Dresden in dieser Nacht. Zusammen gehen wir durch die wachen Stunden zusammen mit T-Rex gleich und Get It On und mit Chesney Hawks und The One and Only. Und das hilft definitiv beim Wachbleiben. Kurz nach zwei haben wir es am Samstag, heute am 12. September.

Glamrock mit T-Rex und Get It On. Einen angenehmen Weg wünschen wir durch die Nacht mit einer Band an dieser Stelle, die es in diesem Jahr ein halbes Jahrhundert alt wird. 50 Jahre Foreigner heißt es in 2026. Die Jungs, die feiern das auch ausgiebig mit einer Tour. Dieses Jahr noch über dem großen Teich. Nächstes Jahr kommen sie dann auch nach Europa. Wir in Deutschland allerdings, wir müssen noch ein bisschen warten, denn Foreigner kommen erst im Oktober 27 zu uns. Allerdings kann Ticketsichern jetzt schon ja eigentlich nur gut sein. Und zwar für Berlin, München, Stuttgart, Hamburg, Hannover, Frankfurt und Düsseldorf. Da werden wir sie hören, Foreigner Live und in der ARD Hitnacht, jo, da geht das heute Nacht schon. Wir liefern gleich. Hier sind Foreigner und I don't want to live without you.

0: Ihre Nacht mit Mike and the Mechanics und Silent Running, das ist die ARD-Hitnacht. Wir helfen beim Sicherheitsrundgang, beim LKW-Laden, bei der Fahrt über die Autobahn. Wir lernen auch Vokabeln mit Ihnen oder kochen, backen oder tapezieren. Hat es ja alles schon gegeben. Wir sind zusammen wach und wir freuen uns auch über Ihre Post, wie die zum Beispiel von Micha. Der schreibt: Guten Morgen ins Studio. Wieder sehr schöne Feierabendmusik. Jetzt geht's heim und die Hitnacht läuft von allein. Wieder super Songs. Grüße noch an die Nachtfahrer, die jetzt noch unterwegs sind oder auch Feierabend haben. Schönes Wochenende. Liebe Grüße von Micha. Micha, da schließen wir uns erstmal gerne an und sagen danke für die lieben Grüße und Wünsche. Weiterhin viel Spaß mit der ARD-Hitnacht und danke auch an Hermann und an Matthias für den Anruf.
1: Ja, hallo, guten Morgen. Hier ist der Hermann aus Dorsten. Wollte nur sagen, ihr macht super, super Musik. Ich höre euch jetzt schon seit 10 Jahren. Ich trage jeden Abend meine Zeitung aus, wie auch jetzt. Und ich wünsche allen Zeitungszustellern alles Gute. Und wie gesagt, super, super Musik. Macht weiter so. Ich höre euch jede Nacht. Ciao.
2: Hallo, Matthias aus Neumünster. Ich wünsche allen ein schönes Wochenende. Ich bin auch wieder am Radio und freue mich über die schöne Musik. Euer Matthias. Tschüss.
0: Ja, wir freuen uns, wenn Sie glücklich mit uns durch die Nacht gehen. Und vielen Dank für alle, die heute Nacht fleißig sind für uns. Die AD-Hitnacht, wir bleiben gern an Ihrer Seite. Zusammen jetzt mit Leonard Cohen.

0: Und da ist der Blick auf die Straßen. Der Verkehrsservice in der ARD-Hitnacht. Die A1 Oberhausen Richtung Dortmund ist zwischen Kreuz Oberhausen und Dreiecke Bottrop wegen Bauarbeiten bis Montag früh gesperrt. Die A6 Nürnberg-Heilbronn ist zwischen Neuenstein und Öhringen wegen Bergungsarbeiten nach wie vor in beiden Richtungen gesperrt. Die A7 Flensburg-Hamburg ist in Richtung Süden zwischen Hamburg-Schnellsen-Nord und Stellingen sowie in Richtung Norden zwischen Volkspark und Schnellsen-Nord wegen Tunnelwartungsarbeiten bis Montag früh gesperrt. Eine Umleitung ist für sie eingerichtet. Auch die A23 Heide-Hamburg ist zwischen Eidelstedt und Dreieck Hamburg-Nordwest in beiden Richtungen wegen Tunnelwartungsarbeiten bis Montag früh gesperrt. Auch hier ist eine Umleitung für sie eingerichtet. Die A40 Essen Richtung Dortmund zwischen Dreieck Bochum-West und Bochum Zentrum, Vollsperrung für 2 Wochen wegen Bauarbeiten. Die A45 Dortmund-Gießen ist zwischen Dillenburg und Herborn-West wegen Brückenabrissarbeiten bis Montag früh in beiden Richtungen gesperrt. Und die A52 Essen Richtung Düsseldorf ist zwischen Essen-Kettwig und Breitscheid wegen Brückenarbeiten bis Montag früh gesperrt. Gute Fahrt!
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Eddie Medler und Beast of Burden, Sie hören die ARD-Hitnacht mit Imme Tröger und mit einem Song, der Sie ins Jahr 1985 zurückbringt. Es ist das Jahr von Live Aid und We Are The World. Boris Becker gewinnt mit 17 Wimbledon, die Titanic wird entdeckt und die allererste Folge der Lindenstraße flimmert über die Bildschirme. Im Kino flimmern währenddessen Zurück in die Zukunft und Jenseits von Afrika und neben Liedern wie Shout, Take On Me, Rock Me Amadeus oder auch You're My Heart, You're My Soul erklingt auch Love Is In The Air in den Charts und verhilft Jean-Paul Young zum internationalen Durchbruch. Hören wir uns an in der ARD-Hitnacht. Willkommen in den 80ern.

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1: Um 3 Uhr mit Juliette Groß. In den USA ist an die Opfer der Terroranschläge

0: am 11. September erinnert worden. Vor 25 Jahren hatten islamistische Terroristen Passagierflugzeuge entführt und in das World Trade Center in New York und das Pentagon in Washington gesteuert. Fast 3000 Menschen starben. Aus der NDR-Nachrichtenredaktion Jan Busche.
1: Am Ground Zero in New York haben Angehörige die Namen der dort Getöteten verlesen. An der Gedenkfeier nahmen die vier noch lebenden Ex-US-Präsidenten Clinton, Bush, Obama und Biden teil. Der amtierende Präsident Trump blieb New York fern und hielt eine Rede bei der Gedenkfeier am Verteidigungsministerium in Washington. Dort bezeichnete er den Krieg im Iran als alternativlos. Der 11. September werde niemals vergessen und deshalb kämpften US-Soldaten heute, sagte Trump. Es gebe keine Wahl und könne nur den Sieg geben.
0: In Frankreich ist am Abend ein Teil eines Regionalzugs entgleist. Der Zug mit rund 180 Menschen an Bord war zwischen Rouen und Caen im Nordwesten des Landes unterwegs. Laut Medienberichten kollidierte er mit einem bislang unbekannten Gegenstand. Ein Waggon kippte um, vier weitere Wagen sprangen aus den Schienen. Laut den Behörden wurden dabei mindestens 44 Menschen verletzt. Eine Frau ist in kritischem Zustand. Alexander Zverev steht im Finale der US Open. Im Halbfinale setzte sich der deutsche Tennisprofi gegen den Russen Karen Khachanov durch. Aus der Sportredaktion Marcel Stober.
2: Zverev hat sein Niveau bei diesem Turnier deutlich gesteigert. Musste er in den ersten zwei Runden noch über die volle Distanz von 5 Sätzen gehen, verlor er seitdem keinen einzigen Satz mehr. Auch nicht im Halbfinale. Den Russen Karen Khachanov besiegte Zverev mit 6:3, 7:6 und 7:6. Im dritten Satz führte der Russe im Tiebreak, Zverev aber konnte 2 Satzbälle abwehren und wiederum seinen ersten Matchball bei Aufschlag des Gegners verwandeln. Der nervenstarke Zverev hat nun sein drittes Grand-Slam-Finale in Folge erreicht, was vor ihm noch kein deutscher Mann geschafft hat. Das Finale der US Open findet am morgigen Sonntag um 20 Uhr deutscher Zeit statt.
0: Und in der Fußball-Bundesliga hat Aufsteiger Schalke den ersten Saisonsieg gefeiert. Die Schalker gewannen bei Union Berlin mit 3:1. Und in der zweiten Liga ist Nürnberg vorerst Tabellenführer nach einem 2:1 gegen Hannover. Darmstadt gewann gegen Bielefeld ebenfalls mit 2:1. Das waren die Nachrichten. Das Wetter in Deutschland. Tagsüber Wechsel von Sonne und Wolken und vereinzelt Schauer. Ab dem späten Nachmittag im Nordwesten etwas Regen. Höchstwerte 18 Grad im Erzgebirge bis 28 Grad in der Oberpfalz. Am Sonntag ganz im Süden länger freundlich, sonst regnerisch bei 16 bis 26 Grad. Am Montag nach Südosten ziehender Regen. Es ist gleich 3:03 Uhr.
3: Und da ist der Verkehrsservice in der ARD-Hitnacht. Die A2 Oberhausen Richtung Dortmund ist zwischen Kreuz Oberhausen und Dreieck Bottrop wegen Bauarbeiten bis Montag früh gesperrt. Die A6 Nürnberg-Heilbronn ist zwischen Neuenstein und Öhringen wegen Bergungsarbeiten in beiden Richtungen nach wie vor gesperrt. Die A7 Flensburg-Hamburg ist in Richtung Süden zwischen Hamburg-Schnelsen-Nord und Stellingen sowie in Richtung Norden zwischen Volkspark und Schnelsen-Nord wegen Tunnelwartungsarbeiten bis Montag früh gesperrt. Eine Umleitung ist für sie eingerichtet. Die A23 Heide-Hamburg ist zwischen Eidelstedt und Dreieck Hamburg-Nordwest ebenfalls in beiden Richtungen wegen Tunnelwartungsarbeiten bis Montag früh gesperrt. Auch hier gibt es Umleitungen für sie. Die A40 Essen Richtung Dortmund ist zwischen Dreieck Bochum-West und Bochum-Zentrum wegen Bauarbeiten für 2 Wochen gesperrt. Die A45 Dortmund-Gießen ist zwischen Dillenburg und Herborn-West wegen Brückenabrissarbeiten noch bis Montagmorgen in beiden Richtungen gesperrt. Und die A52 Essen Richtung Düsseldorf, die ist zwischen Essen-Kettwig und Breitscheid wegen Brückenarbeiten ebenfalls bis Montag früh gesperrt. Ihnen allen unterwegs gute und sichere Fahrt.
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3: Da freue ich mich, dass Sie bei uns sind. Ich bin Imme Tröger. Sie hören die ARD-Hitnacht heute aus Dresden. Diese Stunde mit Rosenstolz und Liebe ist alles. Und Ryan Paris startet mit uns in die neue Stunde Dolce Vita um 3:15 auf dem Weg in den Samstagmorgen.

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Queen und Crazy Little Thing Called Love. Und da geht's gerade wirklich so ein bisschen verrückt zu bei Queen, wenn der Astrophysiker mit dem Raumschiff-Captain gemeinsame Sache macht. Die Rede ist von Captain James T. Kirk, William Shatner. Der nimmt mit 95 jetzt ein Heavy-Metal-Album auf und dafür hat er auch Brian May von Queen ins Studio geholt. Seines Zeichens Astrophysiker. Also ganz ohne Quatsch, auf das Album bin ich jetzt mal wirklich gespannt. So bringen wir sie geradewegs hinein in den neuen Tag. Zusammen machen wir das mit Alan Parsons Project. Jetzt an dieser Stelle Eye in the Sky hier in der AD-Hitnacht. So halten wir sie gerne wach. 3:14 Uhr ist es.

Vorsicht, Falschfahrer auf der B41 Bad Sobernheim, Bad Kreuznach. Hier zwischen Bad Kreuznach, Bretzenheim und A61 Bad Kreuznach. Hier kommt Ihnen ein Falschfahrer entgegen. Bitte fahren Sie äußerst rechts und überholen Sie nicht. Auf der B41 Bad Sobernheim, Bad Kreuznach, zwischen Bad Kreuznach, Bretzenheim und A61 Bad Kreuznach. Hier ist ein Falschfahrer unterwegs. Bitte in beiden Richtungen äußerste Vorsicht.

die Adi-Hitnacht mit einer Warnung nach wie vor von der B41 Bad Sobernheim, Bad Kreuznach, hier zwischen Bad Kreuznach, Bretzenheim und A61 Bad Kreuznach. Immer noch ein Falschfahrer, bitte in beiden Richtungen Vorsicht. Auf der B41 zwischen Bad Kreuznach, Bretzenheim und A61 Bad Kreuznach, hier ist ein Falschfahrer unterwegs. Bitte fahren Sie in beiden Richtungen vorsichtig.

0: Und da schauen wir auf die Straßen. Hier ist der Verkehrsservice in der ARD-Hitnacht mit Entwarnung von der B41. Die Meldung Bad Sobernheim, Bad Kreuznach. Über den Falschfahrer zwischen Bad Kreuznach, Bretzenheim und A61 wurde aufgehoben. Weitere Meldungen kommen von der A2 Oberhausen Richtung Dortmund. Die ist zwischen Kreuz Oberhausen und Dreieck Bottrop wegen Bauarbeiten noch bis Montag früh gesperrt. Die A6 Nürnberg-Heilbronn ist zwischen Neuenstein und Öhringen wegen Bergungsarbeiten in beiden Richtungen nach wie vor gesperrt. A7 Flensburg-Hamburg, die ist in Richtung Süden zwischen Hamburg-Schnelsen-Nord und Stellingen sowie in Richtung Norden zwischen Volkspark und Schnelsen-Nord wegen Tunnelwartungsarbeiten bis Montag früh gesperrt. Eine Umleitung ist für sie eingerichtet. Gleiches gilt auch für die A23 Heide-Hamburg, hier zwischen Eidelstedt und Dreieck Hamburg-Nordwest, in beiden Richtungen wegen Tunnelwartungsarbeiten gesperrt, die Autobahn bis Montag früh, eine Umleitung ist eingerichtet. Die A40 Essen Richtung Dortmund ist zwischen Dreieck Bochum-West und Bochum-Zentrum wegen Bauarbeiten noch für 2 Wochen gesperrt. Die A45 Dortmund-Gießen ist zwischen Dillenburg und Herborn-West wegen Brückenabrissarbeiten gesperrt bis Montagmorgen in beiden Richtungen. Und die A52 Essen Richtung Düsseldorf ist zwischen Essen-Kettwig und Breitscheid ebenfalls wegen Brückenarbeiten bis Montag früh gesperrt. Wir wünschen überall gute und sichere Fahrt.
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auch gleich mal, wer heute so Geburtstag hat. Wir werfen einen ganz liebevollen Blick auf die Ehrenkinder des Tages heute am 12. September. Und ihren Geburtstag feiern sie nicht alleine, sondern auch prominente Menschen haben Geburtstag. Und mit ihnen zusammen tun das heute Comedian Oliver Kalkofe, Filmkomponist Hans Zimmer, Schauspieler Ralf Bauer und Schauspielerin Linda Gray. Und auch Sänger Gus Bakus, Schauspieler Paul Walker, Komponist Dmitri Schostakowitsch und Sänger Barry White hatten einst auch am 12. September Geburtstag. Viele gute Wünsche kommen von uns an die Geburtstagskinder heute. Und ihr Ständchen, das kommt von Shakespeare Sister und Hello für ihren ganz besonderen Tag.

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1: Um 4 Uhr mit Juliette Groß. Die USA haben der fast 3000 Opfer der Terroranschläge vom 11. September 2001 gedacht. Präsident Trump nahm an einer Gedenkzeremonie am Pentagon teil. In New York gab es eine Schweigeminute. Aus Washington Samuel Jakisch.
2: 2983 Namen werden an diesem Freitag am 9/11 Memorial Plaza in New York City verlesen. Erstmals gibt es in New York auch eine eigene Schweigeminute für tausende Feuerwehrleute, Einsatzkräfte, Helfer und Bauarbeiter, die nach ihrer Arbeit in den Trümmern von 9/11 erkrankt und gestorben sind. Zahlreiche Fälle von Krebs- und Atemwegserkrankungen sind auf ihren Einsatz am schadstoffbelasteten Ground Zero zurückzuführen. Erst Anfang dieser Woche veröffentlichte die Stadt New York neue Unterlagen zur verheerenden Luftqualität damals direkt nach den Anschlägen.
1: 7 mutmaßliche Mitglieder der Terrororganisation Hamas müssen sich in Kürze vor Gericht verantworten. Die Bundesanwaltschaft hat sie wegen der Vorbereitung eines Anschlags angeklagt. Sie wirft den Männern vor, Waffen für einen Angriff auf israelische oder jüdische Ziele in Deutschland oder Österreich beschafft zu haben. Laut den Ermittlern gab es dafür bereits konkrete Anschlagspläne. Die Verdächtigen waren bereits in den vergangenen Monaten festgenommen worden, einige von ihnen in Deutschland. In der Fußball-Bundesliga hat Aufsteiger Schalke den ersten Saisonsieg gefeiert. Die Schalker gewannen bei Union Berlin mit 3:1. Aus der Sportredaktion Marcel Stober.
3: In der ersten Halbzeit war Schalke klar besser, in der zweiten Hälfte dann rettete man den Sieg über die Zeit. Kurz nach Wiederanpfiff lagen die Schalker mit 2:0 in Führung, Unions Anschlusstreffer fiel erst in der Nachspielzeit. Doch als es nochmal spannend wurde, konterte Schalkes Wöber zum 3:1 Endstand. In der zweiten Liga ist Nürnberg erst einmal an die Tabellenspitze gesprungen. Gegen Hannover gewannen die Franken mit 2:1 und sind nun saisonübergreifend 10 Ligaspiele ungeschlagen. Darmstadt 98 hingegen durchbrach eine richtige Negativserie und holte beim umjubelten 2:1 gegen Bielefeld den ersten Sieg seit einem halben Jahr.
1: Tennisprofi Alexander Zverev hat das Finale der US Open in New York erreicht. Er setzte sich im Halbfinale in 3 Sätzen gegen den Russen Karen Khachanov durch. Zverev trifft damit im Finale am Sonntag entweder auf Ben Shelton oder Francis Tiafoe. Die beiden US-Amerikaner spielen in diesen Minuten ihr Halbfinale. Zverev stand 2020 schon einmal im Finale der US Open, war dann aber an dem Österreicher Dominic Thiem gescheitert. Das waren die Nachrichten. Das Wetter in Deutschland. Tagsüber Wechsel von Sonne und Wolken und vereinzelt Schauer, aber dem späten Nachmittag im Nordwesten etwas Regen. Höchstwerte 18 Grad im Erzgebirge bis 28 Grad in der Oberpfalz. Es ist gleich 4:03 Uhr.
4: Und da schauen wir auf die Straßen. Hier ist der Verkehrsservice in der ARD-Hitnacht. Die A2 Oberhausen Richtung Dortmund ist zwischen Kreuz Oberhausen und Dreieck Bottrop wegen Bauarbeiten noch bis Montag früh gesperrt. Die A6 Nürnberg-Heilbronn ist zwischen Neuenstein und Öhringen wegen Bergungsarbeiten nach wie vor in beiden Richtungen gesperrt. Die A7 Flensburg-Hamburg ist in Richtung Süden zwischen Hamburg-Schnellsen-Nord und Stellingen sowie in Richtung Norden zwischen Volkspark und Schnellsen-Nord wegen Tunnelwartungsarbeiten noch bis Montag früh gesperrt. Hier gibt es eine Umleitung für Sie. Gleiches gilt auch für die A23 Heide-Hamburg. Hier zwischen Eidelstedt und Dreieck Hamburg-Nordwest in beiden Richtungen Vollsperrung wegen Tunnelwartungsarbeiten noch bis Montag früh. Auch hier ist eine Umleitung für Sie eingerichtet. Die A40 Essen Richtung Dortmund ist zwischen Dreieck Bochum-West und Bochum-Zentrum wegen Bauarbeiten für 2 Wochen gesperrt. Die A45 Dortmund-Gießen ist zwischen Dillenburg und Herborn-West wegen Brückenabrissarbeiten noch bis Montag früh gesperrt in beiden Richtungen. Die A52 Essen Richtung Düsseldorf ist zwischen Essen-Kettwig und Breitscheid wegen Brückenarbeiten ebenfalls bis Montag früh noch gesperrt. Und die A94 Passau Richtung München ist zwischen Kirchham und Malching nach Auslösung der Höhenkontrolle gesperrt. Ihnen allen unterwegs gute Fahrt.
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4: Da wünschen wir einen schönen guten Morgen. Die einen starten ja gerade in den frühen Tag, die anderen fiebern dem Ende vom Nachtdienst entgegen und die ARD-Hitnacht, ja, wir machen einfach mit. Heute von der Elbe in Dresden aus. Wir begrüßen einen neuen Tag gleich mit Empire of the Sun und mit Chris de Burgh und Tender Hands. Um kurz nach 4 am Samstagmorgen.

We are the people mit Empire of the Sun. Das ist der Samstagmorgen hier mit der ARD-Hitnacht. Wir gehen zusammen in den neuen Tag und da hat es unser nächstes Lied gar nicht so einfach. Geschrieben von Billy Steinberg und Tom Kelly, taten die sich erstmal schwer, den Song überhaupt zu schreiben. So richtig wollte die Muse nicht küssen. Sie hatte zwar gerade Like a Virgin für Madonna hervorgebracht. Die beiden haben nämlich diesen Song auch geschrieben, doch jetzt war der Kopf anscheinend leer. Irgendwann war das Lied jedoch dennoch fertig, nur so richtig überzeugt waren beide nicht davon. Sie boten es der Country-Sängerin Anne Murray an, denn eigentlich sollte True Colors eine Country-Ballade werden. Anne Murray lehnte allerdings ab und so kam das arme Lied ins Schubfach und verschwand. Bis Cyndi Lauper einen ruhigen Song suchte und von True Colors begeistert war. Aus Country wurde Pop. True Colors wurde ein Riesenhit für Cyndi Lauper und erfreute sich auch vieler Coverversionen. Und eine von diesen Coverversionen, die hören wir jetzt. Ein 90er, der ein 80er war. Hier ist Phil Collins mit True Colors in der ARD-Hitnacht mit Imme Tröger.

Hot Chocolate. So you win again. So klingt ihr Weg in den neuen Tag. Geradewegs hinein in den Samstag. Und da ist auch heute wieder Namenstag. Und zwar für Guido, den aus dem Wald stammenden. Und für Denhard, den starken Krieger oder auch den tapferen Helden. Und dann haben Namenstag heute auch Marika, Marlies, Marion, Maja, Mara, Marina, Marie und Maria. Die Namen, die Damen hier, die sind am Ende alle eine Abwandlung von Maria, die von Gott Geliebte, ihrem Namen nach. Alle Namen haben allerdings auch wunderschöne Zweitbedeutungen, je nach Region, wo sie interpretiert werden oder auch nach Land, wo sie interpretiert werden. Und die verrate ich Ihnen gerne, denn es sind sehr, sehr schöne Bedeutungen. Für Marika, die Geliebte, die Ungezähmte, die Herrscherin. Für Marlies, die von Gott Behütete. Für Marion, den Stern des Meeres. Für Mara, die im Lettischen die Erdmuttergöttin ist. Für Maja, die römische Maigöttin und die im Indischen Wunderkraft bedeutet, der Ausdruck Maja. Für Marina, die zum Meer gehörende und Marie, das Gottesgeschenk. Das sind wirklich wunderschöne, starke, strahlende Namen heute. Liebe Grüße an alle, die diese Namen tragen. Die ARD-Hitnacht ist hier und da kommt gerade frisch eine Meldung rein. Vorsicht, Falschfahrer. Auf der A19 Berlin-Rostock zwischen Glasewitz und Kavelsdorf. Hier kommt Ihnen ein Falschfahrer entgegen. Bitte fahren Sie äußerst rechts und überholen Sie nicht. In beiden Richtungen äußerste Vorsicht auf der A19 Berlin-Rostock zwischen Glasewitz und Kavelsdorf. Hier kommt Ihnen ein Falschfahrer entgegen. Bitte fahren Sie in beiden Richtungen äußerst vorsichtig. Die ARD-Hitnacht begleitet Sie jetzt mit dem glänzenden Krieger, jedenfalls seinem Namen nach, Herbert Grönemeyer. Den hören wir mit Kinder an die Macht um 4:25 Uhr. Willkommen im Wochenende.

Und da ist der Verkehrsservice in der ARD-Hitnacht nach wie vor mit der Warnung vor einem Falschfahrer auf der A19 Berlin-Rostock. Zwischen Glasewitz und Kavelsdorf kommt Ihnen ein Falschfahrer entgegen. Bitte fahren Sie äußerst rechts und überholen Sie nicht. Auf der A19 Berlin-Rostock zwischen Glasewitz und Kavelsdorf. Hier ist ein Falschfahrer unterwegs. Bitte in beiden Richtungen äußerste Vorsicht. Aktuelle Meldungen sonst von der A2 Oberhausen Richtung Dortmund. Die ist zwischen Kreuz Oberhausen und Dreieck Bottrop wegen Bauarbeiten noch bis Montag früh gesperrt. Die A6 Nürnberg-Heilbronn ist zwischen Neuenstein und Öhringen auch nach wie vor gesperrt. In beiden Richtungen hier laufen immer noch Bergungsarbeiten. Die A7 Flensburg-Hamburg ist in Richtung Süden zwischen Hamburg-Schnelsen-Nord und Stellingen sowie in Richtung Norden zwischen Volkspark und Schnelsen-Nord wegen Tunnelwartungsarbeiten bis Montag früh gesperrt. Eine Umleitung ist für sie eingerichtet. Gleiches auch für die A23 Heide-Hamburg. Die ist zwischen Eidelstedt und Dreieck Hamburg-Nordwest in beiden Richtungen wegen Tunnelwartungsarbeiten gesperrt bis Montag früh. Auch hier gibt es eine Umleitung für Sie. Die A40 Essen Richtung Dortmund ist zwischen Dreieck Bochum-West und Bochum-Zentrum wegen Bauarbeiten für 2 Wochen gesperrt. Die A45 Dortmund-Gießen ist zwischen Dillenburg und Herborn-West wegen Brückenabrissarbeiten bis Montagmorgen in beiden Richtungen gesperrt. Die A52 Essen Richtung Düsseldorf ist zwischen Essen-Kettwig und Breitscheid wegen Brückenarbeiten bis Montag früh gesperrt. Und die A94 Passau Richtung München.

der Boss, Bruce Springsteen, born in the USA, um 4.44 Uhr, das hat er ja wieder hingekriegt. Die ARD-Hitnacht ist hier und da gibt es zunächst die gute Nachricht von der A19 Berlin-Rostock. Die Meldung über den Falschfahrer zwischen Glasewitz und Kavelsdorf ist aufgehoben. Entwarnung auf der A19 Berlin-Rostock. Hier ist Ihre Fahrt zwischen Glasewitz und Kavelsdorf wieder frei und sicher. Das ist der Weg in den Samstagmorgen mit der ARD-Hitnacht. So klingt der Nachtdienst mit uns heute am 12. September. Und da kam auch nochmal liebe Post heute Nacht von Franz. Der schreibt, liebes Hitnacht-Team, schlaflos am Plattensee. Da kann man nichts Besseres tun, als die ARD-Hitnacht einschalten und in schönen Erinnerungen schwelgen. War vor vielen Jahren zum ersten Mal am Balaton und habe nicht nur über die Tiefstpreise in den Restaurants Bauklötze gestaunt. Mehrköpfige Familien konnten für eine Handvoll Dollar, pardon, Mark, ein opulentes Geburtstagsessen genießen. Ich habe mich damals auch mit vielen Bürgern aus der DDR gefreut. In Ungarn konnten sie nämlich den sogenannten Gulasch-Kommunismus kennenlernen. Sprich, damals waren dort die Ostmark etwas wert. Also Gulasch-Kommunismus habe ich persönlich auch noch nicht gehört. Vielen Dank an Franz für die Grüße vom Balaton. Und auch Mareike hat geschrieben, dass sie ja eigentlich auch heute Namenstag haben müsste. Und das stimmt. Auch Mareike ist irgendwo eine Abwandlung von Maria, heißt in manchen Gegenden sowas wie kleine Maria. Also auch Mareike, herzlich willkommen am Namenstag. Wir senden Grüße in die gesamte Republik heute aus der ARD-Hitnacht. Und da kam eine Meldung rein von der A671 Mainz-Wiesbaden. Vorsicht, Falschfahrer zwischen Main-Spitz, Dreieck und Hochheim-Süd. Hier ist ein Falschfahrer unterwegs. Bitte fahren Sie äußerst rechts und überholen Sie nicht auf der A671 Mainz-Wiesbaden zwischen Mainspitz, Dreieck und Hochheim-Süd. Hier ist ein Falschfahrer unterwegs. Bitte fahren Sie in beiden Richtungen äußerst vorsichtig. Und wir begleiten Sie mit Musik und testen auch gleich mal Ihre Textsicherheit mit den Bengals. Und if she knew what she wants, ich bin Imme Tröger, kommen Sie gut in den neuen Tag.

durch die Nacht mit Big Mountain und Baby, I Love Your Way. Und da heißt es nach wie vor Vorsicht auf der A671 Mainz-Wiesbaden zwischen Mainz-Spitzdreieck und Hochheim-Süd. Hier ist immer noch ein Falschfahrer unterwegs. Bitte fahren Sie äußerst vorsichtig in beiden Richtungen. Bitte überholen Sie nicht und fahren Sie äußerst rechts. Auf der A671 Mainz-Wiesbaden zwischen Mainz-Spitzdreieck und Hochheim-Süd. Hier ist immer noch ein Falschfahrer unterwegs. Bitte fahren Sie in beiden Richtungen äußerst vorsichtig.

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1: Um 5 Uhr mit Juliette Groß. In den USA ist an die Terroranschläge vom 11. September 2001 erinnert worden. Die zentrale Gedenkfeier fand am Ground Zero in New York statt. Die USA-Korrespondentin der ARD, Marion Schmickler, fasst das Erinnern an die tausenden Toten zusammen.
2: In den 4 Stunden Zeremonie sind 3000 Namen vorgelesen worden und die Vorlesenden waren alle Angehörige. Viele waren die Enkelkinder oder die Kinder von Opfern. Viele haben ihre Großeltern nie kennengelernt. Politische Reden sind hier nicht gewünscht, sondern man will sich auf die Opfer konzentrieren. Und ich habe sehr viele Menschen hier getroffen, die mit Bildern gekommen sind von ihren Angehörigen. Ein Feuerwehrmann hat mir gesagt, sich zu erinnern ist extrem schmerzhaft, aber wir dürfen niemals vergessen.
1: In ganz Deutschland gibt es heute Demonstrationen gegen rechts. In mehr als 35 Städten wollen die Menschen auf die Straße gehen, um nach dem Wahlerfolg der AfD in Sachsen-Anhalt ein Zeichen zu setzen. Die größten Aktionen finden in Berlin und Hamburg statt, wo jeweils mehr als 10.000 Teilnehmende erwartet werden. In der Hauptstadt und in Mecklenburg-Vorpommern werden am kommenden Wochenende neue Parlamente gewählt. Alexander Zverev steht im

0: im Finale der US Open. Im Halbfinale setzte sich der deutsche Tennisprofi gegen den Russen Karen Khachanov durch. Aus der Sportredaktion Marcel Stober.
1: Zverev hat sein Niveau bei diesem Turnier deutlich gesteigert. Musste er in den ersten zwei Runden noch über die volle Distanz von 5 Sätzen gehen, verlor er seitdem keinen einzigen Satz mehr. Auch nicht im Halbfinale. Den Russen Karen Khachanov besiegte Zverev mit 6:3, 7:6 und 7:6. Im dritten Satz führte der Russe im Tiebreak. Zverev aber konnte 2 Satzbälle abwehren und wiederum seinen ersten Matchball bei Aufschlag des Gegners verwandeln. Der nervenstarke Zverev hat nun sein 3. Grand-Slam-Finale in Folge erreicht, was vor ihm noch kein deutscher Mann geschafft hat. Das Finale der US Open findet am morgigen Sonntag um 20 Uhr deutscher Zeit statt.
0: Und in der Fußball-Bundesliga hat Aufsteiger Schalke den ersten Saisonsieg gefeiert. Die Schalker gewannen bei Union Berlin mit 3:1. Und in der zweiten Liga ist Nürnberg vorerst Tabellenführer nach einem 2:1 gegen Hannover. Darmstadt gewann gegen Bielefeld ebenfalls mit 2:1. Das waren die Nachrichten. Das Wetter in Deutschland. Tagsüber Wechsel von Sonne und Wolken und vereinzelt Schauer, ab dem späten Nachmittag im Nordwesten etwas Regen. Höchstwerte 18 Grad im Erzgebirge bis 28 Grad in der Oberpfalz. Am Sonntag ganz im Süden länger freundlich, sonst regnerisch bei 16 bis 26 Grad. Am Montag nach Südosten ziehender Regen, dahinter freundlicher bei 17 bis 27 Grad. Es ist gleich 5.03 Uhr.
2: Und da ist der Verkehrsservice in der ARD-Hitnacht nach wie vor mit einer Warnung vor einem Falschfahrer auf der A671 Mainz-Wiesbaden zwischen Mainz-Spitz-Dreieck und Hochheim-Süd. Hier ist ein Falschfahrer unterwegs. Bitte fahren Sie in beiden Richtungen vorsichtig, fahren Sie äußerst rechts und überholen Sie nicht. Auf der A671 Mainz-Wiesbaden zwischen Mainz-Spitz-Dreieck und Hochheim-Süd. Hier ist ein Falschfahrer unterwegs. Bitte fahren Sie vorsichtig. Gern sagen wir nochmal die Entwarnung von der A19 Berlin-Rostock. Hier ist die Meldung vom Falschfahrer zwischen Glasewitz und Kavelsdorf wieder aufgehoben. Aktuelle Meldung kommt von der A2 Oberhausen Richtung Dortmund. Die ist zwischen Kreuz Oberhausen und Dreieck Bottrop wegen Bauarbeiten noch bis Montag früh gesperrt. Die A6 Nürnberg-Heilbronn ist zwischen Neuenstein und Öhringen wegen Bergungsarbeiten nach wie vor in beiden Richtungen gesperrt. Die A7 Flensburg-Hamburg ist einmal in Richtung Süden zwischen Hamburg-Schnelsen-Nord und Stellingen sowie in Richtung Norden zwischen Volkspark und Schnelsen-Nord wegen Tunnelwartungsarbeiten bis Montag früh gesperrt. Eine Umleitung ist für sie eingerichtet. Ähnlich schaut es auch auf der A23 aus, Heide-Hamburg. Die ist zwischen Eidelstedt und Dreieck Hamburg-Nordwest in beiden Richtungen wegen Tunnelwartungsarbeiten bis Montag früh gesperrt. Auch hier ist eine Umleitung für Sie ausgeschildert. Die A40 Essen Richtung Dortmund ist zwischen Dreieck Bochum-West und Bochum-Zentrum wegen Bauarbeiten für 2 Wochen gesperrt. Die A45 Dortmund-Gießen ist zwischen Dillenburg und Herborn-West wegen Brückenabrissarbeiten bis Montagmorgen in beiden Richtungen gesperrt. Und die A52 Essen Richtung Düsseldorf ist zwischen Essen-Kettwig und Breitscheid ebenfalls wegen Brückenarbeiten bis Montag früh gesperrt. Ihnen allen unterwegs gute Fahrt.
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2: Da haben wir es mittlerweile 5.05 Uhr. Schön, dass Sie mit uns wach werden. Frühdienst am Wochenende. Gleich für den ersten Kaffee Smokey. Und If You Think You Know How to Love Me. Janet Jackson ist mit dabei mit Whoops Now. Und das alles hier mitten im Wochenende. Einen schönen Samstagmorgen. Wir grüßen heute aus Dresden.

in den neuen Morgen und auch mit der guten Nachricht von der A671 Mainz-Wiesbaden. Die Meldung vom Falschfahrer zwischen Mainz-Spitz und Mainz-Spitz-Dreieck und Hochheim-Süd wurde aufgehoben. Entwarnung von der A671 Mainz-Wiesbaden. Hier wurde die Meldung vom Falschfahrer zwischen Mainz-Spitz-Dreieck und Hochheim-Süd aufgehoben. Damit wünschen wir einen schönen Samstagmorgen. Wir begleiten Sie in den neuen Tag hinein und da könnten Sie heute statt Morgenkaffee auch einen Schokomilchshake trinken. Den hat man nämlich heute seinen Ehrentag verpasst. Am 12. September wird er nun gewürdigt. Dafür, beziehungsweise dabei ist der Milchshake überhaupt nicht das, was er eigentlich vorgibt. 1885 taucht er plötzlich auf, zumindest eine Vorstufe davon. Und diese Vorstufe hat es auch ordentlich in sich, denn unter einem Milchshake verstand man damals einen hochprozentigen Mix aus Whisky mit Ei und Sahne. Auch um die Jahrhundertwende noch hatte er Alkohol, galt jedoch als gesund und wurde mit Schokoladen, Erdbeer oder mit Vanillesirup verfeinert. Später blieb dann so der Sirup und die Eiscreme in verschiedenen Geschmacksrichtungen übrig, bis auch ein Mixer ins Spiel kam. Als der erfunden wurde, dann so Anfang der 20er Jahre, hatte man Milch, Schokolade, Malz und Speiseeis dann vermixt und das Ganze wurde dann unter dem Namen schon Milchshake verkauft. In den 30ern kamen noch mehr Geschmacksrichtungen dann dazu, doch heute am 12. September ehren wir einschließlich und ausschließlich den Schokoladenmilchshake. Also gönnen Sie sich. In der ARD-Hitnacht geht es jetzt weiter mit Musik von Boris Gardiner. Da ist der Name Programm. I Wanna Wake Up With You. So halten wir Sie gerne wach und so wecken wir Sie eben auch gerne um 5.14 Uhr.

Eishaus sind das. Mit Hey Little Girl. Das ist die ARD-Hitnacht mit Imme Tröger. Und an dieser Stelle jetzt gleich mit einem Song, der eines gut beweist. Gib niemals auf. Meist ist es der letzte Schlüssel am Schlüsselbund. Gary Brooker, seines Zeichens Sänger einer Band namens Paramount, der war gut. Seine Band hatte in England in den 60ern viele Auftritte und war auch mit wirklich wahren Größen in der Musikwelt unterwegs, auf Tour mit den Beatles, mit den Stones, mit den Kings. Und eine Band nach der anderen erlangte auch Weltruhm, nur die Paramounts nicht. Die blieben ungeküsst sozusagen. Und da hatte Gary Brooker dann keine Lust mehr und löste die Band auf. Dann macht er eben keine Musik, so dachte er sich. Allerdings traf er mit dem Texter Keith Reed zusammen und der gab ihm ein

einen Text. A wider shade of pale. Erstmal anscheinend nicht so ganz sein Ding, denn der Text liegt monatelang im Schubfach und dann dauert es 3 Minuten und Gary Brooker schreibt eine der größten Hymnen der 60er. Mit Hilfe von Johann Sebastian Bach, denn er nutzt für seine Melodie die Harmoniefolge von Bachs berühmtem R. Selbst gespielt wurde das Lied dann auch auf einer Orgel, allerdings auf einer Hammond-Orgel. Unvergesslich, Broken Harum jetzt mit A Wider Shade of Pale.

0: Und da ist der Verkehrsservice in der ARD-Hitnacht mit einer Meldung von der A2 Oberhausen Richtung Dortmund. Die ist zwischen Kreuz Oberhausen und Dreieck Bottrop wegen Bauarbeiten noch bis Montag früh gesperrt. Die A6 Nürnberg-Heilbronn ist zwischen Neuenstein und Öhringen nach wie vor wegen Bergungsarbeiten in beiden Richtungen gesperrt. Die A7 Flensburg-Hamburg ist in Richtung Süden zwischen Hamburg-Schnelsen-Nord und Stellingen sowie in Richtung Norden zwischen Volkspark und Schnelsen-Nord wegen Tunnelwartungsarbeiten bis Montag früh gesperrt. Eine Umleitung ist hier für Sie eingerichtet. Gleiches gilt auch für die A23 Heide-Hamburg, hier zwischen Eidelstedt und Dreieck Hamburg-Nordwest. In beiden Richtungen wegen Tunnelwartungsarbeiten Vollsperrung bis Montag früh. Auch hier gibt es eine Umleitung für Sie. Die A40 Essen Richtung Dortmund zwischen Dreieck Bochum-West und Bochum-Zentrum. Gesperrt die Autobahn wegen Bauarbeiten und das Ganze noch für 2 Wochen. Die A45 Dortmund-Gießen ist zwischen Dillenburg und Herborn-West wegen Brückenabrissarbeiten bis Montagmorgen in beiden Richtungen gesperrt. Und die A52 Essen Richtung Düsseldorf ist zwischen Essen-Kettwig und Breitscheid wegen Brückenarbeiten bis Montag früh gesperrt. Überall gute und sichere Fahrt.
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Phil Carmen war das mit On My Way in L.A. Die ARD-Hitnacht zum Wachbleiben und zum Wachwerden um 5 Uhr und jetzt gerade 40 Minuten. Und da habe ich, glaube ich, schon öfter mal erzählt, wie das war, als ich das nächste Lied zum ersten Mal gehört habe. Und ich werde das ganz bestimmt auch immer mal wieder erzählen, denn das war so eindrücklich, dass ich nicht nur das Gefühl weiß, was diese Sensation damals so ausgelöst hat, und auch in der Situation, in der ich es gehört habe, sondern auch immer noch ganz genau das goldene Herbstlaub vor mir sehe, das an den Bäumen hing, als der Song rauskam. Denn daran hatte wirklich keiner mehr geglaubt. Getrennt in den 80ern und für immer verloren. So schien es jedenfalls, weil die sich niemals wieder zusammenfinden. Und dann, 40 Jahre später, sind sie wieder da. Und es ist, als ob sie nie weg waren. Und doch passen sie in die neue Zeit. Und es ist einfach aber. Nu aber, jetzt aber laut.

Meldung von der A448, Südumfahrung Bochum zwischen Dreieck Bochum West und Dreieck Dortmund Witten. Hier kommt Ihnen ein Falschfahrer entgegen. Bitte fahren Sie aus.

äußerst vorsichtig, fahren Sie äußerst rechts und überholen Sie bitte nicht auf der A448 Südumfahrung Bochum zwischen Dreieck Bochum West und Dreieck Dortmund-Witten. Hier ist ein Falschfahrer unterwegs. Bitte fahren Sie in beiden Richtungen äußerst vorsichtig. Wir bringen Sie gut an Ihr Ziel. Wir bringen Sie auch in den Frühdienst. Die ARD-Hitnacht ist hier um 5.52 Uhr. Der Weg in den Samstag gleich mit den Stranglers und Always the Sun und mit Santana und Maria Maria. Ich bin Imme Tröger. Kommen Sie gut in den neuen Tag. Wir freuen uns auch heute Nacht wieder auf Sie und wünschen bis dahin ein schönes Wochenende. Kommen Sie auf all Ihren Wegen immer sicher ans Ziel.

die ARD Nacht mit Santana und mit der Warnung auf der A448 Südumfahrung Bochum zwischen Dreieck Bochum West und Dreieck Dortmund Witten. Hier kommt Ihnen ein Falschfahrer entgegen. Bitte fahren Sie in beiden Richtungen äußerst vorsichtig zwischen Dreieck Bochum West und Dreieck Dortmund Witten. Falschfahrer.

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2: Einen schönen guten Morgen. Es ist Samstag früh 6 Uhr. Christine Strecher hat jetzt das Wichtigste.
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4: In Thüringen wird jeden Monat bis zu 1300 Mal gegen die 12-Uhr-Regel für Tankstellen verstoßen. Demnach dürfen Tankstellen nur einmal am Tag genau um 12 ihre Preise erhöhen. Etwa 90% der Verstöße fallen laut Wirtschaftsministerium innerhalb einer Viertelstunde nach 12 Uhr an. Verbrauchern entstehe bei einer leicht verspäteten Erhöhung kein Schaden. Deshalb prüfe das Ministerium, Fälle innerhalb dieser Viertelstunde nicht zu bestrafen. Das Thüringer Wirtschaftsministerium beaufsichtigt 50 freie Tankstellen im Land. Ketten wie Aral oder Shell werden von anderen Ländern beaufsichtigt. Und nicht nur an den Tankstellen bekommen Verbraucher die Folgen des Iran-Kriegs zu spüren. Das Vergleichsportal Verivox rechnet auch mit weiter steigenden Gaspreisen für Privathaushalte. Als Gründe nennt das Unternehmen die derzeit hohen Gaspreise im Großhandel, die vergleichsweise schlecht gefüllten Gasspeicher und den nahenden Winter. So seien angesichts der Entwicklung zum Jahreswechsel Preisaufschläge von 10-20% möglich, so ein Verivox-Sprecher in der Rheinischen Post. Der Thüringer CDU-Bundestagsabgeordnete Michael Hose soll stellvertretender Generalsekretär der Bundespartei werden. Wie die CDU am Abend mitteilte, will ihn Parteichef Friedrich Merz zunächst kommissarisch für den Posten vorschlagen. Die bisherige stellvertretende Generalsekretärin Christina Stump gibt nach einem Gespräch mit Merz ihr Amt ab. Beobachter gehen davon aus, dass die CDU-Bundesspitze mit dem 41-jährigen Hose aus Weimar die ostdeutschen Landesverbände stärken will. Unionsfraktionschef Thorsten Frei hält gegen eine verfassungsfeindlich agierende AfD-Landesregierung den sogenannten Bundeszwang für möglich. Diesen Schritt bezeichnete er in den Zeitungen des Redaktionsnetzwerks Deutschland als letztes Mittel. Der Bundeszwang ist im Grundgesetz verankert. Er ermöglicht der Bundesregierung, mit Zustimmung des Bundesrats ein Bundesland zur Erfüllung seiner Pflichten anzuhalten. In Sachsen-Anhalt versucht die AfD nach ihrem Wahlsieg derzeit eine Regierung zu bilden. Dort stuft der Verfassungsschutz die Partei als rechtsextremistisch ein. Und noch zum Sport. In der Fußball-Bundesliga hat Aufsteiger Schalke den ersten Saisonsieg gefeiert. Die Schalker gewannen bei Union Berlin mit 3:1. In der Fußball-Regionalliga hat Rot-Weiß Erfurt seine Spitzenposition untermauert. Die Erfurter gewannen am Abend gegen Eintracht Stahnsdorf aus Brandenburg mit 5:0. Und der deutsche Tennisprofi Alexander Zverev steht im Finale der US Open. Er setzte sich im Halbfinale in 3 Sätzen gegen den Russen Karen Khachanov durch. Im Endspiel morgen trifft Zverev auf den US-Amerikaner Ben Shelton. Das waren die Nachrichten. 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
2: Dankeschön, Christine. Damit sind wir beim Blick auf das Thüringen-Wetter heute. Da starten wir noch mit vielen Wolken. Dann gibt's viel Sonne für uns und ganz, ganz selten auch kurze Schauer. Höchstwerte heute sehr mild, 19 bis 24 Grad. Und dazu weht ein böiger westlicher Wind. Morgen, der Sonntag, überwiegend grau in grau. Zeitweise ist Regen dabei, gebietsweise sehr ergiebig. Höchstwerte ein bisschen kühler, 17 bis 21 Grad und auch der Wind frischt auf. Am Montag dann wechselnd bewölkt mit Aufheiterungen. Es bleibt meist trocken bei wieder leicht steigender Temperatur. 4:04 gleich. Hier sind die aktuellen Verkehrsmeldungen. Eine Meldung haben wir für Sie für die A71 Richtung Sangerhausen. Zwischen Meiningen Nord und dem Dreieck Suhl kommt es nach einem Unfall zu Behinderungen. Hier brauchen Sie ein bisschen Geduld. Sonst keine weiteren Störungen und auch keine Blitzer. Falls Sie doch schon was entdeckt haben, ja, melden Sie es uns sehr gerne. Kostenfrei unter der 0800 218 1600. Danke Ihnen, gute Fahrt und einen schönen guten Morgen wünscht Amelie Urbanschik. Hallo.
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Schöner Klassiker aus dem Jahr 78. 10cc mit Dreadlock Holiday. MDR Thüringen hier. Guten Morgen an diesem Samstag um kurz nach sechs, 11 Minuten nach 6. Und alles ganz in Ruhe, bitte. Sie müssen jetzt noch gar nichts, außer vielleicht ganz langsam wach werden. Was heute so los ist im Freistaat, da gucken wir später mal da gemeinsam drauf. Zum Beispiel ist heute Welt-Erste-Hilfe-Tag. Im kleinen Sonneborn im Landkreis Gotha wird es dieses Wochenende ziemlich tierisch. Dort treffen Schafe auf altdeutsche Hütehunde beim Bundesleistungshüten und jede Menge weitere Veranstaltungstipps haben wir natürlich auch für Sie in unserer MDR Thüringen App. Zum Beispiel das Fest der Mohrenkönige in Heiligenstadt. Aber das alles zu seiner Zeit. Jetzt erstmal ein schöner heißer Kaffee. Augen auf, Wochenende. Guten Morgen.

0: schönen Samstagmorgen. Schönes Wochenende um 6:40.
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2: Samstagvormittag ist auf dem Erfurter Domplatz ein großer Markt. Und seit ich in der Altstadt wohne, muss ich dafür nicht mal mehr ins Auto steigen. Und das ist ein ziemlicher Luxus, wie ich finde. Auf dem Markt gibt es eine Frau, bei der ich immer mein Obst kaufe, seit Jahren. Ich weiß, dass sie im Winter Handschuhe ohne Finger trägt. Ich weiß, welche Äpfel sie mir empfiehlt und dass sie über schlechtes Wetter grundsätzlich nicht klagt. Und ich weiß bis heute nicht, wie sie heißt. Wir kennen uns nicht und trotzdem würde mir etwas fehlen, wenn ihr Stand mal nicht da wäre. Ich glaube, wir unterschätzen diese Menschen. Das sind ja keine Freunde. Man würde sie nicht anrufen, wenn es einem schlecht geht. Aber sie halten den Alltag zusammen. Der Busfahrer, die Frau an der Kasse, der Kollege aus der anderen Abteilung, mit dem man am Kopierer redet. In der Bibel ist oft vom Nächsten die Rede. Und ich habe lange gedacht, damit sind die gemeint, die einem nahestehen. Dabei heißt das Wort ganz schlicht, der, der gerade neben mir ist. Ich werde die Frau auf dem Markt heute mal nach ihrem Namen fragen. Einen schönen Start ins Wochenende wünscht Juliane Körber, katholisch und aus Erfurt.
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3: Um 6.30 Uhr. Verstöße gegen 12-Uhr-Regel. An Thüringens Tankstellen gibt es monatlich bis zu 1.300 Verstöße gegen die 12-Uhr-Regel, meist innerhalb der Viertelstunde danach. Da Verbrauchern in den Fällen aber kein Schaden entsteht, will das Wirtschaftsministerium diese möglicherweise auch nicht bestrafen. Steigende Gaspreise befürchtet. Wegen des Iran-Kriegs rechnet das Vergleichsportal Verivox mit Preisaufschlägen von bis zu 20% zum Jahreswechsel für Privathaushalte. Als Gründe werden etwa hohe Gaspreise im Großhandel und der nahende Winter genannt. Jubel bei Alex Zverev. Der deutsche Tennisprofi steht im Finale der US Open. Er setzte sich im Halbfinale in 3 Sätzen gegen den Russen Karen Khachanov durch.
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4: Mit Antje Kirsten, guten Morgen. Friedrich Roda, der Kinderlebenslauf, führt 5 Tage lang von Friedrich Roda aus durch Thüringen. Wie der Kinderhospizdienst mitteilte, soll am Mittwoch Nordhausen erreicht werden. Bei der Aktion wird eine Fackel von einem Pferd begleitet auf 5 Etappen getragen. Der Lauf will auf die Lebenssituation von Kindern und Jugendlichen mit lebensverkürzenden Krankheiten aufmerksam machen. Erfurt, Berlin. Der Erfurter CDU-Bundestagsabgeordnete Michael Hose soll kommissarisch stellvertretender Generalsekretär der Bundespartei werden. Wie die Bundes-CDU am Abend mitteilte, hat sich Bundeskanzler Friedrich Merz von der bisherigen stellvertretenden Generalsekretärin Christina Stump getrennt. Merz wolle den 41-jährigen Hose vorschlagen. Seine Ernennung wird als Versuch interpretiert, die ostdeutschen Landesverbände parteiintern zu stärken. Nora, die alte Bronzeglocke, kehrt in den Turm der Johanneskirche in dem Ort im Kreis Nordhausen zurück. Die 500 Jahre alte Glocke war fast ein Jahr lang restauriert worden. Wie Kirchenkreissprecherin Regina Englert sagte, wird sie mit einem Umzug gefeiert, dann geweiht und in den Kirchturm gehoben. Das war das Wichtigste aus den Thüringer Regionen. 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

0: An der Stelle, Dankeschön, Antje. Wir schauen auf das Wetter für Thüringen. Heute sehr mild ist es heute Morgen auf alle Fälle. Ich dachte im Gegensatz zu gestern doch wirklich von den Temperaturen her, ja, so um die 12, 14 Grad im Moment. Wir starten heute mit vielen Wolken in den Samstag. Dann im Laufe des Vormittags, mittags kommt die Sonne raus. Nur ganz, ganz selten gibt es kurze Schauer. Und die Höchstwerte heute 19 bis 24 Grad. Kommt noch ein böiger westlicher Wind hinzu. Morgen nicht mehr ganz so schön. Überwiegend bleibt es grau. Zeitweise kann es Regen geben, gebietsweise sogar ergiebigen Regen. Kühlt sich leicht ab, 17 bis 21 Grad und der auffrischende Westwind bleibt auch morgen erhalten. Am Montag wechselhaft mit Sonne, Wolken meist trocken bei leicht steigender Temperatur. 6.33 Uhr gleich. Hier sind die aktuellen Verkehrsmeldungen. Ein kurzer Blick auf die A71 Richtung Sangerhausen. Zwischen Meiningen Nord und dem Dreieck Suhl kommt es nach einem Unfall zu Behinderungen. Hier brauchen Sie Geduld und ein bisschen Geduld brauchen Sie heute auch im Bereich Suhl und Schmücke. Hier kann es zu Behinderungen wegen des Südthüringen-Trails kommen. Sonst keine weiteren Störungen und auch keine Blitzer. Falls Sie was gesehen haben, was uns noch fehlt, klingeln Sie gern durch und melden Sie es uns kostenfrei unter der 0800 218 1600. Dafür ein dickes Dankeschön und Ihnen einen wunderschönen guten Morgen, schönes Wochenende.
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Schönen guten Morgen. Sie hören MDR Thüringen um 6.40 Uhr, 10 Minuten nach halb sieben. Und heute ist Samstag, der 12. September. Das ist nicht irgendein Tag. Heute ist Welt-Erste-Hilfe-Tag. Das ist jedes Jahr am zweiten Samstag im September. Ins Leben gerufen übrigens von der Internationalen Föderation der Rotkreuz- und Rot-Halbmond-Gesellschaften, so heißt es ja korrekt. Ja, einfach um daran zu erinnern, wie wichtig es ist, im Notfall helfen zu können. Und wir helfen jetzt auch, und zwar mit Musik. Ja, denn Musik kann manchmal tatsächlich Leben retten, im übertragenen Sinn sowieso und manchmal ganz wörtlich. Denn wenn ein Mensch bewusstlos am Boden liegt, da zählt wirklich jede Sekunde. Also 112 anrufen, mit der Herzdruckmassage beginnen. Aber wie war denn das gleich mit dem richtigen Rhythmus? Können Sie sich erinnern? Bei der Herzdruckmassage sind 100 bis 120 Schläge pro Minute angesagt. Und dazu gibt es tatsächlich, so wie eine Gedankenstütze, den richtigen Song. Fijis, Stayin' Alive. Rund 103 Schläge pro Minute und der Titel sagt eigentlich auch schon alles, nämlich bitte schön am Leben bleiben. Vielleicht nicht ganz so charmant in der Botschaft, aber genauso hilfreich sind übrigens AC/DC. Highway to Hell kommt auf ungefähr 116 Schläge pro Minute. Ich würde sagen, das bringt nicht nur Hardrocker wieder auf die Beine. Und wenn zwischendurch ihnen die Puste ausgeht, dann haben Fleetwood Mac auch noch den passenden Motivationsschub. Alles bloß nicht aufhören. Don't stop. Also egal für welchen Song Sie sich entscheiden, einer reicht völlig. Ein Song im Kopf hilft vielleicht schon ein bisschen, Angst und auch Unsicherheit im Notfall zu überwinden. Einfach bei Herz zupacken und im richtigen Rhythmus dranbleiben. So, Gordon Lightfoot auch. Ein schöner Song, um ganz langsam in den Tag zu kommen. Sundown, guten Morgen um gleich 6:45 Uhr.

0: Glaube. Der Glaube versetzt Berge. Cher, Believe, guten Morgen um 7:10. Im kleinen Sonneborn im Landkreis Gotha wird es jetzt am Wochenende ziemlich tierisch, kann man sagen. Zu Gast sind jede Menge Schafe, altdeutsche Hütehunde, denn es ist Bundesleistungshüten. Gastgeber ist die Agrargesellschaft MBH Mittleres Nessetal und mit dabei beim Heimspiel quasi ist Schäfer Holger Backhaus aus Sonneborn. Für ihn und die Schäfer aus ganz Deutschland, die Schafherde und die Hütehunde, geht es um 9 heute Morgen los. Und was sie erwartet, das beschreibt Holger Backhaus so.
1: Draußen im Feld, auf der Wiese, da gibt es ja gewisse Hindernisse. Morgens das Ausfärchen, da müssen die Hunde links und rechts in der Öffnung vom Pferd stehen. Geht ums Gehorsam, der arbeitet dann irgendwann auch selbstständig, wo du dem gar nichts mehr sagen musst. Ja, und von da aus geht es dann meistens in Richtung Weidesgehüt. Da ist vorher eine simulierte Brücke. Da müssen die Schafe alle über die Brücke geführt werden. Da steht ein Hund links, ein Hund rechts, quasi als am Geländer. Das haben wir halt simuliert. Da müssen die Schafe auch alle über diese Brücke und müssen auch die Hunde über diese Brücke.
0: 2 Juryrichter schauen da übrigens heute ganz genau hin, wie gut der Hund seinen Job macht, dirigiert vom Schäfer und das per Handzeichen oder Ansprache. Ja, und mehr als 2000 Leute erwarten die Sonneborner heute zum Bundesleistungshüten. Für Teilnehmer und Besucher ist die Zufahrt zum Schafstall der Agrargenossenschaft und dem angeschlossenen Hütegelände in Sonneborn ausgeschildert. Und heute Abend um 20 Uhr gibt es dann sogar einen Ball im Schafstall. Aber nicht für die Schafe, sondern für uns alle. So lange müssen wir nicht warten mit Tanzen. Wenn Sie mögen, dürfen Sie jetzt schon loslegen. Wir sind Foreigner, Urgent. Guten Morgen.

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4: Schönen guten Morgen. Es ist Samstag früh, es ist 7 Uhr, es ist Wochenende und Christine Strecher hat jetzt das Wichtigste für Sie.
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6: In Thüringen wird jeden Monat bis zu 1.300 Mal gegen die 12-Uhr-Regel für Tankstellen verstoßen. Nach der dürfen Tankstellen nur einmal am Tag, genau um 12, ihre Preise erhöhen. Strafen für solche Fälle gibt es bisher nicht. Die Hintergründe von MDR Thüringen-Reporter Florian Girwart.
7: Vom Thüringer Wirtschaftsministerium werden nur solche Tankstellen beaufsichtigt, die über ihre Preise in Thüringen entscheiden. Das betrifft 50 freie Tankstellen. Ketten wie Aral oder Shell werden von anderen Ländern beaufsichtigt. Etwa 90% der Verstöße gegen die 12-Uhr-Regel fallen innerhalb einer Viertelstunde nach 12 an. Weil Verbrauchern aber bei einer leicht verspäteten Erhöhung kein Schaden entsteht, spielt das Ministerium mit dem Gedanken, Fälle innerhalb dieser Viertelstunde nicht zu bestrafen.
6: Nicht nur an den Tankstellen bekommen Verbraucher die Folgen des Iran-Kriegs zu spüren. Das Vergleichsportal Verivox rechnet auch mit weiter steigenden Gaspreisen für Privathaushalte. Als Gründe nennt das Unternehmen die derzeit hohen Gaspreise im Großhandel, die vergleichsweise schlecht gefüllten Gasspeicher und den nahenden Winter. So seien angesichts der Entwicklung zum Jahreswechsel Preisaufschläge von 10-20% möglich, so ein Verivox-Sprecher in der Rheinischen Post. Der Thüringer CDU-Bundestagsabgeordnete Michael Hose soll stellvertretender Generalsekretär der Bundespartei werden. Wie die CDU am Abend mitteilte, will ihn Parteichef Friedrich Merz zunächst kommissarisch für den Posten vorschlagen. Beobachter gehen davon aus, dass die CDU-Bundesspitze mit dem 41-jährigen Hose aus Weimar die ostdeutschen Landesverbände stärken will. Unionsfraktionschef Thorsten Frei hält gegen eine verfassungsfeindlich agierende AfD-Landesregierung den sogenannten Bundeszwang für möglich. Diesen Schritt bezeichnete er in den Zeitungen des Redaktionsnetzwerk Deutschland als letztes Mittel. Der Bundeszwang ist im Grundgesetz verankert. Er ermöglicht der Bundesregierung mit Zustimmung des Bundesrats, ein Bundesland zur Erfüllung seiner Pflichten anzuhalten. In Sachsen-Anhalt versucht die AfD nach ihrem Wahlsieg derzeit eine Regierung zu bilden. Dort stuft der Verfassungsschutz die Partei als rechtsextremistisch ein. Zum Sport. In der Fußball-Bundesliga hat Aufsteiger Schalke den ersten Saisonsieg gefeiert. Die Schalker setzten sich bei Union Berlin mit 3:1 durch. Und in der Fußball-Regionalliga hat Rot-Weiß Erfurt am

0: Abend gegen Eintracht Stahnsdorf aus Brandenburg 5:0 gewonnen. Der deutsche Tennisprofi Alexander Zverev steht im Finale der US Open. Er setzte sich im Halbfinale gegen den Russen Karen Khachanov durch. MDR Thüringen Sportreporter Tim Brockmeier.
1: Der erste Satz dabei klar der beste des Deutschen, den holte er sich nach rund einer halben Stunde mit 6:3. Danach spielte der Russe deutlich höheres Risiko. Zverev dagegen leistete sich einige Unkonzentriertheiten, spielte eigentlich auch zu passiv, war aber eben immer noch gut genug, vor allem bei seinem eigenen Aufschlag für die Nummer 50 der Welt. Die Sätze 2 und 3 gingen im Tiebreak an Zverev, der nach knapp 3 Stunden seinen ersten Matchball verwandelte und dies mit einem breiten Grinsen und weit ausgebreiteten Armen feierte. Nach dem Titel bei den French Open und der Finalteilnahme in Wimbledon steht der Deutsche zum dritten Mal in diesem Jahr in einem Grand-Slam-Finale. Eine herausragende Bilanz.
0: Und Zverevs Gegner im Endspiel steht mittlerweile auch fest. Er trifft auf den US-Amerikaner Ben Shelton. Das waren die Nachrichten. 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
2: Lieben Dank, Christine. So, wir schauen auf das Wetter für Thüringen heute. Und der erste Blick aus dem Fenster jetzt, da ist hell. Es ist so ein bisschen, naja, geht schlechter. Muss man einfach so sagen. Sagen wir, es ist ein romantisches Grau in vielen Nuancen heute Morgen. Viele Wolken sind unterwegs, aber die Sonne mogelt sich heute im Laufe des Vormittags, Mittags durch. Ganz, ganz selten sind heute tatsächlich Schauer auf dem Tagesprogramm. Höchstwerte sehr mild, auch im Moment schon sehr mild bei 12 bis 14 Grad, aber richtig hoch schnellt das Thermometer auf 19 bis 24 Grad. Und morgen, der Sonntag, wird kein Sonntag. Morgen bleibt es überwiegend grau, zeitweise ist Regen dabei, gebietsweise ergiebig. Regen, Höchstwerte 17 bis 21 Grad und dazu weht eine steife Brise aus West. Am Montag wechselhaft mit Sonne, Wolken meist trocken und die Temperatur steigt auch wieder leicht an. 7:04. Kurzer Blick auf die Straße. Hier sind die aktuellen Verkehrsmeldungen. Eine Meldung im Moment gibt es rund um Suhl und den Bereich Schmücke. Hier kann es heute den ganzen Tag zu Behinderungen wegen des Südthüringen-Trails kommen. Hier brauchen Sie Geduld oder Sie machen einfach mit. Sonst ist noch nichts los auf der Straße. Keine Störung, keine Blitzer. Falls Sie was für uns haben, melden Sie es gerne unter der 0800 218 1600. Dafür schon mal ein dickes Danke und Ihnen einen wunderschönen guten Morgen. Schönes Wochenende.
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da wird's einem gleich ganz warm. Ums Herz mit Vaya con Dios. Und na, Vaya con Dios heißt übrigens übersetzt, geh mit Gott. Und machen einen, finde ich, wunderschönen Mix aus Latin, aus Gypsy, aus Jazz, Swing, Blues, Soul. Als wäre ihre Musik in der heißen Sonne Spaniens eingespielt. Dabei stammt die Band aus dem oft verregneten Belgien. Und das finde ich sehr verrückt. So, kein Regen heute. Und das ist gut für viele Veranstaltungen, die an diesem Wochenende stattfinden. Heiligenstadt zum Beispiel feiert wieder das Fest der Mohrenkönige. Um 10 beginnt die Feier mit einem ökumenischen Gottesdienst in der St. Martinskirche. Danach gibt es einen schönen Festumzug Richtung Marktplatz, wo das Fest dann offiziell eröffnet und das Festbier angestochen wird. Und neben ganz viel Musik und Shows auf 3 Bühnen gibt es Tanz und Lust und Fahrgeschäfte und Schausteller und Möhrenwettbewerb. Ganz viele Aktionen zahlreicher Vereine und das geht zum Wochenbeginn. Das Heimatshoppen geht jetzt auch am Stadtfestwochenende weiter. Morgen öffnen die Geschäfte dann auch von 13 bis 18 Uhr. Also machen Sie das Beste drauf und mehr Tipps für Ihre Region finden Sie übrigens auch in unserer MDR Thüringen App. No.

0: schwappt ein bisschen neue deutsche Welle durch den Samstagmorgen bis zu Ihnen an den Frühstückstisch. Guten Morgen, sagt Joachim Witt persönlich mit dem goldenen Reiter. Um gleich 10 Minuten vor 7:30. Und vom goldenen Reiter gucken wir mal auf ein Goldkind. Vor 4 Jahren nämlich flog Emilia Görlich noch von den Sprungschanzen und jagte anschließend durch die Loipe. Jetzt, kann man sagen, die Hasenthalerin war wirklich ein großes Talent im DSV-Kader der nordischen Kombination. Doch ein doppelter Bandscheibenvorfall beendete ihre Karriere im Hochleistungssport sehr, sehr früh. Schluss mit Schanze und Loipe. Aber dafür ging eine neue Tür auf, nämlich der Triathlon. Und genau dort steht Emilia Görlich heute bei ihrer Weltmeisterschaft in Nizza am Start.
1: Triathlon, also Schwimmen, Radfahren und Laufen, das ist Emilias neue sportliche Leidenschaft.
2: Ich wusste zwar schon immer, ich will es einfach mal ausprobieren. Ich war schon immer fasziniert von diesem Sport. Aber ich bin eigentlich zum LTV so irgendwie so über Umwege gekommen und dann waren es eigentlich die Leute. Also ich habe eine super tolle Trainingsgruppe und die haben mich dann motiviert, mich auch zu dem einen oder anderen Wettkampf da mal anzumelden und dann habe ich gemerkt, zack, ist doch irgendwie voll mein Ding.
1: LTV, das ist der Lauf- und Triathlonverein Erfurt, für den Emilia auch in der Regionalliga startet. Erfurt ist inzwischen auch zum Lebensmittelpunkt geworden. Hier arbeitet Emilia für ein großes Bauunternehmen, studiert dual Bauingenieurwesen, voller Fokus also auf die berufliche Karriere, Sport nur noch zum Spaß. Der Ehrgeiz, der ist trotzdem da. Laufen und Radfahren, das konnte sie schon immer gut. Das schnelle Kraulschwimmen, das musste sie erst noch lernen.
2: So die Grundbewegung wusste ich schon, wie es geht, aber besonders so die Atmung, das war zum Anfang schon die größte Herausforderung. Aber natürlich ist technisch auch noch sehr viel Luft nach oben.
1: In der nordischen Kombination hatte sie es bis zu den Olympischen Jugendspielen geschafft. Jetzt darf sie sogar zu einer Weltmeisterschaft. Emilia startet beim Ironman 70.3 bei den Amateuren. Und welche Ziele hat sie?
2: Das ist auf jeden Fall mein größtes Ziel. Am Ende, egal wie es wird, da mit einem Lächeln über die Ziellinie zu laufen. Also zeitmäßig kann ich gar nicht einschätzen. Eben dadurch, dass es ein ganz anderes Streckenprofil ist, als ich sonst gewohnt bin. Platzierungsmäßig vielleicht Top 15.
1: Freunde und Familie sind mit vor Ort, wollen unterstützen, denn die Herausforderung, die ist groß. 1,9 Kilometer schwimmen durchs Mittelmeer, 90 Kilometer mit dem Rad und hintendran nochmal ein Halbmarathon.
0: Ja, und heute früh um 9:15, also 9:05, geht Emilias großes Abenteuer in Nizza los. 6 bis 7 Stunden wird sie unterwegs sein, schwimmen, Radfahren, laufen. Und wir drücken ganz feste und dolle die Daumen, dass sie gut durchkommt und diesen Tag am Ende noch vielleicht unter den Top 15 genießen kann.
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6: Um 7.30 Uhr. Verstöße gegen 12-Uhr-Regel. An Thüringens Tankstellen gibt es monatlich bis zu 1.300 Verstöße gegen die 12-Uhr-Regel, meist innerhalb der Viertelstunde danach. Da Verbrauchern in den Fällen aber kein Schaden entsteht, will das Wirtschaftsministerium diese möglicherweise auch nicht bestrafen. Steigende Gaspreise befürchtet. Wegen des Iran-Kriegs rechnet das Vergleichsportal Verivox mit Preisaufschlägen von bis zu 20% zum Jahreswechsel für Privathaushalte. Als Gründe werden etwa hohe Gaspreise im Großhandel und der nahende Winter genannt. Jubel bei Alex Zverev. Der deutsche Tennisprofi steht im Finale der US Open. Er setzte sich im Halbfinale in 3 Sätzen gegen den Russen Karen Khachanov durch.
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7: Mit Antje Kirsten, guten Morgen. Altenburg, der Denkmalpreis des Altenburger Landes, ist gestern Abend übergeben worden. Architekt Jan Gotz bekam ihn für die Mühle in Schelchwitz, die er 2002 übernommen hatte. Er hat unter anderem den Mühlgraben freigelegt, 5 Hektar Wiese von Müll befreit und ein neues Turbinenhaus mit Turbine errichtet. Zweite Preisträgerin ist Luise Wallneid, die den ehemaligen Vierseitenhof in Niederarnsdorf zu einem Kunsthof umgebaut hat. Erfurt, das Gutenberg-Gymnasium, feiert seinen 35. Geburtstag. Die Schule war nach der Wiedervereinigung neu gegründet worden und hatte im September 1991 den Unterricht aufgenommen. Das Gebäude ist jedoch bereits über 100 Jahre alt. Weltweit in die Schlagzeilen gelangte das Gymnasium 2002 mit dem Amoklauf eines ehemaligen Schülers. Er erschoss am 26. April jenen Jahres im Schulgebäude 16 Menschen und sich selbst. Hermsdorf, die Feuerwehr, bekommt heute ihr neues Einsatzfahrzeug. Das Löschfahrzeug verfügt über einen Großtank, der 1400 Liter Wasser fasst. Gut 640.000 Euro hat das neue Fahrzeug gekostet. Das war das Wichtigste aus den Thüringer Regionen. 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
8: Merci, Cherie. Das ist russisch und heißt Dankeschön, Antje. Wir gucken mal auf das Wetter heute für Thüringen. Das zeigt sich im Moment, also zumindest der Himmel zeigt sich in hellgrau, zartgrau, anthrazitgrau. So ein bisschen blaugrau ist auch dabei, wenn ich das jetzt alles einstufen soll. Es ist auch ein hoffnungsvolles Grau, denn die Hoffnung besteht tatsächlich, denn die Sonne kommt irgendwann im Laufe des Vormittags durch die dicken Wolken durch. Es gibt nur ganz selten kurze Schauer. Dazu Höchstwerte heute 19 bis 24.

0: und es weht ein böiger westlicher Wind. Morgen, der Sonntag, wird kein Sonnentag, eher dicke Wolken, so wie heute. Und die bringen eben auch zeitweise ordentlich Regen, gebietsweise sehr ergiebigen Regen, auf den wir alle so lange schon warten. Kühlt sich ein bisschen runter auf 17 bis 21 Grad und am Montag weiterhin zwar wechselhaft, da Sonne und Wolken, bleibt meist trocken und wird auch wieder ein Stückchen wärmer. 7.33 Uhr. Hier sind die aktuellen Verkehrsmeldungen und es ist herrlich übersichtlich heute. Rund um Suhl und im Bereich Schmücke kann es zu Behinderungen wegen des Südthüringen-Trails kommen. Hier brauchen Sie ein bisschen Geduld oder machen einfach mit. Sonst haben wir nichts, nix, nada, niente. Falls Sie doch noch was für uns haben, dann klingeln Sie durch kostenfrei unter der 0800 218 1600. Dafür schon mal ein dickes Danke und ein Bienchen im Mutti-Heft für Sie und einen schönen Start in den Samstagmorgen. Schönes Wochenende. Ich bin Amelie Urban. Schick, guten Morgen.
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0: ist Lieblingsmusik. Gute Laune Musik von Paul Simon. You can call me Al. Guten Morgen um 7.40 Uhr.
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0: Wir haben ja vorhin schon mal drüber gesprochen. Heute, der 12. September, ist Welt-Erste-Hilfe-Tag. Und ich sag's mal so, die meisten von uns haben ja mindestens für die Fleppe, für den Führerschein, einen Erste-Hilfe-Kurs absolvieren müssen. Aber jetzt mal so direkt unter uns gefragt, wissen Sie denn eigentlich noch, wie es geht, diese Erste-Hilfe?
2: Vor 3 Jahren. Es hat sich jemand mit einer Dose in den Finger geschnitten, also ziemlich tief bis auf den Knochen. Also war ein Blutschock da. Ja, ihm war halt schlecht, er war weiß im Gesicht, Verband rum und das war's.
3: Also ich habe noch nie Erste-Hilfe geleistet. Ich habe halt schon mal so einen Kurs gemacht für die Fahrschule. Aber ich denke, wenn man dann wirklich in die Situation kommt und Erste-Hilfe leisten muss, hat man erstmal ein Blackout. Und ich hatte da Angst, glaube ich, in dem Moment, dass ich was falsch mache.
4: Es war eine Haltestelle und da ist ein Mann zusammengerutscht. Der hatte einen Anfall, epileptischen. Er meinte nur, mein Herz. Und ich habe erstmal stabile Seitenlage gemacht. Das habe ich noch hingekriegt. Im Krankenwagen gerufen, naja, was man halt so machen kann. Aber das war schon ganz schön spannend. Da hat mir das Herz geklopft.
0: Das glaube ich. Aber Erste Hilfe heißt ja nicht, dass wir alle plötzlich zu Rettungssanitätern werden, sondern ich glaube auch ganz einfach im entscheidenden Moment nicht einfach nur daneben zu stehen, sondern da zu sein für den oder diejenigen, die da Erste Hilfe braucht. Ich würde sagen, wir kümmern uns erstmal um die musikalische Erste Hilfe hier. Und die kommt aus den 60ern und ist altbewährt. Die Hollies, guten Morgen.

0: Frau der schrillen Farben. Cyndi Lauper, Time After Time, guten Morgen. Und schrille Farben passen heute vielleicht auch gut zum Grau. Und apropos, wir gucken mal aufs Wetter.
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0: Da sitzt die Anna Weise. Guten Morgen.
2: Guten Morgen, Amelie.
0: Hast du auch schrille bunte Farben an heute als Kontrastprogramm zum Grau am Himmel?
2: Noch nicht, also das geht erst später los am Tag.
0: Wenn es dunkel ist.
2: Erstmal Jeansfarbe und dunkle schwarze Jacke. Also ich bin heute Nacht nicht so aufgefallen beim Herweg, aber ja, es kommt ja auch noch Sonne mit dazu und wir haben sie schon in der Rhön, im Wartburgkreis, allgemein auch im Thüringer Wald oder auch im Landkreis Hildburghausen. Da ist es sogar heiter im Moment mit blauem Himmel. Also von dort wird es immer mal auflockern und sieht dann nicht mehr ganz so grau und trist aus. Und wir haben es auch jetzt überall trocken. Es kann vielleicht mal am Nachmittag sich ein ganz kurzer Schauer zu uns verirren. Aber die meisten kommen heute trocken durch den Tag. Und es ist auch nicht mehr so kalt wie gestern früh.
0: Fand ich heute Morgen auch erstaunlich warm, ehrlicherweise. Also 12 Grad waren es irgendwie bei uns, ja, hier in Erfurt.
2: Ja, also wer die Sonne hat, hat es teilweise noch kälter. Fachdorf 7 Grad, aber Bad Lobenstein 10 und Atern und Sondershausen 15 Grad gibt es im Moment. Und am Nachmittag warme 19 bis 24 Grad.
0: So, da trage ich auch irgendwas Buntes dann, wenn ich von der Arbeit komme und mich in den Garten setze. Da gibt es irgendwas Schrillgelbes oder so. Das brauche ich dann morgen wahrscheinlich auch, denn ich habe schon vorhin verraten, der Sonnentag, der Sonntag wird nicht unbedingt mit Sonne gesegnet sein morgen.
2: Also da... Vielleicht will ja der ein oder andere nächste Woche Pilze sammeln gehen und da muss ja auch Regen fallen vorher und dann muss es warm werden und morgen ist so der Tag, der den Regen bringt und die dichten Wolken und vielleicht haben wir auch irgendwo einen gelben Regenschirm, habe ich zum Beispiel jetzt.
0: Ein Friesennetz.
2: Neuerdings. Oh, oder so ein Friesennetz kann man auch anziehen. Brauchen wir. Am Nachmittag gibt es dann auch Regenpausen, aber das wird auch nicht allzu viel Sonne dann geben, obwohl der Westwind noch ein bisschen auffrischt und es ist damit auch nicht ganz so warm wie heute. Also 17 bis 21 Grad gibt es morgen.
0: Die Anna, lass uns mal ganz kurz über den Wochenendtellerrand hinaus in die neue Woche luken. Soll wieder warm werden?
2: Montag, Dienstag, ja, wird es von Tag zu Tag wärmer und auch freundlicher. Dienstag sprechen wir da sogar über Sommertemperaturen, so 25, 26 Grad. Mhm. Aber das ist nur bis zum Nachmittag und bis zum Abend, so in der Nacht zum Mittwoch, kommt dann schon wieder Schauer und Gewitter. Und da gehen die Temperaturen dann auch wieder runter.
0: So, die Anna, du springst jetzt mit deinem leuchtend gelben Regenschirm in den Sonntag morgen. Und wir hören uns morgen wieder? Fragezeichen?
2: Nein, da bin ich wirklich mit dem Regenschirm unterwegs.
0: Dann hab ein schönes Wochenende, ja? Und
2: Dankeschön.
0: Danke dir. Bis dann. Tschüss.
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und schönen guten Morgen. Es ist 5 vor 8 und wir gucken mal kurz auf die Straße. Vorsicht bitte auf der A4 Dresden-Frankfurt. Zwischen Neudietendorf und Wandersleben sind Rehe auf der Fahrbahn. Bitte ja, äußerst vorsichtig fahren. Und gute Fahrt jetzt mit Simply Red und Stars. Und gleich gibt's die Nachrichten mit Christine Schrecher.

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7: Einen schönen guten Morgen. Es ist ganz genau um 8. Es ist Samstag, es ist Wochenende und Christine Strecher hat jetzt das Wichtigste.
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9: An Thüringens Tankstellen gibt es monatlich bis zu 1300 Verstöße gegen die 12-Uhr-Regel. Demnach dürfen Tankstellen nur einmal am Tag genau um 12 Uhr ihre Preise erhöhen. Etwa 90% der Verstöße fallen laut Wirtschaftsministerium innerhalb einer Viertelstunde nach 12 Uhr an. Da Verbrauchern in den Fällen kein Schaden entsteht, prüft das Ministerium, auf Strafen zu verzichten. Das Thüringer Wirtschaftsministerium beaufsichtigt 50 freie Tankstellen im Land. Ketten wie Aral oder Shell werden von anderen Ländern beaufsichtigt. Nicht nur an den Tankstellen bekommen Verbraucher die Folgen des Iran-Kriegs zu spüren. Das Vergleichsportal Verivox rechnet auch mit weiter steigenden Gaspreisen für Privathaushalte. Als Gründe nennt das Unternehmen die derzeit hohen Gaspreise im Großhandel, die vergleichsweise schlecht gefüllten Gasspeicher und den nahenden Winter. So seien angesichts der Entwicklung zum Jahreswechsel Preisaufschläge von 10-20% möglich, so ein Verivox-Sprecher in der Rheinischen Post. In Thüringen sind in den vergangenen Monaten mehr neue Unternehmen entstanden. Nach Angaben des Wirtschaftsministeriums wurden im ersten Halbjahr fast 5.700 Neugründungen registriert. Das sind 12% mehr als im gleichen Zeitraum 2025. Sarah Räumschüssel aus der MDR Thüringen Nachrichtenredaktion. Was bedeuten denn diese Zahlen für Thüringen konkret?
10: Im Vergleich zu anderen Regionen gibt es laut Wirtschaftsministerium in Thüringen deutlich weniger Neugründungen, aber die Entwicklung zeige einen klaren positiven Trend. Auch bei Start-up-Unternehmen, also jungen Unternehmen mit innovativen Ideen und dem Ziel, schnell zu wachsen. Große Chancen sieht der Deutsche Start-up-Verband vor allem in künstlicher Intelligenz und in den technologischen Stärken des Freistaats. Allerdings sei es dringend notwendig, dass Unternehmensgründungen zukünftig schneller und auch einfacher möglich sind.
9: Kassenärztechef Andreas Gassen hält in medizinisch dringenden Fällen schnellere Facharzttermine für möglich. Gassen sagte der Bild-Zeitung, das wäre mit einer entsprechenden Vergütung für die Praxen denkbar. Sie könnten dann eine begrenzte Anzahl kurzfristiger Termine anbieten. Die Dringlichkeit müssten aber Hausärzte per Überweisung oder der telefonische ärztliche Bereitschaftsdienst bescheinigen. Eine generelle Termingarantie bei Fachärzten ist laut Gassen wegen fehlender Kapazitäten aber nicht umsetzbar. Das Thema Terminvergabe spielt bei der geplanten Gesundheitsreform eine Rolle. Zum Sport. In der Fußball-Bundesliga hat Aufsteiger Schalke den ersten Saisonsieg gefeiert. Die Schalker setzten sich bei Union Berlin mit 3:1 durch. Und in der Fußball-Regionalliga hat Rot-Weiß Erfurt am Abend gegen Eintracht Stahnsdorf aus Brandenburg 5:0 gewonnen. Und der deutsche Tennisprofi Alexander Zverev steht im Finale der US Open. Er setzte sich im Halbfinale in 3 Sätzen gegen den Russen Karen Khachanov durch. Zverevs Gegner im Endspiel ist der US-Amerikaner Ben Shelton. Das waren die Nachrichten. 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
7: Dankeschön, Christine.

0: Ja. Damit sind wir beim Blick aufs Wetter heute für den 12.09.2026 und unsere Wettermelder sind auch schon wach. Peter Rudolph aus Sondershausen gehört dazu, hat uns geschrieben, guten Morgen, heute 16 Grad, kein Wind, komplett bedeckter Himmel, von Sonne keine Spur, aber auch keine Niederschläge. Schönen Samstag. Ja, liebe Grüße nach Sondershausen und Dankeschön fürs Bescheid geben. Bleibt heute zum Teil erstmal ziemlich grau, aber Sie haben es vorhin schon gehört von Diana Weise aus dem MDR-Wetterstudio. Es gibt tatsächlich schon Sonne, vor allem im Süden Thüringens scheint die Sonne schon, Thüringer Wald, Hildburghausen in der Rhön, da ist es schön und das reimt sich und alles, was sich reimt, ist gut, wusste Pumuckl schon, wird heute noch schön. Im Laufe des Tages gibt Sonne für uns alle, ganz selten kurze Schauer, dazu Höchstwerte 19 bis 24 Grad und auch morgen der Sonntag, der startet grau und bleibt gleich auch grau. Zeitweise kommt Regen dazu, gebietsweise sehr ergiebig, dazu deutlich kühler, 17 bis 21 Grad und am Montag zwar wechselhaft, dann aber wieder mehr Sonne, meist trocken und auch wieder wärmer. 8:04. Hier sind die aktuellen Verkehrsmeldungen. Vorsicht bitte auf der A4 Dresden-Frankfurt. Zwischen Neudietendorf und Wandersleben sind immer noch Rehe auf der Fahrbahn. Vorsichtig fahren. A72 Richtung Hof. Zwischen Plauen-Ost und Plauen-Süd steht ein defekter LKW auf der rechten Fahrspur. Und rund um Suhl und im Bereich Schmücke kommt es heute wegen des Südthüringen-Trails zu Behinderungen. Hier brauchen Sie ein bisschen Geduld. Sonst keine weiteren Störungen und auch keine Blitzer. Falls Sie doch noch was sehen, dann melden Sie es gerne unter der 0800 218 1600. Dafür Dankeschön und Ihnen jetzt einen schönen Start in den Samstag. Schönes Wochenende und guten Morgen.
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0: Einen schönen Samstagmorgen Ihnen um 8.12 Uhr. Gleich ist es 8:45 Uhr. Das ist einfach gute Musik von den Bellamy Brothers. Und wir zwei düsen jetzt mal zusammen in den Thüringer Wald.
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0: Ja, denn der Thüringer Wald soll ein Stück Moor zurückbekommen. Seit über 100 Jahren wird schon ein gut 3 Hektar großer Moorkörper entwässert, einst zur Trinkwassergewinnung. Die Anlagen unterhalb des Schneekopfes funktionieren immer noch. Das aber will die Naturstiftung David jetzt ändern. Im Rahmen des Naturschutzprojektes Bäche, Moore, Bergwiesen im Thüringer Wald wird seit dieser Woche auch von Ehrenamtlichen ordentlich mit angepackt. Und MDR Thüringen Reporterin Lisa Wudi hat sich das für uns angeschaut.
2: Hier wird gebuddelt, gegraben und geschwitzt. Rund 30 Helfer vom Verein Bergwaldprojekt sind zwischen Großen Bärberg und Schneekopf noch bis Ende nächster Woche im Arbeitseinsatz. Sie kommen aus ganz Deutschland, sowie Christian Starkloff aus dem Emsland.
3: Wir heben hier einen Graben aus, damit hier quasi dann diese Bauelemente, die da schon zusammengenagelt sind, quasi reingebaut werden. Das ist eine Sperre.
2: Damit das Wasser nicht abfließen, sondern in die Fläche und ins Moor fließen kann. Gleich an mehreren Stellen werden Sperren aus Holz quer in die Entwässerungsgräben eingebaut. Das alles machen die Helfer vom Bergwaldprojekt ehrenamtlich.
3: Weil es Spaß macht, weil es vernünftig ist, sag ich mal, sich zu engagieren und weil man was lernt jedes Mal.
2: Doch allein mit dem Zuschütten der Entwässerungsgräben ist es nicht getan. Alte Schächte und Rohre ziehen sich durch das Moorgebiet. Projektleiter Martin Schmidt von der Naturstiftung David.
4: Das sind durchlöcherte Tonrohre, die das Wasser sammeln im Umfeld, zu dem Schacht führen und dann gibt es Verbindungsrohre, geschlossene von Schacht zu Schacht und am Ende zu diesem ehemaligen Wasserwerk Oberhof, was hier noch an der Wegekreuzung steht.
2: Denn vor über 100 Jahren wurde die Anlage einst für die Trinkwassergewinnung gebaut. Die Arbeiten für den Rückbau sollen im nächsten Herbst weitergehen. Nach wenigen Jahren könnte die Aktion zur Wiedervernässung dann schon spürbar werden.
4: Wir hoffen, dass man die ersten Erholungseffekte tatsächlich schon nach 1-2 Jahren sieht, also dass das Torfmoos wieder im Bereich dieser Verbaumaßnahmen anfängt zu wachsen. Aber bis es wirklich in der Fläche sich ausdehnt, das wird Jahrzehnte dauern.
2: Wegen seiner Größe gehört das Moor im Schmückergraben zu den bedeutendsten Mooren im Thüringer Wald. In den kommenden 10 Jahren sollen weitere Flächen im Rahmen des Naturschutz-Großprojektes wieder naturnah gestaltet werden.
0: Und ich finde ja, das ist ein ziemlich schönes Beispiel dafür, dass Naturschutz manchmal eben auch ganz konkret heißt: Ärmel hoch, anpacken und los. Und mehr davon bitte.
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0: Guten Morgen am Samstag, 8.21 Uhr.
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8: Um 8.30 Uhr. Verstöße gegen 12-Uhr-Regel. An Thüringens Tankstellen gibt es monatlich bis zu 1.300 Verstöße gegen die 12-Uhr-Regel, meist innerhalb der Viertelstunde danach. Da Verbrauchern in den Fällen aber kein Schaden entsteht, will das Wirtschaftsministerium diese möglicherweise auch nicht bestrafen. Mehr neue Unternehmen in Thüringen. Nach Angaben des Wirtschaftsministeriums wurden im ersten Halbjahr fast 5.700 Neugründungen registriert. Das sind 12% mehr als im gleichen Zeitraum 2025. Jubel bei Alex Zverev. Der deutsche Tennisprofi steht im Finale der US Open. Er setzte sich im Halbfinale in 3 Sätzen gegen den Russen Karen Khachanov durch.
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9: Mit Antje Kirsten, guten Morgen. Friedrich Roda, der Kinderlebenslauf, führt 5 Tage lang von Friedrich Roda aus durch Thüringen. Wie der Kinderhospizdienst mitteilte, soll am Mittwoch Nordhausen erreicht werden. Bei der Aktion wird eine Fackel von einem Pferd begleitet auf 5 Etappen getragen. Der Lauf will auf die Lebenssituation von Kindern und Jugendlichen mit lebensverkürzenden Krankheiten aufmerksam machen. Erfurt, Berlin. Der Erfurter CDU-Bundestagsabgeordnete Michael Hose soll kommissarisch stellvertretender Generalsekretär der Bundespartei werden. Wie die Bundes-CDU am Abend mitteilte, hat sich Bundeskanzler Friedrich Merz von der bisherigen stellvertretenden Generalsekretärin Christina Stump getrennt. Merz wolle den 41-jährigen Hose vorschlagen. Seine Ernennung wird als Versuch interpretiert, die ostdeutschen Landesverbände parteiintern zu stärken. Nora, die alte Bronzeglocke, kehrt in den Turm der Johanneskirche in dem Ort im Kreis Nordhausen zurück. Die 500 Jahre alte Glocke war fast 1 Jahr lang restauriert worden. Wie Kirchenkreissprecherin Regina Englert sagte, wird sie mit einem Umzug gefeiert, dann geweiht und in den Kirchturm gehoben. Das war das Wichtigste aus den Thüringer Regionen. 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
10: Спасибо, товарищ.
11: Das war wirklich russisch und heißt Dankeschön, Antje. So, wir gucken auf das Wetter heute für Thüringen und da ist der Blick aus dem Fenster, zumindest in der Mitte und in Nordthüringen, nochmal ziemlich, sagen wir mal, hoffnungsvoll, dass die Wolken bald verschwinden werden. Dicke Wolken im Moment, im Laufe des Tages viel Sonne. Sonne gibt es in Südthüringen und in der Rhön übrigens schon ganz viel. Genießen Sie diese bitte. Ganz selten gibt es heute Schauer bei Höchstwerten zwischen 19 bis 24 Grad. Weht ein böiger westlicher Wind. Morgen überwiegend stark bewölkt, zeitweise Regen, gebietsweise auch ergiebiger Regen. Ein bisschen kühler, 17 bis 21 Grad. Und am Montag wechselnd bewölkt mit Sonne. Es bleibt meist trocken und es wird auch wieder wärmer. 8.33 Uhr. Hier sind die aktuellen Verkehrsmeldungen. Vorsicht bitte auf der A4 Dresden-Frankfurt. Zwischen Neudietendorf und Wandersleben sind Rehe auf der Fahrbahn. Hoffentlich geht's denen gut. A72 Richtung Hof zwischen Plauen-Ost und Plauen-Süd steht ein defekter LKW auf der rechten Fahrspur. Hier bitte aufpassen und viel Spaß rund um Suhl und im Bereich Schmücke. Zumindest den Teilnehmern des Südthüringen-Trails. Deswegen kommt es hier heute zu Behinderungen. Sie brauchen also, wenn sie nicht mitmachen, ein bisschen Geduld. So, Sonst keine weiteren Störungen und keine Blitzer. Falls Sie doch noch was haben, klingeln Sie durch kostenfrei unter der 0800 218 1600. Dankeschön dafür. Allen unterwegs gute Fahrt und Ihnen einen schönen Samstag, schönes Wochenende mit mir, Amelie Urbanschek. Guten Morgen.
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0: Das sind hier die ganz großen Gefühle. Heart Alone. Um 8.40 Uhr. Guten Morgen an diesem Samstag. Und um große Gefühle geht's jetzt auch.
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0: Es war nämlich ein ziemlich großer Schock in der kleinen Gemeinde Hirschberg bei Schleiz. Vor 2 Wochen ging die Sonne auf und das Wahrzeichen der Stadt, der Hirsch auf dem Felsen über den Häusern, der war plötzlich pink. Unbekannte hatten ihn in der Nacht mit Farbe besprüht und MDR Thüringen-Reporterin Sarah Rose hat sich den Hirsch gemeinsam mit der Bürgermeisterin Patricia Duch angeschaut. Guten Morgen erstmal, Sarah.
2: Guten Morgen.
0: Wie kommt denn der pinke Hirsch inzwischen an?
2: Ja, die Meinungen über den Hirsch sind gespalten. Ja, gerade die Jüngeren in den sozialen Medien, die sagen, ja, das sieht doch gut aus und Hirschberg soll es so lassen. Aber die Hirschberger sehen das etwas anders. Zum einen ist es ein Sachschaden, muss man ja sagen. Bis zu 4.000 Euro sind da entstanden. Zum anderen wurde der Hirsch erst diesen Sommer aufwendig restauriert. Und mehr Touristen kommen bisher deshalb jetzt auch nicht.
0: Gibt es jetzt schon eine Idee, wer es gewesen sein könnte?
2: Noch nicht, aber die Betonung liegt auf noch, denn das ist jetzt eine Neuigkeit. Vergangene Woche hat eine Spaziergängerin einen Gegenstand mit pinker Farbe entdeckt und bei der Polizei abgegeben. Davon werden jetzt DNA-Proben genommen und die Bürgermeisterin hofft allerdings, dass sich die Künstler vielleicht jetzt noch stellen. Sie vermutet, dass sie vorher schon mal an der Stelle gewesen sein müssen und auch die Hirschbergerin Dagmar sieht das so.
3: Also das müssten schon welche gewesen sein, die sich ein bisschen auskennen. Denn so ohne weiteres kommt man da nicht hoch. Und in so einer Nacht- und Nebelaktion, das war ja auch relativ gefährlich.
2: Ja, also da waren wohl Profis am Werk.
0: Tja, und der Hirsch, der bleibt jetzt erstmal pink. Finde ich ja ehrlicherweise ganz hübsch. Also ich persönlich.
2: Ich will es gar nicht laut sagen. Ich finde es eigentlich auch gar nicht so schlecht.
0: Wir haben es auch gar nicht laut gesagt. So.
2: Ich verstehe es ein bisschen, dass das jetzt auch doof ist. Nein, er soll in den nächsten Monaten wieder überstrichen werden. Vor Ort habe ich dann mit Bürgermeisterin Patricia Duch auch sehen können, dass die Farbe schon etwas verblasst ist. Und sie meinte daraufhin,
4: vielleicht warten wir wirklich mal noch ein bisschen ab. Vielleicht haben die es auch gut gemeint und wollten nur einen kurzen Schocker, die Täter, und haben wirklich was genommen, was mit abgeht. War ja noch keiner vor Ort und hat die Farbe geprüft, was es für eine ist. Ja. Ne?
2: Es bleibt also spannend, was passiert.
0: Und bleibt wohl noch länger ein Gesprächsthema. Der pinke Hirsch von Hirschberg. Dankeschön, Sarah, für die Information.
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0: 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Phil Collins, Dance into the Light. Guten Morgen um 8.50 Uhr. Ja, und morgen ist es wieder soweit. Es ist Tag des offenen Denkmals. Und weil da so viele Veranstaltungen sind, gibt es in Marksuhl im Wartburgkreis schon heute den Tag des offenen Baulagers. Da geht es tatsächlich um ein Großprojekt, nämlich die Stromtrasse Südlink im Gewerbegebiet Meideshof. Können Sie das zentrale Baulager für die Region besichtigen, sagt der Projektsprecher von Transnet BW für Thüringen, Kevin Zidjara.
1: Wir wollen zumindest mal jetzt auch einen festlichen Rahmen anbieten, zu zeigen, wo arbeiten wir, wo wird die Baustelle hier, die 35 Kilometer im Wartburgkreis, auskoordiniert. Wir haben die Strabag mit dem Boot, die haben ein paar Baugeräte da, mit denen man sich auch mal ausprobieren kann, dass man sich auch informieren kann und vor allem auch das Gespräch suchen kann.
0: Und ob nun zur Technologie oder zu aktuellen Fragen rund um den Bau, es gibt viele Informationen, auch vom Kabelhersteller, und mit dabei ist das Thüringer Landesamt für Denkmalpflege und Archäologie. Die Experten stellen vor, was sie bisher auf den Baustellen gefunden haben. Aber es soll wohl auch ein Familienfest werden mit Hüpfburg, Kinderschminken, Bratwurst und Kuchen. Und wir Besucher können auch ohne Anmeldung einfach vorbeikommen.
1: Parkplätze sind vor Ort vorhanden. Da, denke ich mal, sind ausreichend da. Und ansonsten freue ich mich einfach, wenn viele Menschen kommen, viele Fragen mitbringen und wir dann auch vielleicht mit einem freundlichen Lachen uns über das Projekt unterhalten können.
0: Tag des offenen Baulagers für Südlink beginnt heute um 10 im Gewerbegebiet Marksuhl im Wartburgkreis. 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
10: Einen schönen guten Morgen. Es ist Samstag früh, es ist um 9 und Christine Streicher hat jetzt das Wichtigste.
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12: In Thüringen wird jeden Monat bis zu 1300 Mal gegen die 12-Uhr-Regel für Tankstellen verstoßen. Nach der dürfen Tankstellen nur einmal am Tag genau um 12 ihre Preise erhöhen. Strafen für solche Fälle gibt es bisher nicht. Die Hintergründe von MDR Thüringen-Reporter Florian Girwatt.
13: Vom Thüringer Wirtschaftsministerium werden nur solche Tankstellen beaufsichtigt, die über ihre Preise in Thüringen entscheiden. Das betrifft 50 freie Tankstellen. Ketten wie Aral oder Shell werden von anderen Ländern beaufsichtigt. Etwa 90% der Verstöße gegen die 12-Uhr-Regel fallen innerhalb einer Viertelstunde nach 12 an. Weil Verbrauchern aber bei einer leicht verspäteten Erhöhung kein Schaden entsteht, spielt das Ministerium mit dem Gedanken, Fälle innerhalb dieser Viertelstunde nicht zu bestrafen.
12: Nicht nur an den Tankstellen bekommen Verbraucher die Folgen des Iran-Kriegs zu spüren. Das Vergleichsportal Verivox rechnet auch mit weiter steigenden Gaspreisen für Privathaushalte. Als Gründe nennt ein Sprecher in der Rheinischen Post die derzeit hohen Gaspreise im Großhandel, die vergleichsweise schlecht gefüllten Gasspeicher und den nahenden Winter. So seien angesichts der Entwicklung zum Jahreswechsel Preisaufschläge von 10-20% möglich. In Thüringen sind in den vergangenen Monaten mehr neue Unternehmen entstanden. Nach Angaben des Wirtschaftsministeriums wurden im ersten Halbjahr fast 5.700 Neugründungen registriert. Das sind 12% mehr als im gleichen Zeitraum 2025. Im Vergleich zu anderen Regionen sind das laut Thüringer Wirtschaftsministerium zwar deutlich weniger Neugründungen, der Trend sei aber positiv. Das gelte auch für Start-up-Unternehmen, also junge Unternehmen mit innovativen Ideen und dem Ziel, schnell zu wachsen. Kassenärztechef Andreas Gassen hält in medizinisch dringenden Fällen schnellere Facharzttermine für möglich. Er fordert dafür aber eine entsprechende Vergütung für die Praxen. MDR Thüringen-Reporterin Katja Irle.
14: Gassen hat der Bild-Zeitung gesagt, unter diesen Voraussetzungen könnten niedergelassene Ärzte eine bestimmte Zahl kurzfristiger Termine anbieten. Dafür müssten Hausärzte oder der ärztliche Bereitschaftsdienst aber bescheinigen, dass es wirklich brennt. Eine generelle Termingarantie bei Fachärzten wie Neurologen oder Dermatologen lehnt Gassen aber weiter ab. Das Thema spielt bei der geplanten Gesundheitsreform eine Rolle. Vor allem gesetzlich Versicherte warten oft lange auf Termine.
12: Und noch zum Sport. In der Fußball-Bundesliga hat Aufsteiger Schalke den ersten Saisonsieg gefeiert. Die Schalker setzen sich bei Union Berlin mit 3:1 durch. Und in der Fußball-Regionalliga hat Rot-Weiß Erfurt am Abend gegen Eintracht Stahnsdorf aus Brandenburg 5:0 gewonnen. Und der deutsche Tennisprofi Alexander Zverev steht im Finale der US Open. Er setzte sich im Halbfinale in 3 Sätzen gegen den Russen Karen Khachanov durch. Zverevs Gegner im Endspiel ist der US-Amerikaner Ben Shelton. Das waren die Nachrichten. 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
10: Dankeschön, Christine. So, wir schauen auf das Wetter für Thüringen und der erste Blick aus dem Fenster hier in Erfurt ist so, ja gut, es ist auch nicht mein erster Blick, ich weiß, was mich erwartet, aber es ist schon ziemlich grau heute. Wir setzen mit bunten Akzenten und guter Laune einfach mal dagegen und glücklich können sich all die schätzen, die schon Sonne haben, vor allem Südthüringen, Bereich Rhön, wird schon sonnentechnisch verwöhnt und allen anderen sei gesagt, die Hoffnung stirbt zuletzt, die Sonne soll heute durch die dicke Wolken noch durchkommen im Laufe des Vormittags, Mittags, dazu heute selten kurze Schauer, Höchstwerte 19 bis 24 Grad und böiger westlicher Wind kommt noch dazu. Morgen der

0: Sonntag, der bleibt grau in grau und wird auch ziemlich nass. Zeitweise gibt es Regen und gebietsweise sogar ergiebigen Regen. Dadurch ein bisschen kühler, 17 bis 21 Grad. Und am Montag weiterhin wechselhaft mit Sonne, Wolken meist trocken bei leicht steigender Temperatur. 9:04. Hier sind die aktuellen Verkehrsmeldungen. Vorsicht bitte auf der A71 Richtung Schweinfurt. Zwischen Rentwertshausen und Mellrichstadt liegt ein totes Reh auf der rechten Fahrspur. A72 Richtung Hof. Zwischen Plauen-Ost und Plauen-Süd steht ein defekter LKW auf der rechten Fahrspur. Und rund um Suhl und im Bereich Schmücke, Sie haben es schon gehört, kann es heute zu Behinderungen wegen des Südthüringen-Trails kommen. Hier brauchen Sie Geduld. Dann haben wir Blitzer, Fuß vom Gas. Geblitzt wird im Moment auf der A71. Richtung Sangerhausen zwischen Oberhof und Gräfenroda. In Jena stehen sie in der Kamburger Straße in beiden Richtungen und in 14 Heiligen Richtung Krippendorf. Falls Sie noch was gesehen haben und ergänzen möchten, dann tun Sie es gerne kostenfrei unter der 0800 218 1600. Ich sage Dankeschön, gute Fahrt und einen schönen guten Morgen, schönen Samstag, schönes Wochenende.
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Das nenne ich mal ganz, ganz großes Kino für die Ohren. Bon Jovi, Bed of Roses. Guten Morgen um gleich 9:45 ist es Samstag. Sie hören MDR Thüringen und großes Kino für die Ohren gibt es auch heute Abend übrigens in Ronneburg. Um 19.30 Uhr, 19:30, lädt die Vogtlandphilharmonie in die Bogenbinderhalle mit berühmten Melodien aus ganz großen Filmen. Sie wissen, seit 2018 bringt das Orchester die Welt der Filmmusik nach Ronneburg und passend zur Musik laufen da große Filmszenen auf einer Videoleinwand. Auf dem Programm stehen heute Der Medikus, Aladdin, Hook, Ben Hur, Titanic und die Unfassbaren. Gesungen wird natürlich live und wenn Sie Lust haben, sich das Ganze anzuschauen und zu hören, Karten gibt es noch, da wo es Karten gibt. Und für den Nachwuchs, da gibt es heute Vormittag schon Filmmusik der etwas anderen Art. Bei Kids Meets Classic spielt die Vogtlandphilharmonie, nämlich Tschaikowskis Nussknacker Suite für Schülerinnen und Schüler. Also Ihnen schon mal ganz, ganz viel Spaß. Und mehr Tipps für Veranstaltungen in Ihrer Region finden Sie auch unter mdr.de.

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1: Samstagvormittag ist auf dem Erfurter Domplatz ein großer Markt. Und seit ich in der Altstadt wohne, muss ich dafür nicht mal mehr ins Auto steigen. Und das ist ein ziemlicher Luxus, wie ich finde. Auf dem Markt gibt es eine Frau, bei der ich immer mein Obst kaufe, seit Jahren. Ich weiß, dass sie im Winter Handschuhe ohne Finger trägt. Ich weiß, welche Äpfel sie mir empfiehlt und dass sie über schlechtes Wetter grundsätzlich nicht klagt. Und ich weiß bis heute nicht, wie sie heißt. Wir kennen uns nicht und trotzdem würde mir etwas fehlen, wenn ihr Stand mal nicht da wäre. Ich glaube, wir unterschätzen diese Menschen. Das sind ja keine Freunde. Man würde sie nicht anrufen, wenn es einem schlecht geht. Aber sie halten den Alltag zusammen. Der Busfahrer, die Frau an der Kasse, der Kollege aus der anderen Abteilung, mit dem man am Kopierer redet. In der Bibel ist oft vom Nächsten die Rede. Und ich habe lange gedacht, damit sind die gemeint, die einem nahestehen. Dabei heißt das Wort ganz schlicht, der, der gerade neben mir ist. Ich werde die Frau auf dem Markt heute mal nach ihrem Namen fragen. Einen schönen Start ins Wochenende wünscht Juliane Körber, katholisch und aus Erfurt.
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6: Um 9.30 Uhr. Verstöße gegen 12-Uhr-Regel. An Thüringens Tankstellen gibt es monatlich bis zu 1.300 Verstöße gegen die 12-Uhr-Regel, meist innerhalb der Viertelstunde danach. Da Verbrauchern in den Fällen aber kein Schaden entsteht, will das Wirtschaftsministerium diese möglicherweise auch nicht bestrafen. Mehr neue Unternehmen in Thüringen. Nach Angaben des Wirtschaftsministeriums wurden im ersten Halbjahr fast 5.700 Neugründungen registriert. Das sind 12% mehr als im gleichen Zeitraum 2025. Jubel bei Alex Zverev. Der deutsche Tennisprofi steht im Finale der US Open. Er setzte sich im Halbfinale in 3 Sätzen gegen den Russen Karen Khachanov durch.
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7: Mit Antje Kirsten, guten Morgen. Bollstedt mit einem Schützenfest und einer Erotik-Kunstausstellung beginnt heute die 1150-Jahr-Feier in dem Mühlhäuser Ortsteil. Wie Ortsteilbürgermeister Thomas Ake MDR Thüringen sagte, wird eine Woche lang mit Konzerten und vielen Begegnungen gefeiert. Bollstedt gehört zu den mehr als 100 Orten, die in einem Verzeichnis des Klosters Fulda aus dem Jahr 876 aufgelistet sind und dieses Jahr ihre 1150-jährige Ersterwähnung haben. Berka Werra. Im Freibad in dem Ort im Wartburgkreis dürfen heute erstmals Hunde im Becken toben. Die Stadt Werra-Suhltal lädt ab dem frühen Nachmittag zum Hundeschwimmen ein. Auch in Facha wird das Freibad zum Saisonende für die Vierbeiner freigegeben. Dort können die Hunde am Donnerstag ins Wasser. Die Veranstalter bitten in beiden Fällen, nur sozial verträgliche Hunde mitzubringen. Erfurt in der Fußball-Regionalliga hat Rot-Weiß Erfurt seine Spitzenposition untermauert. Die Erfurter gewannen am Abend gegen Eintracht Stahnsdorf aus Brandenburg mit 5:0. Das war das Wichtigste aus den Thüringer Regionen. 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
8: Vielen Dank, Antje. Wir schauen auf das Wetter und das machen wir zusammen mit unseren MDR Thüringen Wettermeldern. Der Steffen gehört dazu und hat sich gemeldet. Guten Morgen. In Lichte sieht es heute noch ziemlich grau aus bei 13 Grad. Wünscht uns einen schönen Samstag und hat ein Bild dazu gepackt. Ja, ich würde sagen, ein bisschen grau an grün, an einem schönen grünen Baum davor. Das wird heute noch, Steffen. Und das sage ich auch Ihnen. Hier in Erfurt kommt gerade die Sonne raus. Wir haben zum Teil noch viele Wolken, aber auch viel Sonne, die heute Vormittag sich blicken lässt. Ganz selten gibt es kurze Schauer. Dazu Höchstwerte heute 19 bis 24 Grad. Und es gesellt sich noch ein böiger westlicher Wind hinzu. Morgen der Sonntag bleibt grau in grau und zeitweise Regen, gebietsweise ergiebiger Regen, den wir ganz dringend brauchen. Höchstwerte etwas kühler, 17 bis 21 Grad. Und am Montag der Start in die neue Woche, der bleibt wechselhaft mit Sonne, Wolken, meist trocken bei leicht steigender Temperatur. 9.33 Uhr. Hier sind die aktuellen Verkehrsmeldungen. Eine Meldung haben wir noch für Sie. Rund um Suhl und im Bereich Schmücke kommt es heute und kann es zu Behinderungen wegen des Südthüringen-Trails kommen. Hier brauchen Sie also ein bisschen Geduld. Sonst haben wir noch Blitzer, die stehen im Moment auf der A71 Richtung Sangerhausen zwischen Oberhof und Gräfenroda. Es blitzt in Jena in der Camburger Straße in beiden Richtungen und in 14 Heiligen Richtung Krippendorf. Und falls Sie ergänzen können und möchten, dann tun Sie es gerne kostenfrei unter der 0800 218 1600. Ich sage danke, gute Fahrt und einen schönen Samstag, schönes Wochenende.

0: Guten Morgen um 9.40 Uhr.
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0: Ja, vielleicht haben Sie es schon mal gesehen, steht auch groß drauf, Quizmobil. Vielleicht ist es Ihnen irgendwo in Thüringen schon mal entgegengefahren. Das wäre nicht schwer gewesen, denn Timo Hartmann war die ganze Woche kreuz und quer durchs Land unterwegs. Natürlich immer auf der Suche nach Menschen, die Lust auf eine schnelle Runde haben, hätte ich jetzt fast gesagt, auf eine schnelle Quizrunde haben. Und Sie kennen die Regeln auch mittlerweile. 30 Sekunden Zeit. Für jede richtige Antwort gibt es 50 Euro. Und darauf hatte auch Lutz aus Suhl Lust. Und ich kann schon mal sagen, der Mann hat seine 30 Sekunden aber sowas von ordentlich genutzt. Hören Sie mal.
2: Wie nennt man einen Gesteinsbrocken aus dem All, der auf der Erde landet? Hauptstadt von Österreich?
3: Wien.
2: Welches Tier ist für seinen Rüssel bekannt?
3: Elefant.
2: In welcher Stadt fand der Trojanische Krieg statt?
3: Weiter.
2: Wie heißt der Nationalpark im Norden Thüringens?
3: Weiter.
2: Ein bekanntes Musical heißt Der König der?
3: Löwen.
2: Wie heißt der Frontsänger von Queen?
3: Robin Kipp.
2: Welche Sportart wird bei der Tour de France betrieben?
3: Radfahren.
2: Frittierte Kartoffelstreifen nennt man auch?
3: Pommes.
2: Welche Sportart spielt man mit einem? Es wird Zeit, zusammenzurechnen.
3: Ja.
2: Der Gesteinsbrocken aus dem All ist der Meteorit. Wir haben die Hauptstadt von Österreich mit Wien. Das Tier mit dem Rüssel ist der Elefant. Der Trojanische Krieg fand in Troja statt. Der Nationalpark im Norden Thüringens hat uns auch gefehlt. Das wäre der Hainich gewesen. Der König der Löwen war mit dabei als Musical. Der Frontsänger von Queen, das war der Freddie Mercury. Wir haben natürlich den Radsport bei der Tour de France. Und jetzt muss ich die zweite Hand noch dazu nehmen. Wir haben auch noch die Pommes, die frittierten Kartoffelstreifen.
3: Hat sich gelohnt, eure Fahrt hierher.
2: Wir lassen nämlich 300 Euro bei dir.
3: Toll, super.
0: Tja, und das ist ein schönes Sümmchen für 30 Sekunden Denksport, oder? Und weil nächste Woche Sonntag Weltkindertag ist, am 20. gibt es nächste Woche noch eine ganz besondere Runde, nämlich die Kinderedition unseres Quizmobils. 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

Wir sagen Hello und Goodbye und Oberobacht. Vorsicht bitte auf der A38 Richtung Leipzig zwischen Heringen und Berga befindet sich eine ungesicherte Unfallstelle. Da bitte besonders aufpassen.

0: Robin singt über schwache Herzen. 9.50 Uhr, dabei müsste er jetzt an der Stelle eigentlich über doppelte Herzen reden und singen, denn hier sitzen zwei Herzen gerade an einem Tisch, an einem Mischpult. Ich freue mich sehr. Ab um 10 findet der Radiogarten statt. Nadine Witt hat heute nicht nur grünes Telefon, sondern sie hat auch grüne Klamotten an. Also passend dazu.
1: Ja, super. Aber stimmt, es passt.
0: Ich freue mich, dass du da bist, weil mein Magen knurrt. Ich habe manchmal wirklich so die Befürchtung, dass diese feinen Neumann-Mikrofone, die hier hängen, ich höre es ja über die Kopfhörer, wie mein Magen so macht die ganze Zeit. Ich weiß nicht, ob es die Hörer schon gehört haben. Der macht. So, ich gehe jetzt nach Hause und frühstücke endlich Ei und Tomatenbrot.
1: Das ist gut.
0: Übrigens noch selbstgepflückte Tomaten.
1: Hängen noch welche dran bei dir?
0: Das ist jetzt so der letzte Rest, den ich jetzt noch bekomme. Tatsächlich die auf dem Balkon, die trocken standen, also von oben trocken standen, die sind fantastisch. Und ich müsste Mama fragen, wie die Sorten heißen oder dich. Dich kann ich auch fragen. Aber es war ein gutes Tomatenjahr dieses Jahr.
1: Absolut, bei mir auch. Ich koche das zweite Mal schon Tomatensuppe ein, weil ich so viele Tomaten habe, dass ich die gar nicht alle verwerten kann. Es ist echt, also dieses Jahr muss ich sagen, ich hatte anfangs ein bisschen Schwierigkeiten mit der torffreien Erde. Weil du musst einfach mehr gießen, die lässt wahnsinnig viel Wasser durch. Aber ich stehe dazu, ich will die benutzen, deswegen musst
0: ist
1: du ein bisschen mehr.
0: Ist ja auch aus Naturschutzgründen
1: absolut,
0: sehr fantastisch eigentlich.
1: Aber du musst anders gärtnern, also das merke ich in diesem Jahr schon. Super Tomatenernte und ganz schlechte Apfelernte.
0: Die fallen bei uns alle faul vom Baum.
1: Alle faul, genau.
0: Ja, bei den Birnen sieht es ganz ähnlich aus. Und bei den Pflaumen, bei den wenigen, die wir hatten, die waren alle wurmstichig.
1: Ja, also wir reden von Apfel- und Pflaumenwickler.
0: So, falls Sie Fragen haben.
1: Falls Sie diese Probleme auch haben, rufen Sie gerne an 0800 218 16 16. Brigitte Goss, unsere Fachfrau, sitzt nebenan beim Hörerservice gerade noch und ist dann auch für Sie am Telefon erreichbar, kommt live ins Studio und dann besprechen wir Ihre Gartenprobleme sehr gerne am Grüntelefon.
0: Aber Sie müssen nicht nur anrufen oder wenn Sie Probleme haben, Sie dürfen auch gerne einfach so anrufen.
1: Wenn und das uns gut geklappt hat.
0: Gunter Limmer hat uns ein wunderschönes Pflanzenfoto geschickt und ich sage, auch sowas nehmen wir natürlich sehr, sehr gerne. Ihnen jetzt einen schönen Samstag, viel Spaß ab 10 im Radiogarten und wir hören uns morgen ab 6.

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5: Nach dem Angriff mit einer Sprengstoffdrohne am Leipziger Flughafen gibt es neue Ermittlungsergebnisse. Nach Medienberichten führen die Spuren direkt zum russischen Militärgeheimdienst GRU. Einzelheiten von MDR Thüringen-Reporter Sven Weingärtner.
6: Ein mutmaßlicher Mitarbeiter des GRU soll laut Ermittlungsunterlagen für die Logistik des geplanten Anschlags zuständig gewesen sein. Diese Erkenntnisse haben demnach dazu geführt, dass die Bundesregierung Russland für den Drohnenanschlag als verantwortlich betrachtet. Die Welt am Sonntag berichtet, dass zu den Verdächtigen der Russe Oleg L. und der Belarusse Andrei K. gehören. Sie beruft sich dabei auf Informationen aus Sicherheitskreisen. Der russische Geheimdienstmitarbeiter soll den Anschlag vorbereitet haben. Russland weist jede Beteiligung an dem Anschlag zurück.
5: An Thüringens Tankstellen gibt es monatlich bis zu 1.300 Verstöße gegen die 12-Uhr-Regel. Demnach dürfen Tankstellen nur einmal am Tag genau um 12 Uhr ihre Preise erhöhen. Etwa 90% der Verstöße fallen laut Wirtschaftsministerium innerhalb einer Viertelstunde nach 12 Uhr an. Da Verbrauchern in den Fällen kein Schaden entsteht, prüft das Ministerium, auf Strafen zu verzichten. Das Thüringer Wirtschaftsministerium beaufsichtigt 50 freie Tankstellen im Land. Ketten wie Aral oder Shell werden von anderen Ländern beaufsichtigt. Nicht nur an den Tankstellen bekommen Verbraucher die Folgen des Iran-Kriegs zu spüren. Das Vergleichsportal Verivox rechnet auch mit weiter steigenden Gaspreisen für Privathaushalte. Als Gründe nennt ein Sprecher in der Rheinischen Post die derzeit hohen Gaspreise im Großhandel, die vergleichsweise schlecht gefüllten Gasspeicher und den nahenden Winter. So seien angesichts der Entwicklung zum Jahreswechsel Preisaufschläge von 10-20% möglich. In Thüringen sind in den vergangenen Monaten mehr neue Unternehmen entstanden. Nach Angaben des Wirtschaftsministeriums wurden im ersten Halbjahr fast 5.700 Neugründungen registriert. Das sind 12% mehr als im gleichen Zeitraum 2025. Sarah Räumschüssel aus der MDR Thüringen Nachrichtenredaktion. Was bedeuten denn diese Zahlen für Thüringen konkret?
7: Im Vergleich zu anderen Regionen gibt es laut Wirtschaftsministerium in Thüringen deutlich weniger Neugründungen, aber die Entwicklung zeige einen klaren positiven Trend. Auch bei Start-up-Unternehmen, also jungen Unternehmen mit innovativen Ideen und dem Ziel, schnell zu wachsen. Große Chancen sieht der Deutsche Start-up-Verband vor allem in künstlicher Intelligenz und in den technologischen Stärken des Freistaats. Allerdings sei es dringend notwendig, dass Unternehmensgründungen zukünftig schneller und auch einfacher möglich sind.
5: Kassenärztechef Andreas Gassen hält in medizinisch dringenden Fällen schnellere Facharzttermine für möglich. Gassen sagte der Bild-Zeitung, das wäre mit einer entsprechenden Vergütung für die Praxen denkbar. Sie könnten dann eine begrenzte Anzahl kurzfristiger Termine anbieten. Die Dringlichkeit müssten aber Hausärzte per Überweisung oder der telefonische ärztliche Bereitschaftsdienst bescheinigen. Eine generelle Termingarantie bei Fachärzten ist laut Gassen wegen fehlender Kapazitäten nicht umsetzbar. Das Thema Terminvergabe spielt bei der geplanten Gesundheitsreform der Bundesregierung eine Rolle. Das waren die Nachrichten. 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
8: Dankeschön, Christina. Wir schauen aufs Wetter hier bei uns in Thüringen. Heute teils wolkig, im Südwesten aufgeheitert, überwiegend trocken und windig auch. Am Nachmittag gibt es einzelne Schauer, Temperaturen zwischen 19 und 24 Grad. In der Nacht ziehen die Schauer ab, gebietsweise dann aufgelockert, 14 bis 11 Grad die Tiefstwerte. Morgen erwarten wir überwiegend dichte Wolken, zeitweise auch Regen und Temperaturen zwischen 17 und 21 Grad, dazu noch ein bisschen windig. Am Montag wechselnd bewölkt, mit Aufheiterung meist trocken und wieder etwas wärmer, 19 bis 23 Grad. Damit ist es 4:04. Hier sind die aktuellen Verkehrsmeldungen. Vorsicht auf der A38 Richtung Leipzig. Zwischen Heringen und Berger befindet sich eine ungesicherte Unfallstelle. Vorsicht A71 Richtung Schweinfurt. Zwischen Rentwertshausen und Melrichstadt liegt ein totes Reh auf der rechten Spur.

0: Spur. Und rund um Suhl im Bereich Schmücke kann es zu Behinderungen kommen wegen des Südthüringen-Trails. Dann gibt es auch Blitzer. Und zwar stehen die auf der A71 Richtung Sangerhausen zwischen Oberhof und Gräfenroda. In Jena in der Kamburger Straße in beiden Richtungen und in 14-Heiligen Richtung Krippendorf. Weitere Staus und Blitzer melden Sie uns bitte kostenfrei ins MDR Thüringen Verkehrszentrum unter der 0800 218 1600. Vielen Dank und gute Fahrt. Ich bin Nadine Witt und wünsche Ihnen einen schönen Samstagvormittag.
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0: Schön entspannter Song, Laid Back mit Bakerman. Sie in MDR Thüringen an ihrem entspannten Samstagvormittag. Radiogarten mit dem grünen Telefon.
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0: Und MDR Gartenexpertin Brigitte Gorz, ich grüße dich. Schönen guten Morgen. Schön, dass du da bist.
2: Guten Morgen zusammen.
0: Du sitzt ja nicht nur hier bei mir im Studio zweimal die Stunde, sondern auch drüben am Telefon. Ist schon was los, ne? Kamen schon die ersten Anrufe rein. Das ist sehr schön. Und wir fangen direkt auch an. Und zwar habe ich jetzt am Telefon Frau Schulz aus Bad Lobenstein. Hallo.
3: Ja, hallo.
0: Sie haben genau das Problem, was ich vorhin mit meiner Kollegin schon besprochen habe, ne? Birnen, Pflaumen, Äpfel, alle haben Würmer. Wie schlimm ist es bei Ihnen?
3: Eklig. Eklig. Also ich habe fast keine Pflaume ohne Wurm gefunden.
0: Ja, geht mir also ähnlich. Gut, jetzt natürlich die Frage, die wir uns alle stellen. Was kann man dagegen tun? Und Sie hatten schon was von Nematoden gehört, ne? Das haben Sie mir schon mitgeteilt. Erzählen Sie nochmal, was Sie da machen wollen oder haben Sie schon mal ausprobiert?
3: Ausprobiert habe ich es noch nicht. Ich habe Rezensionen gelesen und die waren recht gut. Und das sind so, ich sag mal, Kleinstlebewesen, Würmer irgendwie. Klingt eklig, ist nicht so. Und dann wird das gemischt mit einem Netzmittel, wird aufgetragen und das sollen wohl die natürlichen Feinde der Würmer sein.
0: Gut, da fragen wir jetzt mal bei Brigitte Goss nach, weil ich habe das auch schon mal ausprobiert und ich muss sagen, leider ohne Erfolg. Brigitte, wie sind deine Erfahrungen mit Nematoden?
2: Ganz genau. Also tatsächlich wirken die auch. Also das sind vernützliche Fadenwürmer. Und man kann die jetzt tatsächlich im Herbst ganz gut bekämpfen, ab September. Also vor allem dann, wenn alles Obst abgeerntet ist. Dann haben sich die Maden verpuppt in der Erde, auch am Stamm, also überall eigentlich, wo sie hinkommen.
0: Von den Apfel- und Pflaumenwicklern reden wir jetzt.
2: Genau. Und da überwintern die auch. So, und diese Nützlinge, die finden die dann und töten sie, um das mal so zu sagen.
0: Die Nematoden.
2: Genau. Mhm. Jetzt haben wir aber das Problem. Wir haben mehrere Probleme dabei. Deswegen funktioniert es nicht wirklich. Es müssten alle Leute in der Umgebung machen. Also es nützt nichts, wenn da der eine Garten ist und der gießt es und dann ist im nächsten Jahr zwar dieser Garten frei, aber diese Wickler, das sind ja Insekten, die fliegen, die sind natürlich beweglich. Also die kommen rein und vor allem, wenn zum Beispiel Wildpflaumen irgendwo sind in der Hecke und so weiter. Mhm. Also kommt man fast nicht dagegen an.
0: Das heißt,
2: richtig schwierig.
0: Theoretisch funktioniert es, aber es reicht nicht, wenn man es alleine macht. Da müssen alle rundum mitziehen. Okay.
2: Das ist die größte Schwierigkeit dabei. Und man muss halt so den Boden auch drumherum und halt alles behandeln. Mhm. Das wäre jetzt zum Beispiel eine Maßnahme, die man machen kann. Man kann es ausprobieren. Also was müsste man investieren? In etwa so 20 Euro für 3 größere Bäume. Das ist jetzt nicht viel. Das könnte man ja mal ausprobieren.
0: Aber würdest du raten, dass Frau Schulz es jetzt zum Beispiel mal ausprobiert?
2: Also ich würde es wirklich mal ausprobieren.
0: Okay.
2: Allerdings, ich würde dann Folgendes empfehlen, was wirklich hilft. Also das Einzige, was im Moment wirklich hilft, ist, wenn die Bäume, das gilt für Apfel wie für die Pflaumenzwetschgen, wenn die kurz nach der Blüte, also die Blütenblätter sind gerade mal abgefallen, eingenetzt werden mit einem Obstnetz. Und das ist das Einzige, was hilft, also dass man die wirklich sozusagen mit so einem einnetzt und dann kommen die ja gar nicht ran. Mhm. Wir haben nur kurz noch, das muss auf jeden Fall gesagt werden, warum haben wir so viel? Erstens mal, weil vieles nicht mehr geerntet wird. Dann haben wir wahrscheinlich dieses Jahr 3 Generationen, also mit jeder Generation von diesen Raupen steigt natürlich die Population. Und so wie es aussieht, also ich habe auch im Apfel noch richtige fette Maden gesehen, das heißt, es muss wahrscheinlich die 3. Generation sein. Also schwierig, also es bleibt schwierig. Also einnetzen wäre das.
0: Okay, dann fassen wir mal zusammen, Frau Schulz, dass Sie jetzt nicht dastehen mit so riesen Fragezeichen über Ihrem Kopf. Also wichtig ist total erstmal die ganzen faulen Äpfel absammeln, aufheben, wegschmeißen, raus aus dem Garten. In die Biotonne oder weg damit, genau. Nicht irgendwie auf den Kompost, es muss wirklich raus aus dem Garten. Dann ist die Frage, wie groß sind Ihre Bäume, dass Sie die im Frühjahr dann einnetzen können? Ich hoffe, das geht. Also große Kulturschutznetze besorgen, das wäre eine super Maßnahme. Und jetzt trotzdem mit den Nematoden versuchen und vielleicht

0: können Sie Ihre Nachbarn dazu bewegen, dass die auch mitmachen?
1: Naja, ich wohne am Ortsrand. Da habe ich auf der einen Seite schon mal keine, auf der anderen Seite ist auch nichts. Ich habe, und die anderen haben, glaube ich, gar keine Bäume großartig.
0: Ja, super. Dann stehen die Chancen doch gar nicht so schlecht, das mit den Nematoden mal auszuprobieren. Also bei mir, ich habe es versucht, bei mir hat es nicht funktioniert, aber aus den Gründen, die Brigitte gerade beschrieben hat. Ich werde meine Nachbarn mal anhalten, dass sie das vielleicht auch machen. Und Brigitte, du wolltest noch was sagen.
2: Ja, und wichtig ist auch, also die verpuppen sich nicht nur im Boden, sondern auch unter der Rinde. Also Stammpflege, Bürsten, also erstmal und auch der Schuppen nebendran, also auch einen Sandkasten nebendran. Also das Problem ist, die verpuppen sich da überall, wenn die Population so hoch ist. Also es ist wirklich ein schwieriges Unterfangen, die also wirklich loszuwerden. Und was man auch machen kann, auch nicht den großen Netz, sondern es reichen auch, wenn man mal einen Ast einfach mal nimmt. Also wer einen großen Baum hat, oh Gott, kommt nicht hoch, aber vielleicht mal einen Ast, der schön geblüht hat, der gute Fruchtansätze hat, da mal einen Netz.
0: Da was ernten kann.
2: Dass man wenigstens an einem Ast was ernten kann.
0: Also ganz los wird man sie wahrscheinlich nicht. Okay, höre ich daraus. Und was ist mit so Leimringen?
2: Die Leimringe sind eigentlich für den Frostspanner.
0: Für den Frostspanner.
2: Also wenn, dann musst du diese Pappringe nehmen.
0: Ja, die Pappringe, wo die dann so reinkriechen. Genau. Okay, also versuchen Sie das mit den Nematoden, Frau Schulz. Und berichten uns gerne mal, wie es geklappt hat. Da rufen Sie einfach nochmal im Herbst an nächstes Jahr. Dann reden wir nochmal drüber.
1: Ja, unbedingt, unbedingt. Also ich bin da jetzt gespannt, vor allen Dingen, weil es halt auch ungiftig ist. Ne?
0: Genau, genau. Und das ist auch relativ gut zu handhaben mit so einer Sprühflasche zum Pumpen am besten, kann ich da empfehlen, dass man sowas nimmt, gibt es im Baumarkt.
1: Und jetzt zu der Zeit, weil es darf ja nicht warm und nicht kalt sein und keine Sonne und alles. Ist das jetzt die günstige Zeit, wenn ich das sozusagen heute mache?
2: Nein, jetzt muss alles abgeerntet sein. Also normalerweise liegt ja noch überall was rum. Also wenn bei Ihnen keine Frucht mehr rumliegt, ja, dann...
0: Dann ja.
2: Dann ja, und es sollte nicht zu heiß sein, haben wir jetzt auch. Nicht kälter als 8 Grad haben wir auch. Feucht. Ist der Boden feucht genug? Hat es genug geregnet? Das wäre noch wichtig. Dann können die sich auch gut ausbreiten. Also das wären so die Kriterien. Und am Abend, weil die Nematoden lichtempfindlich sind.
0: Ah ja, auch gut zu wissen.
1: Okay, okay. Also jetzt Licht im Sinne von knalle Sonne oder Licht im Sinne von überhaupt hell?
2: Also ich habe die Nematoden noch nicht gefragt. Die haben wir da noch... Ich weiß es nicht, also wie viel Licht, aber in der Dämmerung halt, wenn es Abend wird, dass die halt wirklich
0: nicht stell mir gerade vor, wie du sie fragst. Hallo, wie sieht's denn aus mit eurer Lichtempfindlichkeit? Also im Frühen, also bevor es dunkel wird, kann man das einsprühen am frühen Abend. Okay, gut.
1: Und die vermehren sich dann in der Erde und überhaupt oder sterben die dann im Winter auch mit ab?
2: Wenn die nichts mehr zu futtern haben, dann sterben die ab.
1: Okay. Oh, schade. Okay.
0: Kann man ja nochmal probieren danach.
1: Ja, ja.
0: Okay. Also Nematoden mal bestellen. Probieren Sie das aus und sagen uns Bescheid.
1: Mache ich, ja, danke.
0: Viel Erfolg und schönes Wochenende. Machen Sie es gut. Tschüss. Tschüss. Ciao. So, und in der kommenden halben Stunde, also in 20 Minuten schon wieder, hören wir uns wieder, Brigitte. Und wenn Sie auch Fragen haben im Garten und nicht weiter wissen, 0800 218 16 16. Bis gleich.
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8: Heute gibt's Wolken, aber auch Sonnenschein, überwiegend trocken. Windig ist es, der kommt böig aus westlicher Richtung. Und am Nachmittag kann es hier und da noch ein paar vereinzelte Schauer geben. Die Temperaturen 19 bis 24 Grad. In der Nacht ziehen die Schauer ab, 14 bis 11 Grad die Tiefstwerte. Morgen dann überwiegend dichte Wolken, zeitweise auch Regen bei 17 bis 21 Grad. Und am Montag wechselnd bewölkt mit Aufheiterungen, meist trocken und wieder etwas wärmer, 19 bis 23 Grad. Noch eine Info für alle Allergiker. Heute herrscht eine schwache Belastung durch Gräser und Ambrosiapollen. Damit ist es jetzt 10.31 Uhr. Hier sind die aktuellen Verkehrsmeldungen und wir schauen auf die Straßen rund um Suhl im Bereich Schmücke. Da kann es zu Behinderungen kommen wegen des Südthüringen-Trails. Außerdem gibt es Blitzer. Die stehen auf der A71 Richtung Sangerhausen zwischen Oberhof und Gräfenroda. In Jena an der Kamburger Straße in beiden Richtungen aufgepasst und in 14 Heiligen Richtung Krippendorf. Weitere Staus und Blitzer melden Sie uns bitte kostenfrei ins MDR Thüringen Verkehrszentrum 0800 218 16 00. Vielen Dank und gute und sichere Fahrt.
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0: Stand by me, Sie hören MDR Thüringen. Schön, dass Sie auch bei uns bleiben. Hier ist der Radiogarten mit dem grünen Telefon am Samstagvormittag.
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0: Und unserer Gartenexpertin Brigitte Goss, wieder zu mir rüber ins Studio gehuscht. Und Brigitte, wir beantworten jetzt eine Frage von Frau Stolze. Ursula Stolze hat uns nämlich eine ganz interessante Mail geschrieben, beziehungsweise dir. Und es geht um Tomaten. Und ich glaube, das ist ein Thema, was ganz viele betrifft. Mhm. Ich selber habe das auch an meinen Tomaten, mir aber gar keine weiteren Gedanken groß gemacht. Aber es ist ganz interessant, weil sie schreibt, ringförmige Risse hat sie an den Tomaten. Und sie ist sich nicht sicher, aber sie schneidet die schlechten Stellen irgendwie so raus. Man kann die wohl dann auch noch essen. Aber woran liegt das mit diesen Rissen und diesen, ja, sieht aus, als würden die attackiert worden sein, irgendwie so. Was könnte das sein? Das ist
2: ja
0: die Ursache.
2: Das sieht man dieses Jahr häufig. Das liegt an starken Temperaturschwankungen und auch unterschiedliche Bewässerung. Also als einmal zu nass, mal zu trocken. Und wird sich vielleicht auch die Hitze auswirken, auch Überdüngung. Also wenn man zu viel düngt, dann erscheint das auch. Man kann das natürlich essen. Das war auch die Frage, kann ich die noch essen? Mhm. Auf jeden Fall halt ausschneiden. Und es ist natürlich auch sortenbedingt. Also das ist auch nochmal so ein ganz wichtige Geschichte. Aber was da auch noch war, waren kleine Flecken auf der Tomate.
0: Ja, als hätte jemand angepickert oder so.
2: Genau.
0: So sieht es aus.
2: Da musste ich
0: Kratzer.
2: Da musste ich tatsächlich ein bisschen gucken. Und zwar, wenn man sich das so vorstellt, also es sind ganz kleine Flecken mit einem schwarzen Vorhof und innen drin ist es hell. Mhm. Also das ist sehr ungewöhnlich und das deutet auf eine Viruserkrankung hin oder einem Bakterium. Also und diese Erkrankungen, also wenn es wirklich was so auch vielleicht ein bisschen schmottrig ist, ein bisschen wirklich komisch, auch verkrüppelt aussieht, dann sollte man auf jeden Fall nicht davon selbst Samen ernten, denn das ist jetzt ja große Mode oder ich mache es ja auch, aber da könnte nämlich ein Virus dahinter stecken und den sollte man sich nicht noch in die nächste Generation
0: dann
2: schleppen.
0: Dann vermehrst du den dann auch weiter.
2: Der manifestiert sich nämlich auch in dem Saatgut. Also das da wirklich frisches Saatgut nehmen, dann auch wirklich den Platz wechseln im nächsten Jahr, weil durch irgendwelche Pflanzenreste kann dieses Virus oder Bakterium auch im Boden noch verbleiben. Also da Hygiene walten lassen. Man kann aktiv gegen solche Erkrankungen nichts tun.
0: Okay, wenn du sagst Platzwechsel, wenn ich jetzt Tomaten im Kübel habe, so wie ich, reicht es dann, wenn ich die Erde austausche?
2: Austausche, den Kübel richtig reinigen.
0: Okay.
2: Was auf unterschätzt wird, Anbindematerial.
0: Das, ja, dann nehme ich auch immer dasselbe.
2: Ja, ganz genau. Ja. Und da könnte es helfen, wenn du zum Beispiel einen Backofen nimmst und schiebst es rein bei 100 Grad, bei eine gewisse Zeit, halbe Stunde oder so.
0: Oder nimmst halt neue Stricke.
2: Oder neue. Ja, manchmal.
0: Du, diese gedrehten Stangen, die passen nicht im Backofen. Was mache ich denn mit denen?
2: Ach, du hast die.
0: Ich habe die, genau. Dass man die auch also richtig sauber macht, mit heißem Wasser abspült oder abwäscht richtig intensiv.
2: Ganz genau. Oder dann
0: infiziert
2: mit Alkohol.
0: Vielleicht. Ja, genau.
2: Na, mit,
0: okay.
2: 70%igen Alkohol vielleicht.
0: Okay.
2: Also wirklich Hygiene walten lassen.
0: Gut. Tomaten, ein Thema bei uns hier im Radiogarten beim grünen Telefon. Wenn Sie auch noch Fragen haben, kann auch zu Tomaten sein oder zu irgendwas anderem. Mit Ihren grünen Sorgen, sage ich mal, aus dem Garten, sagen Sie gern Bescheid. Rufen an 0800 218 16 16. Dankeschön, Brigitte. Du gehst wieder rüber ans Telefon, bist fleißig, gut beschäftigt.
2: Bei dir konnte ich mal Luft holen, also ich mache mich wieder ran. Ja.
0: Bis gleich.
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Coco, das sind Sweet hier bei MDR Thüringen. Sie hören den Radiogarten mit dem grünen Telefon am Samstagvormittag. Ihre Fragen können Sie gern stellen, kostenfrei anrufen unter 0800 218 16 16. Dann landen Sie bei uns im Studio oder auch am Telefon mit Brigitte Goss und bekommen Gartenberatung 1:1. Was will man mehr? Auf jeden Fall habe ich jetzt noch Musik für Sie von Bell Book and Candle. Rescue Me.

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0: Karin Lukas.
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2: Nach dem Drohnenangriff am Leipziger Flughafen führen die Spuren offenbar direkt zum russischen Militärgeheimdienst. Nach einem Bericht der Welt am Sonntag gilt ein Geheimdienstmitarbeiter als Logistiker der Operation. Der Mann ist demnach über die Türkei nach Deutschland eingereist. Bereits in der vergangenen Woche hatte die Bundesregierung Moskau öffentlich für den Anschlag verantwortlich gemacht. Anfang August war auf dem Flughafen Leipzig-Halle in der Nähe ukrainischer Frachtmaschinen eine Sprengstoffdrohne entdeckt worden. Später stießen die Ermittler noch auf weitere Drohnen. In Thüringen sind in den vergangenen Monaten mehr neue Unternehmen entstanden. Nach Angaben des Wirtschaftsministeriums wurden im ersten Halbjahr fast 5.700 Neugründungen registriert. Das sind 12% mehr als im gleichen Zeitraum 2025. Entgegen dem Bundestrend sind in Thüringen die ADHS-Neudiagnosen bei Kindern und Jugendlichen zurückgegangen. Die Anzahl sank 2024 im Vergleich zum Vorjahr um 9%, wie aus dem aktuellen Kinder- und Jugendreport der Krankenkasse DAK Gesundheit hervorgeht. Nach der Hochrechnung der DAK wurde bei rund 3.800 jungen Menschen ADHS neu diagnostiziert. Dabei waren Jungen mit 2.500 Diagnosen knapp doppelt so häufig betroffen wie Mädchen. Laut Thüringer Landesverband der Kinder- und Jugendärzte könnte hinter dem Rückgang der Diagnosen in Thüringen auch lange Wartezeiten bei der ärztlichen Versorgung liegen. Betroffene Kinder und Jugendlichen fällt es demnach zunehmend schwer, diagnostiziert zu werden. ADHS zählt laut DAK zu den häufigsten psychischen Erkrankungen im Kindesalter. Typische Merkmale sind Unaufmerksamkeit, Hyperaktivität und Impulsivität. Die Bundesnetzagentur hat Bedenken widersprochen, wonach Deutschlands Gasspeicher in diesem Winter nicht ausreichend gefüllt sein könnten. Behördenchef Klaus Müller sagte, schon jetzt sei mehr Gas in den Speichern, als im letzten Winterhalbjahr entnommen wurde. Zusätzlich bleibe noch Zeit für weitere Einspeisungen. Aktuell sind die deutschen Gasspeicher zu rund 55% gefüllt. Der Gasspeicherbetreiberverband Ines sprach kürzlich von historisch niedrigen Füllständen. Das Vergleichsportal Verivox rechnet wegen des Iran-Kriegs mit spürbar höheren Gaspreisen für private Haushalte. Beim aktuellen Preisniveau seien Preiserhöhungen zwischen 10% und 20% zum Jahreswechsel möglich. Der sich ausweitende Konflikt im Nahen Osten setzt den weltgrößten Ölexporteur Saudi-Arabien massiv unter Druck. Nach der iranischen Blockade der Straße von Hormuz und der zunehmenden Bedrohung der Meerenge Bab el-Mandab durch die Houthi-Miliz im Jemen muss das Königreich nach Drohnenangriffen auch noch eine wichtige Pipeline abschalten. Eine daraus folgende zusätzliche Reduzierung saudischer Exporte könnte den Ölpreis und damit die Benzinpreise auch in Deutschland noch weiter ansteigen lassen. Das waren die Nachrichten. 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
3: Dankeschön, Karin. Das Wetter bei uns in Thüringen. Heute gibt es recht viele Wolken, aber wir hoffen mal, dass die Sonne noch durchkommt. Überwiegend trocken bleibt es heute. Windig ist es auch und am Nachmittag kann es einzelne Schauer geben. Die Temperaturen 19 bis 24 Grad. In der Nacht ziehen die Schauer ab, dann gibt es Temperaturen zwischen 14 und 11 Grad. Morgen erwarten wir Höchstwerte zwischen 17 und 21 Grad. Überwiegend dichte Wolken, zeitweise auch Regen und es bleibt weiter windig. Montag wechselnd bewölkt mit Aufheiterungen, meist trocken und wieder etwas wärmer. Höchstwerte zwischen 19 und 23 Grad. Damit ist es 11:04. Hier sind die aktuellen Verkehrsmeldungen und wir schauen auf die A4 Richtung Dresden. Zwischen Eisenach West und Eisenach Ost hier liegt ein PKW-Rad auf der Fahrbahn und rund um Suhl und im Bereich Schmücke kann es zu Behinderungen kommen durch den Südthüringen-Trail. Außerdem wird geblitzt und zwar A71 Richtung Sangerhausen zwischen Oberhof und Gräfenroda, in Jena an der Kamburger Straße in beiden Richtungen und in 14 Heiligen Richtung Krippendorf. Weitere Staus und Blitzer sagen Sie uns gern durch, kostenfrei ins MDR Thüringen Verkehrszentrum 0800 218 16 00. Vielen Dank, gute Fahrt. Ich bin Nadine Witt und wünsche Ihnen einen schönen Samstagvormittag mit uns. Hallo.
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sind Abayeva in der Thüringen. 11.12 Uhr ist es. Vorsicht Autofahrer, es gibt eine aktuelle Meldung aus dem MDR Thüringen Verkehrszentrum. Betrifft die A9 Richtung München. Zwischen Münchberg Nord und Münchberg Süd. Hier liegt ein Reifen auf der Fahrbahn. Bitte fahren Sie vorsichtig.

0: Otis Redding, Sitting at the Dock of the Bay. Sie hören MDR Thüringen, 11.15 Uhr wird es, Viertel zwölf.
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0: Das grüne Telefon für Sie im Radiogarten hier bei MDR Thüringen. Und Brigitte, wir haben eine Hörerin in der Leitung und zwar ist das Sigrun Neckel aus Negelstedt. Ich grüße Sie, hallo.
2: Hallo, grüße.
0: Sie haben eine Frage zu Gurken, bitteschön.
2: Ja, und zwar habe ich nochmal

0: Feldgurken gemacht, also einige Gurken, zu dem noch möglichen Termin. Ich hatte da noch ein Päckchen. Die haben auch gut angefangen zu wachsen und auch gerankt und so weiter. Aber es ist jetzt bis jetzt kein Ertrag dran gekommen, bis auf eine Pflanze, die hat sich da was getraut. Aber die anderen, die haben blühen ganz üppig, ja, jetzt noch. Und es sind alles männliche Blüten.
1: So eine Unverschämtheit, sag ich dir mal. Brigitte, woran könnte das liegen, dass da nur männliche Blüten dran sind?
2: Sehr ärgerlich. Es ist was Klassisches fast. Also wenn Pflanzen oder Gurkengewächse nur männliche Blüten bilden, dann liegt es daran, dass ihnen etwas nicht gefällt. Und in der Regel ist es einfach zu heiß oder zu trocken oder Also dann trauen sich nur die Männer raus und die Weibchen sagen, ich halte mich jetzt erstmal zurück, weil meine Früchte vielleicht noch nicht so richtig ausgebildet werden können. Also vielleicht haben sie noch eine Chance, wenn wir jetzt milden Herbst bekommen. Und in den letzten Jahren war der Herbst einfach noch sehr lange warm. Also einfach noch mal Geduld haben. Vielleicht gibt es noch eine Resternte hinten raus. Und ich habe noch überlegt, ich habe Ihre Frage ja gelesen und da habe ich mir überlegt, ich würde Ihnen gerne noch was mitgeben. Und zwar so, was baut man denn an, wenn die Sommer weiterhin so heiß sind? Und ich kann Ihnen sagen, ich arbeite ja auch im Weinbauklima und bei uns gibt es auf dem Markt jetzt unfassbar viele Wassermelonen. Also die würden die Hitze aushalten.
1: Aber das ist nicht das gleiche, Einlegegurken und Wassermelonen.
2: Nein.
1: Aber sagen Sie, sind Ihre Gurken von Mehltau verschont? Sehen die gut aus?
0: Der ist jetzt auch schon drin. Ich denke mal, da wird nicht mehr viel werden. Aber wir haben sie jetzt noch stehen gelassen, weil die Bienen noch fleißig sind. Die schwirren drumherum und machen da ihr Ding.
2: Also in der Regel halten die Gurken so einen echten Mehltau noch ein bisschen aus. Bei falschen Mehltau, also wenn die so bräunliche, eckige Flecken bekommen, dann geht's schnell. Dann ist es eigentlich vorbei.
0: Okay. Ich habe jetzt den Unterschied nicht, ob es echt oder so.
2: Die braunen eckigen Flecken sind falscher Mehltau und das geht ganz schnell und da kann man es vergessen.
1: Und der echte Mehltau ist das Weiße.
0: Also es ist eher der Unecht, also der falsche Mehltau.
1: Oh ja, dann ist es zu spät. Ach, ärgerlich. Und Stangenbohnen, sagen Sie, sind auch gut gewachsen, aber die haben auch irgendwie so ein bisschen Hitzestress, ne? so ähnlich wie die Gurken?
0: Bis jetzt überhaupt noch nicht getragen. Die habe ich doch gleich nach dem Eisheiligen haben wir die gesetzt.
1: Ja.
0: Wir haben auch beide Sorten gewässert, also gegossen, versorgt soweit. Mhm. Die Gurken mehr als die Bohnen, ja. Aber jetzt fangen die Stangenbohnen an und blühen. Haben auch jetzt, habe ich gestern gesehen, schon kleine Böhnchen in der obersten Region. Aber bis jetzt noch nicht eine einzige Bohne geerntet.
1: Es ist wirklich so, Frau Neckel. Ich habe das gleiche Problem im Garten dieses Jahr mit den Bohnen. Brigitte.
2: Ja, bei Temperaturen bei 28 Grad plus so verlieren die ihre Blüten. Und auch Stress, das muss man sich mal vorstellen, wenn wir sagen, ach, eine schöne warme Nacht bei 20 Grad, schön. Mhm. Und selbst das ist für die Bohne Stress. Jetzt müsste man mal gucken oder vielleicht mal nachfragen, vielleicht gibt es tatsächlich resistentere Bohnensorten, dass man da einfach mehr jetzt mal den Fokus drauf hält. Ich kann Ihnen jetzt gerade keine nennen, also ich weiß jetzt keine, aber vielleicht, dass man einfach mal guckt, vielleicht kann irgendein Saatgut, vielleicht wird sowas angeboten. Da müsste man einfach mal gucken.
0: Muss man mal schauen.
2: Genau.
0: Also ich habe jetzt hier die Blauhilde, die hat mich eigentlich bisher immer gut bedient. Jedes Jahr, aber wie gesagt, dieses Jahr.
1: Dieses Jahr sagt sie nö. Okay, aber wir können ja nochmal nach Bohnen und so, können wir ja nochmal im Blick behalten. Und Sie können sich ja im Frühjahr nochmal melden, bevor das losgeht mit den Bohnen. Vielleicht wissen wir da schon mehr zum nächsten grünen Telefon und einfach mal anrufen im Februar oder so, ja? Frau Neckel, dann drücke ich Ihnen mal die Daumen, dass die Gurke noch ein bisschen durchhält und vielleicht doch noch ein paar weibliche Blüten produziert, dass Sie vielleicht ein, zwei Gurken dann ins Glas legen können.
0: Naja, das ist dann.
1: Wollte schon sagen.
2: Oder hängen Sie sich die Gurke in den Weihnachtsbaum.
1: Genau, getrocknet. Das ist auch schön. Frau Neckel, Ihnen schönes Wochenende. Alles Gute. Bis dann.
0: Tschüss.
1: So, Brigitte, sehr schön. Die Gurke in den Weihnachtsbaum, großartig. Du gehst wieder ans Telefon, hast noch weitere nette Ratschläge für unsere Hörerinnen und Hörer. Und sie kann weiter anrufen. 0800 218 16 16. Bis gleich.
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1: Wir schauen aufs Wetter hier bei uns in Thüringen. Die Temperaturen heute erreichen so zwischen 19 und 24 Grad am Thermometer. Stark bewölkt ist es. Von Südwesten her gibt es aber trotzdem ein paar Aufheiterungen. Überwiegend trocken bleibt es. Nur der Wind, der ärgert uns ein bisschen. Der kommt böig aus westlicher Richtung. Am Nachmittag kann es einzelne Schauer geben. In der Nacht ziehen die Schauer auf jeden Fall ab. Dann gebietsweise aufgelockert und trocken auf jeden Fall. Temperaturen zwischen 14 und 11 Grad. Morgen dagegen dichte Wolken, zeitweise Regen bei 17 bis 21 Grad und weiter windig. Montag dann wechselnd bewölkt mit Aufheiterungen, meist trocken und wieder etwas wärmer. 19 bis 23 Grad. Damit ist es 11.31 Uhr. Und hier sind die aktuellen Verkehrsmeldungen. Wir schauen auf die A9 Richtung München. Vorsicht zwischen Münchberg Nord und Münchberg Süd. Hier liegt immer noch ein Rad auf der Fahrbahn. Und rund um Suhl im Bereich Schmücke kommt es zu Behinderungen wegen des Südthüringen-Trails. Außerdem gibt es Blitzer. Die stehen A71 Richtung Sangerhausen zwischen Oberhof und Gräfenroda. In Jena an der Camburger Straße aufgepasst in beiden Richtungen. Und in 14-Heiligen Richtung Krippendorf. Melden Sie uns Staus und Blitzer bitte kostenfrei ins MDR Thüringen Verkehrszentrum 0800 218 1600. Vielen Dank und gute und sichere Fahrt.
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0: 41 ist es.
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0: Sie hören den Radiogarten heute wieder mit dem grünen Telefon hier bei MDR Thüringen. Und MDR Gartenexpertin Brigitte Goss hat sich ihr Mikro zurechtgerückt. Bist du bereit?
2: Ich bin startklar.
0: Sehr gut, dann nehmen wir jetzt Edith Lüttich aus Apolda mit dazu. Ich grüße Sie, hallo.
3: Ja, hallo, guten Tag.
0: Erzählen Sie uns doch mal, Sie haben Probleme mit den Rosen.
3: Ja, das ist richtig. Und zwar, ich habe 15 Rosenbüsche, 3 große Kletterrosen und eine Stammrose. Und ich gebe mir seit Jahren große Mühe, weil es ein Andenken an meinen Mann ist. Aber nicht lange nach dem Frühjahr bekommen die langsam gelbe Blätter und dann überall solche Punkte drauf. Und ob ich die zeitig abnehme, mit nach Hause nehme, im Abfall nehme, es hilft alles nichts. Und jetzt weiß ich mir einfach keinen Rat mehr. Ich muss irgendwas falsch machen.
0: Wir müssen erstmal klären, was es ist und dann, was wir dagegen tun können, oder Sie?
3: Ja,
0: Brigitte.
3: Ja.
4: Also die Anzeichen dafür, dass es auch relativ schnell losgeht, erstmal mit gelben Blättern oder braunen Punkten, das ist der Sternrußtau. Und auch wenn jetzt da nicht unbedingt immer sternförmige Erscheinungen sind, das ist ziemlich eindeutig, vor allem dieser frühzeitige Blattfall, der deutet alles darauf hin. Jetzt ist wahrscheinlich alles, der ganze Boden, also das überwinternd, tut dieser Pilz tatsächlich am Falllaub. Also man sollte halt wirklich alles wegräumen. Auch Rindenmulch sollte man vermeiden, denn im Rindenmulch auch, da halten sich diese Sporen. Also wenn Sie irgendwie mit Rindenmulch gemulcht haben, verzichten Sie drauf. Das ist wirklich besser.
3: Nee, das habe ich noch nie gemacht. Denn ich nehme ja meine gesamten Sachen von zu Hause, diesen normalen Abfall mit in den Garten. Und das habe eigentlich nur gute Erde, aber vielleicht habe ich auch nicht gedüngt, das weiß ich eben nicht. Die Rosen auch düngen, deshalb bin
4: also
3: ich mir jetzt...
4: Ja. Ganz, ganz klar, das wäre jetzt gleich noch mein nächstes gewesen, denn es zeigt sich ganz eindeutig, die Rosen brauchen einfach Dünger. Die sind einfach nährstoffbedürftig und auch das ist ein Anzeichen, wenn sie ein bisschen unterversorgt sind. Denn in dem Fall ist es tatsächlich so, gut gedüngt schützt vor Krankheiten. Also hier würde ich Ihnen das raten. Ich hätte aber noch einen ganz wichtigen Tipp für Sie, gerade was den Sternrußtau angeht.
3: Ja.
4: Und zwar war ich auch mal in einem Garten von einer sehr älteren Dame, die historische Rosen hat, also ganz, ganz große Rosensammlung und wirklich jede Rose war gesund. Und was macht sie? Und das habe ich von ihr übernommen und finde ich gut. Und zwar, wenn im Frühjahr die Rose austreibt, also die ersten Blättchen sich zeigen, ist genau der richtige Zeitpunkt, dann wird alles mit Gesteinsmehl eingestäubt. Also der Boden, die Triebe, es ist dann alles weiß eingestaubt von diesem Gesteinsmehl. Und wahrscheinlich trocknet es dann schon die ersten Sporen aus. Und sie sagt, sie hat die besten Erfahrungen. Ich hab sie mehrfach besucht in ihrem Garten. Sie hat wirklich, wo ich denke, na, krankheitsanfällig, aber bei ihr gesund. Also folgendes, das Einstauben ist gut. Sie, noch ein Tipp, sie brauchen das richtige Gerät dazu. Das gibt es an sich nicht im normalen Handel. Und zwar aber das, was man zum Beispiel um Hühnerställe auszustäuben.
3: Ja,
4: da gibt es solche Blasedinger, kostet nicht viel, muss man sich halt irgendwo bestellen. Das funktioniert gut, Gesteinsmehl stäuben und gut düngen im Frühjahr, vielleicht auch nochmal im Juni, also dass dann nochmal eine zweite Blüte gut nachkommt und dann dürfte es Ihren Rosen besser gehen.
0: Sehr schön. Und das, was unten liegt, das erstmal wegräumen auch.
3: Das,
0: ne? Alle
3: ich, das mache ich immer. Also
0: perfekt.
3: Es ist, wenn es dann im Winter zugeht, da ist nichts mehr da, wirklich nicht. Aber sehen Sie, da habe ich natürlich 2 Fehler gemacht, ja.
0: Das macht nichts, Sie haben es versäumt, das ist doch nicht schlimm. Und jetzt wissen Sie, was Sie besser machen können. Und dann würde ich Sie bitten, Frau Lüttich, dass Sie das dann alles schön ausprobieren und uns dann nochmal eine Rückmeldung geben, wie es geworden ist im Laufe des Jahres.
3: Ja? Das mache ich und ich danke Ihnen ganz herzlich.
0: Sehr gerne.
4: Schön, dass Sie angerufen haben.
0: Ihnen noch eine schöne Zeit, schönes Wochenende.
3: Ja, Ihnen auch.
0: Machen Sie es gut.
3: Ja.
0: Tschüss. So, und wir haben noch ein bisschen, Brigitte. Ich rufe nochmal auf, 0800 218 16 16. Wenn Sie auch Fragen, Problemchen haben in Ihrem Garten, sagen Sie gern Bescheid. Und Ihnen wird geholfen von Brigitte Goss. Vielen Dank, Brigitte. Bis gleich.
4: Bis gleich.
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6: Es ist um 12. Karin Lukas bringt sie jetzt auf den aktuellen Stand.
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7: Nach dem Angriff mit einer Sprengstoffdrohne am Leipziger Flughafen gibt es offenbar neue Ermittlungsergebnisse. Nach Medienberichten führen die Spuren direkt zum russischen Militärgeheimdienst GRU. Einzelheiten von MDR Thüringen-Reporter Sven Weingärtner.
8: Ein mutmaßlicher Mitarbeiter des GRU soll laut Ermittlungsunterlagen für die Logistik des geplanten Anschlags zuständig gewesen sein. Diese Erkenntnisse

0: haben demnach dazu geführt, dass die Bundesregierung Russland für den Drohnenanschlag als verantwortlich betrachtet. Die Welt am Sonntag berichtet, dass zu den Verdächtigen der Russe Oleg L. und der Belarusse Andrei K. gehören. Sie beruft sich dabei auf Informationen aus Sicherheitskreisen. Der russische Geheimdienstmitarbeiter soll den Anschlag vorbereitet haben. Bereits bei seiner Einreise über die Türkei nach Deutschland war den Ermittlern bekannt, dass er dem Umfeld des russischen Geheimdienstes zuzurechnen sei, schreibt die Zeitung. Allerdings sei er nicht observiert worden. Inzwischen soll er sich wieder in seiner Heimat aufhalten. Russland weist jede Beteiligung an dem Anschlag zurück.
1: In Thüringen sind in den vergangenen Monaten mehr neue Unternehmen entstanden. Nach Angaben des Wirtschaftsministeriums wurden im ersten Halbjahr fast 5.700 Neugründungen registriert. Das sind 12% mehr als im gleichen Zeitraum 2025. Sarah Räumschüssel aus der MDR Thüringen Nachrichtenredaktion. Was bedeuten denn diese Zahlen für Thüringen konkret?
2: Im Vergleich zu anderen Regionen gibt es laut Wirtschaftsministerium in Thüringen deutlich weniger Neugründungen. Aber die Entwicklung zeige einen klaren positiven Trend. Auch bei Start-up-Unternehmen, also jungen Unternehmen mit innovativen Ideen und dem Ziel, schnell zu wachsen. Große Chancen sieht der Deutsche Start-up-Verband vor allem in künstlicher Intelligenz und in den technologischen Stärken des Freistaats. Gerade mit Blick auf Fachkräftemangel und demografischen Wandel könne zum Beispiel KI helfen, Prozesse zu automatisieren, Software schneller zu entwickeln und personelle Engpässe auszugleichen. Dadurch könnten auch kleinere Thüringer Unternehmen technologisch zu großen Wettbewerben aufschließen. Allerdings, und auch das betont der Verband, sei es dringend notwendig, dass Unternehmensgründungen zukünftig schneller und auch einfacher möglich sind.
1: Entgegen dem Bundestrend sind in Thüringen die ADHS-Neudiagnosen bei Kindern und Jugendlichen zurückgegangen. Die Anzahl der Diagnosen von Aufmerksamkeitsstörungen sank 2024 im Vergleich zum Vorjahr um 9%. Das geht aus dem aktuellen Kinder- und Jugendreport der Krankenkasse DAK Gesundheit hervor. Nach der Hochrechnung der DAK wurde bei rund 3.800 jungen Menschen ADHS neu diagnostiziert. Laut Thüringer Landesverband der Kinder- und Jugendärzte könnte der Rückgang der Diagnose auch an langen Wartezeiten bei der ärztlichen Versorgung liegen. Demnach fällt es betroffenen Kindern und Jugendlichen zunehmend schwer, diagnostiziert zu werden. Ein vermeintlicher Bankmitarbeiter hat ein Ehepaar in Schleiz um einen fünfstelligen Geldbetrag betrogen. Wie die Polizei mitteilte, rief der Unbekannte gestern Abend bei der 53-jährigen Frau an und gab sich als Mitarbeiter der Sicherheitsabteilung ihrer Hausbank aus. Er gaukelte ihr vor, dass es sowohl auf ihr Konto als auch auf das ihres Mannes einen unberechtigten Zugriff gegeben habe. Der Betrüger verschaffte sich dann Fernzugriff auf den Rechner der Frau und buchte einen fünfstelligen Betrag von den Konten der Familie ab. Die Polizei in Erfurt hat einen mutmaßlichen jugendlichen Räuber festgenommen. Der junge Mann habe gestern Nachmittag im Stadtpark einen 14-Jährigen mit einem Messer bedroht und die Herausgabe eines vermeintlichen Markengürtels gefordert. Bei der sofortigen Fahndung konnte der 16-jährige Deutsche gefasst werden. Er hatte laut Polizei den gestohlenen Gürtel bei sich. Der Jugendliche verbrachte die Nacht in einer Zelle auf der Polizeiwache und soll nun dem Haftrichter vorgeführt werden. Das Vergleichsportal Verivox rechnet wegen des Iran-Kriegs mit weiter steigenden Gaspreisen für Privathaushalte. So seien angesichts der Entwicklung zum Jahreswechsel Preisaufschläge von 10-20% möglich, heißt es. MDR Thüringen-Reporterin Patricia Werne.
3: Nicht nur wegen der höheren Großhandelspreise für Gas, auch wegen des geringen Füllstands der Speicher in Deutschland sei im Herbst und Winter mit höheren Gaspreisen für Haushalte zu rechnen, sagte ein Verivox-Sprecher der Rheinischen Post. Die Bundesnetzagentur geht aber nicht davon aus, dass die Gasversorgung grundsätzlich zum Problem werde. Behördenchef Müller sagte, es gebe schon jetzt mehr Gas in den Speichern, als im gesamten vergangenen Winterhalbjahr aus den Speichern entnommen wurde. Die deutschen Gasspeicher sind derzeit zu knapp 55% gefüllt. Im vergangenen Jahr lag der durchschnittliche Füllstand zum selben Zeitpunkt bei knapp 74%.
1: Der sich ausweitende Konflikt im Nahen Osten setzt den weltgrößten Ölexporteur Saudi-Arabien massiv unter Druck. Nach der iranischen Blockade der Straße von Hormuz und der zunehmenden Bedrohung der Meerenge Bab al-Mandab durch die Houthi-Miliz im Jemen muss das Königreich wegen drohenden Angriffen auch noch eine wichtige Pipeline abschalten. Sollten sich die saudischen Exporte dadurch nochmals verringern, könnte der Ölpreis und damit die Benzinpreise auch in Deutschland noch weiter steigen. Sport. Die deutschen Basketballerinnen kämpfen um den Einzug ins WM-Endspiel. Das Team von Bundestrainer Olaf Lange trifft am Nachmittag im Halbfinale auf den Olympiazweiten Frankreich und geht als Außenseiter in die Partie. Im zweiten Halbfinale am Abend trifft Titelverteidiger und Topfavorit USA auf Spanien. Morgen gibt es in Berlin das Spiel um Bronze und das Finale. Das waren die Nachrichten. 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
4: Dankeschön, Karin. Wir schauen aufs Wetter heute Nachmittag. Teils aufgelockert mit Sonne, teils auch bewölkt. Nur selten gibt es ein bisschen Regen und es ist heute auch recht windig. Es weht ein böiger Westwind. 19 bis 24 Grad die Höchstwerte. In der Nacht 14 bis 9 Grad. Zum Teil bewölkt, später vom Eichsfeld her ein bisschen Regen. Und morgen überwiegend dichte Wolken, zeitweise Regen. Zum Teil auch schauerartig. 17 bis 21 Grad die Höchstwerte und weiterhin windig. Auch am Montag beschäftigt uns der Wind. Wechselnd bewölkt wird sein, aufgeheitert aber auch. Und trocken bleibt es größtenteils mit ein bisschen höheren Temperaturen auch. Und zwar zwischen 19 und 23 Grad. Damit ist es jetzt 7:07. Hier sind die aktuellen Verkehrsmeldungen und wir schauen auf die A9 Richtung München. Zwischen Marxorgast und Dreieck Bayreuth-Kulmbach gibt es 4 Kilometer stockenden Verkehr an einer Baustelle. Das heißt, eine Viertelstunde dauert es hier länger. Rund um Suhl und im Bereich Schmücke, da kann es zu Behinderungen kommen durch das Südthüringen-Trail. Außerdem gibt es Blitzer. Die stehen auf der A71 Richtung Sangerhausen zwischen Oberhof und Gräfenroda, in Jena an der Camburger Straße in beiden Richtungen und in 14 Heiligen Richtung Krippendorf. Und falls Sie noch was gesehen haben, Staus und Blitzer, so weiter, gerne anrufen, kostenfrei wie immer im MDR Thüringen Verkehrszentrum 0800 218 1600. Vielen Dank und gute und sichere Fahrt. Ich bin Nadine Witt und wünsche Ihnen eine schöne Mittagszeit.
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0: Depeche Mode mit Precious hier bei MDR Thüringen. Es ist jetzt 12.19 Uhr.
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0: Und Sie hören den Radiogarten mit dem grünen Telefon hier bei MDR Thüringen. MDR-Gartenexpertin Brigitte Goss konnte sich vom Telefon loseisen und ist rübergekommen zu mir ins Studio. Brigitte, du hast zwei schöne Fragen mitgebracht, die wir jetzt hier so ohne Anruferinnen und Anrufer beantworten wollen. Und zwar zum einen finde ich eine sehr schöne Frage von Michael Ellinger aus Obertopstedt. Es geht um einen Kürbis. Sie hat einen Flaschenkürbis beschrieben, den er gezogen hat. Und er fragt sich, und ich glaube, das gilt eben auch für alle anderen Kürbisse, hoffe ich doch, woran man erkennt, dass die Frucht reif ist. Also wann schneide ich den Kürbis ab? Woran sehe ich das?
2: Das gilt für den Kürbis an sich, den wir essen wollen, als auch für den Flaschenkürbis. Denn der Flaschenkürbis ist ja kein Kürbis, den man essen kann, sondern der wird ja als Gefäß genutzt. Ne?
0: Genau.
2: Und zwar für beide gilt, wenn der Stiel trocken wird, also holzig wird, und wenn die Frucht hohl klingt, dann ist eigentlich der richtige Zeitpunkt, sie zu ernten. Beim Flaschenkürbis würde ich sogar sagen, so lange dran lassen, wie es geht. Also noch länger, wenn das Laub schon abgestorben ist oder so. Also ich habe meine immer sehr lange dran gelassen, weil dann trocknen die richtig schön nochmal.
0: Die hatte ich noch nie, diese Kalebassen. Das ist schon ganz cool, ne? So als Musikinstrument sozusagen. Und ich habe zum Beispiel Butternut-Kürbis. Die Pflanze sieht aus, als würde sie morgen gleich sterben. Aber es hängen da irgendwie noch Kürbisse dran. Und ich habe den Eindruck, die wachsen auch noch. Und auch da warte ich, bis dieses Endstück richtig schön trocken
2: ist.
0: Egal wie groß, ja? Okay, die werden dieses Jahr nicht so
2: und
0: groß.
2: Und vielleicht auch, wenn sie auf dem Boden liegen, jetzt nochmal was drunter legen, damit die nicht in der nassen Erde liegen. Das wäre vielleicht auch noch wichtig.
0: Die hängen an der Wand am Gartenstuhl, haben sich hochgehangelt. Echt total witzig. Aber ja, ich könnte sie, glaube ich, bald abmachen. Ich check das nachher mal. So, und dann haben wir noch eine Frage von der Gabi Hildebrand aus Wutachfranroda. Es geht um die Königskerze. Finde ich total interessant. Die hat sie nämlich gar nicht gepflanzt, hat sie uns geschrieben. Plötzlich waren da ganz, ganz viele Ameisen dran, bis zur Spitze auf der Unterseite der Blätter kleine gelbe Punkte. Und dann waren die

0: Die Blätter völlig fahl und ausgesaugt. Ich wusste nicht, dass Ameisen an Königskerzen gehen. Brigitte, was ist da los?
1: Ja, durchaus auch. Also ich habe immer auch Raupen dran. Ich glaube, das ist der Mönchsfalter oder so. Mhm. Und da sieht die natürlich dann auch aus. Also die Königskerze muss man einfach vielleicht so sehen, das ist jetzt mal so eine Pflanze, die man einfach mal der Natur auch überlassen sollte. Denn sie kommt ja auch daher und sucht sich den Platz einfach mal. Also Wetterkerze auch, ne? Finde ich ganz gut. Wenn die, genau. Die Königs, also wenn da, ich habe das wirklich dokumentiert, wenn ein Gewitter kommt, dann biegt sich das obere Stück der Wetterkerze. Also kurios. Also auf jeden Fall vielleicht genau da, wo es halt vielleicht nicht unbedingt der Gemüsegarten ist oder so, und wenn sie dort wachsen, das einfach mal lassen. Und vor allem mit den Ameisen möchte ich sagen, Ameisen sind dieses Jahr viele gemeldet, dass sie Probleme mit Ameisen haben. Und Ameisen stehen unter Schutz, und das auch zu Recht, weil sie den Boden lockern. Also die Ameisen sind nicht nur der Feind, da wollte ich darauf hinweisen. Und vielleicht auch die Vielfalt an Ameisen halten uns diese gefährlichen Ameisen, die ja jetzt auf dem Vormarsch sind, auch fern. Also da vielleicht ein bisschen Toleranz üben und dort, wo man die Ameisen nicht haben will, dann eben umsiedeln mit Tontöpfen, wo sie dann reinbauen können. Zum Beispiel in Hochbeeten. Ja, in Hochbeeten will ich auch keine Ameisen drin haben. Also da eben umsiedeln und dass man das im Griff bekommt.
0: Ja, hatte ich dieses Jahr auch Ameisen in meinem Hochbeet und habe die dann mit Wasser geärgert. Die sind dann gegangen. Und ja, mit diesen Töpfen, das ist total interessant. Sobald du einen Topf umgekehrt hinstellst, vielleicht noch ein bisschen Heu oder Stroh reinmachst, das dauert keinen Tag, da sind die da irgendwie drin, und dann kann man sie umsiedeln.
1: Also vor allem Tontöpfe.
0: Also Tontöpfe sind perfekt.
1: Tontöpfe, genau, okay. Ja, für alle, die Ärger mit Ameisen haben.
0: Ja, man muss da, glaube ich, seinen Blick so ein bisschen ändern. Das ist genauso wie mit dem Unkraut, dass man da den Blick auch ein bisschen ändert. Und ja, freuen wir uns doch an der Königskerze, egal für wen sie nützlich sind.
1: Vielleicht so eine auch für coole Pflanze. Ja.
0: Die Wetterkerze, sehr schön. Brigitte, vielen Dank. Wir hören dich in 20 Minuten nochmal, dann zur letzten Runde schon.
1: Bis dann.
0: Hier im Grüntelefon. Bis dann.
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15: 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Wir schauen aufs Wetter. Die Temperaturen heute, die erreichen noch so 19 bis 24 Grad. Ich habe das Gefühl, die Sonne kommt mehr und mehr raus zwischen den Wolken. Heute auch nur selten Regen. Windig ist es. Weiterhin böig weht der aus westlicher Richtung. Und die Temperaturen, wie gesagt, 19 bis 24 Grad. Ganz angenehm. In der Nacht Tiefstwerte zwischen 14 und 9 Grad. Vom Eichsfeld her gibt es später in der Nacht auf jeden Fall Regen. Morgen auch. Viele dichte Wolken, schauerartigen Regen erwarten wir. Weiterhin wird es windig sein bei 17 bis 21 Grad. Der Montag gestaltet sich dann ein bisschen wärmer und auch freundlicher. Wechselnd bewölkt wird es mit Aufheiterungen 19 bis 23 Grad. Damit ist es 12.30 Uhr. Und wir schauen auf die aktuellen Verkehrsmeldungen auf die Straßen. A9 Richtung München zwischen Marx-Schorgast und Dreieck Bayreuth-Kulmbach. 4 Kilometer stockender Verkehr an einer Baustelle. Das bedeutet 20 Minuten Wartezeit oder Verzögerung. A71 Richtung Sangerhausen. Am Kreuz Erfurt in der Überfahrt zur A4 Richtung Erfurt steht ein defektes Fahrzeug. Und rund um Suhl im Bereich Schmücke kann es zu Behinderungen kommen durch den Südthüringen-Trail. So, dann haben wir noch Blitzer. Die stehen A71 Richtung Sangerhausen zwischen Oberhof und Gräfenroda, in Jena in der Kamburger Straße in beiden Richtungen und in 14-Heiligen Richtung Krippendorf. Und weitere Staus und Blitzer, die melden Sie uns bitte kostenfrei ins MDR Thüringen Verkehrszentrum 0800 218 1600.

0: Vielen Dank und gute und sichere Fahrt.
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0: Los geht's, bitteschön, stellen Sie Ihre Frage.
1: Genau. Und vor ungefähr 3,5 Jahren habe ich eine Feldahornhecke gepflanzt. Die ist vielleicht 30 Meter lang. Und ich hatte in Ihrer Sendung gehört, dass die eigentlich recht robust ist und auch zum Beispiel im Winter das Salz verträgt, weil die steht ziemlich dicht an der Straße dran. Und wenn der Schneepflug durchfährt, kriegt die ziemlich viel davon ab, von diesem gesalzten Schnee zum Beispiel. Und nach dem ersten Winter war aber circa ein Drittel nicht mehr am Leben. Dann habe ich also nochmal nachgekauft, Pflänzchen, habe die nochmal neu reingemacht. Aber die Hecke kommt nicht richtig in die Gänge. Und da wollte ich mal fragen, woran das liegt und was ich immer Gutes tun kann. Das heißt, die ist immer noch nach 3,5 Jahren vielleicht nur einen halben Meter hoch, ja, bis auf einige Sprieße, die mal so oben rauskommen. Mhm. Und der Boden ist nicht besonders viel Erde, das ist viel Schotter mit dabei, ja. Und hat das überhaupt Zweck, die Hecke weiter da zu erhalten an dem Standort, oder kann ich da mal ein bisschen Erde auffüllen, oder was mache ich da?
0: Oh, also normalerweise sehe ich schon Feldahorn jetzt am Straßenrand und das macht dem wenig aus. Kommt natürlich darauf an, wie viel Salz, wobei das jetzt sehr ungewöhnlich ist, weil die Gemeinden tatsächlich auf Salz verzichten. Viel. Also, ja, okay. Dann, es ist ja ein Pioniergehölz, also der Feldahorn, und ist auch invasiv in dem Sinne, also es breitet sich gut aus. Also müsste das eigentlich ganz gut wachsen. Aber also die beiden Sachen, die Sie schon genannt haben, die sind natürlich problematisch. Erstens mal, wenn nichts da ist. Und Sie haben die bestimmt dann als wurzelnackte Ware bekommen, ne? Also als kleine Heister.
1: Naja, die ersten, die ich hatte, waren die Wurzeln sozusagen frei, die waren zusammengebunden. Mhm, und was ich nachgekauft habe, war in so einem Blumentopf drin, ja.
0: Mhm. Aha, Blumentopf, sehr schön. Also tatsächlich ist es so, wenn der Boden schlecht ist und Sie bekommen Pflanzen im Topf, dann hat diese Pflanze keine Lust, in diesen schlechten Boden hineinzuwachsen. Mhm. Warum sollte sie auch? Sie hat es doch hier in diesem Topf so wunderbar. Also eigentlich, ja, es ist jetzt für unsere Zuhörer, wenn man sowas hat, dann sollte man die komplette Erde entfernen, damit die Wurzeln rauswachsen. Weil sonst bleiben die sozusagen in diesem auch wenn der Topf weg ist, ist für die Pflanze immer noch gefühlt im Topf einfach ist das beste Leben für die Wurzel. Also das zum einen. Mulchen Sie die Fläche, vor allem jetzt zur Straße hin, dass vielleicht auch ein bisschen das Salz abgepuffert wird, also mit Laub, das aus Ihrem Garten anfällt und so weiter. Düngen Sie im Frühjahr, geben Sie ihr durchaus Nährstoffe, vor allem weil ja kein ordentlicher Boden da ist. Also ich würde sie erhalten, erstmal, es wäre ja schade um die Pflanzen, und einfach die Bodenverhältnisse einfach verbessern langfristig. Das wäre jetzt meine Info an Sie.
2: Und könnte man den Boden nochmal austauschen ein Stück weit, so peu à peu, dass man immer mal noch ein bisschen Erde mit dazu macht, wenn er jetzt gar nicht viel Erde drin ist? Ich meine, dann ist ja auch schwierig für die Pflanzen.
0: Ja, aber was man machen kann, ist, ich würde die jetzt nicht mehr rausnehmen, außer es sind wirklich sehr, sehr, sehr mickrige Pflanzen. Oder man nimmt mal eine raus, sieht, haben die überhaupt gewurzelt? Ja, damit man da einfach mal einen Einblick hat. Das könnte ich mir vorstellen. Erstmal nicht komplett rausnehmen, sondern mal gucken, einfach mal in die Erde reinschauen. Wie sieht es da drin aus? Und Jahr für Jahr einfach Kompost drauf, Laub mulchen. Und dann baut sich da schon eine Humusschicht auf. Und der Feldahorn, der wächst ja zum Teil auf totalen Magerrasen. Also er ist jetzt wirklich nicht so empfindlich. Mhm. Er muss jetzt erstmal einwurzeln. Das ist so das Allerwichtigste.
1: Gut.
0: Okay.
1: Dann werde ich das so machen, werde ich mal ein bisschen anfüllen. Ich hatte auch schon mal gedüngt, ja. Ich hatte es auch schon mal probiert mit viel Gießen, wenn im Sommer so trocken war, aber so richtig hat alles nichts gebracht.
2: Mhm. Ja, aber es liegt wahrscheinlich genau in dieser Containerware im Topf und den Wurzelnackten und dann dieser Kontrast im Boden, wenn dann eben nicht so viel an Futter da ist oder überhaupt Substrat, um reinzuwachsen. Aber also, vielleicht können Sie da einfach noch ein bisschen auffüllen. Das würde ich, glaube ich, auch machen, diesen Schotter austauschen und dann nochmal Erde reinmachen, um den Pflanzen ein bisschen was an Möglichkeiten zu bieten. Ja.
0: Also so ein bisschen Waldklima schaffen, ja? Auch wenn Sie vielleicht Totholz irgendwo haben, auf die Erde legen, weil Totholz hält auch Feuchtigkeit unten drunter, ja, zum Beispiel. Das ist, Astwurzeln, alte Wurzeln hinlegen, so ein bisschen Waldklima schaffen, und das kann diesen Pflanzen sehr helfen.
2: Okay. Gut, Herr Rheinländer, ich weiß, was Sie jetzt auf 30 Metern machen in den nächsten Wochen. Ich wünsche Ihnen viel Spaß.
1: Versuchen.
2: Alles Gute für Sie und alles schönes Gute. Wochenende. Ja, machen Sie es gut.
1: Ihnen auch schönes Wochenende. Ja,
2: danke. Dankeschön. Bis dahin. Tschüss.

0: Tschüss.
1: So, und liebe Brigitte, wir verweisen noch kurz darauf, dass das nächste Grüne Telefon am 10. Oktober stattfinden wird. Mhm. Bis dahin, viel Spaß dir. Wir hören uns ja trotzdem im Radiogarten mit deinen Tipps jede Woche.
0: Genau.
1: Dass ich sehr, sehr gut finde. Vielen, vielen Dank. Schönes Wochenende für dich.
0: Ja, wünsche ich allen auch. Schönes Wochenende.
1: Tschüss.
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5: Es ist 13 Uhr, jetzt alle wichtigen Meldungen von Karin Lukas.
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7: Nach dem Drohnenangriff am Leipziger Flughafen führen die Spuren offenbar direkt zum russischen Militärgeheimdienst. Nach einem Bericht der Welt am Sonntag gilt ein Geheimdienstmitarbeiter als Logistiker der Operation. Der Mann ist demnach über die Türkei nach Deutschland eingereist. Bereits in der vergangenen Woche hatte die Bundesregierung Moskau öffentlich für den Anschlag verantwortlich gemacht. Anfang August war auf dem Flughafen Leipzig-Halle in der Nähe ukrainischer Frachtmaschinen ein Sprengstoffdrohne entdeckt worden. Später stießen Ermittler noch auf weitere Drohnen. Das Land Thüringen will sein Dolmetscherprogramm für Behörden und Beratungsstellen fortsetzen. Wie das Migrationsministerium mitteilte, sind dafür 1,2 Millionen Euro im nächsten Haushalt vorgesehen. Ämter, Schulen oder Kliniken können das Programm nutzen, wenn sie mit Menschen zu tun haben, die nicht ausreichend Deutsch beherrschen. Sie können dann zum Beispiel per Video kostenlos Dolmetscher zuschalten. Dabei kann auf Übersetzer für mehr als 50 Sprachen zugegriffen werden. Laut Ministerium werden im Durchschnitt monatlich rund 2.900 Gespräche gedolmetscht. Ministerin Beate Meisner sagte, gute Verständigung entscheide oft darüber, ob Integration und die Aufnahme einer Arbeit gelinge. Rund 50 Menschen haben in Gera gegen ein steigendes Renteneintrittsalter protestiert. Organisiert wurde die Demonstration vom Deutschen Gewerkschaftsbund DGB. Außerdem forderten die Teilnehmer den Erhalt des 8-Stunden-Tages und höhere Renten. Nach einer Kundgebung am Museumsplatz zogen sie unter starker Polizeipräsenz durch die Stadt. Die Demonstration verlief laut Polizei ohne Vorkommnisse. Entgegen dem Bundestrend sind in Thüringen die ADHS-Neudiagnosen bei Kindern und Jugendlichen zurückgegangen. Die Anzahl der Diagnosen von Aufmerksamkeitsstörungen sank 2024 im Vergleich zum Vorjahr um 9%. Das geht aus dem aktuellen Kinder- und Jugendreport der Krankenkasse DRK Gesundheit hervor. Nach der Hochrechnung der DRK wurde bei rund 3.800 jungen Menschen ADHS neu diagnostiziert. Laut Thüringer Landesverband der Kinder- und Jugendärzte könnte der Rückgang der Diagnosen auch an langen Wartezeiten bei der ärztlichen Versorgung liegen. Demnach fällt es betroffenen Kindern und Jugendlichen zunehmend schwer, diagnostiziert zu werden. Der sich ausweitende Konflikt im Nahen Osten setzt den weltgrößten Ölexporteur Saudi-Arabien massiv unter Druck. Nach der iranischen Blockade der Straße von Hormuz und der zunehmenden Bedrohung der Meerenge Bab al-Mandab durch die Houthi-Miliz im Jemen muss das Königreich wegen Drohnenangriffen jetzt auch noch eine wichtige Pipeline abschalten. Sollten sich die saudischen Exporte dadurch nochmals verringern, könnte der Ölpreis und damit die Benzinpreise auch in Deutschland noch weiter ansteigen. Das waren die Nachrichten. 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
5: So sieht's aus. Ich danke dir, Karin. Wir schauen aufs Wetter heute Nachmittag. Ja, Sonne, teils auch dichte Wolken, selten Regen und dazu ein böiger Westwind. 19 bis 24 Grad, in der Nacht dann Tiefstwerte zwischen 14 und 9 Grad. Vom Eichsfeld her gibt's Regen, morgen dann überwiegend dichte Wolken, zeitweise schauerartiger Regen, weiter windig und ein bisschen kühler, 17 bis 21 Grad. Am Montag weiter wechselhaft, mit Aufheiterungen, meist trocken und wieder etwas wärmer, 19 bis 23 Grad. Damit ist es jetzt 1:04. Und hier sind die aktuellen Verkehrsmeldungen. Wir schauen auf die A9 Richtung München zwischen Marx-Schorgast und Dreieck bei Rött-Kulmbach. 4 Kilometer stockender Verkehr an einer Baustelle, 15 Minuten Wartezeit. Vorsicht, A71 Richtung Sangerhausen zwischen Heldrungen und dem Dreieck Südharz liegen nach einem Unfall Fahrzeugteile auf allen Spuren. Dann im Kreis Eichsfeld, die Straße zwischen Kühlstedt und Struth ist nach einem Unfall gesperrt. Und rund um Suhl im Bereich Schmücke kommt es zu Behinderungen wegen des Südthüringen-Trails. Und dann noch eine Meldung aus der Innenstadt von Eisenach. Hier kommt es wegen einer Demonstration von 14 bis 17 Uhr zu Behinderungen. Und dann wird auch noch geblitzt, und zwar auf der A71 Richtung Sangerhausen zwischen Oberhof und Gräfenroda und in Jena aufgepasst in der Kamburger Straße in beiden Richtungen. Weitere Staus und Blitzer melden Sie uns bitte kostenfrei ins MDR Thüringen Verkehrszentrum 0800 218 16 00. Vielen Dank, gute Fahrt, ich bin Nadine Witt, wünsche Ihnen einen schönen Samstagmittag.
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0: Promises. Eric Clapton hier bei MDR Thüringen. 13.15 Uhr ist es, Viertel zwei.
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0: Der Kleingarten, der ist ja für manche eine grüne Oase. Für mich zum Beispiel. Für andere aber auch der Ausdruck von Spießigkeit schlechthin. In Thüringen gibt es rund 65.000 Kleingärten und in Sachsen gibt es noch weitaus mehr, ja, mehr als doppelt so viele mit 184.000 Kleingartenparzellen. Michael Baumann ist auch bekannt als Kleingartensheriff in Social Media. Er betreut in Leipzig mehr als 450 Gärten und rund 800 Mitglieder. Und seinen Spitznamen, den hat er einer Messlatte zu verdanken, mit der er die Heckenhöhe eben nachmisst. In seinem Verein dürfen Hecken höchstens 1,50 Meter hoch sein. Und die Einhaltung der Kleingartenregeln, die sind wichtig, sagt er, um das Kleingartenwesen an sich einfach auch erhalten zu können.
2: Das Wort Gemeinnützigkeit ist ja das Wichtigste mit der ganzen Geschichte, weil das ja uns auch ein bisschen die Preise reguliert, diese Pachtpreise. Das heißt also, die Gemeinnützigkeit ist nur dann vorhanden, wenn ich gewisse Regeln einhalte, wie zum Beispiel die Ein-Drittel-Regelung. Dann sage ich immer so schön spaßig, wir sind verdonnert mit unserer Gemeinnützigkeit, dass der Bürger XY, der an unseren öffentlichen Verein spazieren gehen darf, kann, soll, sich an unseren kleinen Gärten ergötzt und sich erfreut an dem Schönen, was wir machen und uns, wie ich immer sage, auf den Teller gucken kann.
0: So wie ein bisschen so wie ein kleiner Schaugarten, kann man das auch verstehen. Warum ein Kleingarten

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2: Wir schauen aufs Wetter hier bei uns bei MDR Thüringen und die Temperaturen heute so zwischen 19 und 24 Grad am Nachmittag, teils aufgelockert mit Sonne, teils ein paar Wolken, nur selten Regen und weiterhin recht windig. In der Nacht viele Wolken auch und im Eichsfeld, da gibt es Regen, Tiefstwerte zwischen 14 und 9 Grad und morgen dann auch zeitweise schauerartiger Regen. Dichte Wolken und weiterhin auch windig bei 17 bis 21 Grad. Der Montag gestaltet sich schon wieder ein bisschen freundlicher und es wird auch wärmer, 19 bis 23 Grad. Über das Wetter im Detail spreche ich in wenigen Minuten mit Ralf Valencia im MDR-Wetterstudio. Jetzt ist es 13.30 Uhr. Und hier sind die aktuellen Verkehrsmeldungen. Wir schauen auf die A9 Richtung München zwischen Marx-Schorgas und Dreieck Bayreuth-Kulmbach. 4 Kilometer stockender Verkehr an einer Baustelle, 10 Minuten Wartezeit. A71 Richtung Sangerhausen zwischen Heldrungen und Dreieck Südharz, Behinderungen nach einem Unfall. A72 Richtung Leipzig zwischen Treuen und Reichenbach, Behinderungen durch einen defekten LKW. Im Kreis Eichsfeld ist die Straße zwischen Kühlstedt und Struth nach einem Unfall gesperrt. Rund um Suhl im Bereich Schmücke kann es zu Behinderungen kommen durch den Südthüringen-Trail. Und in der Innenstadt von Eisenach kommt es wegen einer Demonstration von 14 bis 17 Uhr zu Behinderungen. Außerdem gibt es Blitzer, die stehen A71 Richtung Sangerhausen zwischen Oberhof und Gräfenroda.

0: und in Jena in der Camburger Straße in beiden Richtungen. 0800 218 1600, Ihre Nummer zu uns ins MDR Thüringen Verkehrszentrum. Für weitere Staus und Blitzer sagen Sie uns diese gerne durch. Wir sagen es dann auch gerne weiter. Vielen Dank und gute Fahrt.
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0: Das ist Klaus Lage hier bei MDR Thüringen. 13.42 Uhr ist es.
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0: Ralf Valencia, ich grüße dich. Hallo.
2: Ja, schönen guten Tag.
0: Es ist ganz schön windig heute, muss ich ja mal sagen. Wie ist der Wind unterwegs? Wird es da noch ein bisschen Beruhigung geben oder wie sieht es aktuell aus?
2: Viel Beruhigung ist nicht drin, aber es wird auch nicht stärker, muss man auch sagen. Also das so, wie wir es jetzt haben, damit kann man ganz gut klarkommen.
0: Okay, ist Regen auch in Sicht?
2: Regen ist erstmal nicht in Sicht, zumindest für den Nachmittag. Da bleibt es im Großen und Ganzen trocken. Es kann hier und da mal so Richtung Eichsfeld eventuell die Tendenz zu einem ganz kurzen Schauer geben, also so ein paar Tropfen, die mal aus den Wolken fallen, aber es bleibt wirklich im Großen und Ganzen trocken. 19 bis 24 Grad bekommen wir dann auch als Höchstwert, so als Temperatur, die wir im Laufe des Nachmittags noch erreichen können. Ja, und der Regen, von dem du gesprochen hast, den kommt allerdings in der Nacht dann zu uns herein. Da werden die Wolken von Nordwesten her dichter und ein Tiefausläufer bringt dann vom Eichsfeld her in der zweiten Nachthälfte Regen. Tiefstwerte dann 14 bis 9 Grad.
0: Okay, in der Nacht dann Regen heißt morgen auch. Bleibt der Regen erhalten?
2: Der bleibt uns erhalten, das heißt, er zieht über Thüringen hinweg. Denn der Tag selber wird also relativ grau werden mit Regen, der auch mal ein bisschen kräftiger ausfallen kann. Wenn die Sonne fehlt, schafft man natürlich nur 17 bis 21 Grad. Und der Wind, der wird morgen dann auch im Laufe des Tages ein bisschen auffrischen, aber viel stärker als er heute ist, wird er auch nicht.
0: Okay, dann frage ich mich, wie wird denn der Trend für die neue Woche?
2: Na, es geht zumindest freundlicher weiter am Montag. Das heißt, auch morgen schon im Laufe des Nachmittags und Abends lockert es vom Eichsfeld her schon wieder auf. Der Montag selber dann ähnlich wahrscheinlich wie heute, vielleicht mit ein paar mehr Sonnenanteilen und im Großen und Ganzen trocken. Temperaturen am Montag so bis 23 Grad und am Dienstag, da wird es nochmal spätsommerlich warm mit Höchstwerten so zwischen 26 und 27.
0: Ach, sehr schön. Und wenn du sagst, jetzt am Wochenende regnet es ein bisschen, Regentonnen nochmal rausstellen. Und könnten die sich möglicherweise dann über die Woche noch ein bisschen füllen? Oder heißt es dann, schönes Wetter, auch ganz viel Sonne und kein Regen?
2: Nee, die werden sich schon am Donnerstag wieder füllen. Okay. Sorry, am Mittwoch wieder füllen. Da zieht nämlich eine Kaltfront durch und die bringt auch wieder Schauer und Gewitter. Im Laufe des Nachmittags lässt das Ganze nach. Aber es ist dann wieder kühler. Der Name Kaltfront verrät das schon. Am Mittwoch sind wir dann bei 17 bis 20 Grad.
0: Okay, dann freuen wir uns jetzt erst schon mal auf Dienstag. Dankeschön. Bis dahin. Ich wünsche dir ein schönes Wochenende. Mach's gut.
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0: Das ist Ring of Ice. Jennifer Rush hier bei MDR Thüringen. 13.51 Uhr.
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1: Und ich sage jetzt schon mal Tschüss. Ich bin Nadine Witt. Ich freue mich auf morgen Abend. Da hören wir uns in der Kultur am Sonntagabend. Und gleich freut sich Tobi Breuer auf Sie. Ich wünsche Ihnen noch ein ganz wunderbares Wochenende. Jetzt noch mit Musik von Rod Stewart.

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11: Es ist 14 Uhr, schönen Samstagnachmittag. Alles Wichtige jetzt mit Karin Lukas.
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12: Nach dem Drohnenangriff am Leipziger Flughafen führen die Spuren offenbar direkt zum russischen Militärgeheimdienst. Nach einem Bericht der Welt am Sonntag gilt ein Geheimdienstmitarbeiter als Logistiker der Operation. Der Mann ist demnach über die Türkei nach Deutschland eingereist. Bereits in der vergangenen Woche hatte die Bundesregierung Moskau öffentlich für den Anschlag verantwortlich gemacht. Anfang August war auf dem Flughafen Leipzig-Halle in der Nähe ukrainischer Frachtmaschinen eine Sprengstoffdrohne entdeckt worden. Später stießen Ermittler noch auf weitere Drohnen. Das Land Thüringen will sein Dolmetscherprogramm für Behörden und Beratungsstellen fortsetzen. Wie das Migrationsministerium mitteilte, sind 1,2 Millionen Euro im nächsten Haushalt vorgesehen. Ämter, Schulen oder Kliniken können das Programm nutzen, wenn sie mit Menschen zu tun haben, die nicht ausreichend Deutsch beherrschen. Sie können dann zum Beispiel per Video kostenlos Dolmetscher zuschalten. Dabei kann auf Übersetzer aus mehr als 50 Sprachen zugegriffen werden. Laut Ministerium werden im Durchschnitt monatlich rund 2.900 Gespräche gedolmetscht. Ministerin Beate Meißner sagte, gute Verständigung entscheide oft darüber, ob Integration und die Aufnahme einer Arbeit gelinge. Rund 50 Menschen haben in Gera gegen ein steigendes Renteneintrittsalter protestiert. Organisiert wurde die Demonstration vom Deutschen Gewerkschaftsbund. Außerdem forderten die Teilnehmer den Erhalt des 8-Stunden-Tages und höhere Renten. Nach einer Kundgebung am Museumsplatz zogen sie unter Polizeipräsenz durch die Stadt. Die Demonstration verlief laut Polizei ohne Vorkommnisse.

0: Vorkommnisse. Ein vermeintlicher Bankmitarbeiter hat ein Ehepaar in Schleiz um einen fünfstelligen Geldbetrag betrogen. Wie die Polizei mitteilte, rief der Unbekannte gestern Abend bei der 53-jährigen Frau an und gab sich als Mitarbeiter der Sicherheitsabteilung ihrer Hausbank aus. Er gaukelte ihr vor, dass es sowohl auf ihr Konto als auch auf das ihres Mannes einen unberechtigten Zugriff gegeben habe. Der Betrüger verschaffte sich dann Fernzugriff auf den Rechner der Frau und buchte einen fünfstelligen Betrag von den Konten der Familie ab. Erstmals seit 2019 ist Chinas Präsident Xi wieder zu Gast in Indien. Er nimmt dort am Gipfeltreffen der BRICS-Staatengruppe teil. Laut Plan soll Xi heute noch in Neu-Delhi mit Indiens Premierminister Modi sprechen. Die beiden Nachbarstaaten haben sich nach den tödlichen Unruhen an ihrer umstrittenen Grenze zu Tibet 2020 jüngst wieder angenähert. Zentrale Themen der zweitägigen BRICS-Treffens sind die Kriege im Nahen Osten und der Ukraine sowie Handel und Energie. Die Gruppe der BRICS-Staaten war 2009 mit dem Ziel gegründet worden, aufstrebenden Schwellenländern international mehr Gewicht zu geben. Gründungsstaaten waren Brasilien, Russland, Indien und China. Das waren die Nachrichten. 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
1: Dankeschön, Karin. Kleiner Blick aufs Wetter. Bis zum Abend hin wechseln sich Sonne und Wolken ab. Es bleibt weitgehend trocken bei 19 bis 24 Grad. Morgen regnet es dann immer wieder mal, mancherorts auch schauerartig bei 17 bis 21 Grad. Aber schon am Montag wird es wieder etwas wärmer und auch trocken. 2:03. Hier sind die aktuellen Verkehrsmeldungen. A9 Richtung München zwischen Bad Klosterlausnitz und Hermsdorfer Kreuz steht ein kaputter Wohnwagen. A9 Richtung München zwischen Markt Schorgast und dem Dreieck Bayreuth-Kulmbach. 4 Kilometer stockender Verkehr an einer Baustelle. Hier dauert es 10 Minuten länger als gewohnt. A71 Richtung Sangerhausen zwischen Heldrungen und dem Dreieck Südharz. Behinderungen nach einem Unfall. Auf der A72 Richtung Hof liegen zwischen Pirk und dem Dreieck Hochfranken Fahrzeugteile auf der Fahrbahn. Die B90 Stadt Ilm-Rudolstadt ist zwischen den Abzweigen Klein-Lieblingen und Sundremda nach einem Unfall gesperrt. Und Suhl und im Bereich Schmücke kommt es zu Behinderungen wegen des Südthüringen. Die Blitzer stehen auf der A71 Richtung Sangerhausen zwischen Oberhof und Gräfenroda und in Jena in der Camburger Straße in beiden Richtungen. Und wenn Sie noch was sehen, geben Sie gerne Bescheid. Wir sagen es weiter. 0800 218 1600. Das ist die kostenfreie Nummer für Sie ins MDR Thüringen Verkehrszentrum. Ich bin Tobi Breuer und wünsche ein schönes Wochenende.
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1: Einfach gute Musik von Unheilig um 14:15 Uhr.
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1: Herrliches Ausflugswetter heute. Es ist nicht zu warm und nicht zu kalt, finde ich zumindest. Und da zieht's doch eigentlich jeden raus ins Grüne. Und super auch, dass es thüringenweit so viele Feste und Open-Air-Veranstaltungen gibt. Zum Beispiel fallen mir da ein in Sonneberg-Neufang die Megaberg-Kirmes. In Faulungen das Moosfest, in Zellermelis das Stadtfest. In Waltershausen auf Schloss Tenneberg ist Mittelaltermarkt. Und was in Ostthüringen los ist, weiß MDR Thüringen. Reporterin Veronika Lewandowski. Welchen Tipp hast du denn für uns?
3: Ja, auf jeden Fall erstmal Gera. Dort gibt es wieder 2 Tage richtig viel zu erleben beim Tiergarten- und Dahlienfest. Musik, Artistik, Luftballontiere und auch die traditionelle Tiertaufe im Tiergarten. Das erfreut natürlich alle Kids. Dazu kann man dann im angrenzenden Dahliengarten, wohlgemerkt, das ist Deutschlands ältester, dann die schönste Blume küren und tolle Ausblicke genießen. Ja, die Blumen sehen ja auch ganz hübsch aus. Familienkarten dafür kosten ab 14 Euro und Erwachsene alleine, die zahlen so um die 9 Euro für das Ganze.
1: Das kenne ich. Da ist immer ordentlich Trubel inmitten in der Tiergehege. Gibt es auch was für ruhigere Gemüter?
3: Claro, die würde ich auf jeden Fall nach Altenburg schicken. Alter Garten trifft dort nämlich altes Handwerk im botanischen Erlebnisgarten. Zum Beispiel Wolle färben, sagt Gartenchefin Simone Glaser. Aber auch Löffel werden geschnitzt, es wird getöpfert, geräuchert und sogar gekettelt.
4: Vor die Ripper wurden ja die Kettenhemden hergestellt. Das ist ja nun mal altes Handwerk. Das gibt es ja fast heute gar nicht mehr. Ne? Und Gallienche zeigt, dass

0: wie viele Ringe er dafür brauchte und erklärt, wie die zusammengehangen werden. Und für die Kinder hat er dann meistens Bunde mit, dass die sich dann auch mal ein Armband machen können oder sowas.
1: Und ruhiger ist es bestimmt auch am Sonntag. Da läuft die Streuobstmesse an der Kemenate Rheinstedt. 25 Stände sind vor Ort und da wird alles geboten, was Obstbäume und deren Früchte so hergeben. Es gibt auch Verkostungen und Vorträge, dazu Musik, jede Menge Kulinarisches, na klar. Aber kleines Ausrufezeichen oder großes, die Landstraße in den Rheinstädter Grund zwischen Kahler und Bebra, die ist aktuell gesperrt. Also wenn man dahin fahren möchte, auf jeden Fall Umleitung nehmen.
2: Danke Veronika für deine Tipps für den Osten Thüringens und mehr für Ihren Wochenendeausflug finden Sie bei uns in der MDR Thüringen App.
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5: mit Jürgen Kulaczyk und ich wünsche Ihnen einen schönen, entspannten und auch sportlichen Nachmittag. Und den werden die Fußballer von Rot-Weiß Erfurt heute mit Sicherheit haben, denn was kann es Schöneres geben, als am Freitagabend 5-0 souverän zu gewinnen, gegen den Aufsteiger aus Stansdorf die Tabellenführung in der Regionalliga souverän zu verteidigen und heute dann ganz entspannt die Konkurrenz beobachten. Erfurts Trainer Fabian Gerber, der war zufrieden nach dem 6. Sieg im 8. Saisonspiel.
6: Ja, natürlich macht das was mit einem. Das ist natürlich ein schönes Gefühl. Ich würde lügen, wenn wir es nicht genießen würden, auch während dem Spiel schon, wenn unsere Fans mit den Zuschauern zusammen auch Rot-Weiß Erfurt rufen. Ist natürlich schön zu sehen, dass hier eine sensationelle Stimmung herrscht, dass die Euphorie hier im Stadion, aber auch in der Stadt, in der ganzen Region spürbar ist. Man kann es anfassen quasi, die Leute sind begeistert und das ist unser Job. Das wollen wir weiterhin hochhalten. Wir wollen die Leute glücklich machen. Wir wollen die Attraktivität hochhalten, dass die Leute gerne ins Stadion kommen. Wir wissen natürlich, es ist erst, wie Sie sagen, 8 Spieltage gespielt. Von daher gibt es noch gar keinen Grund, jetzt irgendwie ein bisschen langsamer zu machen oder bequem zu werden, sondern wir geben beider Gas. Wer uns kennt, wir bleiben da fleißig, werden nicht abheben. Aber natürlich ist es schön, solche Momente wie heute auch dann zu erleben.
5: Ja, und Sie beobachten die Konkurrenz. Und Konkurrenz beobachten, das heißt auch schauen, was der FC Carl Zeiss Jena macht im Heimspiel gegen die zweite Mannschaft von Hertha BSC Berlin. Jena braucht ja einen Sieg, um an den Spitzenteams dran zu bleiben. MDR Thüringen Sportreporter Christian Müller ist für uns live im Stadion. Was macht der FCC denn?
7: Ja, Jürgen, eine Minute früher zu mir geschaltet und wir hätten live ein Tor schildern können für den FC Carl Zeiss Jena, denn das ist hier gefallen in der 29. Spielminute und gemacht hat es Kevin Lenkfort, der da eine Unaufmerksamkeit in der Abwehr der jungen Herthaner nutzte, dann in den Strafraum hineinzog, sich den Ball zurechtlegte am Elfmeterpunkt und ins rechte Eck vollendete. Das ist die Führung für den FC Carl Zeiss gewesen, der bis dahin sich zurückgehalten hat, muss man sagen. Sogar die Berliner Torgefährlicher hatten zwei große Möglichkeiten in der 23. und 24. Minute hier in Führung zu gehen. Aber Sliesegang im FCC-Tor hatte aufgepasst, dass da nichts anbrennt. Und jetzt die vielleicht sogar etwas überraschende Führung für Jena. Du hast es gesagt, sie müssen heute hier gewinnen, um oben dran zu bleiben. Bei jetzt aktuell 16 Punkten, die man hätte, wäre man hinter Rot-Weiß Erfurt zumindest in Schlagbereich. Aber das Spiel, wie gesagt, ist ja erst eine halbe Stunde alt. Und da führt der FCC Carl Zeiss gegen Hertha BSC, zweite Mannschaft mit 1-0.
5: Ja, das sieht doch gar nicht schlecht aus, aber wir schauen erstmal noch zum Tennis, denn da ist Alexander Zverev bei den US Open ins Endspiel gestürmt und hat die große Chance auf seinen zweiten Grand Slam-Triumph. MDR Thüringen Sportreporter Tim Brockmeier hat den Finaleinzug gesehen.
8: Ein grundsolider, seriöser und stabiler Auftritt reichte Alexander Zverev, um in dieses US Open-Finale einzuziehen. Der Deutsche spielte nicht spektakulär, nicht mitreißend, sicher auch nicht sein Top-Niveau. Er machte einfach das, was nötig war, seinen Job, um seinen Gegner Khachanov in drei glatten Sätzen zu bezwingen. Der erste Satz dabei klar der beste des Deutschen, den holte er sich nach rund einer halben Stunde mit 6-3. Danach spielte der Russe deutlich höheres Risiko. Zverev dagegen leistete sich einige Unkonzentriertheiten, spielte eigentlich auch zu passiv, war aber eben immer noch gut genug bei seinem eigenen Aufschlag für die Nummer 50 der Welt. Die Sätze 2 und 3 gingen im Tiebreak an Zverev, der nach knapp drei Stunden seinen ersten Matchball verwandelte und dies mit einem breiten Grinsen und weit ausgebreiteten Armen feierte. Nach dem Titel bei den French Open und der Finalteilnahme in Wimbledon steht der Deutsche zum dritten Mal in diesem Jahr in einem Grand-Slam-Finale. Eine herausragende Bilanz.
5: Ja, und vielleicht gewinnt er das Finale ja auch. Das Finale bei den US Open morgen Abend ab 20 Uhr unserer Zeit.
9: Dankeschön, Jürgen.
2: Heute Nachmittag Sonne und Wolken im Wechsel. Es bleibt weitgehend trocken bei Höchstwerten zwischen 19 und 24 Grad. In der Nacht wird die Wolkendecke dann dichter und vom Eichsfeld her zieht Regen auf bei Tiefstwerten zwischen 14 und 9 Grad. Morgen bleibt der Regen dann auch. Mancherorts kommt er auch Schauer unter bei 17 bis 21 Grad. Und am Montag ist es wieder trocken und die Temperaturen steigen wieder etwas. 4 Minuten nach 2:30. Hier sind die aktuellen Verkehrsmeldungen. A9 Richtung München zwischen Markt Schorgast und dem Dreieck Bayreuth-Kulmbach. 4 Kilometer stockender Verkehr an einer Baustelle. Hier dauert es 10 Minuten länger als gewohnt. A71 Richtung Sangerhausen zwischen Heldrungen und dem Dreieck Südharz. Behinderungen nach einem Unfall. Vorsicht auf der A71 Richtung Schweinfurt zwischen Bad Kissingen-Oerlenbach und Poppenhausen befindet sich eine ungesicherte Unfallstelle und es liegen Fahrzeugteile auf der linken Fahrspur. Die B90 Stadt Ilm-Rudolstadt ist zwischen den Abzweigen Klein-Liebringen und Sundremda nach einem Unfall gesperrt. Die B176 Sommerda-Bad Langensalza ist nach einem Unfall zwischen Frohndorf und der A71 Auffahrt Sommerda-Ost gesperrt. Und rund um Suhl und im Bereich Schmücke kommt es immer wieder zu Behinderungen wegen des Südthüringen-Trails. Die Blitzer stehen auf der A71 Richtung Sangerhausen zwischen Oberhof und Gräfenroda und in Jena in der Camburger Straße in beiden Richtungen. Und wenn Sie noch was sehen, rufen Sie gerne an 0800 218 1600. Das ist unsere kostenfreie Nummer für Sie ins MDR Thüringen Verkehrszentrum. Damit gute Fahrt.
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0: Einfach gute Musik von der Kattenkuh am Samstagnachmittag.
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0: Und es wird storchig. Also wenn Sie gerne Storchen gucken machen, dann können Sie sich bestimmt noch daran erinnern. Letztes Jahr im Dezember, kurz vor Weihnachten, hatten wir berichtet von einem jungen Storch, der eine Schnabelspange bekommen hat. MDR Thüringen Reporter Adi Rückewold hat uns damals die Geschichte erzählt. Adi, ich weiß noch, der kleine Storch, Schmitti hieß er, ne, ist in Bad Salzungen aus dem Nest gefallen.
2: Ja, genau, und konnte nicht mehr fliegen und nicht mehr fressen. Die Beine waren gebrochen und auch sein Schnabel. Der Schnabel war durch den Sturz aber auch noch schief. Da haben ihn die beiden Retter, ein Salzunger Ehepaar, ins osthessische Wanfried gebracht.

0: und dort in der Tierauffangstation hat Schmitty eine weltweit bislang einzigartige Schnabelspange aus Brackets bekommen. Das sind die Dinger, die bei uns eine Zahnspange zusammenhalten. Und es hat funktioniert. Der Schnabel hat sich wieder gerade gebogen. Schmitty konnte wieder fressen, sein Gefieder putzen. Und auch die Beine, die halten schnell.
1: Schön. Was macht der Storch denn heute? Ist er irgendwann weggeflogen und hat eine Familie gegründet?
0: Du, Schmitty lebt noch immer in der Tierauffangstation beim Tierarzt-Ehepaar Kalten in Wanfried. Auf dem großen Gelände zusammen mit Wildschweinen und Rehen und der Dackeldame Nala. Das ist ein völlig entspanntes Miteinander unter den Tieren. Ich war ja letztes Jahr mittendrin. Das sind solche Termine. Ich sag dir, da willst du gerne länger bleiben. Ja, und der Schmitty lebt hier völlig freiwillig. Er könnte immer wegfliegen. Das Gehege ist nämlich nur eingezäunt, aber es geht noch nicht.
1: Ja, warum denn nicht?
0: Nun, durch den Sturz letztes Jahr und die lange Pause am Boden wegen der gebrochenen Beine haben sich seine Flügel nicht normal entwickelt, hat mir Tierarzt Ernst Wilhelm Kalten gesagt. Das kommt aber noch alles, meint er. Und solange kann der Schmitty bleiben, wie er möchte.
1: Der gerettete Storch kann also noch nicht fliegen. Und eines Tages, ja, da wird er sich kurz umdrehen, nicken, zum Dank und davondüsen. Was für eine schöne Geschichte. Danke, Adi, für das Update.

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3: Damit ist es 15 Uhr. Schönen Samstagnachmittag. Alles Wichtige jetzt mit Karin Lukas.
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4: Das Vergleichsportal Verivox rechnet wegen des Iran-Kriegs mit deutlich steigenden Gaspreisen für private Haushalte. Demnach könnten bis zum Jahreswechsel Erhöhungen von 10-20% möglich sein. Ein Energieexperte des Unternehmens begründete das in der Rheinischen Post außerdem mit den deutlich teuren Großhandelspreisen für Gas und mit dem geringen Füllstand der deutschen Gasspeicher. Die Bundesnetzagentur sieht nach eigenen Angaben aber keine Gefahr, dass das Gas in diesem Winter nicht ausreichen könnte. Mehr als 500.000 Euro haben Jäger in Thüringen zuletzt für die vorbeugende Bekämpfung der afrikanischen Schweinepest erhalten. Laut Umweltministerium wurden für das vergangene Jagdjahr 2025/26 insgesamt rund 1.300 Anträge mindestens teilweise bewilligt und Aufwandspauschalen im Gesamtwert von mehr als 580.000 Euro ausgezahlt. Die Pauschale ist eine Art Abschussprämie für Jäger, die laut Ministerium als Ausgleich für den entstandenen Aufwand und als Anreiz für die Bejagung von Wildschweinen gezahlt wird. Wildschweine können das ansteckende Virus in sich tragen und weiter verbreiten. Das Land Thüringen will sein Dolmetscherprogramm für Behörden und Beratungsstellen fortsetzen. Wie das Migrationsministerium mitteilte, sind dafür 1,2 Millionen Euro im nächsten Haushalt vorgesehen. Ämter, Schulen oder Kliniken können das Programm nutzen, wenn sie mit Menschen zu tun haben, die nicht ausreichend Deutsch beherrschen. So können dann zum Beispiel per Video kostenlos Dolmetscher zuschalten. Dabei kann auf Übersetzer für mehr als 50 Sprachen zugegriffen werden. Laut Ministerium werden im Durchschnitt monatlich rund 2.900 Gespräche gedolmetscht. Ministerin Beate Meisner sagte, gute Verständigung entscheide oft darüber, ob Integration und die Aufnahme einer Arbeit gelinge. Nach dem Drohnenangriff am Leipziger Flughafen führen die Spuren offenbar direkt zum russischen Militärgeheimdienst. Nach einem Bericht der Welt am Sonntag gilt ein Geheimdienstmitarbeiter als Logistiker der Operation. Der Mann ist demnach

0: über die Türkei nach Deutschland eingereist. Bereits in der vergangenen Woche hatte die Bundesregierung Moskau öffentlich für den Anschlag verantwortlich gemacht. Anfang August war auf dem Flughafen Leipzig-Halle in der Nähe ukrainischer Frachtmaschinen eine Sprengstoffdrohne entdeckt worden. Später stießen Ermittler noch auf weitere Drohnen. Erstmals seit 2019 ist Chinas Präsident Xi wieder zu Gast in Indien. Er nimmt dort am Gipfeltreffen der BRICS-Staatengruppe teil. Laut Plan soll Xi heute noch in Neu-Delhi mit Indiens Premierminister Modi sprechen. Die beiden Nachbarstaaten haben sich nach den tödlichen Unruhen an ihrer umstrittenen Grenze zu Tibet 2020 jüngst wieder angenähert. Zentrale Themen des zweitägigen BRICS-Treffens sind die Kriege im Nahen Osten und der Ukraine sowie Handel und Energie. Die Gruppe der BRICS-Staaten war 2009 mit dem Ziel gegründet worden, aufstrebenden Schwellenländern international mehr Gewicht zu geben. Gründungsstaaten waren Brasilien, Russland, Indien und China. Das waren die Nachrichten. 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
1: Dankeschön, Karin. Bis zum Abend hin wechseln sich Sonne und Wolken ab. Es bleibt weitgehend trocken bei 19 bis 24 Grad. In der Nacht wird die Wolkendecke dann dichter und vom Eichsfeld her zieht später Regen auf bei Tiefstwerten zwischen 14 und 9 Grad. Morgen regnet es dann auch immer wieder mal, mancherorts schauerartig, bei 17 bis 21 Grad. Wärmer und trocken ist es dann wieder am Montag und damit 4 nach 3. Hier sind die aktuellen Verkehrsmeldungen. A7 Hamburg Richtung Ulm. Zwischen dem Dreieck Fulda und Bad Brückenau-Volkers 6 Kilometer Stau. A9 Richtung München. Zwischen Marktschorgast und dem Dreieck Bayreuth-Kulmbach 4 Kilometer stockender Verkehr an einer Baustelle. Hier rechnen Sie mal am besten mit 10 Minuten Verzögerung. A71 Richtung Sangerhausen. Zwischen Heldrungen und dem Dreieck Südharz Behinderungen nach einem Unfall. A71 Richtung Schweinfurt zwischen Bad Kissingen, Oerlenbach und Poppenhausen. Auch Behinderungen nach einem Unfall. Und nach Unfällen schon gesperrt sind die B90 Stadt Ilm-Rudolstadt zwischen dem Abzweigen Klein-Liebringen und Sundremda und die B176 zwischen Frohndorf und der A71 Auffahrt Sömmerda Ost. Auf der B281 Triptis-Saalfeld in Höhe Unterwellenborn kommt es zu Behinderungen nach einem Unfall. Zu Behinderungen kommen kann es rund um Suhl und im Bereich Schmücke. Dort läuft der Südthüringen-Trail. Und dann haben wir noch eine Meldung für die Straße zwischen Schmira und Erfurt. Dort kommt es zu Behinderungen durch ein kaputtes Fahrzeug. Ein Blitzer steht im Moment auf der A71 Richtung Sangerhausen zwischen Oberhof und Gräfenroda. Und wenn Sie noch was sehen, geben Sie gerne Bescheid. 0800 218 1600. Das ist unsere kostenfreie Nummer für Sie ins MDR Thüringen Verkehrszentrum. Ich bin Tobi Breuer und wünsche Ihnen einen angenehmen Samstagnachmittag.
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0: einfach. Gute Musik von Dusty Springfield um 3:45.
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0: Jetzt wird's Fußball historisch. Exakt vor 40 Jahren erzielte Jörg Buro vom FC Carl Zeiss Jena das einzige Tor des Monats eines DDR-Fußballspielers. Wahnsinn! Er verwandelte damals einen direkten Freistoß im DDR-Ligaspiel gegen Stahl Brandenburg. ARD-Sportreporter Klaus Lufen erinnert zusammen mit Jörg Buro, wie ungewöhnlich es war, dass ein ARD-Kamerateam im Stadion war.
2: Da wir eine Woche später gegen Uerdingen gespielt haben, war ein Kamerateam da. Das hing damit zusammen und deswegen haben die das in die Auswahl mit reingenommen. Absolutes Glück eigentlich, ja.
3: Denn beim Tor des Monats machen zwar viele Zuschauer aus dem Osten mit, aber Tore aus der DDR-Oberliga gibt's keine. Dem Westen sind Topclubs wie Jena irgendwie egal.
4: Man lebt ja selbst freier, größer, offener in die Welt hinein, sodass das Interesse an der DDR abnahm in der Bevölkerung. Und insofern ist das schon Ausdruck auch einer gewissen Arroganz, dass man sich die Tore der Oberliga daraufhin ja kaum angesehen hat und sie eben auch gar nicht vorstellte als mögliche Tore des Monats.
3: Dabei hätte es genug gegeben, auch von Jörg Buro, dem Freistoßspezialisten, der den Fußball im Westen sehr aufmerksam beobachtet hat.
2: Also wir haben alle Spiele gesehen, alle Bundesligaspiele, auch das Tor des Monats war bei uns immer präsent. Ja, ja. Gern gesehen war es wahrscheinlich nicht, aber es hat trotzdem jeder gemacht.
3: Und dann hat's tatsächlich geklappt für Jörg Buro mit seinem Tor des Monats. Nur die Medaille durfte er sich nicht abholen in Köln bei Heribert Fassbender.
5: Leider ist er nicht um die Ecke gekommen. Wir haben ihn einzuladen versucht und das sah im Laufe der Woche auch ganz gut aus. Aber letztlich musste Jörg Buro doch drüben bleiben.
2: Es hieß, also wirklich Mitte der Woche, da war unser damaliger Präsident von Jena, kam auf mich zu und sagte, ja, es könnte vielleicht sein, dass du fahren darfst. Aber das zwei Tage später wurde dann praktisch alles abgesagt. Ja. Und dann hat sich das eigentlich auch erledigt gehabt schon.
3: Wegender Moment 4 Jahre später. Die Grenze auf, Buro zu Besuch im Westen und die Medaille endlich bei ihrem Besitzer.
6: Dass Sie Ihnen im Namen der ARD-Sportschau nachträglich, aber mit den besten Wünschen überreichen und Ihnen für die Zukunft alles Gute wünschen.
7: Danke. Bin wirklich froh, dass ich das endlich bekommen habe, auch wenn schon ein bisschen Staub drauf ist. Aber ich bin trotzdem sehr glücklich.
0: Und wieder könnte übrigens ein FCC-Spieler Torschütze des Monats werden. Nominiert ist Offensivspieler Elias Löder. Aber auch Romario Hairulla vom FC Rot-Weiß Erfurt hat gute Chancen.

0: 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September können Sie noch für einen Thüringer auf sportschau.de voten. Und in einer Viertelstunde sind wir wieder im Jena-Ernst-Abbe-Sportfeld live bei Christian Müller. Aktuell führt der FCC übrigens 2:0 gegen die zweite von Hertha BSC.
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1: Mit Jürgen Kolarczyk und gleich dem Blick nach Jena. Fußball-Regionalliga Jena gegen die zweite Mannschaft von Hertha BSC Berlin. Und zur Halbzeit sah es ja gar nicht schlecht aus für den FCC. MDR Thüringen Sportreporter Christian Müller live für uns im Stadion. Wird's was mit dem 5. Saisonsieg für die Jena?
2: Sieht gut aus, Jürgen. Zur Halbzeit führte der FCC nämlich schon mit 2:0. Wir hatten ja das erste Tor geschildert von Kevin Lenkfort in der 30. Minute. Und 10 Minuten später, da gab es einen berechtigten Handelfmeter für den FC Carl Zeiss Jena. Und wer schnappte sich den Ball? Stürmer Luca Wollschläger, der vor dieser Saison von Hertha BSC hier nach Jena gewechselt ist. Und er wollte unbedingt sein erstes Saisontor machen. Und er hat sein erstes Saisontor gemacht. Sicher verwandelt dieser Elfmeter zum 2:0. In der zweiten Halbzeit spielt eigentlich auch nur Carl Zeiss Jena. Und so zwischen der 45. und 60. Minute, da haben die reihenweise Chancen versiebt. Vor allem Elias Löder hat sich da hervorgetan. Da schüttelten die 6.000 Fans hier schon den Kopf. Wie kann das nicht reingehen? Aber Löder wäre nicht Löder, wenn es nicht lödern würde. Und das passierte dann in der 66. Minute wieder nach glanzvoller Vorarbeit von Kevin Lenkfort. Und diesmal war Elias Löder aus 16 Metern mit dem rechten Fuß erfolgreich. Und deswegen führt Jena hier ungefährdet mit 3:0. Und um deine Ausgangsfrage zu beantworten, ich glaube, das wird der 5. Saisonsieg heute.
1: Ja, und wenn es dabei bleibt, Christian, dann klettert Jena auf Rang 3 in der Tabelle. Spitzenreiter weiter Erfurt nach dem 5:0 gestern gegen Aufsteiger Stahnsdorf. Kein schlechtes Bild, das die Thüringer da in der Fußballregionalliga abgeben. Nicht ganz so gut sieht's in der Handball-Bundesliga aus, wobei unter der Woche, da konnten alle Fans des THSV Eisenach ja erstmal aufatmen. Erster Saisonsieg mit 31:25 gegen Bietigheim und damit einen Fehlstart in die Saison verhindert. 3 Punkte aus 4 Spielen stehen jetzt auf der Habenseite. Mit dabei eine heftige Niederlage gegen Aufsteiger Balingen. Nicht optimal, aber okay, sagt Spielmacher Felix Ellen.
3: Ja, ich glaube, wir können einigermaßen zufrieden sein. Natürlich das Balingen-Spiel zu Hause. Man kann es verlieren, das ist kein Thema, aber so wie wir es verloren haben, war unangenehm für uns und auch nicht zufriedenstellend, absolut nicht zufriedenstellend. Aber ich glaube, so im Großen und Ganzen können wir einigermaßen zufrieden sein, wie wir über diese Spiele ja, Punkte geholt haben.
1: Ja, nächste Woche Freitag kommt dann Kiel in die Werner-Assmann-Halle. Wenn da Punkte aufs Konto kommen, das wäre schon überraschend, aber wer weiß, was so ein Sieg auslösen kann. Und genau auf so ein Gefühl hoffen auch die deutschen Frauen bei der Basketball-Weltmeisterschaft in Berlin nach dem überraschenden Sieg gegen Belgien. Nämlich, da stehen die DBB-Frauen im Halbfinale und treffen dort auf Titelfavorit Frankreich. MDR Thüringen Sportreporter Jakob Rüger, was kommt denn da auf die deutschen Basketballerinnen zu?
4: Ja, das ist ein Gegner, der in den letzten Jahren eine sehr positive Entwicklung genommen hat, ähnlich wie bei

0: Bei den Fußballern hat auch der französische Basketball ein riesiges Reservoir an Talenten. Die Französinnen sind unglaublich athletisch und tief besetzt. Da kann wirklich an jedem Abend eine andere Spielerin eine Partie entscheiden. Bundestrainer Olaf Lange sieht sie deshalb auch neben Team USA als Goldkandidat. Motivation zieht das deutsche Team aber auch aus der knappen Viertelfinalniederlage gegen Frankreich bei Olympia 2024. Sie wollen sich revanchieren im ersten WM-Halbfinale in der Geschichte des deutschen Frauenbasketballs.
1: Ja, und ob es gelingt, wir werden es verfolgen. Tip-off in Berlin ist in einer Stunde und in der Bundesliga, da haben 5 Spiele jetzt gerade begonnen, sind angepfiffen worden, Tore bislang Fehlanzeige.
2: Dankeschön, Jürgen. Heute Nachmittag gibt es Temperaturen zwischen 19 und 24 Grad. Dazu viele Wolken, aber eben auch jede Menge sonnige Abschnitte. In der Nacht werden die Wolken ein bisschen dicker und vom Eichsfeld zieht später Regen auf bei Tiefstwerten zwischen 14 und 9 Grad. Morgen regnet es dann auch immer wieder mal bei 17 bis 21 Grad. Am Montag ist es dann wieder meist trocken und es wird etwas wärmer und damit 3:35. Hier sind die aktuellen Verkehrsmeldungen. A9 Richtung München zwischen Markt Schorgast und dem Dreieck Bayreuth-Kulmbach. 4 Kilometer stockender Verkehr an einer Baustelle. Hier dauert es eine Viertelstunde länger ungefähr. A71 Richtung Sangerhausen zwischen Heldrungen und dem Dreieck Südharz. Behinderungen nach einem Unfall. Nach Unfällen gesperrt sind aktuell die B90 Stadt Ilm-Rudolstadt, und zwar zwischen den Abzweigen Klein-Liebringen und Sundremda, und die B176 zwischen Frohndorf und der A71 Auffahrt Sommerda Ost. Auf der B281 Triptes-Saalfeld kommt es in Höhe Unterwellen-Born zu Behinderungen nach einem Unfall. Und zu Behinderungen kommen kann es rund um Suhl und im Bereich Schmücke wegen des Südthüringen-Trails. Und auf der Straße zwischen Schmira und Erfurt kommt es zu Behinderungen durch ein defektes Fahrzeug. Ein Blitzer steht im Moment auf der A71 Richtung Sangerhausen zwischen Oberhof und Gräfenroda. Und wenn Sie noch was sehen, geben Sie gerne Bescheid unter 0800 218 1600. Das ist unsere für Sie kostenfreie Nummer ins MDR Thüringen Verkehrszentrum. Ich bin Tobi Breuer und wünsche eine gute Fahrt durchs Wochenende.
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0: Kommen Sie gut durch den Samstagnachmittag. Frisch betankt steht es bei uns in der Tiefgarage und wartet nur, zu Ihnen gefahren zu werden.
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7: Es ist 16 Uhr. Alles Wichtige jetzt am Samstagnachmittag mit Karin Lukas.
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9: Das Vergleichsportal Verivox rechnet wegen des Iran-Kriegs mit deutlich steigenden Gaspreisen für private Haushalte. Demnach könnten bis zum Jahreswechsel Erhöhungen von 10-20% möglich sein. Ein Energieexperte des Unternehmens begründete das in der Rheinischen Post außerdem mit den deutlich teureren Großhandelspreisen für Gas und mit dem geringen Füllstand der deutschen Gasspeicher. Die Bundesnetzagentur sieht nach eigenen Angaben aber keine Gefahr, dass das Gas in diesem Winter nicht ausreichen könnte. Für die Sanierung im ehemaligen Uranrevier in Ostthüringen hat die Wismut GmbH eine neue Leitwarte übergeben. Untergebracht ist sie in einem Neubau, der für 5 Millionen Euro in Lichtenberg bei Ronneburg entstand. MDR Thüringen-Reporter Marian Riedel.
10: Wasser mit Uranrückständen und Schwermetallen auffangen und reinigen, das ist eine Ewigkeitsaufgabe. So drückte es Wismut-Bereichsleiter Frank Wille bei der Übergabe der neuen Leitwarte aus. Es geht um 6 Millionen Kubikmeter Wasser, die jährlich aus gefluteten Gruben, von Halden und aus Schlammteichen erfasst werden. Gereinigt werden sie in Ronneburg, Selingstedt und dem sächsischen Helmsdorf. Neu ist, dass alle drei Wasseraufbereitungsanlagen nun zentral kontrolliert und gesteuert werden. So kann mit weniger Personal garantiert werden, dass nur sauberes Wasser in die Weiße Elster und die Zwickauer Mulde eingeleitet wird.
9: Mehr als eine 500.000 Euro haben Jäger in Thüringen zuletzt für die vorbeugende Bekämpfung der afrikanischen Schweinepest erhalten. Laut Umweltministerium wurden für das vergangene Jahr 2025/26 insgesamt rund 1.300 Anträge mindestens teilweise bewilligt und Aufwandspauschalen im Gesamtwert von mehr als 580.000 Euro ausgezahlt. Die Pauschale ist eine Art Abschussprämie für Jäger, die laut Ministerium als Ausgleich für den entstandenen Aufwand und als Anreiz für die Bejagung von Wildschweinen gezahlt wird. Wildschweine können das ansteckende Virus in sich tragen und weiterverbreiten. In der Weimarer Innenstadt soll ein neues Hotel gebaut werden, das berichtet die Thüringer Allgemeine und beruft sich dabei auf die Stadtverwaltung. Einzelheiten dazu seien bisher aus Datenschutzgründen nicht genannt worden. Mehrere Ausschüsse seien aber über die Pläne informiert worden. Das Hotel soll zentral auf einer bisher freien Fläche auf der Südseite des Theaterplatzes entstehen. Weimarer Touristiker hätten in der Vergangenheit mehrfach einen Mangel an Übernachtungsmöglichkeiten beklagt. Sport. Der FC Carl Zeiss Jena hat in der Fußball-Regionalliga den 5. Saisonerfolg gefeiert. Die Jena besiegten am Nachmittag im Ernst-Abbe-Sportfeld die zweite Mannschaft von Hertha BSC Berlin mit 3:0. Damit kletterte Carl Zeiss auf den 4. Tabellenplatz. Und in den Nachmittagsspielen der 1. Fußball-Bundesliga steht es nach 30 Minuten wie folgt. Borussia Dortmund, Paderborn 1:0, Hoffenheim, Stuttgart 1:0, Freiburg, Mönchengladbach 2:0, Augsburg, Leverkusen 0:1 und Mainz gegen Eintracht Frankfurt 0:1. Das waren die Nachrichten. 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
7: Dankeschön, Karin. Heute Nachmittag wechseln sich Sonne und Wolken ab. Es bleibt trocken bei 19 bis 24 Grad. In der Nacht ziehen dann Regenwolken auf vom Eichsfeld her und dann kann es eben auch mal regnen bei Tiefstwerten zwischen 14 und 9 Grad. Morgen auch immer wieder Regen und sonnige Abschnitte im Wechsel bei 17 bis 21 Grad und damit 3 nach 4. Hier sind die aktuellen Verkehrsmeldungen. A4 Richtung Frankfurt. Zwischen Stadt Roda und Jena Zentrum steht ein kaputtes Fahrzeug im Baustellenbereich. A9 Richtung München. Zwischen Markt Schorgast und dem Dreieck Bayreuth-Kulmbach. 4 Kilometer stockender Verkehr an einer Baustelle. 10 Minuten länger dauert es dort ungefähr. A71 Richtung Sangerhausen. Zwischen Stadt Ilm und Arnstadt Süd ist die rechte Spur wegen eines defekten Fahrzeugs gesperrt. Nach Unfällen sind gesperrt die B90 Stadt Ilm-Rudolstadt zwischen den Abzweigen Klein-Liebringen und Sundremda und die B176 zwischen Frohndorf auf der und der A71 Auffahrt Sömmerda Ost. Außerdem auf der B281 Trip des Saalfeld kommt es in Höhe Unterwellenborn zu Behinderungen nach einem Unfall und rund um Suhl und im Bereich Schmücke kann es zu Behinderungen wegen des Südthüringen-Trails kommen. Ein Blitzer steht auf der A71 Richtung Sangerhausen zwischen Oberhof und Gräfenroda. Und wenn Sie noch was sehen, geben Sie gerne Bescheid, kostenfrei im MDR Thüringen Verkehrszentrum 0800 218 16 00. Ich bin Tobi Breuer und wünsche Ihnen eine gute Fahrt durchs Wochenende.
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0: bis zum letzten Ton ausgespielt, erinnert mich an früher, als Klein Tobi immer mit dem Kassettenrekorder die Musik aufgenommen hat und die dann wieder abgespielt hat. 16.15 Uhr.
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0: Heute Abend im MDR Fernsehen um 19 Uhr das Thüringen-Journal, Aline Thielmann. Klar, wir wollen jetzt nicht über alles reden, aber was hast du so als Hauptteaser?
2: Naja, also wir wollen es allem voran mal allen Leuten noch ein bisschen schwerer machen, die sowieso schon nicht wissen, wo sie morgen zuerst hingehen. Ist ja Tag des offenen Denkmals.
0: Ist halt gemein.
2: Ja, aber es sind ja nicht nur die Denkmäler, die man besichtigen kann, sondern auch die Höhlen. Also Thüringen lädt morgen, also der Thüringer Höhlenverein, zum ersten UNESCO-Tag, wie heißt das? Der UNESCO-Tag für Höhlen und Karst, unter anderem in die Barbarossa-Höhle.
0: Heimlich.
2: Ja, Rottleben, das ist ja eine ganz spannende Höhle. Eine von zwei weltweit ihrer Art. Und wir waren natürlich schon mal drin, haben uns angeschaut, was da geforscht wird, welche waren da in Gängen, in die man sonst gar nicht reinkommt. Aber das wird ja morgen auch der Fall sein. Das ist zwischen 10 und 16 Uhr. Kann man sich da wirklich vieles anschauen, was selbst bei Führungen normalerweise nicht zu besichtigen ist. Und da haben wir vorab schon mal mit der Kamera ein bisschen rumgeleuchtet und gesehen, uns erzählen lassen, was zum Beispiel Klimakrisen da unten anrichten, ob man so Hitzeperioden zum Beispiel dort merkt, was dort unten mit dem Wasser passiert und vieles andere mehr. Also ein ganz spannender Beitrag, ganz interessante Bilder und macht bestimmt Lust, da morgen mal vorbeizuschauen.
0: Das ist nämlich auch neu für mich, das dort. Ich dachte, da schläft nur Barbarossa halt irgendwie und schnarcht. Alles klar, 19 Uhr, Thüringen-Journal im MDR-Fernsehen. Dankeschön, Aline, und schöne Sendung.
2: Ja, danke dir.

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11: Mit Jürgen Kulanzig und mit dem 5. Saisonerfolg für den FC Carl Zeiss Jena in der Fußball-Regionalliga gegen die 2. Mannschaft von Hertha BSC Berlin. Da gab es heute einen 3:0 Heimsieg. MDR Thüringen Sportreporter Christian Müller hat für uns das Spiel verfolgt. So langsam kommt der FCC in Schwung, oder? Christian Müller hört uns nicht.
12: Ja, bin ich zu hören?
11: Dann machen wir ganz normal.
12: Also, wir haben ein kleines Problem mit dem Telefon. Ich hoffe, ich bin trotzdem zu hören. Und ich kann sagen, dass der FC Carl Zeiss Jena heute ohne Zweifel und ohne Missverständnisse dieses Spiel 3:0 gegen Hertha BSC, zweite Mannschaft, gezogen hat. Schon in der ersten Halbzeit legte der FCC vor fast 6.000 Zuschauern dafür die Grundlage mit den Toren von Kevin Lenkfort in der 30. Minute und Luca Wollschläger in der 40. Minute per Foul-Elfmeter. Sein erstes Tor für den FCC, ausgerechnet gegen seinen alten Club Hertha BSC. In der zweiten Halbzeit kontrollierte dann Jena Ball und Gegner, hatte zahlreiche Möglichkeiten, das Ergebnis höher zu stellen, bis Elias Löder in der 66. Minute dann endgültig den Deckel drauf gemacht hat mit dem Treffer zum 3:0. Es hätte noch der eine oder andere Treffer mehr sein können, denn die Hertha, die war heute wirklich nicht gut im Spiel, hat es Jena relativ leicht gemacht, aber auch so einen Gegner muss man erstmal besiegen. Das hat Jena geschafft und kann deswegen jetzt optimistisch in die schwierige Woche gehen. Am Dienstag gegen den Halleschen FC auswärts und am kommenden Sonntag ist dann Lok Leipzig zu Gast im Abbe-Sportfeld.
11: Ja, und vorerst steht Jena auf Rang 4 in der Tabelle. Spitzenreiter ist weiter Erfurt nach dem 5:0 gestern gegen Aufsteiger Stansdorf. Zwischen Erfurt und Jena noch der Chemnitzer FC und Aue, denn Aue schlägt Luckenwalde 2:1. Außerdem spielten Babelsberg gegen Halle 1:1. Der BFC Preußen besiegt die zweite aus Magdeburg 4:1 und Chemie Leipzig gegen Zwickau. Da stand es kurz vor Schluss noch 2:2. Unentschieden. In der Fußball-Bundesliga ist bei den 5 Samstagsspielen Halbzeit. Hoffenheim führt gegen Stuttgart mit 1:0. Der Tabellenführer führt auch schon wieder. Freiburg gegen Gladbach, da steht es 2:0. Und überraschend gut in die Saison gestartet war ja auch Augsburg. Und die haben heute Leverkusen zu Gast. MDR Thüringen Sportreporter André Siems, der verfolgt für uns die Partie.
13: Das 1:0 von Bayer Leverkusen zur Pause geht absolut in Ordnung. 5 richtig dicke Gelegenheiten für die Mannschaft von Carlos Martinez. Der FCA hat überhaupt keinen Zugriff auf das Spiel und konnte im Prinzip nur 5 Minuten einigermaßen mithalten. Was man Bayer Leverkusen vielleicht anrechnen muss, im negativen Sinne, ist, dass sie zu wenig aus diesen Möglichkeiten gemacht haben. Ein Tor, 18. Kofane nach einer Vorarbeit von Tapsoba. Da hatte tatsächlich der Torwart des FC Augsburg keine Chance. Ansonsten aber hat Leverkusen alles im Griff und führt völlig verdient zur Halbzeit mit 1:0.
11: Ja, und ein Tor ist auch gefallen beim Spiel Mainz gegen Frankfurt beim Hessen-Derby. Und da führt Frankfurt in Mainz mit 1:0. Und Dortmund liegt ebenfalls vorne mit 1:0 und zwar gegen Paderborn. Heute Abend dann noch Köln gegen Bremen. Und gestern hatte ja schon Schalke bei Union Berlin mit 3:1 gewonnen. Und wir bleiben gleich in Berlin, denn in Berlin, da geht's für die Basketballfans heute gleich los. Da wird's spannend, denn gerade ist Tip-Off beim WM-Halbfinale der Frauen. Und die Deutschen, die treffen da auf den Goldfavoriten aus Frankreich.
8: Danke. Schön, Jürgen. Heute Nachmittag gibt es einen gesunden Wechsel zwischen Sonne und Wolken. Es bleibt trocken bei Höchstwerten zwischen 19 und 24 Grad. In der Nacht, da ziehen Wolken von Richtung Eichsfeld auf und es regnet hier und da bei Tiefstwerten zwischen 14 und 9 Grad. Morgen ist es auch leicht verregnet, mancherorts auch schauerartig bei 17 bis 21 Grad. Aber am Montag ist es dann wieder trocken und es wird etwas wärmer. 4 Minuten nach 4:30. Hier sind die aktuellen Verkehrsmeldungen. A4 Richtung Frankfurt. Zwischen Glauchau Ost und Glauchau West steht ein Fahrzeug auf der rechten Spur. A9 Richtung München. Zwischen Markt Schorgast und dem Dreieck Bayreuth-Kulmbach. 4 Kilometer stockender Verkehr an einer Baustelle. Hier dauert es eine Viertelstunde länger als gewohnt. A71 Richtung Sangerhausen. Zwischen Stadt Ilm und Arnstadt Süd ist die rechte Spur wegen eines defekten Fahrzeugs gesperrt. Dann Vorsicht auf der A71 Richtung Schweinfurt. Zwischen Poppenhausen und Schweinfurt West liegt ein Rad auf der Fahrbahn. Die B176 Sömmerda-Bad Langensalza ist zwischen Frohndorf und der A71 Auffahrt Sömmerda Ost nach einem Unfall gesperrt. Auf der B281 Triptis-Saalfeld kommt es in Höhe Unterwellenborn zu Behinderungen nach einem Unfall. Und in Rudolstadt ist die Titania-Straße wegen eines Feuerwehreinsatzes gesperrt. Ein Blitzer auf der A71 Richtung Sangerhausen zwischen Oberhof und Gräfenroda. Und wenn Sie noch was sehen, kann ein Stau oder auch ein Blitzer oder sonst was sein, melden Sie es einfach kostenfrei ans MDR Thüringen Verkehrszentrum unter 0800 218 16 00. Ich bin Tobi Breuer und wünsche eine gute Fahrt durch den Samstagnachmittag.
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0: Ich weiß ja nicht, ob Sie schon wussten, aber heute ist der Welt-Erste-Hilfe-Tag. Also ich persönlich hoffe ja immer, dass ich gar nicht in die Situation komme, Erste-Hilfe leisten zu müssen. Denn Hand aufs Herz, mein letzter Kurs ist schon ein bisschen länger her. Und wir wollten mal von Ihnen wissen, wann Sie das letzte Mal Erste-Hilfe geleistet haben.
2: 2017 war ich Zeuge eines Autounfalls und da ging es mir so, du siehst es und bist erstmal total selber unter Schock und wir waren tatsächlich einfach durch den Schock auch so überfordert, dass uns alles weggeflogen ist.
3: Wann ist denn Ihr letzter Erste-Hilfe-Kurs gewesen?
4: Oha, das ist sehr lange her. Also bestimmt schon über 10 Jahre.
3: Und Auffrischungskurs, wäre das ein Thema?
5: Ja, müsste man eigentlich alle 2 Jahre auffrischen. Ich kann mich auch nicht mehr so exakt daran erinnern, was da jetzt so genau war.
4: Ich glaube, es wäre notwendig, ja.
5: Wäre theoretisch, ja. Wäre eigentlich praktisch, ja. Könnte man eigentlich mal machen, ja. Also spricht eigentlich nichts dagegen. Kann ja wirklich immer überall passieren und rettet halt auch Menschenleben.
0: Und vielleicht noch ein Tipp, den mittlerweile, glaube ich, jeder Spatz auf dem Dach pfeifen kann. Wenn jemand bewusstlos ist und Sie finden den oder die, einfach Herzdruckmassage und im Kopf immer an Staying Alive, muss ich nicht anspielen, Gänse von Bee Gees denken. Das sind nämlich ungefähr 103 Schläge pro Minute und das ist die perfekte Frequenz für eine Herzmassage. Staying Alive, ein bisschen ruhiger, aber auch möglich. Wir sind die Kings.

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1: Es ist 17 Uhr, alles Wichtige jetzt am Samstagnachmittag mit Katja Werner.
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2: Das Vergleichsportal Verivox rechnet wegen des Iran-Kriegs mit deutlich steigenden Gaspreisen für private Haushalte. Möglich seien bis zum Jahreswechsel 10-20% mehr, heißt es. Ein Energieexperte des Unternehmens begründete das in der Rheinischen Post auch mit den deutlich höheren Großhandelspreisen für Gas und dem geringeren Füllstand der deutschen Gasspeicher. Die Bundesnetzagentur sieht nach eigenen Angaben aber keine Gefahr für Engpässe. Die Speicher seien schon jetzt mit mehr Gas gefüllt, als im gesamten vergangenen Winter verbraucht worden sei. Für die Sanierung im ehemaligen Uranrevier in Ostthüringen hat die Wismut GmbH eine neue Leitwarte übergeben. Die Zentrale in Ronneburg steuert und kontrolliert die drei Wasseraufbereitungsanlagen. Jedes Jahr werden 6 Millionen Kubikmeter Wasser aus gefluteten Gruben, Halten und Schlammteichen gereinigt. Es ist mit Uranrückständen und Schwermetallen belastet. Mit der neuen Leitwarte kann laut Wismut GmbH mit weniger Personal garantiert werden, dass nur sauberes Wasser in die Weiße Elster und die Zwickauer Mulde eingeleitet wird. Im Kampf gegen die afrikanische Schweinepest haben Jäger in Thüringen zuletzt über 500.000 Euro erhalten. Laut Umweltministerium wurden für das Jagdjahr 2025/26 rund 1.300 Anträge mindestens teilweise bewilligt und Aufwandspauschalen von insgesamt mehr als 580.000 Euro ausgezahlt. Die Pauschale ist eine Art Abschussprämie für Jäger. Sie soll laut Ministerium den Anreiz geben, Wildschweine zu bejagen. Wildschweine können das Virus in sich tragen und weiter verbreiten. Für Menschen ist es ungefährlich. Das südthüringische Breitungen steht dieses Wochenende ganz im Zeichen des Kürbisses. Beim jährlichen Kürbisfest im Stadtbad finden auch die Thüringer Meisterschaften im Kürbiswiegen statt. Es gilt nach Angaben der Gemeinde, den 6 Jahre alten Rekord von 918,5 Kilogramm zu knacken. Höhepunkt morgen ist dann das Kürbispaddeln auf dem See, ein Wettrennen in ausgehöhlten Kürbissen als Boote. Sport. Der FC Carl Zeiss Jena hat in der Fußballregionalliga den 5. Saisonerfolg gefeiert. Die Jener besiegten am Nachmittag im Appe-Sportfeld die zweite Mannschaft von Hertha BSC mit 3:0. Damit steht der FCC auf Tabellenplatz 4. In den Nachmittagsspielen der Fußball-Bundesliga steht es in der zweiten Halbzeit zwischen Dortmund und Paderborn 1:0, Hoffenheim und Stuttgart 2:1, Freiburg, Borussia Mönchengladbach 2:0, Augsburg, Bayer Leverkusen 2:1 und Mainz 05 gegen Eintracht Frankfurt 0:3. Das waren die Nachrichten. 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
1: Dankeschön, Katja. Schauen wir mal aufs Wetter. 19 bis 24 Grad, dazu weitgehend trocken und Sonne und Wolken wechseln sich ab. In der Nacht können dann Wolken aufziehen, tun sie auch vom Eichsfeld her und hier und da regnen sie sich auch ein bisschen ab bei Tiefstwerten zwischen 14 und 9 Grad. Morgen ist es dann auch immer mal wieder verregnet bei 17 bis 21 Grad, aber am Montag zum Wochenstart kommt dann wieder die Sonne raus und es wird etwas wärmer. 3:05. Hier sind die aktuellen Verkehrsmeldungen. A4 Richtung Frankfurt. Zwischen Glauchau Ost und Glauchau West steht ein Fahrzeug. Und zwar ein kaputtes auf der rechten Fahrspur. A9 Richtung München. Zwischen Marktschorgast und dem Dreieck Bayreuth-Kulmbach. 4 Kilometer stockender Verkehr an einer Baustelle. A71 Richtung Sangerhausen. Zwischen Stadt Ilm und Arnstadt Süd ist die rechte Spur wegen eines defekten Fahrzeugs gesperrt. Die B176 Sömmerda-Bad Langensalza ist zwischen Frohndorf und der A71 Auffahrt Sömmerda Ost nach einem Unfall gesperrt. Und in Rudolstadt ist die Titania-Straße wegen eines Feuerwehreinsatzes gesperrt. Ein Blitzer steht auf der A71 Richtung Sangerhausen zwischen Oberhof und Gräfenroda. Und wenn was fehlt, sagen Sie gerne Bescheid. 0800 218 1600. Das ist unsere kostenfreie Hotline ins MDR Thüringen Verkehrszentrum für Sie. Ich bin Tobi Breuer und gleich gibt's die Bundesliga-Schlusskonferenz.
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0: So, keine zwei Minuten mehr, dann gibt's die letzten Atemzüge der heutigen Nachmittagsspiele in der ersten Fußball-Bundesliga.
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4: Geschwindigkeit abgegeben und dann über den linken Innenpfosten hinein ins Glück und Dortmund erzielt also hier in der 81. Spielminute das 2:0. Und wir gehen nach Augsburg, wo es auch noch spannend ist gegen Bayer Leverkusen, Eddie Endes.
5: Absolut, 9 Minuten vor dem Ende. Es gibt ein Wettschießen um die Tabellenführung. Freiburg momentan auf der 1 aufgrund der besseren Tordifferenz gegenüber Augsburg. 8+, Augsburg 7+, aber hier zählt eigentlich nur der Sieg für den FC Augsburg. Und er wäre fast schon eine Sensation, denn Leverkusen ist spielerisch die bessere Mannschaft. Ein Angriff nach dem anderen. Aber ist es eine gute Idee gegen Brackelmann 1,96, gegen Matsima 1,93, gegen Banks 1,92, hohe Bälle in den Strafraum zu bringen, denn die köpfen alles raus, was da kommt. Nächster Ball mit Doué. Der Neue auf Maser. Könnte vielleicht schießen. Wird wieder sofort geblockt auf Schick. Das ist zu eng. Und dann raus mit Hanno, Masenko und Gregoric. Wie im Eishockey. Scheibe raus aus dem eigenen Drittel Richtung Flecken. Und der sofort wieder in die Füße von Tapsoba. Nächste Möglichkeit im Mittelfeld mit Alex Garcia, der blondierte Spanier, auf die rechte Seite zu Moussa Diabé. Dieser flinke, schnelle, trippelstarke Außen, aber ist ein bisschen abgetaucht. Und jetzt der nächste Befreiungsschlag mit Hennes Behrens. Kein konstruktives Spiel der Augsburger. Es geht nur noch darum, irgendwie die Zeit runter zu spielen. Ja, und in Freiburg, glaube ich, kann man jetzt auch einen Screenshot machen.
6: Das kann man, wenn es so bleibt. Ich meine, du hast es schon gesagt, Augsburg und Freiburg, der Kampf um die Tabellenspitze an diesem Spieltag, da kann ein oder das andere Tor natürlich entscheiden, aber bleiben wir dabei. Es ist eine sehr gute Leistung des sehr stabil in dieser Saison spielenden SC Freiburg, die schon wieder gegen 10 Gladbacher kommen. Goto, der japanische Nationalspieler, auf die rechte Seite rübergelegt, Schussspitzer Winkel, aber dann am Kasten vorbei. Irene ist gekommen bei den Freiburgern. Was für eine Bank, was für eine Breite, was für eine Tiefe. Davon kann Eugen Polanski 0:4 zurück. Der Trainer von Borussia Mönchengladbach im weißen T-Shirt, schwarze Hose. Äußerlich ganz, ganz entspannt. Aber das Gesicht, wenn ich da reinschaue, ganz verspannte Gesichtszüge, die Anspannung dort, die Dynamik des Spiels, vielleicht auch alles, was da in seinem Kopf vorgeht, ist nach außen zu spiegeln, ist zu sehen. Also bei ihm funktioniert da innen drin eine ganze Menge, gehen ihm viele Gedanken rum, ist ja ganz klar. Kein Krachertransfer in dieser Saison, so viele Verletzte. Fragezeichen im Mittelfeld, weil Leopold, der Neuzugang aus 96, verletzt ist. Wer ist der Taktgeber? Das die Fragen für die nächste Woche oder die nächsten Wochen. Bleibt er Trainer? Kommt jemand Neues? Und wackelige Defensive. Heute wird es schief gehen. 0:4 der Rückstand gegen den SC Freiburg. Dortmund gegen Paderborn, Burkhard Hupe. Gibt es da noch Torchancen und Tore?
4: Ich glaube, wenn, dann wahrscheinlich nur zugunsten von Borussia Dortmund. 2:0 die Führung für die Schwarz-Gelben. 84. Minute läuft. 17:13 am dritten Spieltag. Freiburg 9, Augsburg 9, Dortmund 9. Hallo FC Bayern, da wächst vielleicht ein bisschen Konkurrenz heran. Unerwartete Konkurrenz. Wir wollen es doch alle hoffen, dass das möglichst lange so weitergeht. Dass da Mannschaften oben sich breit machen, die man vielleicht nicht erwartet. Dortmund hat man natürlich erwartet. Und Gerasim muss man auch immer erwarten. Der nimmt jetzt schon wieder Fahrt auf bis am Strafraum. Legt dann noch einmal quer auf Sabitzer. Schipper an die Latte. Nachschussmöglichkeit. Girassi kommt nicht heran. Dieser Girassi macht ein super Spiel heute Nachmittag. Zwei Abseitstore. Stand Millimeter zu tief. Hat er erzielt. Hat das Tor das erste vorbereitet. Und hatte weitere große Möglichkeiten. Selbst auf dem Fuß, selbst vorbereitet. Starke Leistung von Serou Girassi.
6: Tor in Freiburg. Es war wohl Eggestein. 5:0 für den SC Freiburg gegen Borussia Mönchengladbach. Ich sage nichts mehr dazu. Kovac weiter.
4: Mit meinen Eindrücken hier erstmal wieder am Ende in der 85. Minute. Dortmund führt mit 2:0. Mainz gegen Frankfurt. Die Mainzer schleppen sich auch über die Ziellinie, Flo.
7: So ist es. Und die Frankfurter tragen voller Stolz diese drei Punkte in den Händen. 5 Minuten noch, plus ein bisschen Nachspielzeit. Adi Hütter hat viel richtig gemacht, vor allem taktisch. Hat wieder auf Dreierkette gestellt. Kapitän Robin Koch dadurch so ein bisschen gestärkt da im Zentrum dieses Dreierabwehrverbunds. Und er hat richtig gut funktioniert gegen Mainz 05. Wenig zugelassen. Also was Mainz heute offensiv gezeigt hat, im Vergleich zu diesem sensationellen, berauschenden 5:0 gegen den HSV letzte Woche. Nichts zu sehen im eigenen Stadion. Klappt's mit dem Spiel nach vorne nicht so richtig beim FSV, bei der Mannschaft von Urs Fischer, der gerade nochmal gewechselt hat. Otto Ruoppi, der 20-jährige Finne drin, dafür der Kapitän der Mainzer. Raus, Nadim Amiri, Elfmeter verschossen. Kein guter Tag für den Nationalspieler vor den Augen des Bundestrainers, vor Jürgen Klopps Augen. 86 Minuten ab rum und bleibt ja dabei. Spannung, wie kommt der VfB und kommt er nochmal zurück in Hoffenheim? Philipp.
8: Das ist die große Frage. Es ist das Spiel des Offensivüberfluss. Und zwar auf beiden Seiten. Das haben wir gerade serviert bekommen. Dundav kam ja schon rein. Elkanus kam rein bei Stuttgart. Gerade noch Sauer und Leveling von der Bank. Bei Hoffenheim Fisnik Aslani und André Kramaric. Ja, den gibt es auch noch. Beide Teams wollten ja Spieler verkaufen, Offensivspieler im Sommer. Fisnik Aslani bei Hoffenheim war schon fast in Leipzig. Dann gab es Probleme mit dem Knie. Und bei Stuttgart Leveling fast schon in Rom. Aber eben jetzt alle noch da. Und deshalb ganz viel Offensive. Zum Beispiel mit Leo Sauer. Der marschiert jetzt ans linke 16er-Eck. Kann den Ball in die Mitte bringen, verstolpert den Ball aber. Und Ozan Kabak ist da. Sauer setzt nach. Holt nochmal den Ball zurück. Feiner Trick von ihm, wird von Kabak getreten, beziehungsweise gefoult. Und deshalb gibt es einen Freistoß für Stuttgart. 8 Meter von der Grundlinie entfernt. Von der ganz linken Seite. Bilal Elkanus steht am Ball, kann ihn mit rechts zum Tor hinschlagen. Fast alle Hoffenheimer versammelt an der 5-Meter-Kante. Dort ist die Linie, wo keiner drüber soll. Elkanus hebt den Arm, kommt zum Tor hingeschlagen. Da ist Chapeau, kriegt aber keinen Druck drauf. Baumann hat ihn. Es bleibt beim 2:1 für Hoffenheim. Weiter nach Augsburg gegen Leverkusen. Eddie Endres.
5: Gleiches Ergebnis, 2:1. Die Augsburger vielleicht jetzt mit Mert Kömür eingewechselt worden, spielt rechts raus auf den Koreaner Söhl. Der geht nicht ins Dribbling und legt den Ball dann in den Rücken. In den Rücken von Keitel und Kontermöglichkeit für Leverkusen. Aber ganz schwach gespielt. Und wer heute Abend richtig Bock hat auf die Fußball-Bundesliga, die Sportschau nicht vergessen, ab 18 Uhr. Und am Miterleben, wie der Österreicher Gregoritsch kurz nach der Pause den Doppelpack gepackt hat und die Augsburger in Führung gebracht hat und vielleicht zum besten Saisonstart in der Vereinsgeschichte geschossen hat. Aber dafür brauchen sie noch 2 Minuten. Aktuell wäre es der 3. Sieg in Folge zum Saisonstart. Und der 3. Sieg in Serie gegen das große Team, gegen die Werkself aus Leverkusen. Also eine super Geschichte, zumindest aus Sicht des FCA. Bitte für Carles Martinez nach dem 2:3 in Elversberg droht heute hier die nächste Auswärtspleite. Aber noch ist es nicht so weit. Und Detlef Lindner, der sieht heute ein schützenfester Freiburger.
6: Ja, auch weil Borussia Mönchengladbach Team Kleindienst nach Gelb-Rot wiederholt im Foulspiel verloren hat.
5: Tor in Augsburg und nichts wird's wohl. Mit dem 3. Sieg in Folge, weil Patrick Schick nach einem ganz scharfen Pass in den Fünfer die Hacke hinhält und keine Chance für Finn Dahmen. Und damit in der 89. Minute doch das 2:2. Es ist ein verdientes 2:2. Bitte.
7: Schnell nach Mainz, das 1:3. Philipp Tietz, der Top-Torjäger aus dem langen Eck, kommt da raus von der linken Seite, schießt dann dementsprechend auch flach rechts rein. Keine Chance für Artubolo. 1:3, ab nach Dortmund.
4: Dortmund 3:0 für den BVB. Felix Metscher spät eingewechselt in der 2. Hälfte. Jo, das war heißer Scheiß, zeigt er an. Was für ein schönes Tor. Weitfallzieher, 4-5 Meter Torentfernung und Dortmund macht hier alles klar, führt jetzt also mit 3-0. Hoffenheim gegen Stuttgart, da ist noch Spannung drin, Philipp.
8: Wimmer nimmt Tempo auf gegen 3-4 Stuttgart, da wird aber gestoppt tatsächlich mit der Hälfte. Und weiter geht's für Stuttgart mit Dennis Undaff, der ist schon in der gegnerischen Hälfte, verzögert aber erstmal und dann wird

0: Center gestellt und der Ball geht erstmal in den Seitenaus. Einwurf für den VfB Stuttgart von der rechten Seite, knapp hinter der Mittellinie. Geht erstmal zurück zu Grischa Prömel, der Rückkehrer, der hier lange in Hoffenheim gespielt hat, an der Seite von Yannick Spalt seit der 35. Minute, als Angelo Stiller raus musste, verletzungsbedingt nicht Karasor gebracht wurde, sondern der junge Spalt, der eine Minute Bundesliga in den Knochen hat, hat es aber gut gemacht, ganz viele Pässe zum Mann gebracht und sich sehr oft aus Drucksituationen befreit, der 19-jährige Österreicher, der im defensiven Mittelfeld für den VfB dort lange Zeit gespielt hat in dieser Partie. Stuttgart jetzt mit einer Ecke, direkt vor dieser Stuttgarter Wand, ganz viel Weiß mit rotem Brustring und die Fankurve ganz in Rot. Ecke kommt von Maximilian Mittelstädt, von der linken Seite, mit dem linken Fuß geschlagen, an den 5-Meter-Raum. Da geht Finn Jeltsch hoch, Ball ist immer noch in der Luft und dann springt Wouter Bocher dazwischen und kann erstmal klären. Und Freiburg und die Hoffenheimer klären und können einen Freistoß jetzt bekommen für dieses Foul an Fisnik Aslani. Freistoß für Hoffenheim, bleibt beim 2-1, ab nach Augsburg.
1: Und Augsburg kommt noch mal in der Nachspielzeit. 5 Minuten sind draufgepackt worden am Strafraum. Ribeiro, der Portugiese, versucht ins Dribbling reinzukommen. Aber zunächst steht da in der Abwehr ganz sicher Malik Tillman, der Amerikaner, kann den Ball im eigenen Strafraum klären und schlägt ihn dann nach vorne. Aber die Schwaben drängen jetzt noch mal nach diesem späten Ausgleich von Patrick Schick, der also schon wieder getroffen hat im 3. Saisonspiel. Rückpass auf Matsima im Mittelkreis. Und dann nächster Anlauf mit den Augsburgern, mit Köhme, quer abgelegt. 18 Meter freie Schussbahn und Flecken ist unten, muss nachfassen und hat den Ball vor Ribeiro, bleibt also beim 2:2. Spannend diese Schlussphase zwischen dem FC Augsburg und Bayer Leverkusen. Am Ende wurde ein Unentschieden, wäre die gerechteste Lösung. Detlef Lindner, beim Sieg der Freiburger gibt es keine Fragezeichen.
2: Nein, Freiburg Tabellenführer, 10:1, Tore, 9 Punkte. Und das ist klar, dieses 5:0 gegen 10 Mönchengladbacher. Die Gladbacher haben aufgegeben. Zukunft, oh je, würde ich sagen. Gegen Mainz spielen, dann Länderspielpause. Und dann stehen spätestens dann Entscheidungen an bei Borussia Mönchengladbach. Zum Beispiel, wer sitzt auf der Trainerbank? Polanski oder jemand ganz anderes? Zum derzeitigen Tabellenzweiten, Borussia Dortmund, Burkhard Hupe gegen Paderborn.
3: 3:0 steht es, 19 Tore am Samstagnachmittag, die Rappelkiste Fußball-Bundesliga. Und das Schönste hat wahrscheinlich Felix Metscher erzielt. Was für ein artistischer Seitfallzieher, fast ein Fallrückzieher. 8 Meter die Torentfernung, die lange Flanke von Sabitzer von der rechten Seite. Also Felix Metscher, um den es ja auch die eine oder andere Diskussion gab in den vergangenen Wochen, mit seinem zweiten Treffer. 3:0 hier, wir sind in der Nachspielzeit. Mainz gegen Frankfurt schon zu Ende, Flo Winkler.
4: Nee, 3 Minuten gab es oben drauf. Noch 55 Sekunden trennen Eintracht Frankfurt von einem Sieg in der Bundesliga nach zuvor 5 Monaten ohne. Was eine Zeit. 3-1 weiterhin hier. Mainz versuchte mal viel, aber die Sekunden rinnen dem FSV einfach so davon. Ab nach Hoffenheim zu Philipp.
0: Ja, und hier gibt es 4 Minuten oben drauf. Eine davon ist abgelaufen. Es gibt einen Einwurf für Hoffenheim. Direkt neben Sebastian Hoeneß steht Valentin Gendré. Der wirft den Ball weit nach vorne. Chapeau wirft sich dazwischen, köpft ihn Richtung Pecinovic. Der kann sich aber nicht durchsetzen. Und Kabak, der da wirklich alles weggegrätscht hat in den letzten 20 Minuten, haut den Ball wieder über den ganzen Platz. Wimmer nimmt den Schlag von Bredlo auf. Jetzt gibt es Platz für Kramaric. Der ist am 16-Meter-Raum, könnte schießen, flankt aber auf Fisnik Aslani. Aber Mittelstädt fliegt rein und kann den gerade noch über das eigene Tor klären. Gibt einen Eckball für die TSG Hoffenheim. Und jetzt sind es noch 2:30 auf der Uhr in dieser Nachspielzeit. Die Hoffenheimer ganz blau gekleidet hinter dem Stuttgarter Tor. Die hüpfen, die feiern, die singen, die träumen davon, dass die TSG diesen Sieg diesmal ganz festhält und er ihnen nicht wieder aus den Fingern glitscht. Dieser Dreier, den sie so dringend benötigen in Hoffenheim. Gehen wir noch mal ganz kurz nach Augsburg. Die Ecke nehmen wir vielleicht noch mit. Die Bocher bringt an den 16-Meter-Raum, wird aber geklärt. Ab nach Augsburg gegen Leverkusen.
1: Chance für Leverkusen, Eckball in der letzten Minute der Nachspielzeit. Moussa Diaby, nur 1,71 groß, aber völlig frei aus 10 Metern. Aber Ball schwirrt über den Querbalken und Finn Dahmen lässt sich jetzt Zeit. Wird ein bisschen ermahnt von Daniel Siebert, Schiedsrichter aus Berlin, 42 Jahre jung, war ja bei der WM dabei. Langer Schlag auf die rechte Seite, nochmals zum Südkoreaner Söhl, der da allerdings von Miguel gestoppt wird. Und dann pfeift er noch nicht ab. Ich dachte gerade, es wäre der Schlusspfiff gewesen. Nein, nochmal.

0: Ist dieser Einwurf für Leverkusen tief in der eigenen Hälfte. Vielleicht die letzte Aktion mit Doué. Auch er neu in der Mannschaft. Der Neuzugang aus Frankreich. 10 Meter vor der Mittellinie rechts rausgelegt auf Benzeguir. Versuchte Flanke und Hennes Behrens schmeißt sich jetzt in die Flugbahn rein. Offiziell sind die 5 Minuten rum. Nochmals Doué mit der Flanke Richtung 11-Meter-Punkt. So unsauber geklärt von Tapsoba. Zurückgespielt und eigentlich müsste er jetzt abfallen. Ball nach vorne, Benzegi im Strafraum, Ball nach innen, wird nochmal gefährlich. Und jetzt ist Feierabend. 2-2, packendes Spiel. Bitte Detlef Winkler in Freiburg.
1: Spiel schon lange zu Ende. Starke Freiburger besiegen chancenlose Gladbacher mit 5-0. Freiburg Tabellenführer weiter nach Dortmund. Burkhardt.
2: Auch hier Feierabend, 3-0 gewinnt der BVB gegen den SC Paderborn. Der Aufsteiger war nur eine Halbzeit imstande, auf Augenhöhe mitzuspielen. In Durchgang 2 spielte nur Schwarz-Gelb. Ein herausragender Gissi, Rigiassi und ein Doppeltorschütze Felix Metscher machen hier den 3-0-Erfolg für Dortmund perfekt. Mainz gegen Frankfurt ist auch zu Ende, da jubeln allerdings die Gäste, Florian Winkler.
3: Da jubelt Eintracht Frankfurt mit einem lächelnden, einem strahlenden Adi Hütter. Das schmeckt besonders gut. Der erste Saisonsieg, die ersten 3 Punkte nach einem sehr holprigen Start. 3-1-Sieg hier gegen Mainz 05 in Rhein-Main-Duell. Und das Ganze natürlich hoch verdient. Ab
4: und
3: auf,
4: die Riesenchance für Stuttgart, gerade durch Leo Sauer, der den Vertikal-Steckpass bekommt. Aber Baumann kriegt da irgendwie noch die Hand dazwischen. Es sollte jetzt noch eine einzige Ecke geben für den VfB Stuttgart, die nach Spielzeit ist abgelaufen. Wieder von der linken Seite. Maximilian Mittelstädt. Alle sind sie im 16-Meter-Raum. Auch der ganz in grün gekleidete Fabian Bredlo, der Keeper, ist mit dabei. Alle springen hier auf. Ball kommt in die Mitte, der 5-Meter-Raum. Kopfball drüber! Drüber! Nochmal Ecke, sagt Jablonski. Nochmal Ecke, die Hoffenheimer können es nicht fassen. Kabak geht nochmal raus, aber Jablonskis Entscheidung steht. Nochmal Ecke für Mittelstädt. Offenbar nochmal ein Hoffenheimer dran gewesen an dieser Ecke. Die Stuttgarter Fans wedeln mit den Schals. Mittelstädts Ball kommt an den 5-Meter-Raum. Hohe Flugkurve, Chabot vorbeigeköpft. Und jetzt sollte es doch vorbei sein. Jetzt sollte doch der erste Dreier stehen für die TSG Hoffenheim. So ist es. Sie sinken zu Boden auf die Knie. Und sie bejubeln den ersten Saisonsieg. 2-1 gewinnt die TSG Hoffenheim. Dank des Doppelpacks. Des wie aufgezogenen Adam Losche gegen den VfB Stuttgart, der nur Mittelstädtstor dagegen setzen kann. Und ich glaube, wir sind überall durch. Das war sie, die Bundesliga-Konferenz.
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1: Mit Jürgen Kolarczyk und einem neuen Tabellenführer in der Fußball-Bundesliga, der SC Freiburg. Der behält nämlich am dritten Spieltag seine weiße Weste und fertigt heute das neue Schlusslicht Gladbach mit 5:0 ab. 3 Spiele, 3 Siege, 10:1 Tore. Der SC ist gut aus den Startlöchern gekommen, könnte man sagen. Zweites Team noch ohne Verlustpunkt, die Borussia aus Dortmund. Heute siegte Schwarz-Gelb gegen Aufsteiger Paderborn mit 3:0. Dahinter auf Rang 3 der FC Augsburg nach dem 2:2 gegen Leverkusen. Außerdem besiegte Hoffenheim Stuttgart mit 2:1 und Mainz unterlag Frankfurt mit 1:3. In einer Stunde wird dann noch die Partie Köln gegen Bremen angepfiffen. Die Ergebnisse der zweiten Liga. Bochum und Greuther Fürth trennen sich 1:1. Magdeburg schlägt Kaiserslautern 3:0. Und Eintracht Braunschweig und Dresden spielen ebenfalls unentschieden, nämlich 2:2. Überschattet wurde das Spiel vom Tod eines Eintracht-Fans. Er verstarb noch auf dem Weg ins Krankenhaus. Trotzdem noch kurz der Blick auf die Tabelle. Da ist Magdeburg jetzt Dritter. Dynamo liegt auf Rang 16. In der Regionalliga feierte der FC Carl Zeiss Jena den 5. Saisonerfolg. Gegen die zweite Mannschaft von Hertha BSC Berlin gab es einen 3:0 Heimsieg. Damit klettert Jena auf Rang 4 in der Tabelle. Spitzenreiter weiter Erfurt nach dem 5:0 gestern gegen Aufsteiger Stansdorf. Ja, und zwischen Erfurt und Jena dann noch der Chemnitzer FC und Aue. Denn Aue schlägt Luckenwalde 2:1. Außerdem spielten Babelsberg Halle 1:1. Der BFC Preußen besiegte die zweite aus Magdeburg mit 4:1. Und Chemnitz spielt unentschieden gegen Zwickau, nämlich 2:2. Damit in die Thüringenliga. Da gewinnt Arnstadt mit 2:0 gegen den FC an der Farner Höhe. Schlusslicht Suhl unterliegt Schleiz mit 1:6. 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

0: Da gewinnt gegen Heiligenstadt 3:1 und dann gab es noch zweimal ein Unentschieden, zweimal ein 1:1 und zwar zwischen der Spielvereinigung Geratal und DSV Gera Westvororte und 1:1 spielten auch der FC Einheit Bad Berka und SV Schott Jena. Und noch ganz kurz der Blick nach Berlin zur Basketball-Weltmeisterschaft der Frauen. Die deutschen Basketballerinnen, die stehen ja zum ersten Mal in der Geschichte in einem WM-Halbfinale und jetzt liegen sie zur Halbzeit hinten gegen den Titelfavoriten aus Frankreich mit 7 Punkten.
1: Dankeschön, Jürgen. Bis zum Abend wechseln sich Sonne und Wolken ab. Es bleibt trocken bei 19 bis 24 Grad. In der Nacht ziehen dann vom Eichsfeld her Wolken heran und ja, da regnet es dann auch teilweise hier und da bei Tiefstwerten zwischen 14 und 9 Grad. Morgen regnet es auch immer wieder mal, mancherorts auch schauerartig bei 17 bis 21 Grad. Am Montag ist es dann wieder meist trocken und es wird etwas wärmer. 4 Minuten nach 6. Hier sind die aktuellen Verkehrsmeldungen. Keine Störungen aktuell, aber ein Blitzer gibt's auf der A71 Richtung Sangerhausen zwischen Oberhof und Gräfenroda. Und wenn Sie noch was gesehen haben, sagen Sie bitte Bescheid. Wir geben es weiter. 0800 218 1600. Das ist unsere kostenfreie Nummer für Sie ins MDR Thüringen Verkehrszentrum. Ich bin Tobi Breuer und wünsche eine gute Fahrt.
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0: Vorsicht, Autofahrer, ein Falschfahrer auf der A73 Suhl-Bamberg zwischen Eisfeld Süd und Coburg. Bitte fahren Sie ganz rechts, überholen Sie nicht. Wir sagen Ihnen, wenn die Gefahr vorbei ist. Achtung, auf der A73 Suhl-Bamberg kommt Ihnen zwischen Eisfeld Süd und Coburg ein Falschfahrer entgegen. Bitte fahren Sie vorsichtig und immer ganz rechts.
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0: Wenn Sie heute in Erfurt unterwegs gewesen sind, so in der Straßenbahn oder im Zug, sogar im ICE, wie ich gehört habe, und haben verkleidete Kinder und Erwachsene gesehen, ist kein Wunder, denn schon zum zweiten Mal treffen sich Drachen, Fabelwesen und Fans heute und morgen auf der EGA im Fantasypark. Ja, und das hat auch MDR Thüringen-Reporterin Theresa Köhler neugierig gemacht, mal über das Gelände zu laufen. Wie sieht's denn so aus im Fantasypark?
2: Ja, wo sonst vor allem Blumen zu bewundern sind, blühte heute die Fantasie und Kostüme und mittelalterliche Stände. Nicht weit vom Eingang des EGA-Parks zum Beispiel habe ich das Badehaus Zuber-Zirkus entdeckt. Dort können die Besucher in einem Eichenfass baden gehen. Manchmal, so verrät mir die Betreiberin Mara, entspannen hier auch Elfen oder Orks. Der Zuber wird dafür morgens auf 60 Grad aufgeheizt und kühlt sich tagsüber auf Badetemperatur ab.
0: Ui, auch getestet?
2: Nee, weil ich wollte jetzt nicht unbedingt splitternackt sein. Ich hatte ja auch keine Badezeug mit. Aber ich wollte mir auch mal die Live-Action-Roleplays anschauen. Eben die Fans, die Figuren aus Filmen, Spielen oder Büchern nachstellen. Besonders toll fand ich zum Beispiel Sauron aus Herr der Ringe. Der hatte eine silberne Ritterrüstung an mit schwarzem Umhang und auf dem Kopf einen monströsen Helm auf. Und dazu trug er noch ein gewaltiges Zepter in der Hand. Zarter dagegen waren die Dutzend Prinzessinnen und zum Beispiel auch Schneewittchen.
0: Du hast was von Ständen erzählt. Was gibt's denn da so zu kaufen?
2: Ja, shoppen, da haben die Fans auf jeden Fall richtig Spaß dran. Von Zauberstäben über Bücher bis Schmiedekunst ist da auch alles dabei. Und auch ein bisschen Spaß ist dabei. Bruder Ignatius zum Beispiel verkauft seit 25 Jahren Ablassbriefe. Und es kommen sogar Menschen zu ihm, die etwas beichten wollen.
3: Dann habe ich gesagt, okay, also du kannst gerne erzählen. Ich erzähle das auch nicht weiter, habe Beichtgeheimnis. Und die waren auch dann total glücklich drüber.
2: Es ist eben auch ein Ort zum Reden und zum Quatschen.
0: Wenn auch Sie mal Orks, Elfen und Ritter treffen wollen, heute geht's noch bis 22 Uhr und morgen dann wieder ab um 10. Ein Highlight ist dann das Konzert von Heavysaurus. Es ist eine Metalband für Kinder, bekannt für ihre schrillen Dino-Outfits. Danke, Theresa. Und nächstes Jahr gehe ich davon aus, bist du deine Fee, oder?
2: Na, ganz bestimmt.
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Gute Nachricht für alle auf der A73 Suhl-Bamberg. Der Falschfahrer zwischen Eisfeld-Süd und Coburg ist weg. Kein Falschfahrer mehr auf der A73 Suhl-Bamberg zwischen Eisfeld-Süd und Coburg. Fahren Sie aber trotzdem vorsichtig mit MDR Thüringen.

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7: Es ist 18 Uhr. Wir wünschen einen angenehmen Samstag. Alles Wichtige jetzt mit Katja Werner.
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8: Das Vergleichsportal Verivox rechnet wegen des Iran-Kriegs mit deutlich steigenden Gaspreisen für private Haushalte. Möglich seien bis zum Jahreswechsel 10-20% mehr, heißt es. Gründe seien höhere Großhandelspreise und ein geringerer Füllstand der deutschen Gasspeicher. Die Bundesnetzagentur sieht nach eigenen Angaben keine Gefahr für Engpässe. Die Speicher seien schon jetzt mit mehr Gas gefüllt, als im gesamten vergangenen Winter verbraucht worden sei. Für die Sanierung im ehemaligen Uranrevier in Ostthüringen hat die Wismut GmbH eine neue Leitwarte übergeben. Untergebracht ist sie in einem Neubau in Lichtenberg bei Ronneburg. MDR Thüringen-Reporter Marian Riedel.
9: Wasser mit Uranrückständen und Schwermetallen auffangen und reinigen, das ist eine Ewigkeitsaufgabe. So drückte es Wismut-Bereichsleiter Frank Wille bei der Übergabe der neuen Leitwarte aus. Es geht um 6 Millionen Kubikmeter Wasser, die jährlich aus gefluteten Gruben, von Halden und aus Schlammteichen erfasst werden. Gereinigt werden sie in Ronneburg, Selingstedt und dem sächsischen Helmsdorf. Neu ist, dass alle 3 Wasseraufbereitungsanlagen nun zentral kontrolliert und gesteuert werden.
8: Mehrere hundert Menschen haben am Nachmittag in Erfurt gegen Rechtsextremismus demonstriert. Die Veranstalter sprachen von rund 500 Teilnehmern, die Polizei ging von 350 aus. Vor der Staatskanzlei setzten sich die Demonstranten dafür ein, dass alle Parteien vom Bundesverfassungsgericht geprüft werden, wenn sie vom Verfassungsschutz als rechtsextrem oder als rechtsextremer Verdachtsfall eingestuft sind. Ähnliche Demonstrationen mit insgesamt mehreren tausend Teilnehmern gab es unter anderem in Magdeburg, Halle und Berlin. Nach dem Drohnenangriff am Leipziger Flughafen führen die Spuren offenbar direkt zum russischen Militärgeheimdienst. Nach einem Bericht der Welt am Sonntag gilt ein Geheimdienstmitarbeiter als Logistiker der Operation. Der Mann ist demnach über die Türkei nach Deutschland eingereist. Bereits in der vergangenen Woche hatte die Bundesregierung Moskau öffentlich für den Anschlag verantwortlich gemacht. Russland weist jede Beteiligung zurück. Sport. In der Fußball-Bundesliga haben Freiburg und Borussia Dortmund ihre Siegesserien fortgesetzt. Neuer Spitzenreiter ist Freiburg nach einem 5:0 gegen Mönchengladbach. Dortmund schlug Paderborn 3:0. Eintracht Frankfurt gewann das Rhein-Main-Derby bei Mainz 05 mit 3:1. Im Baden-Württemberg-Duell siegte Hoffenheim gegen Stuttgart 2:1. Augsburg und Leverkusen trennten sich 2:2. Und in der Regionalliga gewann der FC Carl Zeiss Jena sein Heimspiel gegen die zweite Mannschaft von Hertha BSC mit 3:0. Das waren die Nachrichten. 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
7: Vielen Dank, Katja. Bis zum Abend wechseln sich Sonne und Wolken noch ab. Noch ist es trocken bei 19 bis 24 Grad. Allerdings ziehen in der Nacht vom Eichsfeld her Wolken auf. Die können hier und da Regen bringen bei Tiefstwerten zwischen 14 und 9 Grad. Morgen regnet es dann auch immer wieder mal, mancherorts schauerartig, bei 17 bis 21 Grad. Am Montag ist es dann wieder meist trocken und es wird etwas wärmer. 6:03. Hier sind die aktuellen Verkehrsmeldungen ohne Staus im Moment, aber ein Blitzer steht auf der A71 Richtung Sangerhausen zwischen Oberhof und Gräfenroda. Wenn Sie noch was sehen, sagen Sie einfach Bescheid, 0800 218 1600. Das ist unsere kostenfreie Nummer für Sie ins MDR Thüringen Verkehrszentrum. Ich bin Tobi Breuer und wünsche Ihnen ein schönes Wochenende.
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0: einfach gute Musik von America am Samstagnachmittag. Ach, kaum zu glauben, aber Raumschiff Enterprise ist 60 geworden. Und auch immer gibt es eine riesige Fangemeinde und die nennt sich Trekkies. Die gibt's logisch auch in Thüringen. MDR Thüringen-Reporterin Carla Greiner-Bär ist da mal eingetaucht und hatte irdischen Kontakt zum Trek-Dinner in Erfurt. Carla, was ist denn ein Trek-Dinner?
1: Ja, das Trek-Dinner Erfurt, das besteht aktuell aus 11 Trekkies, die sich regelmäßig zum gemeinsamen Essen und Fachsimpeln treffen. Data oder mit bürgerlichem Namen Hagen Schmidt erklärt das so.
2: Also das Trek-Dinner Erfurt ist im Grunde eine Art Star Trek-Fan-Stammtisch. Das ist die Idee von Trek-Dinnern bundesweit überhaupt. Wir treffen uns in wechselnden Restaurants, essen, trinken und reden halt über Star Trek, aber auch natürlich über verschiedenste andere Themen.
1: Die Idee dahinter ist nicht neu. Trek-Dinner gibt es in Deutschland schon mehrere Jahrzehnte. Und die aktuelle Erfurter Gruppe, die besteht seit 2013.
0: Was macht Data eigentlich zu einem echten Trekkie?
1: Ja, die Begeisterung für Star Trek, die ist sehr groß. Auch die Botschaft in der Serie spielt für ihn eine große Rolle.
2: Also mich persönlich ist es diese Philosophie des friedlichen Zusammenlebens, geprägt von Toleranz und Verständnis. Also es ist ja anders als in anderen Science-Fiction-Franchises. Es ist nicht so, dass da ein Gegner kommt und der muss gleich platt gemacht werden oder es wird gleich mit Lasern oder mit Lasern, die sowieso nicht Phasern, ja, draufgeschossen, sondern es wird auch ein Weg der Verständigung versucht mit vermeintlichen Gegnern. Oft stellt sich dann der Folge raus, oh, der hat ja legitime Interessen, man muss sich damit dem nur irgendwie Verständigen und Ausgleich finden und dann kann das Ganze auch friedlich gelöst werden.
1: Ein besonderes Programm zum 60. Jubiläum von Raumschiff Enterprise gibt es beim Trek-Dinner übrigens nicht. Star Trek wird dort jedes Jahr zelebriert.
0: Und wenn man sich jetzt genauso für Star Trek begeistert und mal beim Trek-Dinner mitmachen möchte?
1: Ja, Infos zu den nächsten Treffen gibt es auf der Website des Trek-Dinners. Interessierte sollten sich vorab am besten per Mail anmelden, damit die Reservierungen noch angepasst werden können.
0: Gut, Dankeschön. Wenn Sie also Lust haben, könnte ja sein, sich mit anderen Trekkies auszutauschen. Das Trek-Dinner Erfurt freut sich über jeden neuen Gleichgesinnten.

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3: Mit Jürgen Kolarczyk und dem Aus der deutschen Basketballerinnen bei der Heim-WM in Berlin. Die Französinnen waren im Halbfinale dann doch noch eine Nummer zu groß. Lange konnte das DBB-Team mithalten, blieb auf Tuchführung und hatte die Chance, da auch noch das Spiel zu drehen. Am Ende setzten sich die Französinnen dann aber doch deutlich ab. Bei der ersten Halbfinalteilnahme in der Geschichte unterlag die deutsche Mannschaft im Olympia-Zweiten mit 64-86. Damit spielt Deutschland morgen gegen Spanien oder Rekordchampion USA und will sich dann doch noch den Medaillentraum erfüllen. Die beiden Teams, die stehen sich ab 20 Uhr im zweiten Halbfinale gegenüber, also Spanien oder die USA. Einen traumhaften Start in die neue Saison hat der SC Freiburg in der Fußball-Bundesliga erwischt. 3 Spiele, 3 Siege. Heute mit 5:0 gegen Borussia Mönchengladbach. Damit steht der SC an der Tabellenspitze vor Dortmund. Die Borussia bezwang heute Aufsteiger Paderborn mit 3:0. Dahinter auf Rang 3 der FC Augsburg nach dem 2:2 gegen Leverkusen. Außerdem besiegte Hoffenheim Stuttgart mit 2:1 und Mainz unterlag Frankfurt mit 1:3. Und in diesen Minuten wird dann noch die Partie Köln gegen Bremen angepfiffen. Premiere an diesem Wochenende in der Formel 1. Zum ersten Mal wird auf dem neuen Rennkurs in Madrid gefahren. MDR Thüringen Sportreporter Jens Gideon über das Qualifying fürs Rennen morgen.
4: Die dritte Pole Position in den vergangenen 4 Rennen für den Weltmeister. Lando Norris bestätigt bei der Premiere in Madrid seine aufsteigende Form. McLaren gehört damit etwas überraschend zum Favoritenkreis in Spanien. Geschlagen der WM-Spitzenreiter. Für Kimi Antonelli im Mercedes reichte es aber in einem spannenden Qualifikationsfinale, zumindest für Startplatz 2. Dritter wurde auf dem nagelneuen Kurs in Madrid Red Bull-Pilot Max Verstappen. 3 unterschiedliche Teams in den Top 3, das verspricht Spannung, auch für die 57 Runden beim Großen Preis von Spanien. Ärgerlich aus deutscher Sicht, Audi-Pilot Nico Hülkenberg verpasste in der Qualifikation denkbar knapp die Top 10 und startet von Platz 11 aus.
3: Das Rennen in Madrid dann morgen ab 15 Uhr und noch kurz der Blick in die Handball-Bundesliga. Da steht der Thüringer HC seit einer halben Stunde in Bad Langensalza gegen Göppingen auf dem Parkett und es sieht gut aus. Nach 20 Minuten, da führt der THC mit 13:8.
5: Dankeschön, Jürgen. Noch ist es meist trocken in Thüringen, aber in den nächsten Stunden ziehen dann ein paar dicke Wolken auf vom Eichsfeld her. Und da kann es dann durchaus hier und da mal regnen bei Ihnen in der Nacht bei Tiefstwerten zwischen 14 und 19 Grad. Morgen regnet es auch immer wieder mal, mancherorts sogar schauerartig bei 17 bis 21 Grad. Am Montag ist es dann wieder meist trocken und es wird etwas wärmer. Und damit gleich 6:55. Die aktuellen Verkehrsmeldungen ohne Staus, aber einem Blitzer auf der A71 Richtung Sangerhausen zwischen Oberhof und Gräfenroda. Wenn Sie noch was sehen, geben Sie bitte Bescheid. 0800 218 1600. Das ist unsere kostenfreie Nummer für Sie ins MDR Thüringen Verkehrszentrum. Ich bin Tobi Breuer und wünsche eine gute Fahrt.
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0: 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Gute Musik am Samstagnachmittag, die Landesgartenschau. Die geht in Richtung Finale. Ganze 4 Wochen können Sie noch die blühenden Beete und prall gefüllten Äcker bestaunen. Und das jetzt, das ist das Schöne in der bunten und gemütlichen Jahreszeit. Denn der Herbst ist da und hält auch auf dem Gelände Einzug. MDR Thüringen-Reporterin Marie-Therese Engemann hat sich das herbstliche Schaugelände angeschaut.
1: Blumenbeete in tiefroten und braunen Farben, Kürbisse und Strohballen am Wegesrand. Der Herbst ist auf dem Gelände angekommen und mit ihm ein prall gefüllter, gut gediehener Stadtacker, erklärt Chefgärtner Andreas Kenzler.
2: Ja, die gesamten Kohlarten haben sich prächtig entwickelt. Ja, der rote Grünkohl zum Beispiel und Mangold natürlich in allen Farbschattierungen. Das entwickelt sich jetzt, geht alles Richtung Herbst.
1: Geerntet wird das Gemüse allerdings noch nicht. Schließlich sollen die Besucher den Stadtacker bis zum Ende der Landesgartenschau in seiner ganzen Pracht erleben können. Erst zum Finale steht deshalb die große Ernte an und die dürfen die Gäste mit nach Hause nehmen. Auch die Bepflanzung zeigt sich inzwischen ganz im Zeichen des Herbstes. Chrysanthemen, Astern und Herbststauden sorgen für farbenfrohe Akzente.
2: Und hier ist auch eine Besonderheit drin. Hier haben wir nochmal die Stauden-Sonnenblumen, ja, die jetzt ungefähr so 1,20 Meter, 1,50 hoch werden und so als Busch blühen. Ja, eine ganz dankbare Pflanze, die auch mehrjährig ist, aber sich dann nachher praktisch zurückzieht und die im Frühjahr dann wieder neu austreibt.
1: Ebenfalls herbstlich kommt die große Dahlienausstellung daher. Sie umfasst 1.700 Pflanzen, von jeder Sorte 10 Stück, erklärt Andreas Kenzler.
2: Die stehen jetzt natürlich in voller Blüte und werden entsprechend auch gepflegt.

0: Einfach gute Musik am Samstagnachmittag.
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großen Schritten geht's in den Samstagabend. Ich bin Tobi Breuer. Wenn ich Ihnen noch was ans Herz legen darf, wenn Sie gerade in Südthüringen unterwegs sind, fahren Sie mal zur Bergherber nach Sonneberg-Neufang hoch. Da ist auch heute Abend Stimmung mit Vanguard. Coole Coverband. Bei uns im Radio ab 19 Uhr das Fazit vom Tag und da wartet Lutz Gerlach auf Sie.

0: Schönen guten Abend, es ist 19 Uhr. Alles Wichtige hören Sie jetzt mit Katja Werner.
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2: Das Vergleichsportal Verivox rechnet wegen des Iran-Kriegs mit deutlich steigenden Gaspreisen für private Haushalte. Möglich seien bis zum Jahreswechsel 10-20% mehr, heißt es. Gründe seien höhere Großhandelspreise und ein geringerer Füllstand der deutschen Gasspeicher. Die Bundesnetzagentur sieht nach eigenen Angaben keine Gefahr für Engpässe. Die Speicher seien schon jetzt mit mehr Gas gefüllt, als im gesamten vergangenen Winter verbraucht worden sei. Für die Sanierung im ehemaligen Uranrevier in Ostthüringen hat die Wismut GmbH eine neue Leitwarte übergeben. Die Zentrale in Lichtenberg bei Ronneburg steuert und kontrolliert die drei Wasseraufbereitungsanlagen. Jedes Jahr werden 6 Millionen Kubikmeter Wasser aus gefluteten Gruben, Halten und Schlammteichen gereinigt. Mit der neuen Leitwarte kann laut Wismut GmbH mit weniger Personal garantiert werden, dass nur sauberes Wasser in die Weiße Elster und die Zwickauer Mulde eingeleitet wird. In Gotha ist eine Frau aus einem Fenster gestürzt und schwer verletzt worden. Die 26-Jährige hatte sich laut Polizei gestern Abend mit jemand auf der Straße unterhalten. Aus ungeklärten Gründen sei sie dann aus dem Fenster in der 3. Etage gefallen. Ein Fremdverschulden werde ausgeschlossen. Mehrere hundert Menschen haben am Nachmittag in Erfurt gegen Rechtsextremismus demonstriert. Die Veranstalter sprachen von rund 500 Teilnehmern, die Polizei ging von 350 aus. Vor der Staatskanzlei setzten sich die Demonstranten dafür ein, dass alle Parteien vom Bundesverfassungsgericht geprüft werden, wenn sie vom Verfassungsschutz als rechtsextrem oder als rechtsextremer Verdachtsfall eingestuft sind. Ähnliche Demonstrationen mit insgesamt mehreren 10.000 Teilnehmern gab es unter anderem in Magdeburg, Halle und Berlin. Sport. Die deutschen Basketballerinnen haben bei ihrer Heim-WM in Berlin den Finaleinzug verpasst. Das DBB-Team unterlag Favorit Frankreich mit 64-86. Damit spielt Deutschland morgen gegen Spanien oder die USA um Bronze. In der Fußball-Bundesliga haben Freiburg und Dortmund ihre Siegesserien fortgesetzt. Neuer Spitzenreiter ist Freiburg nach einem 5:0 gegen Mönchengladbach. Dortmund schlug Paderborn mit 3:0. Eintracht Frankfurt gewann das Rhein-Main-Derby bei Mainz 05 mit 3:1. Im Baden-Württemberg-Duell siegte Hoffenheim gegen Stuttgart mit 2:1. Augsburg und Leverkusen trennten sich 2:2. Momentan spielt noch Köln gegen Bremen, da steht es nach einer halben Stunde 1:0. Und in der Regionalliga gewann der FC Carl Zeiss Jena gegen die zweite Mannschaft von Hertha BSC mit 3:0. Das waren die Nachrichten. 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
0: Danke, Katja. Wir sind beim Wetter in Thüringen. Am Abend wechseln sich etwas Sonnenschein und dichtere Wolken ab. Ganz vereinzelt sind kurze Schauer möglich. Vorwiegend bleibt es trocken bei 17-20 Grad. In der Nacht dann kommen mehr Wolken zu uns und vom Eichsfeld her auch Regen bei Tiefstemperaturen zwischen 14 und 9 Grad. Morgen viele Wolken, teilweise auch kräftiger Regen bei 17-21 Grad. Montag wechselnd bewölkt mit Aufheiterungen, meist trocken und die Temperatur. Die steigt leicht an. 19 Uhr und 3 Minuten. Und da kommen wir zum MDR Thüringen Verkehrsservice. Derzeit haben wir keine Störungen. Aber Blitzer liegen uns vor, und zwar auf der Autobahn 71 Richtung Sangerhausen zwischen zwischen Oberhof und Gräfenroda. Das war's auch schon. Wenn Sie mehr Staus, Blitzer oder Behinderungen gesehen haben, können Sie uns das wie immer kostenfrei melden im MDR Thüringen Verkehrszentrum unter 0800 218 16 00.
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0: Wie belastbar sind wir in einer Zeit, in der vieles aus unserem näheren und weiteren Umfeld auf uns einwirkt? Politische Veränderungen, Unsicherheit am Arbeitsplatz, zunehmende Unwetterereignisse, die Energiekrise wegen Kriegen in mehreren Regionen der Welt, psychische Erkrankungen, die nehmen zu. Was dagegen getan werden kann, darüber diskutieren gerade mehr als 1000 Psychotherapeuten in Erfurt. Das ist eins unserer Themen. Ich bin Lutz Gerlach und freue mich, dass Sie dabei sind.
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0: Der versuchte Anschlag mit einer mit Sprengstoff bestückten Drohne Anfang August auf dem Flughafen Leipzig-Halle beschäftigt uns weiter. Es waren ja in der Zwischenzeit eine weitere Drohne und Spuren gefunden worden, die für die Bundesregierung das Bild ergaben, dass Russland für den Vorfall verantwortlich ist. Seit heute wird dieser Verdacht konkreter. Womöglich führen die Ermittlungen direkt zum russischen Militärgeheimdienst GRU, berichtet die Welt am Sonntag. Nach diesem Bericht sollen geheime Ermittlungsunterlagen einen mutmaßlichen GRU-Mitarbeiter als Logistiker der Operation benennen. Fürs Fazit vom Tag Christoph Titz mit den Einzelheiten.
1: Bei dem Verdächtigen handelt es sich um eine Person aus Russland, berichtet die Zeitung unter Berufung auf die Ermittler. Er habe die Vorbereitung organisiert. Der Mann soll über die Türkei nach Berlin gereist und später vom Hauptstadtflughafen BER nach Serbien geflogen sein. Den Ermittlern sei seine Verbindung zum russischen Geheimdienst bei der Einreise bekannt gewesen, er sei aber nicht observiert worden. Der Mann hält sich demnach inzwischen wieder in Russland auf. Am Abend des 4. August war auf dem Flughafen Leipzig-Halle eine mit Sprengstoff beladene Drohne nahe einer ukrainischen Antonov-Transportmaschine entdeckt und entschärft worden. Auch über den mutmaßlichen Drohnenpiloten berichtet die Welt am Sonntag. Von ihm seien DNA-Spuren an einer Antenne gefunden worden, mit der die Sprengstoffdrohne gelenkt worden sei. Der Mann steht unter anderem wegen eines Sprengstoffanschlags in Polen dort auf der Fahndungsliste. Die Bundesregierung hatte Russland Anfang September offiziell für den Vorfall verantwortlich gemacht. Moskau bestreitet jede Beteiligung.
0: Neuer Ermittlungsstand zum versuchten Sprengstoffanschlag auf dem Flughafen Leipzig-Halle. Für MDR Thüringen hat Christoph Titz die Einzelheiten zusammengefasst.
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0: Sie hören MDR Thüringen und wir ziehen das Fazit vom Tag. Wir Menschen sind sehr anpassungsfähig und doch nicht unendlich belastbar. Das zeigt die steigende Zahl psychischer Erkrankungen. Wie sich die Krisen dieser Zeit auf die Psyche auswirken und wie den Betroffenen besser geholfen werden kann, darüber tauschen sich über 1000 Psychotherapeuten gerade bei der Erfurter Psychotherapiewoche aus. Auch MDR Thüringen-Reporterin Ria Weber hat sich einige Vorträge angehört. Ria, was ist denn die Quintessenz für dich?
1: Also wir stecken in einem großen Dilemma. Psychische Erkrankungen sind ja inzwischen Volkskrankheiten. Im Freistaat gehören sie zu den Top 3 Ursachen für Krankschreibungen. Das muss man sich mal vor Augen halten und auch den wirtschaftlichen Schaden dahinter. Es muss also dringend etwas getan werden. Gleichzeitig beschneidet die Politik nun aber die Therapeuten in ihren Honoraren und für die Patienten wird es dadurch schwieriger, Hilfe zu bekommen. Deshalb muss es jetzt auch darum gehen, in weniger Behandlungszeit mehr zu erreichen.
0: Ja, und wie soll das geschehen?
1: Einer der Organisatoren des Kongresses ist Professor Bernhard Strauß aus Jena. Er hat eigene Patienten, aber auch lange den Psychotherapeutennachwuchs ausgebildet und sich sogar wissenschaftlich mit den Nebenwirkungen von Psychotherapie befasst, ist also ein echter Experte und er hat folgenden Vorschlag.
2: Es geht gar nicht so sehr um neue Therapien, sondern darum, dass die Patientinnen und Patienten die Therapie bekommen, die sie brauchen. Also es geht um Personalisierung und da muss man auch über den Tellerrand der Therapieschulen schauen.
1: Das ist eben bisher sehr eingegrenzt durch Politik und Krankenkassen und unflexibel. Die Wissenschaft, sagt Strauß, empfehle aber längst, das aufzuheben.
0: Und die Experten, die sagen aber auch, wir können selbst was für uns tun.
1: Ja, Resilienz ist da ein ganz großes Schlagwort, klar. Themen beim Kongress sind deshalb auch Yoga, Meditation oder Singen. Die wirken nämlich auf unseren Vagusnerv. Das ist quasi der Stressregulator im Körper. Aber man sollte auch einfach klar kommunizieren, wenn es einem zu viel wird. Klare Grenzen setzen und sich auch schnell Hilfe holen. Andernfalls, das wissen wir ja nun, wird man krank.
0: Ja. Guter Ratschlag, danke Ria. In Erfurt tagen Psychologen zu einem Thema, das uns alle beschäftigt, die Grenzen menschlicher Anpassung.

0: Von Afrika zurück nach Thüringen. Zwei große Feuerwachen hat die Landeshauptstadt Erfurt im Nordwesten und im Süden. Doch trotz lauten und gut erkennbaren Sondersignalen kommen die roten Löschzüge nicht immer schnell genug durch die Stadt. Vor allem Gebiete im Osten und Nordosten sind betroffen. Die Einsatzfristen, die können dort teilweise nicht eingehalten werden. Deshalb soll eine dritte Feuerwache an der Leipziger Straße entstehen. Allerdings mit mehrjähriger Verzögerung. MDR Thüringen-Reporter Bobo Mertens, warum dauert das so lange?
1: Dass eine neue Wache kommen soll, wurde schon 2022 im Stadtrat beschlossen. Jetzt hat die Stadt mitgeteilt, dass es wahrscheinlich erst 2029 oder 2030 etwas wird. Denn bisher hat für die Stadt der Bau der neuen Rettungsleitstelle in Erfurt-Marbach Priorität, die auch 2029 fertig sein soll.
0: Was sind denn die Gründe für die Verzögerung?
1: Zum einen muss für das derzeit als Acker genutzte Grundstück erstmal ein Bebauungsplan aufgestellt werden. Das braucht wohl einige Jahre und es braucht laut Michael Schwabe, Abteilungsleiter für Gefahrenvorbeugung der Feuerwehr Erfurt, ein Entwässerungsgutachten.
2: Es wurde halt festgestellt, dass aufgrund der vorhandenen Entwässerungskanäle in der Leipziger Straße, in dem Bereich, wo die Feuerwache 3 entstehen soll, kaum noch Kapazitäten sind, um dort Regenwasser aufzunehmen, sodass ein Großteil des anfallenden Regenwassers auf dem Grundstück versickert werden muss.
1: Ja, und sollte der Standort in der Leipziger Straße im Gutachten durchfallen, könnte die Wache im Erfurter Nordosten an dieser Stelle noch zur Wackelpartie werden.
0: Aha, Bobo. Wie sicher sind denn dann die Erfurter im Osten und Nordosten jetzt, wenn es brennt?
1: Da kann die verantwortliche Stadtdezernentin Heike Langguth trotz der nicht eingehaltenen Einsatzfristen Entwarnung geben.
3: Unsere Menschen in Erfurt müssen nicht beunruhigt sein, auch wenn der Bau einer Feuerwache 3 jetzt nicht gleich passiert, dass sie nicht gut versorgt werden können, sowohl bei einem Brand als auch bei einem gesundheitlichen Bedarf. Die Feuerwehr versucht, ihr Mögliches zu machen. Und es ist natürlich auch immer eine Frage der Infrastruktur, der Verkehrsdichte. Wie kommt man wodurch?
1: Sprich also, ob die Erfurter Feuerwehr freundlich oder verkehrshinderlich parken. Der Bau der neuen Feuerwache wird dann 50 bis 60 Millionen Euro kosten, dann mit 60 neuen Feuerwehrmännern und einem neuen Löschzug.
0: In Erfurt

0: Wo kommt eigentlich der Strom her? Nun sagen vielleicht manche aus der Steckdose. Aber wo genau, das konnten sich heute Interessierte bei der Thüringer Energie AG zeigen lassen. Die TEAG ist deutschlandweit einer der größten regionalen Energieversorger. Und so war natürlich auch der Tag der offenen Tür groß angelegt. 10 Standorte waren Teil davon. Zum Beispiel der Solarpark in Bleicherode, die Energieversorgung in Rudolstadt oder das Umspannwerk und Heizwerk in Gera. Bei letzterem war unsere MDR Thüringen-Reporterin Sarah Rose. Sarah, war da viel los?
1: Auf jeden Fall. Die TEAG-Mitarbeiter hatten ordentlich zu tun. In Gruppen von 10 bis 20 Leuten ging es mit weißen Helmen durchs Umspannwerk. Ich fühlte mich teilweise in meinen Physikunterricht zurückversetzt. Zum Beispiel, als uns der Aufbau eines Leitkabels gezeigt wurde.
2: Wir haben außen 2 Schichten aus Aluminium. Aluminium ist ein sehr guter Leiter. Was ist noch ein guter Leiterstoff?
3: Kupfer.
2: Kupfer, genau. Jede Hausinstallation ist heutzutage aus Kupfer. Warum verwenden wir hier wahrscheinlich kein Kupfer?
3: Zu teuer.
2: Genau, das wird immer als erstes angebracht. Das ist aber nicht der Hauptgrund.
3: Zu schwer.
2: Genau. Aluminium hat den Vorteil, es ist sehr leicht.
1: Also ich würde sagen, wir sind auf jeden Fall schlauer nach Hause gegangen.
0: In den vergangenen Wochen, da wurden ja Umspannwerke vermehrt versucht zu sabotieren. Angriffe auf kritische Infrastruktur, sagt die Politik. Sarah, war das heute auch ein Thema?
1: Ja, man muss sich vorstellen, im Umspannwerk, da steht ein großer Mast mit Kameras. Und als

0: Als wir davor standen, wurde natürlich auch über die Sicherheit gesprochen. Von der TEAG gab es im Vorfeld für die Führung auch klare Vorgaben, sagt Teamleiter Steve Weiss.
1: Dass im Prinzip alle sicher hier durchkommen und natürlich auch wir keine Gefährdung für unsere Anlage erzeugen, irgendwelche sensiblen Daten und Fakten hier preisgeben.
0: Nicht, dass bei einem Tag der offenen Tür am Ende doch die falschen Ohren mithören.
2: Klar, das wäre ja aktuell wirklich kontraproduktiv. Die Thüringer Energie AG, die hat heute ihre Pforten geöffnet und Interessierten unter anderem erklärt, wie ein Umspannwerk funktioniert. Danke, Sarah.

0: Rolling Stones mit ihrer Angie. Und damit ist es gleich 7:30 und wir sind beim Wetter in Thüringen. Am Abend wechseln sich etwas Sonnenschein und dichtere Wolken ab. Ganz vereinzelt sind Schauer möglich, aber erstmal kurz. Vorwiegend bleibt es trocken bei 17 bis 20 Grad. In der Nacht kommen mehr Wolken zu uns und vom Eichsfeld her gibt es dann auch Regen bei Tiefstemperaturen von 14 bis 9 Grad. Morgen viele Wolken, teilweise auch kräftiger Regen bei 17 bis 21 Grad. Montag dann wechselnd bewölkt mit Aufheiterungen, meist trocken und die Temperatur steigt leicht an. 19:30 Uhr ist es. Und hier sind die aktuellen Verkehrsmeldungen. Wir haben derzeit keine Störungen, aber es gibt noch Blitzer und die stehen auf der Autobahn 71 Richtung Sangerhausen zwischen Oberhof und Grevenroda. Das war's auch schon. Wenn Sie mehr gesehen haben, Staus, Behinderungen oder Blitzer, können Sie uns die wie immer gern kostenfrei durchgeben ins MDR Thüringen Verkehrszentrum. Und die Telefonnummer, die kennen Sie auch, die 0800 218 16. 00. Dankeschön im Voraus.
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0: Tja, es beginnt oft unscheinbar und kann schnell sehr gefährlich werden, wenn Sie an einer Sepsis leiden. Auf diese lebensbedrohliche Gefahr will der Welt-Sepsis-Tag aufmerksam machen. Der ist morgen. Und wir reden gleich über das Thema hier im Fazit vom Tag.
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0: Morgen ist Welt-Sepsis-Tag und Sepsis geht uns alle an. So lautete der Titel einer Veranstaltung gestern am Uniklinikum Jena. Und dass es so ist, das zeigen auch die Zahlen. Fast 250.000 Menschen erkranken in Deutschland jedes Jahr. Jeder vierte Patient stirbt daran. MDR Thüringen-Reporter Peter Sommer ist mit Medizinern und Betroffenen ins Gespräch gekommen.
1: Stefan Müller kann sich noch genau erinnern an jenen Tag vor 15 Jahren, als er plötzlich zusammenbrach, hilflos in seiner Wohnung lag, bis seine Mutter ihn nach 24 Stunden fand.
2: Und dann lief das normale Programm ab, Notarzt, Krankenhaus, Intensivstation, alle Untersuchungen wurden gemacht, die nichts gebracht haben. Und dann hat man mir Verdacht, Antibiotika verabreicht und das ist der Grund, warum ich noch lebe.
1: Die Folgen der Krankheit haben Stefan Müller bis heute nicht losgelassen. Er leidet unter anderem unter sogenannten kognitiven und Sprachstörungen. Ausgelöst hatte die Sepsis bei ihm eine beidseitige Lungenentzündung. Insofern ist Müller ein fast klassischer Fall. Immer sind es Entzündungen im Körper, die die überschießenden, fehlgeleiteten Immunreaktionen in Gang setzen. Betroffen sind oft Menschen mit dauerhaften medizinischen Einschränkungen oder Vorerkrankungen. Aber eben nicht nur die, sagt Hendrik Rüddel, Anästhesiologe an der Uniklinik Jena.
3: Eine Sepsis kann unabhängig vom Auslöser aus jeder Entzündung und in jeder Lebenssituation entstehen. Es gibt also keine Bevölkerungsgruppe, wo man sagt, der Mensch ist ja entweder in dem und dem Alter oder er hat die und die Vorerkrankung nicht. Eine Sepsis ist etwas, was wirklich jeden treffen kann.
1: Vorbeugung gegen Sepsis besteht darin, die Krankheiten zu verhindern, die sie auslösen. Nämlich vor allem Atemwegs- und Harnwegserkrankungen oder auch Nierenentzündungen. Rüddel rät dazu etwa zu Grippeimpfungen und einem generell gesunden Lebensstil. Und auch dazu, Signale einer möglichen Sepsis ernst zu nehmen.
3: Das ist dieses nie gekannte Krankheitsgefühl. Das ist nicht der rote Strich, der zum Herzen zieht, von der Wunde ausgehen. Das ist auch nicht eine bestimmte Temperatur im Fieber, sondern es ist wirklich, dass die Überlebenden berichten, was auch immer passiert ist, ich habe mich noch nie so krank gefühlt wie da.
1: Dann heißt es, sofort ans Telefon und die 112 wählen. Denn Sepsis heilt nie von alleine.
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0: Die Eagles waren das bei MDR Thüringen. Samstagabend, das ist eine klassische Zeit für Nachtleben und Party machen. Doch wie passt da das Wort Stadtverwaltung dazu? Das klingt erst einmal nicht unbedingt nach einer natürlichen Verbindung. In Jena gibt's aber seit genau einem Jahr jemanden, der beides zusammenbringen soll, der Nachtkulturkoordinator. MDR Thüringen-Reporter Olaf Nenninger hat nachgefragt, wie sich dieser doch etwas ungewöhnliche Job bewährt hat. Olaf, fangen wir mal von vorne an. Ein Nachtkulturkoordinator, das klingt nach Nachtarbeit oder ist er auch am Tag unterwegs?
1: Ja, meistens sogar und zwar als Vermittler. Also wenn zum Beispiel Leute draußen eine öffentliche Party organisieren wollen und plötzlich Ordnungsamt, Lärmschutz oder andere Behörden ins Spiel kommen, dann hilft Christoph Litwinow, so heißt er nämlich. Gleichzeitig bringt er Clubs und Veranstalter zusammen, um sich bei Konzert- oder Partyterminen abzusprechen.
0: Und Olaf, sagen die Clubs nach einem Jahr tatsächlich, den brauchen wir?
1: Ja, wobei der Nutzen unterschiedlich ist. Etablierte Clubs wie das Casablanca oder der Rosenkeller, die kennen ihre Abläufe und die Verwaltung seit Jahren. Und trotzdem gut, dass es den Koordinator gibt, findet Anne-Kathrin Huck vom Rosenkeller.
2: Wir haben jetzt wirklich einen festen Ansprechpartner, der uns zuhört und auch für uns als Club quasi da ist. Das ist auf jeden Fall was Positives.
1: Noch viel wichtiger ist er aber für die freien Kollektive. Das Kollektiv Parafora veranstaltet zum Beispiel Partys auf Freiflächen. Und da fehlten mehrfach Genehmigungen. Und die konnten durch den Nachtkulturkoordinator teilweise innerhalb von 1-2 Tagen geklärt werden.
0: Das klingt ja ziemlich positiv. Geht es der Jena Kultur- und Clubszene damit auch insgesamt wieder besser?
1: Naja, das kann der Nachtkulturkoordinator allein natürlich nicht lösen. Das Casablanca sagt zum Beispiel, klassische Clubnächte funktionieren längst nicht mehr so wie vor Corona. Es kommen weniger Gäste, gleichzeitig sind Personal, DJs und andere Kosten teurer geworden. Und die freien Kollektive haben noch ein ganz anderes Problem. Ihnen fehlen geeignete Flächen für Veranstaltungen.
0: Dennoch, gute Noten für den Nachtkulturkoordinator in Jena. Ein für alle sichtbares Ergebnis gibt's dann im Oktober. Dann soll erstmals die lange Nacht der Clubkulturen stattfinden mit 9 Partys für einen Preis. Und hier ist Maggie Rally.

0: MDR Thüringen zieht für Sie das Fazit vom Tag. Und das war schon eine dicke Überraschung. Die deutschen Basketballfrauen, die haben es erstmals in ein WM-Halbfinale geschafft. Und das bei der Heimweltmeisterschaft in Berlin. Nach einem Sieg gegen den amtierenden Europameister Belgien. Aus Frankreich kamen die heutigen Gegnerinnen, die dann am Ende doch etwas zu stark waren. 86-64 gewannen die Französinnen. MDR Thüringen Sportreporter Armin Lehmann hat das Spiel gesehen. Armin, das klingt nach einem deutlichen Sieg. War das ganze Spiel so?
1: Ach nein, so deutlich war es eigentlich während des gesamten Spiels überhaupt nicht. Für die Französinnen am Ende waren sie so weit vorne, dass das deutsche Team dann so 3-4 Minuten vor dem Ende resigniert hat und sich selber so ein bisschen aufgegeben hat, weil ihnen ganz klar war, gegen diese sehr, sehr starken Französinnen haben wir heute einfach keine Chance. Ansonsten hat sich das deutsche Team immer wieder rangekämpft, auch wenn sie mal zwischenzeitlich deutlicher hinten waren. Und es gab immer noch so die Hoffnung, auch im letzten Viertel, dass man vielleicht das Spiel noch mal drehen könnte. Insgesamt war auch das eine richtig starke, gute Leistung der deutschen Basketballerinnen. Ein Problem waren heute die Ballverluste. 24 Turnovers, wie man das im Basketball nennt. Das war gegen ein solches Top-Team wie Frankreich dann einfach zu viel. Aber sie haben sich in der ausverkauften Berliner Arena richtig gut verkauft.
0: Welche Spielerinnen haben dir denn heute bei den deutschen Basketballerinnen am besten gefallen?
1: Also die Kapitänin Marie Gülich, die hat ein richtig gutes Spiel gemacht, hat viele Rebounds gepackt, hat vorne dann auch am Ende eben 12 Punkte gemacht und eben Yara Sabali, die wahrscheinlich in diesem deutschen Kader beste Spielerin, die auch lange Zeit immer wieder sich stemmte gegen diese Niederlage und dann aber im Schlussviertel nicht mehr viel gespielt hat, offensichtlich angeschlagen. Der Bundestrainer hat uns nachher gesagt, dass das auch so eine kleine Vorsichtsmaßnahme war. Also sie hatte wohl dann doch Verletzungsprobleme, ist ja schon verletzt angereist und war sicher nicht bei 100%. Und das war sicher noch einmal ein Grund dafür, warum es dann im letzten Viertel relativ deutlich wurde. Insgesamt aber trotzdem auch wieder eine gute Teamleistung gegen einen eben unglaublich starken Gegner.
0: Danke, MDR Thüringen Sportreporter Armin Lehmann. Ein Spiel gibt's ja noch. Morgen 16.30 Uhr das Spiel um Platz 3. Und wer dann die Gegnerinnen sind, das entscheidet sich heute Abend zwischen Spanien und den USA.

Samstagabend, Sie hören das Fazit bei MDR Thüringen. Ja, und morgen, da ist wieder wie jedes Jahr am zweiten Sonntag im September der Tag des offenen Denkmals. Zahlreiche, auch sonst nicht zugängliche Orte und Bauwerke, die öffnen dann ihre Türen für Besucherinnen und Besucher. Und wenn Sie noch keine Pläne haben, wie wäre es zum Beispiel mit dem alten Forsthaus in Wendehausen im Eichsfeld, das ab 14 Uhr geöffnet ist? Oder mit einem Besuch im Schlosspark Hummelshain im Saale-Holzland-Kreis. Dort wird am Nachmittag das Fest des Waldes und der Jagd gefeiert und die erste Thüringer Jagdkönigin gekürt. Ist doch was. Grund zum Feiern gibt es auch in der Gemeinde Ilmtal-Weinstraße. Die wird morgen als Landmusikort des Jahres ausgezeichnet. Die passende Musik dazu gibt's ab 11 Uhr in der Kirche von Ulrichshalben mit Orgel, Trompete und Gemeindechor. Und im Anschluss wird am Kulturgut Ulrichshalben eine Plakette für den Landmusikort enthüllt. Also machen Sie was draus aus dem spannenden Sonntag. Das war unser Fazit vom Tag bei MDR Thüringen mit Lutz Gerlach. Gleich gibt's hier den ARD-Abend mit Hanno Bauer.

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1: Um 20 Uhr mit Katja Werner. Guten Abend. Das Vergleichsportal Verivox rechnet wegen des Iran-Kriegs mit deutlich steigenden Gaspreisen für private Haushalte. Möglich seien bis zum Jahreswechsel 10-20% mehr, heißt es. Gründe seien höhere Großhandelspreise und ein geringerer Füllstand der deutschen Gasspeicher. Die Bundesnetzagentur sieht nach eigenen Angaben keine Gefahr für Engpässe. Die Speicher seien schon jetzt mit mehr Gas gefüllt, als im gesamten vergangenen Winter verbraucht worden seien. Für die Sanierung im ehemaligen Uranrevier in Ostthüringen hat die Wismut GmbH eine neue Leitwarte übergeben. Die Zentrale in Lichtenberg bei Ronneburg steuert und kontrolliert die Dreiwasseraufbereitungsanlagen.

0: Jedes Jahr werden 6 Millionen Kubikmeter Wasser aus gefluteten Gruben, Halten und Schlammteichen gereinigt. Mit der neuen Leitwarte kann laut Wismut GmbH mit weniger Personal garantiert werden, dass nur sauberes Wasser in die Weiße Elster und die Zwickauer Mulde eingeleitet wird. In Gotha ist eine Frau aus einem Fenster gestürzt und schwer verletzt worden. Die 26-Jährige hatte sich laut Polizei gestern Abend mit jemandem auf der Straße unterhalten. Aus ungeklärten Gründen sei sie dann aus dem Fenster in der 3. Etage gefallen. Ein Fremdverschulden werde ausgeschlossen. Im Kampf gegen die afrikanische Schweinepest haben Jäger in Thüringen zuletzt über 500.000 Euro erhalten. Laut Umweltministerium würde für das Jagdjahr 2025/26 Aufwandspauschalen von insgesamt mehr als 580.000 Euro ausgezahlt. Die Pauschale ist eine Art Abschussprämie für Jäger. Sie soll laut Ministerium den Anreiz geben, Wildschweine zu bejagen. Wildschweine können das Virus in sich tragen und weiter verbreiten. Für Menschen ist es ungefährlich. Sport. Die deutschen Basketballerinnen haben bei ihrer Heim-WM in Berlin den Finaleinzug verpasst. Das DBB-Team unterlag Favorit Frankreich mit 64-86. Damit spielt Deutschland morgen gegen Spanien oder die USA um Bronze. In der Fußball-Bundesliga haben Freiburg und Dortmund ihre Siegesserien fortgesetzt. Neuer Spitzenreiter ist Freiburg nach einem 5:0 gegen Mönchengladbach. Dortmund schlug Paderborn 3:0. Mainz unterlag Frankfurt mit 3:1. Hoffenheim besiegte Stuttgart 2:1. Augsburg und Leverkusen trennten sich 2:2. Im Spiel gegen Köln gegen Bremen steht es in der 2. Halbzeit 1:1. In der Regionalliga gewann der FC Carl Zeiss Jena gegen die 2. Mannschaft von Hertha BSC 3:0. Die Bundesliga-Handballerinnen vom Thüringer HC feiern ihren 3. Saisonsieg. Der THC bezwang frisch auf Göppingen mit 37-32. Das Wetter in Thüringen. In der Nacht zunehmend bewölkt und vom Eichsfeld her Regen. 14 bis 9 Grad. Morgen überwiegend stark bewölkt und teilweise auch kräftiger Regen. 17 bis 21 Grad. Am Montag wechselnd bewölkt, meist trocken, 19 bis 23. Das waren die Nachrichten, es ist 20.03 Uhr.
1: Schönen Dank, damit sind wir auf dem neuesten Stand und können uns jetzt ganz gemütlich auf den Straßen orientieren mit nur einer Verkehrsmeldung im Verkehrsservice für den ARD-Abend. A12 Berliner Ring Richtung Frankfurt-Oder zwischen Storkow und Fürstenwalde-West, Gefahr durch ein liegen gebliebenes Fahrzeug. Und damit weiter gute Fahrt durch und erstmal in den Abend hinein.
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1: Mit Hanno Bauer in Magdeburg. Ich grüße schön.

Hier ist der ARD-Abend. Rein geht's. Dunkel ist es ja auch schon draußen. Und bei uns jetzt ein Lied über gegensätzliche Gefühle von tiefem persönlichen Schmerz und einer zerbrechlichen, verzweifelten Hoffnung auf Frieden. Von den Experten für gefühlvolle Musik der 80er und 90er. Hier kommen die Eurythmics. I saved the world today.

Ja, gestern hatten wir den 11. September, 9-11, als Thema der Abendsendung. Und nun gleich zu Beginn der Sendung I Saved the World Today, die Eurythmics. Und das ganz zufällig übrigens an dem Tag, der wie kein anderer dazu passt. Denn der zweite Samstag im September ist weltweit Erster-Hilfe-Tag. Und wenn man schon nicht mit Grundkenntnissen aus dem Erste-Hilfe-Kurs die Welt retten kann, so wie wir es gerade gehört haben, I Saved the World Today, dann zumindest doch auf jeden Fall Menschenleben. Und dass wir im ARD-Abend dran denken, verdanken wir übrigens unserem Radioarzt der ARD-Familie. Ja, Jürgen N. Goch ist das, der Doktor, der sich immer hier bei uns meldet, sowohl im ARD-Abend als auch in der ARD-Hitnacht. Und der mich deswegen das schon mal dran erinnert hat und meinte, man könnte ja mal ein Thema dieses Abends draus machen. So wichtig, wie das Thema Erste Hilfe so ist. Also,

0: vielleicht kommt ja der eine oder andere mit seinen Erste-Hilfe-Erlebnissen, Lebensrettungserlebnissen, vielleicht ist auch jemand gerettet worden, vielleicht sagt jemand, oh, mit Erster Hilfe, da traue ich mich überhaupt nicht ran, oder vielleicht auch jemand, der sagt, ich habe gerade eben meinen Erste-Hilfe-Kurs wieder aufgefrischt. Wer weiß, was so zusammenkommt. Melden Sie sich gerne unter ard-abend@mdr.de per E-Mail oder Sie sprechen auf unseren Anrufbeantworter. Das wäre dann die Nummer 0800 80 80 110. Kostenfrei natürlich. Und am besten Sie erwähnen, wer denn gerade anruft. Erstmal den Vornamen und dann die Region, aus der Sie anrufen. Das wäre schon sehr nett. Also, Erste Hilfe heute Abend, unser Thema hier in der Abendsendung.
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0: Schöne Idee übrigens, Jürgen. Dankeschön dafür.

20.20 Uhr ist es genau. Und Achtung bitte, wenn Sie unterwegs sind in Brandenburg. Denn es gibt auf gleich zwei Autobahnen Menschen auf der Autobahn. Vorsicht bitte in beiden Richtungen, deswegen auf der Autobahn 2 zwischen Lenin und Netzen.

sind Menschen auf der Fahrbahn und ebenfalls auf der Autobahn 10 westlicher Berliner Ring Richtung Dreieckhaveland zwischen Falkensee und Dreieckhaveland ebenfalls Menschen, die dort auf der Autobahn sind nach einem Unfall.

20.26 Uhr. Bei uns gibt es jetzt erstmal die kleine Stärkung für zwischendurch. Das Heißgetränk des Abends heißt Kaffee. Chris Rea lädt uns sogar ein dazu, zu seinem Blue Café, wobei ich natürlich schwarzen bevorzuge.

0: So, schaue ich doch glatt mal nach, ja? Und lese Trendkaffee in Korea, blauer Kaffee. Ein Trend kombiniert Espresso mit blauem Milchschaum und das Ganze hat sogar einen Namen, heißt Blue Butterfly Pea Flower Coffee. Ja, ich brauch's nicht.
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6: 20.31 Uhr ist es und damit Zeit für den Verkehrsservice im ARD-Abend. Vorsicht bitte in beiden Richtungen auf der A2 weiter. Zwischen Lenin und Netzen wurden Menschen auf der Fahrbahn gemeldet. Und ebenfalls auf der Autobahn 10 westlicher Berliner Ring Richtung Dreieckhaveland. Zwischen Falkensee und Dreieckhaveland sind Menschen auf der Standspur. Dann A100 in Berlin, Stadtring Richtung Wedding zwischen Buschkrugallee und Kreuz Schöneberg. 10 Minuten Stau und A100 Stadtring Richtung Treptow zwischen Schmargendorf und Albuinstraße. 10 Minuten Stau ebenfalls. Kommen Sie gut durch und in den Abend.
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6: Mit Hanno Bauer in Magdeburg.

0: Fancy, slice me nice, also schneide mich hübsch. Der zweite Samstag im September ist weltweiter Erste-Hilfe-Tag. Da kommt die Erste-Hilfe ja zurecht hier, wenn man sich hübsch geschnitten hat. Auf jeden Fall ist das heute, ja. Heute der 12. September und damit auch unser Thema hier im ARD-Abend, vorgeschlagen natürlich von unserem Doktor der Radiofamilie, Jürgen, seines Zeichens Chirurg im Ruhestand in Goch. Und ja, ich sag mal, diese Lebensrettungs-Erste-Hilfe-Geschichte, die jetzt reingekommen ist gerade eben, die klingt, als würde sie aus Brandenburg berichtet, wenn ich mich so im Dialekt, im leichten Dialekt nicht täusche.
1: Vor 4 Wochen hat mich meine Freundin wahrscheinlich das Leben gerettet. Wir waren baden gewesen und da habe ich, wenn wir ausgestiegen sind aus dem See, aus der Wurzeln, die Sehnen aufgerissen. Ich habe geblutet und geblutet und das hat nicht mehr aufgehört. Und sie hat mir dann einen Druckverband verpasst und dann sind wir ins Krankenhaus gefahren und die hat mich wahrscheinlich das Leben gerettet. Ja, das ist einfach, danke ich meiner Freundin, die Irina, dass sie gerettet hat. Ja, ich glaube, hätte nicht überstanden. Danke.
0: Ja, Irina, toll gemacht. Durch den Druckverband dem lieben Schatz das Leben gerettet. Gut, dass diese Geschichte gut ausgegangen ist. Ja, böse Fußverletzung also am Badesee und richtig gehandelt und danach in die Notaufnahme gegangen oder vielleicht sogar gefahren worden. Das kam jetzt hier nicht so dabei raus. Wunderbar. Also so sind natürlich Lebensrettungsgeschichten die besten. Gut, wenn man seine Grundkenntnisse aus dem Erste-Hilfe-Kurs aufgefrischt hat und immer weiß, was zu tun ist. Wie sieht's bei Ihnen aus? Haben Sie einen Erste-Hilfe-Kurs absolviert? Also wenn Sie einen Führerschein haben, dann ja sowieso. Aber ist das vielleicht zu lange her? Sollte man das vielleicht nochmal auffrischen? Mitmachen bei uns im ARD-Abend. Entweder Sie schreiben ard-abend@mdr.de oder Sie rufen an 0800 80 80 110 und erwähnen Sie ruhig Ihren Vornamen und von wo aus Sie anrufen.
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Pet Shop Boys, Suburbia. Und Heidi hat sich gemeldet aus Bayern und hat geschrieben, hallo Hanno, hier ist Heidi aus bei München. Die stabile Seitenlage probiere ich jede Nacht an mir aus und frage mich am Morgen immer, warum ich auf der anderen Seite aufwache. War wohl nicht stabil genug. Kannst du den Radioarzt Jürgen doch bitte mal um eine detaillierte Beschreibung bitten und ob es nicht sicherer ist, bei einem Unfall lieber auf die Rettungskräfte zu warten. Herzlichen Dank. Ja, das also die Frage von Heidi. Ich gebe sie natürlich gerne weiter an unseren Radioarzt, der ja auch am Radio ist in Goch. Mal sehen, was er daraufhin sagt. Ich könnte es mir vorstellen, dass er sagen wird, erste Hilfe muss unbedingt sein.

0: Nachrichten.
1: Um 21 Uhr mit Katja Werner. Guten Abend. Die Bundesnetzagentur sieht Deutschland bei der Gasversorgung für den Winter gut gewappnet. Die Speicher seien mit etwa 55% zwar weniger gefüllt als in den vergangenen Jahren um diese Zeit, hieß es. Es sei aber schon jetzt mehr Gas da, als im gesamten vergangenen Winter verbraucht worden sei. Das Vergleichsportal Verivox hatte vor steigenden Gaspreisen für Privathaushalte gewarnt. Es rechnet bis zum Jahreswechsel mit 10-20% mehr. Mehrere hundert Menschen haben am Nachmittag in Erfurt gegen Rechtsextremismus demonstriert. Die Veranstalter sprachen von rund 500 Teilnehmern. Die Polizei ging von 350 aus. Vor der Staatskanzlei setzten sich die Demonstranten dafür ein, dass alle Parteien vom Bundesverfassungsgericht geprüft werden, wenn sie vom Verfassungsschutz als rechtsextrem oder als rechtsextremer Verdachtsfall eingestuft sind. Ähnliche Demonstrationen mit insgesamt mehreren 10.000 Teilnehmern gab es unter anderem in Magdeburg, Halle und Berlin. Für die Sanierung im ehemaligen Uranrevier in Ostthüringen hat die Wismut GmbH eine neue Leitwarte übergeben. Die Zentrale in Lichtenberg bei Ronneburg steuert und kontrolliert die drei Wasseraufbereitungsanlagen. Jedes Jahr werden 6 Millionen Kubikmeter Wasser aus gefluteten Gruben, Halden und Schlammteichen gereinigt. Es ist mit Uranrückständen und Schwermetallen belastet. In Gotha ist eine Frau aus einem Fenster gestürzt und schwer verletzt worden. Die 26-Jährige hatte sich laut Polizei gestern Abend mit jemandem auf der Straße unterhalten. Aus ungeklärten Gründen sei sie dann aus dem Fenster in der dritten Etage gefallen. Ein Fremdverschulden werde ausgeschlossen. Sport. In der Fußball-Bundesliga hat der 1. FC Köln einen Heimsieg aus der Hand gegeben. Nach langer Führung kassierten die Kölner das Gegentor von Bremen zum 1:1 Endstand. Neuer Spitzenreiter der Bundesliga ist Freiburg nach einem 5:0 gegen Mönchengladbach. Dortmund schlug Paderborn 3:0, Mainz unterlag Frankfurt mit 3:1. Hoffenheim besiegte Stuttgart 2:1 und Augsburg und Leverkusen trennten sich 2:2. In der Regionalliga gewann der FC KZS Jena gegen Hertha BSC 2 3:0. Die Bundesliga-Handballerinnen vom Thüringer HC feiern ihren dritten Saisonsieg mit 37:32 gegen Frisch auf Göppingen. Die deutschen Basketballerinnen haben bei ihrer Heim-WM den Finaleinzug verpasst. Das DBB-Team unterlag Favorit Frankreich mit 64:86. Damit spielt Deutschland morgen um Bronze gegen Spanien oder die USA. Dieses Spiel läuft im Moment noch. Das Wetter in Thüringen. In der Nacht zunehmend bewölkt und vom Eichsfeld her Regen, 14 bis 9 Grad. Morgen überwiegend stark bewölkt und teilweise auch kräftiger Regen, 17 bis 21 Grad. Am Montag wechselnd bewölkt, meist trocken, 19 bis 23 Grad. Das waren die Nachrichten. Es ist 21.03 Uhr.
2: Schönen Dank für die aktuellen Nachrichten. Von mir jetzt der Blick auf die Verkehrslage im Lande. Hier ist der Verkehrsservice im ARD-Abend. Die A7 ist in Richtung Süden zwischen Hamburg, Schnelsen-Nord und Stellingen sowie in Richtung Norden zwischen Volkspark und Schnelsen-Nord wegen Tunnelwartungsarbeiten gesperrt. Das Ganze bis Montag früh. Die Autobahn 23 ist zwischen Eidelstedt und Dreieck Hamburg-Nordwest in beiden Richtungen wegen Tunnelwartungsarbeiten gesperrt. Und in Berlin die A117 Waltersdorfer Dreieck Richtung Berlin ist zwischen Waltersdorf-Nord und Dreieck Treptow nach einem Wildunfall gesperrt. Damit weiter gute Fahrt durch den Abend.
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2: Mit Hanno Bauer in Magdeburg. Schön, dass Sie dabei sind. Und wir starten in diese Stunde mit den Traveling Wilburys. End of the Line.

0: sind auf der Line, die Traveling Bilberries, und damit hallo an alle, die gerade jetzt erst zum ARD-Abend dazugekommen sind. Heute ist der zweite Samstag im September und das ist weltweiter Erste-Hilfe-Tag. Und deswegen ist Erste-Hilfe heute auch unser Thema hier im ARD-Abend. Vorgeschlagen wurde das Ganze übrigens von unserem Doktor der Radiofamilie, von Jürgen in Goch. Und Heidi aus bei München, wie sie geschrieben hat, hatte Ende letzter Stunde bereits eine Frage gestellt. Na, eigentlich zwei Fragen. Die eine scherzhaft, die zweite durchaus ernst gemeint. Und zwar zum Thema stabile Seitenlage. Die etwas scherzhafte Frage: Die stabile Seitenlage probiere ich jede Nacht an mir aus und frage mich am Morgen immer, warum ich auf der anderen Seite aufwache. War wohl nicht stabil genug. Und kannst du den Radioarzt Jürgen bitte mal um eine detaillierte Beschreibung bitten, ob es nicht sicherer ist, bei einem Unfall lieber auf die Rettungskräfte zu warten. Herzlichen Dank, hat Heidi geschrieben, und Jürgen hat sich dann natürlich sofort ans Schreiben gemacht und hat Folgendes übermittelt. Jede Sekunde der Untätigkeit verringert die Überlebenschance eines reanimationsbedürftigen Menschen erheblich. Daher sofort beginnen, man kann eigentlich nichts falsch machen. Den Rettungsdienst rufen nicht vergessen. Und nach einem Unfallereignis ohne Bewusstlosigkeit sieht es etwas anders aus. Beobachten des Zustandes, möglichst schmerzarme Lagerung, Atemwege frei halten, beruhigen und informieren, dass der Rettungsdienst alarmiert wurde. Gegebenenfalls Wunden steril abdecken und verbinden, bei spritzenden Blutungen Druckverband oder abbinden körpernah. Genau, das haben wir ja vorhin auch schon gehört bei unserem Anrufer aus schätzungsweise Brandenburg, der sich beteiligt hat und das erzählt hat, dass er also beim Aussteigen aus dem Badesee eine schwierige Fußverletzung hatte und seine Freundin ihm dann erstmal einen Druckverband angelegt hat und ihm damit höchstwahrscheinlich das Leben gerettet hat, denn es blutete sehr stark. So, und jetzt noch zur zweiten, zur etwas lustigeren Frage, das mit der stabilen Seitenlage, ja. Er hat geschrieben, Jürgen hat geschrieben, wenn die stabile Seitenlage über Nacht nicht funktioniert hat, vielleicht hat jemand geschubst.
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0: Ja, schön, immer die ernst gemeinten und die nicht so ernst gemeinten Fragen gleichzeitig beantworten zu können. Und das hier bei uns in unserer Sendung. Wenn Sie sich beteiligen möchten, vielleicht eine Geschichte erzählen, wie Ihnen das Leben gerettet wurde oder wie Sie selber tätig werden mussten. ard-abend@mdr.de ist die Telefonnummer zum Mitmachen oder 0800 80 80 110.

0: Bruce Hornsby and the Range. That's the way it is. Ja, so ist das eben. Erste Hilfe ist so wichtig. Und das auch, wenn man vielleicht nicht einmal ganz die Verantwortung tragen möchte. Wie hier im Fall von Schwester Angela, die uns dieses auf den Anrufbeantworter gesprochen hat.
1: Ja, meine lebensrettende Maßnahme liegt schon 25 Jahre zurück. Mein Name ist Angela aus Dessau. Ich bin Anästhesie- und Intensivschwester gewesen, 50 Jahre Krankenhaustätigkeit. Und ich saß im Flieger Air Berlin Richtung Mallorca als Zwischenlandung. Und dann rief man plötzlich über den Alpen. Da hieß es dann plötzlich, ist ein Arzt an Bord. Gut, dachte ich, Arzt bist du nicht. Zweiter Aufruf, dritter Aufruf. Ich denke, da musst du jetzt vielleicht mal vorgehen, bist Anästhesie- und Intensivschwester. Da bin ich hin und da hatte ein Mann, meiner Meinung nach, und das hat sich daher auch bestätigt, einen Herzinfarkt. Der rang nach Luft, ihm war ein älterer Herr, so um die 70 rum. Und da habe ich ihn erstmal versucht zu beruhigen. Und dann habe ich mir den Sani-Kasten geben lassen von Air Berlin. Und ich hatte, also ich selber als Intensivschwester, habe immer eine Flexüle bei gehabt, kann ja irgendwo mal was passieren und so war es auch. Stauschlauch gab es nicht, habe ich also einen Strumpf genommen, einen Dederon-Strumpf, habe angestaut, habe die Flexüle gelegt, natürlich mit dem Gedanken, eigentlich darf ich es ja gar nicht machen. Habe die Flexüle gelegt, habe ihm die Sauerstoffmaske aufgesetzt, habe ganz ruhig mit ihm geredet und ihn beruhigt und die Symptome waren linker Arm, Schmerzen, Luftnot, das für mich wirklich nach einem Herzinfarkt aus. Dann kam der Pilot bzw. die Stewardess und hat mich gefragt, ob ich bis Palma durch, also ob ich ihn bis Palma behandeln möchte.
0: Ja, und um es kurz zu Ende zu erzählen, der Kapitän hat dann eine Zwischenlandung eingelegt, weil Angela das eben nicht wollte, also diese Verantwortung tragen. Der Patient hat aber überlebt und Angela ist bzw. war dadurch natürlich seine Lebensretterin. Und das bestimmt nicht nur in diesem einen Fall als Schwester. Angela, danke schön, dass Sie diese Geschichte mit uns geteilt haben. Unter 0800 80 80 110 am weltweiten Erste-Hilfe-Tag, der heute ist.
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0: Und dazu jetzt auch noch Musik von Sam Smith. Stay with me. Bleib bei mir.

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7: 21.30 Uhr. Ist hier der Verkehrsservice im ARD-Abend. Die A7 ist in Richtung Süden zwischen Hamburg-Schnelsen-Nord und Stellingen sowie in Richtung Norden zwischen Volkspark und Schnelsen-Nord wegen Tunnelwartungsarbeiten gesperrt. Das ganze Wochenende übrigens. Die Autobahn 23 ist in Eidelstedt. Ist zwischen Eidelstedt und Dreieck Hamburg Nordwest in beiden Richtungen wegen Tunnelwartungsarbeiten gesperrt, bis Montag früh ebenfalls. Und dann noch die Autobahn 117, Waltersdorfer Dreieck Richtung Berlin. Hier ist zwischen Waltersdorf Nord und dem Dreieck Treptow nach einem Wildunfall gesperrt. Damit weiter gute Fahrt durch den Abend.
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7: Mit Hanno Bauer. Und jetzt, anderthalb Stunden nach dem Sonnenuntergang, hören wir den jetzt auch noch im Radio mit Gordon Lightfoot, Sundown.

0: 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Hier haben wir Leith Eldin gehört im ARD-Abend. Und auch Brigitte in Bischofsheim ist heute wieder am Radio und in ihrer Radiofamilie dabei. Mit beiden Ohren. Das ist schon mal gut. Und sie hat geschrieben, man macht so einen Erste-Hilfe-Kurs sicher viel zu selten. Führerschein ist über 50 Jahre her. Später musste ich bei der Post als Paketfahrerin nochmal einen machen. Aber auch der ist schon wieder über 30 Jahre her. Allerdings war ich auch noch nie in einer Situation, um meine, in Klammern, Unkenntnisse anwenden zu müssen. Liebe Grüße, Brigitte. Brigitte, mir geht's ganz ähnlich. Zu lange her, also das mit dem Führerschein und dem Erste-Hilfe-Kurs. Aber Schatzi macht ja gerade Führerschein. Musste natürlich auch zum Erste-Hilfe-Kurs als Voraussetzung hier in Magdeburg. Ja, und das hat mir dann allerdings auch gezeigt, wie groß dann meine Lücken sind. Und so habe ich mir zumindest erstmal so eine Erste-Hilfe-Anleitungs-App aufs Handy geladen. Gibt's ja inzwischen alles. Und also ich denke mal, wenn man dann so durchgeleitet wird in einer Notsituation, dann ist das ja zumindest erstmal schon der Pflicht Genüge getan. Auch wenn ich eben nicht so ganz überzeugt wäre, ob ich dann das Richtige tun könnte.
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0: Das hier ist Motivationsmusik. St. Elmo's Fire, Man in Motion, John Parr ist hier zu hören und vielleicht ja doch die für die einen oder anderen Motivation, doch auch mal wieder den Status ihres Erste-Hilfe-Kurses zu checken.

Sage ich doch, Motivationsmusik. Und Stichwort Motivationsmusik. Hier mit St. Elmo's Fireman in Motion. Eine echte Anerkennung noch für unsere Intensiv- und Notfallschwester Angela aus Dessau, die uns ja ihre Über-den-Wolken-Geschichte hier vorhin gerade erzählt hat auf den Anrufbeantworter. Und Jürgen, unser Radioarzt, hat's gehört und hat einfach nur zwei Zeilen geschrieben. Höchstes Lob an Angela. Mehr gibt's dazu nicht zu sagen. Und da muss ich sagen, das stimmt natürlich. Also wunderbar nochmal, dass wir solche Geschichten hier zusammentragen könnten. Und wenn dann eben auch nicht die Rolle spielt, darf ich das überhaupt, sondern wenn dann eben einfach gemacht wird. Hier ist der ARD-Abend. Schönen Gruß nochmal nach Dessau. An Angela. Heißt ja auch Engel sozusagen. Angela. Und in diesem Falle auf jeden Fall im doppelten Sinn.

Simon und Garfunkel, wir haben immer noch Bright Eyes, klare Augen, weil wir die Leute am Radio sind, die wollen, dass die Augen nicht so schnell zufallen. In 4 Minuten gibt es erst einmal die 22 Uhr Nachrichten und danach noch eine weitere Stunde des ARD-Abends nach Alison Moyet, Invisible.

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1: Um 22 Uhr mit Katja Werner. Guten Abend. Die Bundesnetzagentur sieht Deutschland bei der Gasversorgung für den Winter gut gewappnet. Die Speicher seien mit etwa 55% zwar weniger gefüllt als in den vergangenen Jahren um diese Zeit, hieß es. Es sei aber schon jetzt mehr Gas da, als im gesamten vergangenen Winter verbraucht worden sei. Das Vergleichsportal Verivox hatte vor steigenden Gaspreisen für Privathaushalte gewarnt. Es rechnet bis zum Jahreswechsel mit 10-20% mehr. Mehrere hundert Menschen haben vor der Erfurter Staatskanzlei gegen Rechtsextremismus demonstriert. Die Veranstalter sprachen von rund 500 Teilnehmern, die Polizei ging von 350 aus. Die Demonstranten forderten, dass alle Parteien vom Bundesverfassungsgericht geprüft werden, wenn sie vom Verfassungsschutz als rechtsextrem oder als rechtsextremer Verdachtsfall eingestuft sind. Deutschlandweit gab es ähnliche Demonstrationen mit mehreren 10.000 Teilnehmern, etwa in Magdeburg, Halle und Berlin. Für die Sanierung im ehemaligen Uranrevier in Ostthüringen hat die Wismut GmbH eine neue Leitwarte übergeben. Die Zentrale in Lichtenberg bei Ronneburg steuert und kontrolliert die drei Wasseraufbereitungsanlagen. Jedes Jahr werden 6 Millionen Kubikmeter Wasser aus gefluteten Gruben, Halden und Schlammteichen gereinigt. Es ist mit Uranrückständen und Schwermetallen belastet. Die dänische Regisseurin Mai El Tuchy ist für ihren Film Woman Unknown mit dem Goldenen Löwen der Filmfestspiele Venedig ausgezeichnet worden. Das gab die Jury bekannt. Zudem gewann die Hauptdarstellerin des Films Mathilde Arcel den Preis als beste Schauspielerin. Als bester Schauspieler wurde der US-Amerikaner John Malkovich ausgezeichnet. 72-Jährige wurde für seine Rolle in Wild Horse 9 geehrt. Sport. Die deutschen Basketballerinnen spielen morgen gegen Spanien um Platz 3 bei der Heim-WM. Die Spanierinnen verloren vor wenigen Minuten das zweite Halbfinale gegen die USA mit 66-76. Zuvor mussten sich die Deutschen dem Favoriten Frankreich mit 64-86 geschlagen geben. Neuer Spitzenreiter der Fußball-Bundesliga ist der SC Freiburg. Die Breisgauer besiegten Mönchengladbach mit 5-0. Dortmund schlug Paderborn mit 3-0. Mainz unterlag Frankfurt 3-1. Hoffenheim besiegte Stuttgart 2-1. Augsburg und Leverkusen trennten sich 2-2. Und auch Köln und Bremen spielten unentschieden 1-1. In der Regionalliga gewann der FC Carl Zeiss Jena gegen die zweite Mannschaft von Hertha BSC 3-0. Die Bundesliga-Handballerinnen vom Thüringer HC feiern ihren dritten Saisonsieg mit 37-32 gegen Frisch auf Göppingen. Das Wetter in Thüringen. In der Nacht zunehmend bewölkt, um vom Eichsfeld her Regen, 14-9 Grad. Morgen überwiegend stark bewölkt und teilweise auch kräftiger Regen, 17-21 Grad. Am Montag wechselnd bewölkt, meist trocken bis 23 Grad. Das waren die Nachrichten. Es ist 22.03 Uhr.
2: Schönen Dank fürs 3 Minuten Nachrichtenupdate. Von mir jetzt der Blick auf die Straßen im Lande. Hier ist der Verkehrsservice im ARD-Abend. A1 Köln Richtung Dortmund zwischen Kreuz Leverkusen und Wermelskirchen. 5 Kilometer stockender Verkehr. Hier ist wegen Bauarbeiten nur eine Spur frei. Dann der Blick auf die Autobahn 23. Hier ist ja zwischen Eidelstedt und Dreieck Hamburg Nordwest in beiden Richtungen wegen Tunnelwartungsarbeiten gesperrt. Dadurch 5 Kilometer stockender Verkehr ab Pinneberg Süd. Umleitung bitte benutzen, die ist ja eingerichtet. Die Autobahn 42 Dortmund Richtung Kamp-Lindfort ist zwischen Bottrop Süd und Oberhausen Neue Mitte wegen Bergungsarbeiten gesperrt. Und dann nochmal die Autobahn 59 Köln Richtung Bonn zwischen Lind und Dreieck St. Augustin West. 2 Kilometer stockender Verkehr. Kommen Sie mir gut durch den Abend, bleiben Sie munter.
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2: Mit Hanna Bauer in Magdeburg. Schön, dass Sie dabei sind.

0: Heute ist weltweiter Erste-Hilfe-Tag, ja, und deswegen ist das auch Thema hier bei uns im ARD-Abend. Aus Eisenach, genauer gesagt aus Hützelsroda, hat sich Marika gemeldet und dieses erzählt.
1: Hallo, mein Name ist Marika Kirchner, ich rufe aus Eisenach, Hützelsroda an. Mein Mann hatte vor vielen Jahren mal einen Leistenbruch. Er kam nach Hause, zeigte mir seine Leiste und hatte eine große Beule. Und da habe ich ihn gleich am nächsten Tag zum Arzt geschickt. Und er hat dem Arzt gesagt, meine Frau hat schon eine Diagnose gestellt, ich habe einen Leistenbruch. Und da hat der Arzt gegrinst und hat gesagt, die Diagnose war in Ordnung.
0: Erste Hilfe an ihrem Mann beim Leistenbruch geleistet und nebenher die Approbation zur Ärztin bestanden. Chapeau, Frau Doktor in Eisenach.
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0: Nichts ist vorbei, dass die gute Zeit weitergeht. Dafür ist Erste-Hilfe-Kurs ganz wichtig und das mit dem Ein- und Ausatmen, wie gehört, ist ja auch wichtig. Das schreibt natürlich auch Daniela, unsere Rettungshubschrauberpilotin. Hubschrauberpilotin, genau, so heißt das. Guten Abend, lieber Hanno, hat sie geschrieben, dass das Thema Erste Hilfe aufgegriffen wurde. Finde ich ganz toll. Meine Crew und ich haben es in diesem Sommer wieder oft genug erfahren, wie sehr wir auf die Ersthelfer angewiesen sind. Sonst hätten wir in einigen Fällen die Menschen nicht mehr retten können. Mit einfachen Maßnahmen kann die Zeit bis zu unserem Eintreffen überbrückt werden und so Menschenleben gerettet werden. Es ist so wichtig, Erste-Hilfe-Maßnahmen immer wieder aufzufrischen. Denn dann gehen die Handgriffe im Ernstfall leichter von der Hand. Ich grüße unsere Radiofamilie recht herzlich und auch dich, lieber Hanno, eure Daniela aus Oberhausen und München. Daniela, schön, dass aus dem Munde, beziehungsweise ja hier aus der Feder einer Rettungshelikopterpilotin zu hören, die im Katastrophenschutz arbeitet. Ich grüße ganz herzlich zurück und Dankeschön für diese lieben Zeilen.
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0: Ich sehe es irgendwie sogar als persönliche Ermahnung. 22:20 Uhr ist es.

Come on, Aileen. Und Stichpunkt Danielas Ermahnung, nicht nur ich fühle mich angesprochen von ihren Zeilen. Claudia in Stuttgart hat dies hier geschrieben. Ich gehöre leider zu denen, die das Thema vernachlässigen. Gut finde ich, dass in der Firma regelmäßig Kurse angeboten werden. Man kann sich als Ersthelfer zuständig für das Stockwerk ausbilden lassen, wo man selbst arbeitet. Oder auch so teilnehmen als Auffrischungskurs. Erste Hilfe für das Baby und für kleine Kinder sind auch noch was Spezielles und waren für mich seinerzeit ein großes Thema, bei dem ich Bescheid wissen wollte. Ich bin allen von Herzen dankbar, die sich in dem Bereich engagieren und auf dem Laufenden halten. Gruß, Claudia. Claudia, finde ich gut. Guter Hinweis. Ich werde gleich mal unsere Fortbildungsangebote hier im Betrieb durchstöbern im Intranet. Könnt ihr mir vorstellen, in einer guten Behörde wie dieser gibt es bestimmt auch Erste-Hilfe-Kurse. Bin ich mir eigentlich fast sicher. Und dazu passend jetzt bei uns Everyone's a Winner. Hier ist der ARD-Abend mit Hot Chocolate im Radio. Heiße Schokolade, auch immer wieder Erste-Hilfe-Grundlage.

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9: Gleich ab 11, hier ist der Verkehrsservice in der ARD-Hitnacht. A1 Köln Richtung Dortmund zwischen Kreuz Leverkusen und Wermelskirchen. 5 Kilometer stockender Verkehr. Hier ist wegen Bauarbeiten nur eine Spur frei. Die Autobahn 23 ist zwischen Eidelstedt und Dreieck Hamburg Nordwest in beiden Richtungen wegen Tunnelwartungsarbeiten gesperrt. Das ganze Wochenende über, dadurch 5 Kilometer stockender Verkehr ab Pinneberg Süd. Bitte nutzen Sie die Umleitung, die hier ausgeschildert ist. Und dann noch die Autobahn 42 Dortmund Richtung Kamp-Lintfurt ist zwischen Bottrop Süd und Oberhausen Neue Mitte wegen Bergungsarbeiten gesperrt, dadurch 2 Kilometer Stau in der Gegenrichtung. Ihnen unterwegs eine gute Fahrt durch den ARD-Abend.
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9: Hanno Bauer ist hier in Magdeburg. Schön, dass Sie noch am Radio sind. Ein halbes Stündchen geht unsere Abendsendung noch. Und die beginnt jetzt, also ja, diese halbe Stunde beginnt jetzt, die letzte, mit Aha und Take on Me. Sie haben es doch längst erkannt am Rhythmus.

Carly Simon, You're So Wayne. Und Steffen aus Herzberg hat geschrieben, mein Erste-Hilfe-Lehrgang liegt schon so lange zurück, aber wir werden immer wieder geschult. Ich möchte mich bei allen bedanken, die bereit sind, dem Menschen zu helfen, die in Not sind bzw. gesundheitliche Probleme haben, bis wir kommen. Ich arbeite nämlich beim Rettungsdienst im Land Brandenburg. Gruß aus Herzberg von Steffen. Steffen, dankeschön für die lieben Zeilen und ich finde es gut, eben auch so wie bei Daniela als Rettungshubschrauberpilotin auch mal hier jemanden zu haben, der also professionell Erste Hilfe gibt. Ganz liebe Grüße zurück nach Herzberg.

with me ist doch ein Stichwort bei der ersten Hilfe, ist ja die Herzdruckmassage auf der Schlüssel, ja. Und diese leitet jetzt in dieser Runde auch unsere praktischen Tipps ein. Denn für eine erfolgreiche Herzdruckmassage liegt der ideale Rhythmus ganz klar bei 100 bis 120 Schlägen, also Schlägen pro Minute. Und dazu sollte man sich dann, um diesen Rhythmus zu finden, ganz einfach auch vielleicht ein paar Musiken vorstellen im Kopf und diese dann einfach als Rhythmus nehmen, um dazu die Herzdruckmassage auszuführen. Zum Beispiel geht... Ja, Staying Alive würde auf jeden Fall gehen, egal ob jetzt in der neueren oder in der klassischen Bee Gees-Version. Was auch geht, wäre aber... Oder wer es ein bisschen älter mag, vielleicht auch die Beatles.

0: ohne Gloria Gaynor. Also alle Songs, die Leben retten können. Ja, tatsächlich. Also diese Songs werden zumindest vorgeschlagen, wenn ich mal eingebe, welche Songs bieten den Rhythmus für eine erfolgreiche Herzdruckmassage. Das ist doch schon mal was, oder? Kann man sich auf jeden Fall merken. I Will Survive ist ja auch quasi direkt am Thema dran. Und Mario aus Lengerich hat sich auch noch gemeldet, hat geschrieben, liebe Radiofamilie, und da kommen wir jetzt zum zweiten praktischen Tipp. Er hat geschrieben, wir haben zum Thema Erste Hilfe auch einen durchaus hilfreichen Tipp. Man kann beim Mobiltelefon sehr einfach einen Notruf absetzen, beim iPhone 5-mal schnell hintereinander die Seitentaste drücken, beim Android-Handy 5-mal schnell hintereinander die Power-Taste drücken. Das Handy stellt dann automatisch eine Verbindung zur Notrufnummer 112 her. Wusste ich so auch noch nicht. Dankeschön für den Tipp, Mario. Und er hat noch geschrieben, wir wünschen Ihnen allen eine gute Nacht und morgen einen schönen Sonntag.
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musste aber Gott sei Dank noch nie diesbezüglich tätig werden. Aber bereit dafür bin ich immer und hätte auch keine Angst. Elke, in Ludwigshafen, das sieht man gerne. Gut, wenn Leute beherzt sind.

0: Na, da haben wir doch den Erste-Hilfe-Tag heute zu was Besonderem gemacht. Danke nochmal an unseren Arzt der Radiofamilie, Jürgen in Goch, der das Thema vorgeschlagen hat. Und er hat im Übrigen noch geschrieben, abschließend, meine Ansicht zu den vorgeschriebenen Verbandskisten im PKW, da ist überwiegend Schrott drin. Aber im Zusammenhang trotzdem Ablaufdatum prüfen, sonst gibt es bei Polizeikontrolle einen Strafzettel. Jo. Verinnerlichen wir uns auf jeden Fall. Und ich bedanke mich bei allen, die mitgeschrieben haben in die Sendung, die ihre Erfahrungen und ihre persönlichen Geschichten hier auch geschildert haben über unsere Telefonnummer. Herzlichen Dank fürs Mitmachen. Leider hat es natürlich wieder mal nicht gereicht, alle Zuschriften und alle Sprüche, alle Sprachnachrichten auf unserem Anrufbeantworter hier auch wirklich aufzuführen. Dafür waren es zu viele. Dafür bedanke ich mich und sage allen, die mitgemacht haben, wirklich ein herzliches Dank.
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0: In 8 Minuten endet auch schon diese Nachtsendung. Mein Name ist Hanno Bauer. Ich verabschiede mich jetzt. Gleich geht's weiter um 23 Uhr mit der ARD-Hitnacht und mit meinem Kollegen Heiko Rasch.

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1: Um 23 Uhr mit Martin Seiler. In Deutschland haben zehntausende Menschen gegen Rechtsextremismus und die AfD demonstriert. Besonders große Kundgebungen gab es heute in Berlin, Hamburg, München und Düsseldorf. Aus der Nachrichtenredaktion Esther Distelmann.
2: Unter dem Motto "Kein Schritt zurück gegen die AfD und rechte Hetze" sind nach übereinstimmenden Angaben von Polizei und Veranstaltern rund 20.000 Menschen durch die Düsseldorfer Innenstadt gezogen. Auf den Transparenten war etwa zu lesen: "Kein Platz für Rattenfänger" oder "Jetzt können wir herausfinden, was wir anstelle unserer Großeltern getan hätten". Und auch in Bayern fanden Kundgebungen statt. In München etwa wurde unweit des Siegestors demonstriert. Nach Angaben der Polizei nahmen rund 12.000 Menschen teil.
1: Die Ermittlungen zum versuchten Drohnenanschlag auf dem Flughafen Leipzig führen womöglich direkt zum russischen Militärgeheimdienst GRU. Nach Informationen der Welt am Sonntag wird in geheimen Unterlagen ein Russe, der dem Geheimdienst zugerechnet wird, als Logistiker der Operation genannt. Bei einem zweiten Tatverdächtigen handele es sich um einen Mann aus Belarus. Die konkreten Hinweise auf beide sind offenbar auch der Grund dafür, dass die Bundesregierung Russland für den versuchten Drohnenanschlag verantwortlich gemacht hat. Bundesjustizministerin Hubig will dafür sorgen, dass die Mietpreisbremse besser greift. Schutzlücken im Mietrecht sollten geschlossen werden, sagte Hubig der Funke Mediengruppe. Es reiche nicht, dass Vermieter, die gegen die Mietpreisbremse verstoßen, nur das zu viel gezahlte Geld zurückzahlen müssen. Auch Bußgelder seien denkbar. Nach Ansicht der Ministerin gibt es aktuell noch zu viele Möglichkeiten, die Mietpreisbremse auszuhebeln. Um das zu ändern, habe sie dem Bundestag einen Reformentwurf vorgelegt. In der Fußball-Bundesliga haben sich am Abend der 1. FC Köln und Werder Bremen 1:1 getrennt. Aus der Sportredaktion Thomas Kuss.
3: Nachdem die Kölner früh einen Elfmeter verschossen hatten, brachte kurz danach Linton Meiner die besseren Gastgeber in Führung. Die Bremer waren in der zweiten Halbzeit aktiver. Für den verdienten Ausgleich sorgte nach knapp 70 Minuten Niklas Füllkrug mit einem Abstaubertor. Neuer Tabellenführer ist der SC Freiburg nach dem 5:0-Erfolg gegen Mönchengladbach. Dortmund bezwang Paderborn mit 3:0 und feierte genauso wie die Freiburger den dritten Sieg im dritten Spiel. Augsburg verpasste diesen mit dem 2:2 gegen Leverkusen. Hoffenheim bezwang Stuttgart mit 2:1 und außerdem verlor Mainz gegen Frankfurt mit 1:3.
1: In der zweiten Liga hat der FC St. Pauli am Abend 3 Punkte geholt. Die Hamburger gewannen gegen Wolfsburg mit 1:0. Das waren die Nachrichten. Das Deutschlandwetter: in der Nacht örtlich Schauer, Tiefstwerte 17 bis 7 Grad. Morgen bewölkt, teils gewittrige Schauer, später von der Nordsee her Auflockerungen. Südlich der Donau freundlich und trocken, bei 17 Grad im Thüringer Wald und bis zu 26 Grad am Oberrhein. Es ist 23.03 Uhr.
4: Und hier der Verkehrsservice in der ARD-Hitnacht. Achtung, ein Falschfahrer auf der A44 Eisenach Kassel. Zwischen Ringgau und Hessisch-Lichtenau-Ost kommt Ihnen ein Falschfahrer entgegen. Fahren Sie bitte äußerst rechts und überholen Sie nicht. Auf der A44 Eisenach Kassel zwischen Ringgau und Hessisch-Lichtenau-Ost ist ein Falschfahrer unterwegs. Vorsicht bitte in beiden Richtungen. Die A2 Oberhausen Richtung Dortmund ist zwischen Kreuz Oberhausen und Dreieck Bottrop wegen Bauarbeiten noch bis Montag früh gesperrt. Die A7 Ulm-Würzburg ist zwischen Wörnitz und Rothenburg ob der Tauber wegen Brückenbauarbeiten in beiden Richtungen bis morgen früh etwa 5 Uhr gesperrt. Die A7 Flensburg-Hamburg ist in Richtung Süden zwischen Hamburg-Schnelsen Nord und Stelling sowie in Richtung Norden zwischen Volkspark und Schnelsen Nord wegen Tunnelwartungsarbeiten bis Montag früh gesperrt. Nutzen Sie bitte die eingerichtete Umleitung. Die A23 Heide-Hamburg ist zwischen Eidelstedt und Dreieck Hamburg-Nordwest in beiden Richtungen wegen Tunnelwartungsarbeiten bis Montag früh etwa 5 Uhr gesperrt. Dadurch zurzeit 5 Kilometer stockender Verkehr ab Pinneberg Süd. Auch hier ist eine Umleitung eingerichtet. Die A40 Essen Richtung Dortmund zwischen Dreieck Bochum-West und Bochum-Zentrum ist die Autobahn wegen für 2 Wochen lang gesperrt. Die A42 Dortmund Richtung Kamp-Lindfort ist zwischen Bottrop-Süd und Oberhausen-Neue Mitte wegen Bergungsarbeiten gesperrt, dadurch zurzeit 2 Kilometer Stau in der Gegenrichtung. Die A45 Dortmund-Gießen ist zwischen Dillenburg und Herborn-West wegen Brückenbauarbeiten bis Montag früh 5 Uhr in beiden Richtungen gesperrt. Auch hier sind Umleitungen eingerichtet. Die A46 Düsseldorf-Wuppertal ist zwischen Düsseldorf-Bilk und Holthausen bis Montag früh in beiden Richtungen gesperrt. Und die A52 Essen Richtung Düsseldorf ist zwischen Essen-Kettwig und Breitscheid wegen Brückenbauarbeiten bis Montag früh gesperrt. Allen unterwegs eine gute und sichere Fahrt.
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4: Sie feiern noch das Wochenende. Das ist doch schon mal Grund genug. Dazu kommen wahrscheinlich noch jede Menge Geburtstage, Hochzeitstage. Ich denke, Anlässe gibt es genug. Und dafür ist doch so ein Samstagabend und die Nacht wie geschaffen. Willkommen hier in der ARD-Hitnacht. Heute nochmal aus Dresden mit Heiko Rasch im MDR-Studio. Ich grüße Sie, schönen guten Abend.

23.08 Uhr. Gute Nachrichten aus der Verkehrsredaktion. Eine Entwarnung für die A44 Eisenach Kassel zwischen Ringau und Hessische Lichtenau Ost ist kein Falschfahrer mehr unterwegs. Gute Fahrt.

50 Jahre steht dieser Song schon in den Musikgeschichtsbüchern. Manfred Mann, gerade gehört. Und er gibt ja heute noch seine Konzerte. Besonders gerne in Deutschland. Hier gibt er schon seine meisten Konzerte. Nächsten Monat wird er ja schon 86 und heute stand er auf der Bühne in Hanau. Sein Konzertkalender ist ja auch bis Mitte Dezember noch gut gefüllt und auch für das kommende Jahr sind schon wieder etliche Konzerte geplant. Also ich denke schon, die Musik ist in all den Jahrzehnten sein persönlicher Jungbrunnen geblieben. Gleich bei uns Mike Oldfield und zuvor noch Andreas Burani. Die

0: Wir sind in der Nacht zum Sonntag. Ja, die Nacht ist noch jung. Endlich mal ausschlafen am Sonntagmorgen. Das werden sich die meisten sagen können. Und das nehmen wir natürlich auch eine Menge zum Anlass, um in der Nacht mal ein wenig länger beisammen zu sitzen. Und da schicke ich doch gleich mal einen Gruß an alle, die wir noch bei der ein oder anderen hauseigenen Party begleiten dürfen. Und den Anlass für Ihre Party, den können Sie doch gerne mit uns teilen. ard-hitnacht@mdr.de oder Sie greifen zum Telefon 0880 80 110. Ja, und wie wäre es denn jetzt mit ein bisschen Sonnenschein im Radio? Dafür ist doch Alvaro Soler immer wieder eine gute Adresse. Reichlich 10 Jahre ist es her, als er mit seinem ersten Hit so richtig durchstarten konnte, auch gleich international. Ja, sein sonniges Temperament kommt an. Seine Konzerte bringen gute Laune und seine Fans hat er ja auch schon in mehreren Generationen. Alvaro Soler.
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0: Kurz nach 11:30 hier der aktuelle Verkehrsservice in der ARD-Hitnacht. Die A2 Oberhausen Richtung Dortmund ist zwischen Kreuz Oberhausen und Dreieck Bottrop wegen Bauarbeiten noch bis Montag früh gesperrt. Die A7 Ulm-Würzburg ist zwischen Wörnitz und Rothenburg ob der Tauber wegen Brückenbauarbeiten in beiden Richtungen bis morgen früh etwa 5 Uhr gesperrt. Die A7 Flensburg-Hamburg ist in Richtung Süden zwischen Hamburg-Schnelsen-Nord und Stelling sowie in Richtung Norden zwischen Volkspark und Schnelsen-Nord wegen Tunnelwartungsarbeiten bis Montag früh gesperrt. Nutzen Sie bitte die eingerichtete Umleitung. Die A23 Heide-Hamburg ist zwischen Eidelstedt und Dreieck Hamburg-Nordwest in beiden Richtungen wegen Tunnelwartungsarbeiten bis Montag früh etwa 5 Uhr gesperrt. Dadurch zurzeit 5 Kilometer stockender Verkehr ab Pinneberg Süd. Eine Umleitung ist hier auch eingerichtet. Die A40 Essen Richtung Dortmund ist zwischen Dreieck Bochum-West und Bochum-Zentrum wegen Bauarbeiten für 2 Wochen gesperrt. Die A42 Dortmund Richtung Kamp Blindfort ist zwischen Bottrop Süd und Oberhausen Neue Mitte wegen Bergungsarbeiten gesperrt, dadurch zurzeit 2 Kilometer Stau in der Gegenrichtung. Die A45 Dortmund-Gießen ist zwischen Dillenburg und Herborn West wegen Brückenbauarbeiten bis Montag früh 5 Uhr in beiden Richtungen gesperrt. Auch hier sind Umleitungen eingerichtet. Die A46 Düsseldorf-Wuppertal ist zwischen Düsseldorf-Bilk und Holthausen bis Montag früh in beiden Richtungen gesperrt. Die A52 Essen Richtung Düsseldorf ist zwischen Essen-Kettwig und Breitscheid wegen Brückenbauarbeiten bis Montag früh gesperrt. Und gerade reingekommen noch diese Meldung von der A115 Berlin Stadt einwärts. Die A52 ist zwischen Essen-Kettwig und... Die hatte ich doch gerade. Die A115 Berlin stadteinwärts ist in Höhe Kreuz Zehlendorf nach einem Unfall gesperrt. Bitte Vorsicht, Höhe Kreuz Zehlendorf, ein Unfall, dadurch Vollsperrung. Also allen unterwegs eine gute, ja und wo es geht, eine entspannte Fahrt. Jetzt mit Britney Spears.
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23.40 Uhr, hier der Verkehrsservice mit einer Gefahrenmeldung. Achtung, ein Falschfahrer auf der A14 Halle Richtung Magdeburg. Zwischen Raststätte Plötzetal Ost und Könnern kommt Ihnen ein Falschfahrer entgegen. Fahren Sie bitte äußerst rechts und überholen Sie nicht. Auf der A14 Halle Richtung Magdeburg zwischen Raststätte Plötzetal Ost und Könnern ist ein Falschfahrer unterwegs. Vorsicht bitte in beiden Richtungen.

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Tja, und ich hatte Sie ja gefragt, wie Sie gerade so den Abend verbringen. Markus ist gerade von der Arbeit gekommen und haut sich noch ein paar Spiegeleier in die Pfanne, bevor er dann ins Bett geht, und grüßt an dieser Stelle alle Menschen in der Hotellerie und in seine Heimat Königsmoor in Niedersachsen. Ja, und alle Kellner, Kellnerinnen, ja, und die vielen in der Hotellerie und Gastronomie überhaupt, die haben ja so einige Kilometer Fußmarsch schon hinter sich. Also den Feierabend und die Nachtruhe auch gleich richtig verdient. Und hier hat uns Klaus aus Butzbach geschrieben. Er sitzt mit seiner Frau und den Nachbarn Erika, Peter, Fuxi und Jacqueline noch beisammen. Alle philosophieren noch über den Alltag. Na, hoffentlich keine schlechten Gedanken, denn in wenigen Minuten ist ja Sonntag. Und dieser Sonntag ist Tag des positiven Denkens. Na, können wir doch alle gut gebrauchen, oder?

Grüße aus dem Dresdner Studio jetzt nach Baden-Württemberg. Claudia hat uns geschrieben, sie hat Grund zum Feiern. Sie hat geschrieben, weil ich seit dieser Woche wieder ohne Krücken unterwegs bin und Treppen im Wechselschritt gehen kann, auch ohne Geländer. Ein Meilenstein nach meiner Hüft-OP. Hab länger gebraucht als der Durchschnitt und war manchmal echt down. Jetzt sitzen wir noch draußen auf dem Balkon, Hitnacht an und feiern ein bisschen. Mein Mann und ich, dem ich sehr, sehr danke für die großartige Unterstützung. Na Glückwunsch, liebe Claudia. Und das soll auch gleich mal alle motivieren, die vielleicht auch gerade in der gleichen Lage sind, wie sie auch waren in den vergangenen Wochen. Danke, Claudia, für Ihre Zeilen und auch für das Bild. Na, ich sehe schon, Sie sind doch eine Frohnatur. Da ist doch der Sonntag Ihr Tag, der jetzt gleich ansteht, der Tag des positiven Denkens. Und 23.55 Uhr nochmal hier der Blick auf den Verkehrsservice. Immer noch aktuell der Falschfahrer auf der A14 Halle Magdeburg zwischen Könnern und Plötzkau. Kommt Ihnen der Falschfahrer entgegen, fahren Sie bitte äußerst rechts und überholen Sie nicht. A14 Halle Magdeburg zwischen Könnern und Plötzkau. Jetzt der Falschfahrer.

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1: Um 0 Uhr mit Katja Kindermann. In Deutschland haben zehntausende Menschen gegen Rechtsextremismus und die AfD demonstriert. Besonders große Kundgebungen gab es heute in Berlin, Hamburg, München und Düsseldorf. Aus der Nachrichtenredaktion ist da Distelmann.
2: Unter dem Motto »Kein Schritt zurück« gegen die AfD und rechte Hetze sind nach übereinstimmenden Angaben von Polizei und Veranstaltern rund 20.000 Menschen durch die Düsseldorfer Innenstadt gezogen. Auf den Transparenten war etwa zu lesen »Kein Platz für Rattenfänger« oder »Jetzt können wir herausfinden, was wir anstelle unserer Großeltern getan hätten«. Und auch in Bayern fanden Kundgebungen statt. In München etwa wurde unweit des Siegestors demonstriert. Nach Angaben der Polizei nahmen rund 12.000 Menschen teil.
1: Der KI-Konzern OpenAI verschiebt seinen geplanten Börsengang mindestens bis ins nächste Jahr. Unternehmenschef Altman sagte dem Magazin Fortune, angesichts der aktuellen Sicherheitsbedenken bei künstlicher Intelligenz sei gerade ein schlechter Zeitpunkt für einen Börsengang. Altman deutete außerdem an, dass führende KI-Unternehmen kurz vor einer Vereinbarung stehen könnten, die Entwicklung bei künstlicher Intelligenz insgesamt zu verlangsamen, um Risiken zu verringern. Die Ermittlungen zum versuchten Drohnenanschlag auf dem Flughafen Leipzig führen womöglich direkt zum russischen Militärgeheimdienst GRU. Nach Informationen der Welt am Sonntag wird in geheimen Unterlagen ein Russe, der dem Geheimdienst zugerechnet wird, als Logistiker der Operation genannt. Bei einem zweiten Tatverdächtigen handele es sich um einen Mann aus Belarus. Die konkreten Hinweise auf die beiden Männer sind offenbar auch der Grund dafür, dass die Bundesregierung Russland für den versuchten Drohnenanschlag verantwortlich gemacht hat. In der Fußball-Bundesliga haben sich am Abend der erste FC Köln und Werder Bremen 1:1 getrennt. Aus der Sportredaktion Thomas Kos.
3: Nachdem die Kölner früh einen Elfmeter verschossen hatten, brachte kurz danach Lindenmeiner die besseren Gastgeber in Führung. Die Bremer waren in der zweiten Halbzeit aktiver. Für den verdienten Ausgleich sorgte nach knapp 70 Minuten Niklas Füllkrug mit einem Abstaubertor. Neuer Tabellenführer ist der SC Freiburg nach dem 5:0-Erfolg gegen Mönchengladbach. Dortmund bezwang Paderborn mit 3:0 und feierte genauso wie die Freiburger den dritten Sieg im dritten Spiel. Augsburg verpasste diesen mit dem 2:2 gegen Leverkusen. Hoffenheim bezwang Stuttgart mit 2:1 und außerdem verlor Mainz gegen Frankfurt mit 1:3.
1: Das waren die Nachrichten. Das Deutschlandwetter. Am Tage bewölkt, teils bewölkt, örtlich Schauer, Tiefstwerte 17 bis 7 Grad. Am Tage bewölkt, teils gewittrige Schauer, später von der Nordsee her Auflockerungen. Südlich der Donau freundlich und trocken, 17 Grad im Thüringer Wald bis 26 Grad am Oberrhein. Am Montag freundlich, vom Westen bis in den Südosten Regen, 17 bis 27 Grad. Es ist jetzt 0:03 Uhr.
4: Und hier der Verkehrsservice in der ARD-Nacht. Immer noch aktuell, der Falschfahrer auf der A14 Halle-Magdeburg zwischen Könnern und Plötzkau kommt Ihnen der Falschfahrer entgegen. Fahren Sie bitte äußerst rechts und überholen Sie nicht zwischen Könnern und Plötzkau einen Falschfahrer. Vorsicht in beiden Richtungen. Die A2 Oberhausen Richtung Dortmund ist zwischen Kreuz Oberhausen und Dreieck Bottrop wegen Bauarbeiten noch bis Montag früh gesperrt. Die A7 Ulm-Würzburg ist zwischen Wörnitz und Rothenburg ob der Tauber wegen Brückenbauarbeiten in beiden Richtungen bis etwa 5 Uhr gesperrt. Die A7 Flensburg-Hamburg ist in Richtung Süden zwischen Hamburg-Schnelsen-Nord und Stellingen sowie in Richtung Norden zwischen Volkspark und Schnelsen-Nord wegen Tunnelwartungsarbeiten noch bis Montag früh gesperrt. Nutzen Sie hier bitte die eingerichtete Umleitung. Die A23 Heide-Hamburg ist zwischen Eidelstedt und Dreieck Hamburg-Nordwest in beiden Richtungen wegen Tunnelwartungsarbeiten bis Montag früh etwa 5 Uhr gesperrt. Dadurch zurzeit 5 Kilometer stockender Verkehr ab Pinneberg Süd. Nutzen Sie auch hier die Umleitung. A40 Essen Richtung Dortmund zwischen Dreieck Bochum-West und Bochum-Zentrum. Wegen Bauarbeiten ist die Autobahn für 2 Wochen gesperrt. Die A42 Dortmund Richtung Kamp-Lindfort ist zwischen Bottrop-Süd und Oberhausen-Neue-Mitte wegen Bergungsarbeiten gesperrt. Die A45 Dortmund-Gießen ist zwischen Dillenburg und Herborn-West wegen Brückenbauarbeiten bis Montag früh 5 Uhr in beiden Richtungen gesperrt. Auch hier sind Umleitungen eingerichtet. Die A46 Düsseldorf-Wuppertal ist zwischen Düsseldorf-Bilk und Holthausen bis Montag früh in beiden Richtungen gesperrt. Die A52 Essen Richtung Düsseldorf ist zwischen Essen-Kettwig und Breitscheid wegen Brückenbauarbeiten noch bis Montag früh gesperrt. Und die A115 Berlin stadteinwärts ist in Höhe Kreuz Zehlendorf nach einem Unfall gesperrt. Und da kam auch in der Zwischenzeit die Auflösung, die Entwarnung auf der A14 Halle Magdeburg. Zwischen Könnern und Plötzkau ist kein Falschfahrer mehr unterwegs. Das hören wir doch gern allen unterwegs. Eine gute und sichere Fahrt. Kommen Sie gut an Ihr Ziel.
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4: Willkommen an diesem Sonntag, willkommen in dieser Nacht hier aus dem MDR-Funkhaus in Dresden. Ich bin Heiko Rosch und habe dann gleich eine Lebensgeschichte für Sie, die mir in dieser Woche zugetragen wurde, wo wahrscheinlich auch Ihre Lebenserfahrung gefragt ist. Also schön, dass Sie dabei sind. Kommen Sie weiter gut durch die Nacht und wir starten mit den 80ern mit Jason Donovan.

Geschichten, die das Leben schreibt. Genau so eine wurde mir in dieser Woche zugetragen. Unser Hörer Sören aus Neubrandenburg hat sich sein Herz ausgeschüttet, kurz zusammengefasst. Er hat von seiner Freundin vor etwa 4 Monaten den Laufpass bekommen, weil sie sich in einen anderen Mann verliebt hat. Sören war am Boden zerstört und hat viele Tränen vergossen und auch so eine gewisse Wut entwickelt, wie er hier geschrieben hat, ist aber nach wie vor mit dem Herzen immer noch ein wenig dabei. Die Liebe zu seiner Ex-Freundin ist immer noch ein wenig präsent von seiner Seite. Nun kam vor einer Woche die Freundin zurück, hat ihren Ausrutscher, wie sie es nannte, bedauert und wollte einen Neuanfang mit Sören. Nun ist auch die Kränkung immer noch sehr frisch und er weiß nicht, was er machen soll. Wieder einen Neuanfang mit seiner Ex-Freundin, ihr alles verzeihen, oder soll er lieber die Finger davon lassen, um nicht nochmal so verletzt zu werden? Eine schwere Frage, oder? Und ich habe zurück

geschrieben, dass sich genau diese Frage, die ganze Geschichte, mal an unserer Radiofamilie in dieser Nacht stelle. Denn ich denke, hier spielt schon auch die Lebenserfahrung eine große Rolle. Und wahrscheinlich haben sehr viele genau so eine Situation auch schon mal erlebt. Wie würden Sie denn entscheiden? Würden Sie mit Ihrer Ex-Freundin einen Neuanfang wagen oder einen endgültigen Schlussstrich ziehen? Nicht einfach, wie ich finde. Was sagt Ihnen Ihre Lebenserfahrung? ard-hitnacht@mdr.de

Schön, dass wir musikalisch auch wieder auf ihrer Wellenlänge liegen. Und für Celine Dion werden jetzt wohl auch viele das Radio etwas lauter drehen. Celine Dion, ja, sie musste aus gesundheitlichen Gründen lange pausieren und nach 6 Jahren gab sie vor wenigen Stunden am Abend in Paris ihr erstes großes Konzert. Es gab viele Tränen der Freude bei ihr und auch bei ihren Fans. Das erste von 16 Konzerten in diesem Jahr und auch für das kommende Jahr sind ja schon 10 weitere geplant. Wünschen wir ihr weiter viel, viel Kraft und ihr ist sie auch bei uns. Celine Dion.

0: 0.30 Uhr, hier der aktuelle Verkehrsservice in der ARD-Hitnacht. Die A2 Oberhausen Richtung Dortmund ist zwischen Kreuz Oberhausen und Dreieck Bottrop wegen Bauarbeiten noch bis Montag früh gesperrt. Die A7 Ulm-Würzburg ist zwischen Wörnitz und Rothenburg ob der Tauber wegen Brückenbauarbeiten in beiden Richtungen noch bis etwa 5 Uhr gesperrt. Die A7 Flensburg-Hamburg ist in Richtung Süden zwischen Hamburg-Schnelsen-Nord und Stellingen sowie in Richtung Norden zwischen Volkspark und Schnelsen-Nord wegen Tunnelwartungsarbeiten bis Montag früh gesperrt. Nutzen Sie hier bitte die eingerichtete Umleitung. Die A23 Heide-Hamburg ist zwischen Eidelstedt und Dreieck Hamburg-Nordwest in beiden Richtungen wegen Tunnelwartungsarbeiten bis Montag früh ca. 5 Uhr gesperrt. Auch hier ist eine Umleitung eingerichtet. Die A40 Essen Richtung Dortmund zwischen Dreieck Bochum-West und Bochum-Zentrum ist die Autobahn wegen Bauarbeiten für 2 Wochen gesperrt. Die A42 Dortmund Richtung Kamp-Lindfort ist zwischen Bottrop Süd und Oberhausen Neue Mitte wegen Bergungsarbeiten gesperrt. Die A45 Dortmund Gießen ist zwischen Dillenburg und Herborn West wegen Brückenbauarbeiten bis Montag 5 Uhr in beiden Richtungen gesperrt. Auch hier sind Umleitungen eingerichtet. Die A46 Düsseldorf-Wuppertal ist zwischen Düsseldorf-Bilk und Holthausen bis Montag früh in beiden Richtungen gesperrt. Die A52 Essen Richtung Düsseldorf ist zwischen Essen-Kettwig und Breitscheid wegen Brückenbauarbeiten bis Montag früh gesperrt. Und die A115 Berlin-Stadt einwärts ist in Höhe Kreuz-Zehlendorf nach einem Unfall gesperrt. Allen unterwegs eine gute und hoffentlich auch entspannte Fahrt.
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unsere ARD-Hitnacht und ein Hoch auf unsere Hörer. Die große Radiofamilie beweist es wieder mal in dieser Nacht. Ich habe mit viel Resonanz gerechnet, aber mit so viel Post habe ich nicht gerechnet. Diese Lebensgeschichte von Sören beschäftigt viele. Nochmal zusammengefasst, Sören hat seine Freundin vor etwa 4 Monaten an einen anderen Mann verloren. Die Freundin hat Sören den Laufpass gegeben und ist nun vor einer Woche wieder zu ihm zurückgekommen. Oder will zurückkommen, weil es mit der neuen Liebe schon wieder aus war. Sören war sehr verletzt und weiß nun nicht, soll er einen Neuanfang wagen, auch auf die Gefahr hin, diese Erfahrung nochmal machen zu müssen. So, und da gehen wir mal in Ihre Post. Moritz hat hier geschrieben, ich würde mit meiner Ex-Freundin einen Schlussstrich ziehen, das Thema wäre durch für mich. Das Gleiche schreibt hier Christiane aus Hamburg, ich würde auch einen Schlussstrich ziehen, denn sie hat ihn betrogen und das geht überhaupt nicht. Das ist ein Vertrauensbruch und geht überhaupt nicht. Danke, Christiane. Rainer hat uns geschrieben, man sollte doch sein Herz befragen und nicht den verletzten Stolz. Dankeschön, Rainer. Und aus dem Norden kommt ja auch Post von Thorsten, er hört uns über den NDR. Viele Grüße an alle, die uns auch über diese Wellen hören. Und er schreibt hier, nein, auf gar keinen Fall soll er sie verlassen. Jeder hat eine zweite neue Chance verdient und die Liebe wird dann noch größer. Und aus Bispingen kommen diese Zeilen. Guten Abend. Man sagt ja immer, man soll nicht ein zweites Mal aufwärmen. Allerdings bin ich auch dafür, dass jeder oder jede eine zweite Chance verdient hat. Und daher sollte man diese Chance gewähren. Egal, wie er sich entscheidet, er kann nur gewinnen oder verlieren, schreibt hier Petra aus Bispingen. Dankeschön. Und Thomas aus Mürs schreibt, ich habe mit keiner meiner Verflossenen einen Neuanfang gewagt, denn wenn das Handtuch einmal gerissen ist, ist nichts mehr zu kitten. Ich bin seit 2012 wieder Single. Und Ingolf aus Saarlouis schreibt hier, ich werde 70 Jahre alt und kann nur sagen, nein, vorbei ist vorbei, sie wird es immer wieder tun. Ich wünsche einen schönen Start in den Sonntag. Danke, Ingolf,

0: aus Saarlouis für diese Zeilen. Und für die anderen Mails, da muss ich noch einige Zeit, noch einige Minuten brauche ich da noch, um diese alle zu lesen. Vielen Dank schon mal für die vielen Zuschriften. Und Sie können weiter schreiben, wenn Sie wollen, Ihre Lebenserfahrung auch gern ard-hitnacht@mdr.de.
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Kein, ja. Das passt ja zu diesem Thema heute. Ihre Lebenserfahrung. Vielen Dank für Ihre unglaublich vielen, vielen Zeilen, die Sie uns geschrieben haben. Eine können wir noch nehmen hier in dieser Stunde und tragen dann das Thema natürlich noch weiter in die nächste Stunde. Steffi hat uns hier geschrieben, da ich das Gleiche mitgemacht habe, sogar mit dritter Chance, rate ich ihm ab. Es wird immer wieder passieren. In dieser Zeit habe ich gelernt, dass ich entweder die erste Wahl bin oder keine. Er soll einen Neuanfang wagen, aber ohne sie. Er soll erst einmal seinen Schmerz bewältigen und alleine bleiben. Liebe Grüße, Steffi. Vielen Dank.

0.57 Uhr, hier der Verkehrsservice mit einer Gefahrenmeldung. Achtung, ein Falschfahrer auf der A49 Gießen-Kassel. Zwischen Kreuz Kassel-West und Kreuz Kassel-Mitte kommt Ihnen ein Falschfahrer entgegen. Fahren Sie bitte äußerst rechts und überholen Sie nicht. Zwischen Kreuz Kassel-West und Kreuz Kassel-Mitte ein Falschfahrer. Vorsicht in beiden Richtungen.

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1: Um 1 Uhr mit Katja Kindermann. In Deutschland haben zehntausende Menschen gegen Rechtsextremismus und die AfD demonstriert. Besonders große Kundgebungen gab es heute in Berlin, Hamburg, München und Düsseldorf. Aus der Nachrichtenredaktion Esther Diestelmann.
2: Unter dem Motto »Kein Schritt zurück« gegen die AfD und rechte Hetze sind nach übereinstimmenden Angaben von Polizei und Veranstaltern rund 20.000 Menschen durch die Düsseldorfer Innenstadt gezogen. Auf den Transparenten war etwa zu lesen »Kein Platz für Rattenfänger« oder »Jetzt können wir herausfinden, was wir anstelle unserer Großeltern getan hätten«. Und auch in Bayern fanden Kundgebungen statt. In München etwa wurde unweit des Siegestors demonstriert. Nach Angaben der Polizei nahmen rund 12.000 Menschen teil.
1: Der KI-Konzern OpenAI verschiebt seinen geplanten Börsengang mindestens bis ins nächste Jahr. Unternehmenschef Altman sagte dem Magazin Fortune, angesichts der aktuellen Sicherheitsbedenken bei künstlicher Intelligenz sei gerade ein schlechter Zeitpunkt für einen Börsengang. Altman deutete außerdem an, dass führende KI-Unternehmen kurz vor einer Vereinbarung stehen könnten, die Entwicklung bei künstlicher Intelligenz insgesamt zu verlangsamen, um Risiken zu verringern. Die Bundesnetzagentur ist Bedenken entgegengetreten, dass Deutschlands Gasspeicher in diesem Winter nicht ausreichen könnten für die Gasversorgung. Zurzeit seien etwas mehr als 136 Terawattstunden Gas eingespeichert, sagte der Präsident der Behörde Müller. Das sei mehr als im gesamten letzten Winter aus den Speichern entnommen wurde. Und in den nächsten Wochen bleibe noch Zeit für weitere Einspeicherungen. In der Fußball-Bundesliga haben sich am Abend der erste FC Köln und Werder Bremen 1:1 getrennt. Aus der Sportredaktion Thomas Kos.
3: Nachdem die Kölner früh einen Elfmeter verschossen hatten, brachte kurz danach Linton Meiner die besseren Gastgeber in Führung. Die Bremer waren in der zweiten Halbzeit aktiver. Für den verdienten Ausgleich sorgte nach knapp 70 Minuten Niklas Füllkrug mit einem Abstaubertor. Neuer Tabellenführer ist der SC Freiburg nach dem 5:0-Erfolg gegen Mönchengladbach. Dortmund bezwang Paderborn mit 3:0 und feierte genauso wie die Freiburger den dritten Sieg im dritten Spiel. Augsburg verpasste diesen mit dem 2:2 gegen Leverkusen. Hoffenheim bezwang Stuttgart mit 2:1 und außerdem verlor Mainz gegen Frankfurt mit 1:3.
1: Und zum Tennis. Jelena Rybakina hat zum ersten Mal die US Open gewonnen. Die Kasachin entthronte im Finale von New York die Belarusin Arina Sabalenka in 3 Sätzen. Sabalenka hatte in den vergangenen beiden Jahren in New York gewonnen. Das waren die Nachrichten. Das Deutschlandwetter. Bewölkt, örtlich Schauer, Tiefstwerte 17 bis 7 Grad. Am Tage bewölkt, teils gewittrige Schauer, später von der Nordsee her Auflockerungen. Südlich der Donau freundlich und trocken, 17 Grad im Thüringer Wald bis 26 Grad am Oberrhein. Die Zeit, es ist jetzt 1:03 Uhr.
4: Und hier der Verkehrsservice in der ARD-Hitnacht. Immer noch aktuell der Falschfahrer auf der A49 Gießen-Kassel. Zwischen Kreuzkassel-West und Kreuzkassel-Mitte kommt Ihnen ein Falschfahrer entgegen. Fahren Sie bitte äußerst rechts und überholen Sie nicht. Zwischen Kreuzkassel-West und Kreuzkassel-Mitte ein Falschfahrer, Vorsicht in beiden Richtungen. Die A2 Oberhausen Richtung Dortmund ist zwischen Kreuz Oberhausen und Dreieck Bottrop wegen Bauarbeiten noch bis Montag früh gesperrt. Die A7 Ulm-Würzburg ist zwischen Wörnitz und Rothenburg ob der Tauber wegen Brückenbauarbeiten in beiden Richtungen noch bis etwa 5 Uhr gesperrt. Die A7 Flensburg-Hamburg ist in Richtung Süden zwischen Hamburg-Schnelsen-Nord und Stellingen sowie in Richtung Norden zwischen Volkspark und Schnelsen-Nord wegen Tunnelwartungsarbeiten noch bis Montag früh gesperrt. Nutzen Sie bitte die eingerichteten Umleitungen. Die A23 Heide-Hamburg ist zwischen Eidelstedt und Dreieck Hamburg-Nordwest in beiden Richtung wegen Tunnelwartungsarbeiten bis Montag früh etwa 5 Uhr gesperrt. Auch hier ist eine Umleitung eingerichtet. Die A40 Essen Richtung Dortmund zwischen Dreieck Bochum West und Bochum Zentrum ist die Autobahn wegen Bauarbeiten für 2 Wochen gesperrt. Die A42 Dortmund Richtung Kamp-Lindfort ist zwischen Bottrop Süd und Oberhausen Neue Mitte wegen Bergungsarbeiten gesperrt. Die A45 Dortmund-Gießen ist zwischen Dillenburg und Herborn-West wegen Brückenbauarbeiten bis Montag früh 5 Uhr gesperrt. Auch hier sind Umleitungen eingerichtet. Die A46 Düsseldorf-Wuppertal ist zwischen Düsseldorf-Bilk und Holthausen bis Montag früh in beiden Richtungen gesperrt. Die A52 Essen Richtung Düsseldorf ist zwischen Essen-Kettwig und Breitscheid wegen Brückenbauarbeiten noch bis Montag früh gesperrt. Und die A115 Berlin stadteinwärts ist in Höhe Kreuz Zehlendorf nach einem Unfall gesperrt. Allen unterwegs eine gute Fahrt. Kommen Sie gut an Ihr Ziel.
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4: Unser Weg in den Sonntagmorgen mit der ARD-Hitnacht. Viele Grüße aus Dresden mit Heiko Asch im Studio. Ich grüße Sie und kommen Sie weiter gut durch die Nacht.

1.12 Uhr hier nochmal der Verkehrsservice. Leider immer noch aktuell der Falschfahrer auf der A49 Gießen-Kassel. Zwischen Kreuz Kassel-West und Kreuz Kassel-Mitte kommt Ihnen ein Falschfahrer entgegen. Fahren Sie bitte äußerst rechts und überholen Sie nicht. Zwischen Kreuz Kassel-West und Kreuz Kassel-Mitte ein Falschfahrer. Vorsicht bitte.

1.17 Uhr. Gute Nachrichten aus der Verkehrsredaktion. Eine Entwarnung für die A49 Gießen-Kassel. Zwischen Kreuz Kassel-West und Kreuz Kassel-Mitte ist kein Falschfahrer mehr unterwegs. Wir wünschen allen unterwegs gute Fahrt. Ja, da hat die Geschichte von Sören heute eine Menge Emotionen aufgewirbelt, muss ich sagen. Seine Geschichte ist ja auch oftmals der Grund, warum so mancher in dieser Nacht nicht schlafen kann. Ich muss ehrlich sagen, bei manchen Geschichten, die sich so geschrieben haben, da musste ich ganz schön schlucken. Also nochmal zusammengefasst, Sören hat geschrieben, Sören hat seine Freundin vor etwa 4 Monaten an einen anderen Mann verloren. Die Freundin hat Sören den Laufpass gegeben und ist nun vor einer Woche wieder zu ihm zurückgekommen. Und möchte nun wissen, was er machen soll, der Sören. Auch auf die Gefahr hin, dass er die Erfahrung wieder machen soll. Soll er alles nochmal aufwärmen? Soll er wieder einen Neuanfang wagen? Ja, und ihre Erfahrungen, ja, sind auch zweigeteilt. Die einen würden einen Neuanfang wagen, die anderen wohl weniger. Wer hat uns hier geschrieben? Jürgen aus Wilhelmshaven. Meine Freundin hat sich auch vor kurzem von mir getrennt und die Erfahrung hat mich geprägt. Ich kann den jungen Mann sehr gut verstehen. Ich denke, es kommt auch darauf an, wie das Verhältnis vorher war. Wenn man sich vorher wirklich wahrhaftig gut verstanden hat und die Freundin nicht den Drang hat, auszubrechen, kann man sich zusammensetzen und offen und ehrlich über alles reden. Warum sollte dann ein Neuanfang nicht funktionieren? Außerdem weiß man ja auch nicht, was richtig gelaufen ist oder nicht so gut gelaufen ist in der Vergangenheit. Es wäre für mich zumindest eine schöne Möglichkeit. Liebe Grüße und viel Kraft an den jungen Mann, schreibt hier Jürgen aus Wilhelmshaven. Vielen Dank. Steffi aus, sie hört uns über WDR 4. Sie schreibt auf die Frage des Herrn, der überlegt, die Ex-Frau zurückzunehmen. Ich glaube, wenn er sicher wäre, dass sie seine Liebe als zweite Chance bekommen soll, würde er es offenen Herzens tun. Er zweifelt und ringt mit sich. Das zeigt, dass er an ihrer Vertrauenswürdigkeit zweifelt. Möglicherweise zu Recht. Ich wünsche ihm viel Kraft und Stärke. Liebe Grüße aus Arnsberg von Steffi. Und Frank schreibt, die Frage kann man nicht so pauschal beantworten und beurteilen. Sie ist abhängig von der Dauer und von dem Alter der beteiligten Person. Manchmal kann das sinnvoll sein, wenn die Trennung aus einem dummen Versehen, aus welcher Situation auch immer, entstanden ist. Und Marina schreibt hier, ich habe sowas leider auch schon erleben müssen. Ich habe meinen Partner eine zweite Chance gegeben, gebracht hat es nicht viel. Es bleibt immer ein fader Nachgeschmack dabei. Das einzig Gute war, als es zur zweiten Trennung kam, es tat nicht mehr so weh. Raten kann man eigentlich nichts, jeder ist verschieden. Gruß Marina. Tja, vielen Dank für die vielen Zeilen. Ich muss noch weiter viele Mails hier lesen. Vielen Dank, dass Sie so zahlreich schreiben.

0: Kurz nach 2, schönen guten Morgen. Hier der aktuelle Verkehrsservice in der ARD-Hitnacht. Die A2 Oberhausen Richtung Dortmund ist zwischen Kreuz Oberhausen und Dreieck Bottrop wegen Bauarbeiten noch bis Montag früh gesperrt. Die A7 Ulm-Würzburg ist zwischen Wörnitz und Rothenburg ob der Tauber wegen Brückenbauarbeiten in beiden Richtungen bis etwa 5 Uhr gesperrt. Die A7 Flensburg-Hamburg ist in Richtung Süden zwischen Hamburg-Schnelsen-Nord und Stellingen sowie in Richtung Norden zwischen Volkspark und Schnelsen-Nord wegen Tunnelwartungsarbeiten bis Montag früh gesperrt. Hier ist eine Umleitung für Sie eingerichtet. Die A23 Heide-Hamburg ist zwischen Eidelstedt und Dreieck Hamburg-Nordwest in beiden Richtungen wegen Tunnelwartungsarbeiten bis Montag früh etwa 5 Uhr gesperrt. Auch hier sind Umleitungen eingerichtet. Die A40 Essen Richtung Dortmund ist zwischen Dreieck Bochum-West und Bochum-Zentrum wegen Bauarbeiten für 2 Wochen gesperrt. Die A42 Dortmund Richtung Kamp-Lindfort ist zwischen Bottrop Süd und Oberhausen Neue Mitte wegen Bergungsarbeiten gesperrt. Die A45 Dortmund Gießen ist zwischen Dillenburg und Herborn West wegen Brückenbauarbeiten bis Montag früh etwa 5 Uhr in beiden Richtungen gesperrt. Auch hier sind Umleitungen eingerichtet. Die A46 Düsseldorf-Wuppertal ist zwischen Düsseldorf-Bilk und Holthausen bis Montag früh in beiden Richtungen gesperrt. Die A52 Essen Richtung Düsseldorf ist zwischen Essen-Kettwig und Breitscheid wegen Brückenbauarbeiten bis Montag früh gesperrt. Und die A115 Berlin stadteinwärts ist in Höhe Kreuz-Zehlendorf nach einem Unfall gesperrt. Allen unterwegs eine gute und hoffentlich auch entspannte Fahrt.
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0: Ich und ich, Annette Humpe und Adel Tawil. 2002 haben sie sich in Berlin in einem Tonstudio zum ersten Mal gesehen und kennengelernt. Und Annette war von Adels Stimme sofort begeistert und schon war die Idee einer gemeinsamen Arbeit geboren. Drei gemeinsame Alben haben sie ja auf den Markt gebracht. Tja, die Geschichte von Sören beschäftigt viele, auch weit über die deutschen Landesgrenzen hinaus. Sören hat seine Freundin vor etwa 4 Monaten an einen anderen Mann verloren. Nun ist die Frau zurückgekommen und tja, soll er nun einen Neuanfang wagen oder nicht? Danke für Ihre Post und da kramen wir wieder mal ein bisschen in ihren Zeilen. Brigitte aus Kassel hat geschrieben, es handelt sich bei dem Verhalten von Sörens Ex-Freundin nicht um einen Ausrutscher oder einen One-Night-Stand. Sie hat ihn bewusst verlassen, um mit einem anderen Mann dauerhaft zusammen zu sein. Dieses Vorhaben hat sich für sie anscheinend nicht gerade als sehr erfolgreich erwiesen und dass sie nun zu ihm zurückkehren möchte, hat in meinen Augen nichts mit Liebe oder Zuneigung zu tun, sondern ist der Tatsache geschuldet, dass sie aus Bequemlichkeit zu dem zurückkehren will, den sie kennt, anstatt sich erst einmal auf sich selbst zu besinnen. Ich rate Sören, bei sich zu bleiben und ihr aus dem Weg zu gehen. Eine gewisse Zeit alleine zu leben, hat auch Vorteile. Man lernt sich selbst besser kennen und muss nicht ständig auf einen anderen Rücksicht nehmen, der am Ende vielleicht ganz andere Ziele verfolgt als man selbst. Ich selbst bin jetzt 68 Jahre alt, habe 2 langjährige Beziehungen, jeweils von circa 18 Jahren dauern, davon eine Heirat wegen anderen Frauen verloren. Mann weg, Haus weg, Job weg. Ja, ich habe lange gebraucht, um mich davon zu erholen. Ja, eine ganze Menge Lebenserfahrung hat sie hier geschrieben. Und ich wünsche Sören Offenheit für neue Bekanntschaften und ein gutes Händchen bei der Partnerwahl. Ganz liebe Grüße von Brigitte. Gigi aus Freiburg, wenn sie sich richtig verliebt hat, riskiert er, dass ihr bei der nächsten Gelegenheit das wieder passiert und der arme verzeihende Trottel leidet erneut. Ich kann nur abraten, diese Beziehung aufzufrischen. Und was hat uns Petra geschrieben? Die Frage nochmal und sie schreibt hier, ich sage nein, es gab einen Grund, warum sie ihn verlassen hat. Bei nächster Gelegenheit wird sie es wieder tun. Ich spreche da aus eigener Erfahrung. Und Marc aus Bremerhaven, auch seine Zeilen noch, ich glaube, dass ich mit meiner Ex-Freundin keinen Neuanfang mehr versuchen würde. Tja, und der Meinung sind auch viele. Vielen Dank für Ihre Post.
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0: Wir steuern auf die 2 Uhr Nachrichten zu, hier in der ARD Hitnacht. Bis dahin noch Starship, Vanessa Williams und zuvor Madonna. Schon in den 80er Jahren begann sie ja ihre großartige Karriere. Und von Anfang an verstand sie es auch, sich geschickt zu vermarkten. Und das ist auch bis heute so geblieben. Mit ihren Konzerttourneen füllt sie ja noch immer die größten Hallen und Arenen. Und ich denke, das wird sie auch in dem nächsten Jahr mit ihrer neuen Tour wieder beweisen. Bei uns Madonna.
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1.56 Uhr hier der Verkehrsservice mit einer Gefahrenmeldung. Ein weiterer Falschfahrer, diesmal auf der A65 Karlsruhe-Landau. Zwischen Wörterkreuz und Rohrbach kommt Ihnen ein Falschfahrer entgegen. Fahren Sie bitte äußerst rechts und überholen Sie nicht. Auf der A65 Karlsruhe-Landau zwischen Wörterkreuz und Rohrbach ist ein Falschfahrer unterwegs. Vorsicht in beiden Richtungen.

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1: Um 2 Uhr mit Katja Kindermann. In Deutschland haben Zehntausende Menschen gegen Rechtsextremismus und die AfD demonstriert. Besonders große Kundgebungen gab es heute in Berlin, Hamburg, München und Düsseldorf. Aus der Nachrichtenredaktion Esther Diestelmann.
2: Unter dem Motto »Kein Schritt zurück« gegen die AfD und rechte Hetze sind nach übereinstimmenden Angaben von Polizei und Veranstaltern rund 20.000 Menschen durch die Düsseldorfer Innenstadt gezogen. Auf den Transparenten war etwa zu lesen »Kein Platz für Rattenfänger« oder »Jetzt können wir herausfinden, was wir anstelle unserer Großeltern getan hätten«. Und auch in Bayern fanden Kundgebungen statt. In München etwa wurde unweit des Siegestors demonstriert. Nach Angaben der Polizei nahmen rund 12.000 Menschen teil.
1: Bundesverkehrsminister Bilger fordert, dass die Familienreservierung bei der Deutschen Bahn wieder eingeführt wird. Er sei mit der Bahn dazu im Gespräch, sagte er den Zeitungen der Funke Mediengruppe. Bis Juni 2025 konnten Familien für 10,40 Euro bis zu 5 Sitzplätze reservieren. Seitdem muss jeder Platz einzeln bezahlt werden. Die dänisch-ägyptische Regisseurin Mai El-Touché ist beim Filmfestival in Venedig mit dem Goldenen Löwen für Woman Unknown ausgezeichnet worden. Das Drama handelt von einer jungen Hausangestellten kurz nach dem Zweiten Weltkrieg in Dänemark. Die Hauptdarstellerin Mathilde Ersel bekam den Preis als beste Schauspielerin. Und bester Schauspieler wurde John Malkovich für seine Rolle als CIA-Agent in dem Film Wild Horse 9. In der Fußball-Bundesliga haben sich am Abend der erste FC Köln und Werder Bremen 1:1 getrennt. Aus der Sportredaktion Thomas Kos.
3: Nachdem die Kölner früh einen Elfmeter verschossen hatten, brachte kurz danach Linton Meiner die besseren Gastgeber in Führung. Die Bremer waren in der zweiten Halbzeit aktiver. Für den verdienten Ausgleich sorgte nach knapp 70 Minuten Niklas Füllkrug mit einem Abstaubertor. Neuer Tabellenführer ist der SC Freiburg nach dem 5:0-Erfolg gegen Mönchengladbach. Dortmund bezwang Paderborn mit 3:0 und feierte genauso wie die Freiburger den dritten Sieg im dritten Spiel. Augsburg verpasste diesen mit dem 2:2 gegen Leverkusen. Hoffenheim bezwang Stuttgart mit 2:1 und außerdem verlor Mainz gegen Frankfurt mit 1:3.
1: Und zum Tennis. Jelena Rybakina hat zum ersten Mal die US Open gewonnen. Die Kasachin entthronte im Finale von New York die Belarusin Arina Sabalenka in 3 Sätzen. Sabalenka hatte in den vergangenen beiden Jahren in New York gewonnen. Das waren die Nachrichten. Das Deutschlandwetter. Am Tage bewölkt, teils gewittrige Schauer, später von der Nordsee her Auflockerungen. Südlich der Donau freundlich und trocken, 17 Grad im Thüringer Wald bis 26 Grad am Oberrhein. Am Montag freundlich, vom Westen bis in den Südosten Regen, 17 bis 27 Grad. Und am Dienstag einzelne Schauer, im Südosten heiter und sonnig, 20 bis 30 Grad. Es ist jetzt 2.03 Uhr.
4: Und hier der Verkehrsservice in der ARD-Hitnacht. Die gute Nachricht zuerst, die Entwarnung auf der A65 Karlsruhe-Landau. Zwischen Wörterkreuz und Rohrbach ist kein Falschfahrer mehr unterwegs. A2 Oberhausen Richtung Dortmund. Die A2 ist zwischen Kreuz Oberhausen und Dreieck Bottrop wegen Bauarbeiten noch bis Montag früh gesperrt. Die A7 Ulm-Würzburg ist zwischen Wörnitz und Rothenburg ob der Tauber wegen Brückenarbeiten in beiden Richtungen bis 5 Uhr gesperrt. Die A7 Flensburg-Hamburg ist in Richtung Süden zwischen Hamburg-Schnelsen-Nord und Stellingen sowie in Richtung Norden zwischen Volkspark und Schnelsen-Nord wegen Tunnelwartungsarbeiten noch bis Montag früh gesperrt. Hier ist eine Umleitung für Sie eingerichtet. Die A23 Heide-Hamburg ist zwischen Eidelstedt und Dreieck Hamburg-Nordwest in beiden Richtungen wegen Tunnelwartungsarbeiten noch bis Montag früh etwa 5 Uhr gesperrt. Auch hier ist eine Umleitung eingerichtet. Die A40 Essen Richtung Dortmund zwischen Dreieck Bochum-West und Bochum-Zentrum ist die Autobahn wegen Bauarbeiten für 2 Wochen gesperrt. Die A42 Dortmund Richtung Kamp-Lindfort ist zwischen Bottrop Süd und Oberhausen Neue Mitte wegen Bergungsarbeiten gesperrt. Die A45 Dortmund-Gießen ist zwischen Dillenburg und Herborn West wegen Brückenbauarbeiten noch bis Montag früh 5 Uhr in beiden Richtungen gesperrt. Auch hier sind Umleitungen eingerichtet. Die A46 Düsseldorf-Wuppertal ist zwischen Düsseldorf-Bilk und Holthausen bis Montag früh in beiden Richtungen gesperrt. Die A52